Klarinettenkonzert G-Moll von Anton Reicher mit Dieter Klöcker und dem Prager Kammerorchester unter der Leitung von Milan Lajcik. Jetzt im ARD-Nachkonzert Musik der Komponistin Emilie Meyer. Und zwar hat sie ein Trio geschrieben in H-Moll, das Ganze für Violine, Violoncello und Klavier. Also ein Klaviertrio, hier das Trio Vivente zu erleben. Das sind Anne-Katharina Schreiber, Violine, Christine von der Goltz, Violoncello und Jutta Ernst am Klavier.

Aufregende Kammermusik von Emilie Meyer, ihr Klaviertrio H-Moll mit Anne-Katharina Schreiber, Christine von der Goltz und Jutta Ernst. Das Ganze hier für Sie zu hören im ARD-Nachtkonzert, präsentiert von BR Klassik. Und da kommen wir jetzt zu einer aufsehenden Repertoire-Entdeckung von Concerto Köln. Und zwar die Aufnahmen der französischen Sinfonien des Komponisten Henri-Joseph Riegel, der im 18. Jahrhundert bei den damals neuartigen Concert Spirituel in Paris eine wichtige Rolle spielte. Wir hören von Riegel jetzt die Sinfonie Nummer 4 C-Moll, eben mit Concerto Köln.

Sinfonie Nummer 4, C-Moll von Henri Joseph Riegel oder auch Heinrich Joseph Riegel. Wir hörten hier eine Aufnahme von Concerto Köln. Als nächstes in dieser Nacht auf Montag nun Klaviermusik von Joseph Haydn und zwar seine Sonate Astur mit der russischen Pianistin Jekaterina Derjavina.

Jekaterina Derzhavina war das mit der Klaviersonate A-Dur von Joseph Haydn. Als nächstes hier im ARD-Nachtkonzert nur noch ganz berühmte Musik von George Gershwin, und zwar Musiken aus Porgy and Bess. Wir hören die Catfish Row, die symphonische Suite, die eben einige Szenen aus Porgy und Bess vereint. Das Ganze hier für Klavier und Orchester. Bart van Kernegem und Anima Eterna Brügge unter der Leitung von Jos van Immerseel.

stimmungsvolle Musiken aus Porgy and Bess, die symphonische Suite Catfish Row von George Gershwin mit Bart van Kanegem und Anima Eterna Brügge unter der Leitung von Jos van Immerseel. Mit dem Andante Festivo von Jean Sibelius geht es jetzt auf 4 Uhr zu. Sie hören das ARD-Nachkonzert.

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1: Um 4 Uhr mit Olaf Knapp. Bundesfinanzminister Klingbeil bringt heute seinen Haushaltsentwurf für das nächste Jahr im Kabinett ein. Geplant sind Ausgaben von mehr als 555 Milliarden Euro. Zugleich nimmt der Bund mit insgesamt 200 Milliarden Euro deutlich mehr neue Schulden auf. Aus Berlin Jakob Mayer.
2: Der Minister begründet die Schulden teilweise mit der Aufrüstung der Bundeswehr als Folge von Russlands Angriffskrieg in der Ukraine. Man könne sich gegenüber Putin nicht mit der schwarzen Null verteidigen, betonte Klingbeil gestern im ARD-Sommerinterview. Für den Haushalt mussten die Ministerien 1% einsparen. Außerdem kürzt die Bundesregierung Finanzhilfen und Steuervergünstigungen und sie mindert die Zuschüsse für Rente und Krankenversicherung. Beschlossen wird der Haushalt nach den parlamentarischen Beratungen im November. Bis dahin kann sich noch einiges ändern.
1: Gesundheitsministerin Warken hat ihren Gesetzentwurf für die geplante Finanzreform der Krankenkassen offenbar in mehreren Punkten geändert. Wie die Frankfurter Allgemeine Zeitung berichtet, sollen etwa bisher kostenfrei mitversicherte Ehe- oder

0: Lebenspartner nicht mehr 3,5% ihres beitragspflichtigen Einkommens zahlen, sondern nur 2,5%. Auch bei der Zuzahlung für Medikamente und Krankenhausaufenthalte soll es Entlastungen geben. Dafür ist nun vorgesehen, dass der Bund höhere Finanzierungsanteile übernimmt. In der Nacht hat Russland erneut mehrere ukrainische Städte angegriffen. Kurz nach Mitternacht wurde fast in allen Landesregionen Luftalarm ausgelöst. In der Hauptstadt Kiew waren laut Behördenangaben Alarmsirenen und heftige Explosionen zu hören. Mehrere Gebäude sollen beschädigt worden sein. Ob es Opfer gab, ist noch unbekannt. Bei der Fußball-Weltmeisterschaft stehen sich aktuell Mexiko und England gegenüber. Zuvor hat Norwegen gegen Brasilien gewonnen. Aus dem ARD-WM-Team Michael Küster.
1: Für Norwegens Fußballer ist es der größte Erfolg der Geschichte. Noch nie zuvor stand das Land im Viertelfinale einer WM. Gegen Brasilien hieß es am Ende 2:1. Mann des Spiels war erneut Superstar Erling Haaland, der beide Tore für die Skandinavier erzielt hat. Das Anschlusstor durch Neymars Foul 11 Meter Sekunden vor dem Ende kam zu spät für Brasilien. Der 34-Jährige hat nach dem Schlusspfiff seinen Rücktritt aus der Nationalmannschaft bekannt gegeben. Sein 80. Länderspieltreffer war damit der letzte für den Rekordtorschützen seines Landes. Der Viertelfinalgegner von Norwegen entscheidet sich in der Partie Mexiko gegen England.
0: Das Wetter in Deutschland. Am Tage im Norden und Osten stark bewölkt, zeitweise Regen sowie Schauer und einzelne Gewitter. In der Südwesthälfte freundlicher 18 bis 32 Grad. Am Dienstag dann im Nordosten Schauerwetter und im Südwesten Sonne 18 bis 35 Grad. Es ist 4:03 Uhr.
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3: Heute mit Tobias Führenbach. Hallo, herzlich willkommen. Das armenische Philharmonische Orchester startet in dieser Stunde und nimmt uns mit in die Türkei. Wir hören türkische Fragmente des Komponisten Michail Ipolitov Ivanov.

Da zog eine Karawane vorbei und zum Schluss waren wir auf einem Fest unterwegs. Türkische Fragmente von Michail Ippolitov Ivanov, hier präsentiert vom Armenian Philharmonic Orchestra unter der Leitung von Loris Cheknavorian. Hier im ARD-Nachtkonzert als nächstes Musik von Ludwig van Beethoven. Seine Sonate für Klavier und Violoncello D-Dur darf es sein mit Tanja Tetzlaff und Laumas Krede.

Tanja Tetzler für Violoncello und Lauma Skride, Klavier mit der Sonate für ihre Besetzung D-Dur Opus 102 Nummer 2 von Ludwig van Beethoven hier im heutigen ARD-Nachtkonzert in dieser Nacht auf Montag. Für einige Musikkenner des 18. Jahrhunderts war unser nächster Meister Francesco Veracini der bedeutendste Geiger seiner Zeit. Dieser Meinung war auch der reisende Musikgelehrte Charles Burney, der schrieb, die Merkwürdigkeiten seiner Spielweise waren die Hand, mit der er den Bogen führte, sein Vibrato, seine klugen Verzierungen und sein Ton. Er war so klar und laut, dass man ihn auch aus einer großen Gruppe von Musikern deutlich heraushörte, sei es in der Kirche oder im Theater. Wir hören jetzt das Concerto D-Dur von Francesco Maria Veracini mit Shushan Siranossian und dem Venice Baroque Orchestra unter der Leitung von Andrea Marcon.

Concerto für Violine, zwei Oboen, zwei Trompeten, Pauken, Streicher und Basso Continuo D-Dur aus der Feder von Francesco Maria Veracini mit Shushan Siranossian und dem Venice Baroque Orchestra hier im ARD-Nachtkonzert. Und da geht es auf die 5 Uhr Nachrichten zu mit ein paar Takten von Edward Elgar.

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1: Um 5 Uhr mit Olaf Knapp. Das Bundeskabinett befasst sich heute mit dem Haushalt für 2027. Der Gesetzentwurf von Finanzminister Klingbeil sieht Ausgaben von etwa 555 Milliarden Euro vor, 6% mehr als in diesem Jahr. Zur Finanzierung sollen unter anderem neue Schulden von insgesamt rund 200 Milliarden Euro aufgenommen werden. Aus der Nachrichtenredaktion Klaas Christoffersen.
2: Finanzminister Klingbeil begründete die steigenden Verbindlichkeiten teilweise mit den Kosten für Aufrüstung. Man könne sich gegen den russischen Präsidenten Putin nicht mit der schwarzen Null verteidigen, sagte der SPD-Politiker in der ARD. Der Haushaltsentwurf sieht aber auch Einsparungen in allen Ministerien und bei den Zuschüssen für Rente und Krankenversicherung vor. Nach dem Kabinett muss noch der Bundestag über den Haushaltsentwurf beraten. Die Entscheidung fällt wahrscheinlich erst im November.
1: 16 Hilfsorganisationen wollen heute vor dem Kanzleramt in Berlin gegen Kürzungen bei der Entwicklungszusammenarbeit und humanitären Hilfe protestieren. Hintergrund ist der Haushaltsentwurf für das kommende Jahr. Aus Berlin Georg Schwarte.
3: Der sieht unter anderem Kürzungen im Etat des Entwicklungsministeriums in Höhe von rund 600 Millionen auf unter 10 Milliarden Euro vor. Mittel für humanitäre Hilfe, die im Auswärtigen Amt angesiedelt sind, würden im Vergleich zum Jahr 2024 auf rund 1 Milliarde Euro halbiert. Die Hilfsorganisationen sprechen von einem so wörtlich Ausverkauf der Menschenwürde und pochen auf die Einhaltung internationaler Finanzierungszusagen.
1: Nach den schweren Erdbeben in Venezuela steigt die

0: Zahl der Opfer weiter an. Behörden bestätigen inzwischen mindestens 3.342 Todesopfer und mehr als 16.700 Verletzte. Offiziellen Angaben zufolge stürzten durch die Erdbeben 190 Gebäude komplett ein. Hunderte weitere wurden stark beschädigt, darunter mehrere Krankenhäuser. Neben Einsatzkräften aus Venezuela suchen auch Helfer aus zahlreichen anderen Staaten weiterhin nach Verschütteten in den Trümmern. Norwegen steht zum ersten Mal in seiner Geschichte im Viertelfinale einer Fußball-WM. Das Team um Stürmerstar Erling Haaland hat Brasilien im Achtelfinale mit 2:1 geschlagen. Beide Treffer für Norwegen erzielte Haaland. Erst kurz vor Abpfiff traf Brasilien durch Neymar noch zum Anschluss. Das waren die Nachrichten. Das Wetter in Deutschland: am Tage im Norden und Osten stark bewölkt, zeitweise Regen sowie Schauer und einzelne Gewitter. In der Südwesthälfte freundlicher bei 18 bis maximal 32 Grad. Dienstag im Nordosten Schauerwetter, im Südwesten Sonne, 18 bis 35 Grad. Mittwoch heiter bis wolkig, stellenweise Schauer, 19 bis 34 Grad. Es ist 5.03 Uhr.
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2: Heute mit Tobias Fürenbach. Herzlich willkommen. Ich wünsche Ihnen einen guten Start in die neue Woche.

Musik von Giuseppe Martucci, der italienische Komponist des 19. Jahrhunderts, der keine einzige Oper geschrieben hat und das in einer Zeit, die dominiert war von der Oper wie keine andere. Wir hörten hier von Martucci das Scherzo aus seiner Sonate für Violoncello und Klavier mit Johannes Moser und Paul Revinius. Sie befinden sich im ARD-Nachtkonzert. Da erwartet uns jetzt die Sinfonia B-Dur von Johann Wilhelm Hertel, ein Fall für das Capriccio Barockorchester. Guten Morgen.

Sergio Azzolini und Fukui Miho Barockfagott, zudem zu erleben das Capriccio Barockorchester unter der Leitung von Dominik Kiefer. Das war die Sinfonia B-Dur von Johann Wilhelm Hertel. Unser nächster Komponist hier im ARD-Nachtkonzert ist Bernhard Henrik Krusell, ein Zeitgenosse von Karl Maria von Weber, 1775 geboren, ein absolutes Wunderkind, Autodidakt und mit 15 Jahren bereits Teil des schwedischen Hoforchesters. Seine große Liebe war die Klarinette. Wir hören von Krusell einen Auszug aus dem Klarinettenkonzert B-Dur, das Andante Moderato mit Michael Collins und dem schwedischen Kammerorchester Örebro.

Michael Collins an der Klarinette und das schwedische Kammerorchester Örebro mit dem zweiten Satz aus dem Klarinettenkonzert B-Dur von Bernhard Krusell hier am Montagmorgen im ARD-Nachtkonzert. Und da geht es jetzt mit Musik von Karl Löwe weiter, und zwar ein Auszug aus seinem Klavierkonzert A-Dur, das Rondo, der dritte Satz mit Eva Kupietz und der Philharmonie de Lorraine.

Das Rondo aus dem Klavierkonzert A-Dur von Karl Löwe mit Eva Kupietz und der Philharmonie de Lorraine. Sein Leben war wie ein Roman, abenteuerlich und spektakulär. In der Tat lieferte es seit den 1990er Jahren gleich mehrfach den Stoff für Romane, ja, für Romane über Joseph Boulogne, Chevalier de Saint-Georges, eine der schillerndsten Persönlichkeiten des 18. Jahrhunderts. Er war ein französischer Komponist, Violinvirtuose, Dirigent, Athlet, Fechtmeister und Militäroffizier. Geboren wurde er in der Karibik. Joseph Boulogne war halb europäischer, halb afrikanischer Herkunft. Seine Musik ist vielseitig und für seine Zeit aufregend modern. Hier eine kleine Kostprobe, die Sinfonie Concertante für zwei Violinen, Viola und Orchester F-Dur.

Die tschechische Kammerphilharmonie Pardubice präsentierte hier die Sinfonia Concertante F-Dur von Joseph Bologne Chevalier de Saint-Georges hier im ARD-Nachkonzert. Und da haben wir jetzt auch Musik von Karl Reinicke für Sie, nämlich das Finale seines Flötenkonzerts D-Dur, ein Fall für den Schweizer Flötisten Aurel Nicolet zusammen zu erleben mit dem Gewandhausorchester Leipzig.

Aurel Nicolet und das Gewandhausorchester Leipzig, dirigiert von Kurt Masur, mit dem Finale des Flötenkonzerts D-Dur von Karl Reinicke. Ja, und jetzt kommt unser Finale hier im heutigen ARD-Nachtkonzert. Das war's von mir. Tobias Führenbach bedankt sich bei Ihnen für die Aufmerksamkeit. Ich wünsche Ihnen weiterhin einen guten Start in den Montagmorgen und in die neue Woche. Zum Abschluss noch ein paar sonnige Takte von Joaquin Rodrigo. Ciao, tschüss.

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1: 6 Uhr. Vizekanzler Klingbeil hat die Debatte um die neuen Pläne zur Krankschreibung als hochemotional bezeichnet. Im ARD-Sommerinterview versicherte der SPD-Politiker, dass er persönlich kein Misstrauen gegenüber den Arbeitnehmern hege. Aber man habe mit dem Koalitionspartner etwas verabredet und dazu stehe er auch. Aus Berlin, Nicole Markwald.
2: Klingbeil forderte eine pragmatische Lösung. Zum Beispiel, wenn man erstens sagt, ihr müsst euch nicht krank zum Arzt schleppen und auch nicht krank auf die Arbeit schleppen, führte der SPD-Politiker aus. Er sprach sich dafür aus, betriebliche oder tarifrechtliche Regelungen für dieses Vorhaben zu finden. Die schwarz-rote Koalition hatte in der vergangenen Woche beschlossen, die telefonische Krankschreibung abzuschaffen und eine verpflichtende Arbeitsunfähigkeitsbescheinigung ab dem ersten Tag einzuführen. Die Pläne hatten für enorme Kritik gesorgt.
1: Nach dem schweren Doppelerdbeben in Venezuela ist die Zahl der bestätigten Todesopfer auf über 3.300 gestiegen. Die Zahl der Vermissten könnte nach UN-Angaben bei bis zu 50.000 liegen. Helfer suchen weiter nach Verschütteten unter den Trümmern. Vor 2 Wochen hatten 2 verheerende Erdbeben das Land erschüttert. Aus dem Lalique-Museum im Elsass haben Diebe Schmuck im Wert von mehreren Millionen Euro gestohlen. Nach Angaben der Ermittlungsbehörden waren sie gestern in das Museum in Wingen-sur-Moder eingebrochen und direkt in den Schmucksaal gegangen. Dort stahlen sie rund 20 Schmuckstücke und lösten dabei Alarm aus. Eine Reinigungskraft traf als erste am Tatort ein und rief die Polizei. Die Ermittler werten zurzeit Aufnahmen von Überwachungskameras aus. Der Schaden wird auf rund 4 Millionen Euro geschätzt. Das Museum ist René Lalique gewidmet, einem der wichtigsten Schmuck- und Glaskünstler des Jugendstils und des Art Deco. Die Industrie- und Handelskammer des Saarlandes plant, die Geschichte von IHK-Funktionären zur Zeit des Nationalsozialismus aufzuarbeiten. Das teilte ein IHK-Sprecher auf SR-Anfrage mit. Zuvor hatte die Universität des Saarlandes 13 Personen wegen ihrer NS-Vergangenheit die Ehrenwürde aberkannt. 3 der Männer sind ehemalige IHK-Funktionsträger. Eduard Martin war

0: Mitglied des Beirats, Kurt Schlupkotten, mehrere Jahre saarländischer IHK-Präsident und Ludwig von Boch-Gallo, Präsident der saarländischen Handelskammer. Die IHK kündigte an, ihre Geschichte zur Zeit des Nationalsozialismus unabhängig und transparent aufzuarbeiten. Vor dem Landgericht Saarbrücken beginnt am Vormittag ein Prozess wegen unerlaubten Waffenhandels. Die Staatsanwaltschaft wirft dem Angeklagten vor, in mehreren Fällen Waffen und Munition über ein Online-Portal an Kunden verkauft und versendet zu haben. Die vorgeworfenen Taten sollen sich in den Jahren 2019 bis 2024 ereignet haben. Seit 2019 war dem Angeklagten verboten worden, Waffen zu besitzen. Den Angaben zufolge wurden bei einer Wohnungsdurchsuchung vor 2 Jahren Waffen und Munition beschlagnahmt. Norwegen hat Brasilien aus der Fußball-WM gekickt. Nach dem Achtelfinale stand es 2:1 für Norwegen. Für Brasilien endete diese WM damit so früh wie seit 36 Jahren nicht mehr. Für SR-Info Anne Herberg.
1: Trauer, Enttäuschung, vor allem aber viel Frust war zu spüren nach der 1:2-Niederlage des Rekordweltmeisters Brasilien gegen Norwegen. Frust über vergebene Chancen, über vermasselte Elfmeter und die Entscheidung des Trainers, den ersten Elfmeter nicht Vinicius Junior zu überlassen, sowie in der zweiten Halbzeit Neymar einzusetzen. Ihn überhaupt in den Kader berufen zu haben, das sorgt seit Wochen für große Kontroversen in Brasilien. Für die einen bleibt er der letzte große Crack des Landes, für andere war seine Berufung eine reine Profitentscheidung des CBF, Brasiliens Fußballverband, der seine Glaubwürdigkeit im Land nach einer Reihe von Korruptionsskandalen ohnehin verspielt hat.
0: Neymar kündigte im Fernsehen bereits seinen Rücktritt an. Außerdem hat England 3:2 gegen Mexiko gewonnen. Und das waren die Nachrichten mit Luisa Oberhauser. 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
2: Und damit schauen wir gemeinsam aufs Wetter heute im Saarland. Sehr freundlich ist das. Die Sonne winkt. Zumindest, wenn sie es durchschafft durch die Schleier und Quellwolken, die doch gerade vor allem heute Vormittag noch unterwegs sind. Aber im Laufe des Nachmittags werden es immer weniger Wolken und Richtung Abend haben wir dann blauen Himmel und solange die Sonne scheint, scheint sie dann einigermaßen makellos. Außerdem bleibt es trocken heute und es wird wieder sehr warm. Temperaturen bis 27 Grad im Hochwald und bis 31 an der Saar. Dazu aber auch recht windig, mit auch mal frischen bis starken Böen, so zwischen 30 bis knapp 50 km/h. Wir schauen auf die Straßen. Aktuelles aus der SR-Verkehrsredaktion habe ich tatsächlich schon. Ich habe eine Meldung von der A6 Saarbrücken Richtung Mannheim. Zwischen Waldmoor und Bruchmühlbach-Miesau Verkehrsbehinderung. Da hat es in der Baustelle einen Unfall gegeben. Ansonsten kommen Sie gut durch, kommen Sie gut an.
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2: Wir starten in die zweite Sommerferienwoche. Insofern ein extra erfreutes Guten Morgen für Sie von mir, dass Sie um diese Uhrzeit schon wach sind mit mir. Mensch, will ich Sie natürlich auch direkt belohnen mit einem Song jetzt, der was vom ersten guten Kaffee des Tages hat. Der ist so ein bisschen rau in der Kehle, aber vor allem schön warm und macht ein gutes Gefühl. Curtis Harding, Next Time. Jetzt hier für Sie, ich bin Linda Reitinger. Haben Sie einen guten Start.

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1: Zauberhafte Luan schickt uns in den frühen Montagmorgen, 6.12 Uhr ist es jetzt. Sie hören SR Kultur und Sie wissen, ein Geburtstag stand an am Wochenende. 250 Jahre USA. Das ist da landesweit gefeiert worden, natürlich. Im Zentrum der Feierlichkeiten stand Washington. Picknickdecken auf der National Mall, ein riesiges Feuerwerk und kurz davor ein Auftritt von Präsident Donald Trump. Zwischen Patriotismus, Party und Politik, das ist Nina Barth aus Washington mit Eindrücken vom amerikanischen Nationalfeiertag.
2: Auf der National Mall gibt es kostenloses Wasser, die gefühlte Temperatur um die 45 Grad. Trotzdem, vor dem Nationalarchiv gleich gegenüber der Mall lange Schlangen. Hier drin liegt die Original-Unabhängigkeitserklärung von 1776. Sie am Unabhängigkeitstag sehen zu können, einfach legendär, findet Holly aus Georgia.
3: I actually seen the Constitution and Declaration of Independence on Independence Day is pretty iconic.
2: Die Freude über diesen 250. Geburtstag der USA ist überall präsent. Drinnen im Nationalarchiv. Draußen in den langen Schlangen und auf der Mall. Viele tragen Kappen, Haarreifen, T-Shirts mit US-Flagge. Der Nationalstolz der Amerikaner hat einen Tiefpunkt erreicht. Aber die, die hier sind, sind stolz auf ihr Land. Und wie?
3: Very proud.
4: All the way.
3: Very proud.
4: We love our country. We really do.
3: Absolutely. No other country like this. We're the best.
2: Von überall her sind sie angereist. Aus Kalifornien, Michigan, South Carolina. Harris ist aus dem Bundesstaat Washington gekommen. Knapp 4.500 Kilometer von der Hauptstadt Washington entfernt. Er ist ein glühender Trump-Fan.
5: I love President Trump.
2: Harris erklärt, er sei 75, habe nie einen Präsidenten erlebt, der an Trump rankomme. Und ich bin Katholik, ich habe auch nie einen Präsidenten erlebt, der mehr für Pro-Life steht. Trump ist der Wahnsinn.
5: I'm Catholic, he's the most pro-life president I think the country's ever had, you know? He's amazing.
2: Andere, wie Yvonne aus Baltimore, sagen, sie wollen heute nicht über Trump sprechen. Es sei ihr einfach nur wichtig, diesen Tag zu feiern.
6: It's very important for me to celebrate this day of independence.
2: In Washington, abseits der Mall, laufen Menschen mit Anti-Trump-Plakaten rum. Viele, gerade hier in der Demokratenhochburg Washington, kommen bewusst nicht auf die Mall, wo Trump auftritt. Seine Rede beginnt später als geplant. Unwetterwarnung, die Mall wird evakuiert. Aber dann mit rund 1,5 Stunden Verzögerung.
7: Good evening, America.
2: Trump lässt die US-Geschichte Revue passieren, holt Veteranen auf die große Bühne am Washington Monument, Familienangehörige gefallener Soldaten, NASA-Astronauten. Aber manchmal klingt es auch sehr nach Wahlkampf. So warnt Trump mit Blick auf den linken Flügel der Demokraten erneut vor Kommunismus, der angeblich das Land bedroht.
7: It's like a cancer. You gotta cut it out. You gotta cut it out fast.
2: Der Kommunismus sei wie ein Krebsgeschwür, man müsse es schnell rausschneiden. Und auch wenn Trumps Anhänger jubeln, das kann nicht darüber hinwegtäuschen, dass viele Trump-Gegner gar nicht erst auf die Mall gekommen sind. Nancy, eine ältere Dame aus Pennsylvania, wünscht sich mit Blick auf die nächsten 250 Jahre vor allem eins.
8: We gotta unite together now.
2: Dass wir wieder zusammenfinden. Jetzt, so Nancy.
1: Das war aus Washington Nina Barth auf SR Kultur.

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0: Das war in der Tat George Michael. Er kann auch Jazzy, My Baby Just Cares For Me, weil das für Sie hier auf SR Kultur am Montagmorgen 6.21 Uhr. Und Sie haben es vermutlich verfolgt. Die AfD hat sich am Wochenende bei ihrem Bundesparteitag in Erfurt für die anstehenden Wahlen aufgestellt. Wir müssen endlich aus der Opposition in die Regierung kommen, hat der Co-Vorsitzende Tino Chrupalla in seiner Schlussrede gesagt. Das kommentieren heute auch viele Zeitungen. Sven Beermann hat die Meinungsspalten gelesen. Guten Morgen, Sven.
1: Guten Morgen, Linda.
0: Ja, die AfD hat gesagt, sie sei bereit zu regieren, Verantwortung zu übernehmen. Wie bewerten das die Kommentatorinnen und Kommentatoren?
1: Die Rheinpfalz meint, der AfD-Parteitag in Erfurt sendet zwei klare Signale. Erstens, Alice Weidel hat ihre Macht innerhalb der Partei deutlich gestärkt. Zweitens, die Partei rückt noch weiter nach rechts. Weidels starkes Ergebnis bei der Wiederwahl zur Co-Vorsitzenden verdankt sie auch ihrer Annäherung an den offiziell aufgelösten, aber weiterhin einflussreichen völkischen Flügel um den Rechtsextremisten Björn Höcke. Der Verlierer des Parteitags heißt dagegen Tino Chrupalla. Chrupalla trat zuletzt eher mäßigend auf. Dass er dafür jetzt abgestraft wurde, zeigt, die AfD radikalisiert sich mal wieder weiter. Ähnlich den Nürnberger Nachrichten. Der Parteitag in Erfurt war so perfekt durchorchestriert, dass die hässliche Seite der AfD kaum in Erscheinung trat. Doch niemand sollte sich täuschen lassen. Der vermeintliche Wandlungsprozess ist nur ein Kreidefressen vor den entscheidenden Landtagswahlen im Osten. Dort wollen sie unbedingt an die Macht kommen oder, wenn das nicht klappen sollte, wenigstens über weitreichende Blockademöglichkeiten verfügen. Remigrationspläne, die Zerschlagung der deutschen Kulturszene, das in Teilen rechtsextreme Gedankengut, die Gefährdung europäischer und internationaler Zusammenarbeit, all das ist nicht verschwunden.
0: In Sachsen-Anhalt könnte es für die AfD ja zur absoluten Mehrheit reichen, bei den anderen Wahlen vermutlich eher nicht. Dann müsste ja doch Kompromisse machen, um einen Koalitionspartner zu bekommen. Ne?
1: Ja, dazu meint die Frankfurter Allgemeine Zeitung, es ist die realistischste Hoffnung, die man haben kann, dass die AfD sich mäßigt, wenn es sie schon gibt. Die AfD denkt aber nicht daran, sich zu zügeln. Und das, obwohl sie mit ihrer neu entdeckten Disziplin dazu in der Lage wäre. Sie besteht darauf, allein das wahre Volk zu vertreten. Alle anderen sind für sie nur Verräter. Wenn sie von Verantwortung träumt, muss sie diese Autorität nutzen, um zu beruhigen. Sonst kann ihre Partei noch lange warten, bis sich jemand in ein Selbstmordkommando namens Koalition mit ihr stürzen würde.
0: Ja, die Frage, wie die AfD künftig mit Mitgliedern, auch mit rechtsradikaler Vorgeschichte umgehen will, die ist ja vertagt worden, genau wie viele inhaltliche Fragen.
1: Genau, und das kommentiert die Neue Osnabrücker Zeitung. Kaum ein Wort zu den Reformpaketen der Bundesregierung der letzten Wochen von der größten Oppositionspartei, geschweige denn die ernsthafte Ausbuchstabierung eigener Vorschläge für Rente, Arbeitsmarkt oder Steuern. Berauscht von den eigenen Umfragewerten mag es verlockend sein, einfach weiter bei so vielem im Ungefähren zu bleiben. Die Wahrheit ist, die Partei ist etwa in der Außenpolitik so gespalten, dass sie die Aussprache auf offener Bühne nicht einmal wagt. So kann sie natürlich weiter als Projektionsfläche aller Unzufriedenen funktionieren.
0: Das war die Presseschau mit Sven Beermann zum Bundesparteitag der AfD am Wochenende in Erfurt. Wir schauen da auch später nochmal drauf mit unserer Kollegin im ARD-Hauptstadtstudio um 20 nach 7 hier auf SR Kultur.

0: Fußballerisch wurde es zuletzt laut in Norwegen, dazu gleich mehr. Das waren erstmal leise Töne aus Norwegen von Rebecca Backen und ihrer Interpretation von Annie Lennox Why. SR Kultur ist hier am Montagmorgen um 6:30.
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0: Klingbeil will pragmatische Lösung. Es geht um die neuen Pläne zur Krankschreibung. Als Lösung schlägt der Vizekanzler vor, dass Patienten nicht krank zum Arzt oder zur Arbeit müssen, sondern dass Betriebe das Ganze so regeln, wie sie es gerne hätten. Er denke, dass auch einige Arbeitgeber nicht auf die Krankschreibung am ersten Tag bestehen werden. Einbruch im Lalique-Museum im Elsass. Dabei sind rund 20 Schmuckstücke im Wert von mehreren Millionen Euro gestohlen worden. Das Museum ist René Lalique gewidmet, einem der wichtigsten Schmuck- und Glaskünstler des Jugendstils und des Art Deco. Norwegen besiegt Brasilien. Die Norweger stehen nach dem 2:1-Erfolg erstmals in einem WM-Viertelfinale. Brasiliens Spieler Neymar hat bereits seinen Rücktritt angekündigt. Außerdem hat England 3:2 gegen Mexiko gewonnen. Und Deutschland-Ticket für Museen. Dies fordert der Deutsche Kulturrat. Geschäftsführer Zimmermann sagte im Deutschlandfunk Kultur, ein Deutschland-Ticket für Museen könne dafür sorgen, Kultur besser in den Alltag der Menschen zu integrieren. Dann seien mehr spontan Museumsbesuche möglich. 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Der Blick aufs Wetter macht heute wieder Spaß. Wir haben ganz viel Sonne. Heute Vormittag auch mal ein paar mehr Schleier oder Quellwolken, aber gerade so im Laufe des Nachmittags ziehen die ab und Richtung Abend wird es dann wirklich blauer Himmel und gibt nichts zu kamellen, könnte man sagen. Es bleibt auch den ganzen Tag trocken und wird warm. Die Temperaturen bis 27 Grad im Hochwald, bis 31 Grad an Mosel und Saar. Dazu haben wir aber auch hier und da mal ordentlich Wind. Kann auch mal ein paar stärkere Böen geben, bis 50 km/h so ungefähr. Dann schauen wir auf die Straßen. Die Verkehrslage aktuell ist aus der SR-Verkehrsredaktion. Eine Meldung von der A6, Saarbrücken Richtung Mannheim. Zwischen Waldmoor und Bruchmühlbach-Miesau haben wir Verkehrsbehinderungen, nachdem es da einen Unfall gegeben hat im Baustellenbereich. Ansonsten habe ich gerade nichts. Kommen Sie gut an.
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0: Ja, 6.30 Uhr, das ist vielleicht ein bisschen früh, um schon die Badetasche zu packen, aber vielleicht haben Sie das im Laufe des Tages noch vor, weil, wie gesagt, wird ja wieder schön. Und warum dann nicht an den Badesee, wenn es geht, ne? Und rein vor allem eine Runde Brust, Kraul oder Rücken, das sind ja so die gängigen Schwimmstile. Dabei gibt es übrigens noch viele mehr, die heute fast niemand mehr kennt. Und wussten Sie auch, dass Baden über Jahrhunderte mal als gesund, mal als gefährlich, sogar unsittlich galt? Wir sprechen gleich mal mit dem Autoren Bernd Brunner über die erstaunliche Kulturgeschichte, nämlich des Badens, mit jeder Menge kurioser Geschichten rund ums Wasser. Ich bin Linda Reitinger. Guten Morgen.

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0: Da muss ich, glaube ich, gar nicht viel zu sagen. Sie alle wissen, das war Filmmusik aus dem Paten hier auf SR Kultur am Montagmorgen. 6.42 Uhr ist es jetzt. Und ja, ich würde sagen, der Sommer bekommt aktuell ja schon eine einigermaßen 10 von 10 in Sachen Wetter. Aber nach der letzten Hitzewelle im Saarland kündigt sich ja auch eigentlich schon wieder die nächste an, so langsam. Und dann tut ja nichts so gut wie rein ins Wasser, ne? Im nächsten Freibad, im See oder am Meer. Aber Baden, das ist viel mehr als bloße Abkühlung. Dahinter steckt eine jahrtausende alte Kulturgeschichte voller Kuriositäten und faszinierender Geschichten. Auch nachzulesen im Buch Abtauchen und Treiben lassen. Die Geschichte des Badens und Schwimmens von Bernd Brunner. Guten Morgen, Herr Brunner.
1: Guten Morgen, Frau Heutinger aus Berlin.
0: Ja, sind Sie eher Typ Freibad oder Badesee?
1: Ich bin Freibad-Typ, also ich bin nicht so sehr der Mensch, der in Flüsse und Seen geht. Mir ist das oft dann so ein bisschen zu undurchsichtig, was sich da im Wasser bewegt. Aber Meer, ich habe mich in letzter Zeit ans Meer auch genährt und okay. Muss sagen, kann das wirklich genießen. In Portugal war ich vor 2 Jahren sehr viel im Meer schwimmen, war fantastisch.
0: Oh, herrlich. Ja, man muss ja sagen, grundsätzlich springen wir heute ganz selbstverständlich ins Wasser oder die meisten von uns. Mhm. Aber das war ja nicht immer so, ne? Wann hat der Mensch eigentlich angefangen, so das Baden nicht nur als Notwendigkeit zu sehen, sondern so als Vergnügen zu entdecken tatsächlich?
1: Also das hat wahrscheinlich seinen Ursprung im 17. Jahrhundert, 18. Jahrhundert etwa genommen, in England, soweit man das zurückverfolgen kann, wo richtig dann Autoren aufgetreten sind, die das Positive am Baden und Schwimmen betont haben. Ganz wichtig in dem Zusammenhang ist für Deutschland auch Goethe auf jeden Fall. Denn in seinen höheren Kreisen war das zu der Zeit eigentlich noch gar nicht so richtig gut angesehen. Aber er hat das für sich erkannt, also die positiven Wirkungen auf die Gesundheit und so weiter, hat sich ein Schwimmwanz anfertigen lassen, mit dem er dann ins Wasser gestiegen ist. Wohl auch bei Nacht sehr gerne, auch nackt, bei Mondschein. Also da gibt es ganz interessante Kuriositäten, die man findet, wenn man in seine Aufzeichnung steigt.
0: Ja, wenn wir denn schon bei Goethe sind, dann gucken wir vielleicht noch mehr in Richtung Literatur, weil gerade auch viele Autorinnen und Autoren haben ja da sehr unterschiedlich, sag ich mal, Verbindungen zum Wasser. Thomas Mann zum Beispiel, der hat ja das Meer auch wohl sehr geliebt, aber ist ja doch eher im Strandkorb geblieben, wie auch sein Gustav Aschenbach aus Tod in Venedig, der sitzt ja auch nur am Strand. Andere sind weit mehr affin, wenn es ums Wasser geht. Sie haben Goethe schon angesprochen. Max Frisch hat ja, meine ich, sogar mal ein Freibad entworfen, ne, als Architekt.
1: Richtig, das gibt es auch bis heute noch in der Schweiz. Und also das ist eine interessante Figur in dem Zusammenhang. Robert Musil auf jeden Fall auch, der sich auch intensiv mit dem Kraulen beschäftigt hat. Also er hat richtig eine Art physikalisch orientierten Aufsatz darüber geschrieben, warum man beim Kraulen schneller ist als bei den anderen Schwimmarten, ist ganz interessant eigentlich. Franz Kafka war eine ganz wichtige Person in dem Zusammenhang auch. Und wo Sie Thomas Mann ansprechen, also die Kinder von Thomas Mann, Klaus Mann und Erika Mann, waren definitiv auch ganz schwimmbegeistert. Also lässt sich nachweisen, auf ihren Weltreisen haben sie das gemacht und dokumentiert.
0: Jetzt waren Sie gerade schon beim Kraulen. Sie stellen in Ihrem Buch ja auch eine ganze Reihe, zum Teil auch sehr kuriose Schwimmstile vor. Ne? Haben Sie da einen eigenen Favoriten?
1: Also ich persönlich bin eigentlich ganz konventionell Brustschwimmer mit Brille. Rückenschwimmen, also manche nennen das auch Rückenkraulen, finde ich auch super, super entspannend auch. Auch gerade was so Haltung angeht, ist das auch irgendwie total gut. Kraulen war für mich auch ehrlich gesagt, also ich bin ja nicht so der, ich bin ja eher mehr so der historisch Interessierte, nicht so der Technik Interessierte, war für mich immer ein bisschen schwierig, aber ich versuche mich allmählich daran. Also
0: mein Schwimmstil ist ja der Hund. Ich paddle so mit allen Vieren und bleibe einigermaßen über Wasser.
1: Interessant, interessant.
0: Herr Brunner, Sie nehmen Ihre Leserinnen und Leser ja auch auf eine Reise durch verschiedene Länder und Jahrhunderte mit in Ihrem Buch. Wenn Sie jetzt selbst frei wählen könnten, ne, an welchem Ort und zu welcher Zeit würden Sie am liebsten noch mal ins Wasser steigen?
1: Oh, das ist jetzt gerade wirklich ganz schwer. Also wirklich echt in der Gegenwart, weil ich da den Überblick habe, genau, das Wissen auch im Grunde genommen, das hatte ich ja früher nicht. Also ich bin ganz froh in der Gegenwart eigentlich, bei allen Problemen, die wir so haben, aber.
0: Und noch ganz kurz, Sie sind ja bestimmt auf sehr, sehr viele, oder Sie sind, was heißt bestimmt, Sie sind auf viele kuriose Geschichten auch gestolpert. Was hat Sie am meisten überrascht oder was nehmen Sie für immer besonders im Herzen mit?
1: Also überrascht hat mich tatsächlich, dass es früher diese Vielzahl von Schwimmarten gab. Also sich zum Beispiel im Wasser zu drehen, auf dem Rücken zu liegen und einfach so zu treiben, solche Geschichten. Das hat sich ja doch in der Gegenwart sehr stark eben auf Brustschwimmen, Kraulschwimmen, Rückenschwimmen verengt. Also wobei Rückenschwimmen ja auch die wenigsten eigentlich machen. Ja. Das finde ich immer interessant. Und die haben auch die die haben es verstanden, sich dabei zu entspannen, glaube ich. Das ist heute auch oft ein bisschen auf der Strecke geblieben. Es geht um Zeit, es geht um Bahnen. Ne?
0: Dann nehmen wir das aber noch vielleicht
1: da
0: ein bisschen mit.
1: Verändert.
0: Wir wollen uns entspannen. Wenn Sie noch weiter abtauchen wollen mit Bernd Brunner. Sein Buch heißt Abtauchen und Treiben lassen, die Geschichte des Badens und Schwimmens. Vielen Dank, dass wir gesprochen haben und einen schönen Sommer für Sie.
1: Ihnen auch, Frau Eitinger. Ganz herzlichen Dank.

0: um die Uhrzeit können wir uns so viel Bewegung noch leisten. Später heute Nachmittag bei über 30 Grad vielleicht wieder eher nicht mehr. Walking Home war das Noah Dirksen für Sie hier auf SR Kultur.
1: Zwischenruf von Kevin Knorr, Evangelische Kirche.
2: Es ist laut, es ist eng, es ist lebendig. Ein Viertel voller Stimmen, Musik, Bewegung und trotzdem wirkt es manchmal so, als würde jeder ein bisschen für sich kämpfen. Genau da spielt In the Heights. In the Heights ist ein Musical von Lin-Manuel Miranda. Es spielt in Washington Heights, einem Stadtviertel in New York, in dem viele Menschen mit unterschiedlichen Geschichten leben. Geprägt von Herkunft, Arbeit, Familie und dem Versuch, sich ein eigenes Leben aufzubauen. Doch die Washington Heights sind nicht nur ein Viertel, sondern vor allem eine Identität. Ein Moment, in dem man sagt, das hier ist ein Teil von mir. Da sind Menschen, die jeden Tag arbeiten, hoffen, scheitern und weitermachen. Menschen, die träumen wegzugehen und doch dableiben, weil hier ihr Leben ist, ihre Geschichte, ihr Anfang. Das kenne ich auch. Dieses Schwanken zwischen Bleiben und Gehen, zwischen vertraut und neu, zwischen dem, was ich kenne und dem, was möglich wäre. In the Heights zeigt mir, dass Zuhause nicht nur ein Ort ist, sondern etwas, das man in sich trägt, gebaut aus Menschen, Erinnerungen und kleinen Momenten. Es geht am Ende wohl gar nicht darum, sich eindeutig zu entscheiden, sondern darum zu verstehen, was einen geprägt hat, egal wo man gerade steht.
1: Sie hörten einen Beitrag der Evangelischen Kirche.

Jasper Harris tanzt über die Tastatur. Wir tanzen rein in diesen Montagmorgen. Sie hören SR Kultur jetzt mit Max Behrendt.

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1: 7 Uhr. Nach dem schweren Doppelerdbeben in Venezuela steigt die Zahl der Toten weiter. Laut den Behörden sind mindestens 3.300 Menschen ums Leben gekommen. Es gäbe über 16.700 Verletzte. Zur Zahl der Vermissten machte die Regierung keine Angaben. Die Vereinten Nationen schätzen aber, dass es bis zu 50.000 Menschen sein könnten. Für SR Info Anne Dämmer.
2: Die Trümmerräumung mit schwerem Gerät sowie die statistische Begutachtung beschädigter Gebäude stehen mittlerweile für die Hilfskräfte im Vordergrund. Die Unterbringung der Obdachlosen bleibt prekär. Laut offiziellen Angaben sind knapp 11.000 Menschen in 79 Notunterkünften untergebracht. Dennoch kampieren weiterhin zahlreiche Betroffene in Zelten auf Bürgersteigen und in Parkanlagen der Hauptstadt Caracas sowie im Küstenbundesstaat La Guaira. Rund 16.000 Menschen haben alles verloren. Ein Bericht der UNO hat die direkten Sachschäden auf einen Betrag in Höhe von 37 Milliarden Dollar beziffert, was fast dem Dreifachen der ursprünglichen Schätzung entspricht.
1: Die Pläne der Bundesregierung für einen Krankenschein bereits ab dem ersten Tag sorgen weiter für Kritik. Vizekanzler Klingbeil sprach sich im ARD-Sommerinterview für eine pragmatische Lösung aus. Er schlug vor, betriebliche oder tarifrechtliche Regelungen zu finden. Dann müssten sich Arbeitnehmer nicht krank zum Arzt oder auf die Arbeit schleppen. Die schwarz-rote Koalition hatte in der vergangenen Woche beschlossen, die telefonische Krankschreibung abzuschaffen. Stattdessen sollen Arbeitnehmer bereits ab dem ersten Krankheitstag eine verpflichtende ärztliche Bescheinigung vorlegen. Bundesfinanzminister Klingbeil hat die geplante Neuverschuldung im Haushalt 2027 gegen Kritik verteidigt. Der SPD-Chef sagte im ARD-Sommerinterview, das habe auch mit der Aufrüstung der Bundeswehr zu tun. Man könne sich gegen Kreml-Chef Putin nicht mit der schwarzen Null verteidigen. Das Bundeskabinett will Klingbeils Haushaltsentwurf heute im Kabinett beschließen. Er sieht Ausgaben in Höhe von 555 Milliarden Euro vor. Die Neuverschuldung soll bei insgesamt 200 Milliarden Euro liegen. Die Industrie- und Handelskammer des Saarlandes plant, die Geschichte von IHK-Funktionären zur Zeit des Nationalsozialismus aufzuarbeiten. Das teilte ein IHK-Sprecher auf SR-Anfrage mit. Zuvor hatte die Universität des Saarlandes 13 Personen wegen ihrer NS-Vergangenheit Ehrentitel aberkannt. SR-Info-Reporterin Angelina Horosun.
3: Drei der Männer, denen postum die Ehrenwürde seitens der Saar-Uni aberkannt wurde, sind ehemalige IHK-Funktionsträger. Eduard Martin, Kurt Schlupp-Kotten und Ludwin von Boch-Gallo. Laut dem IHK-Sprecher waren der Industrie- und Handelskammer die Erkenntnisse des Uni-Gutachtens bisher nicht bekannt. Als Reaktion soll die Geschichte

0: Projekte der IHK des Saarlandes zur Zeit des Nationalsozialismus unabhängig und transparent aufgearbeitet werden. Die konkrete Ausgestaltung stehe noch nicht fest.
1: Eduard Martin war Mitglied des Beirats, Kurt Schlupkotten mehrere Jahre saarländischer IHK-Präsident und Ludwin von Bochgalow Präsident der saarländischen Handelskammer. In Saarbrücken müssen sich Autofahrer von heute an auf Behinderungen einstellen. Nach Angaben der Stadt beginnen an der Westspangenbrücke in Fahrtrichtung Ludwigskreisel Fräs- und Asphaltierungsarbeiten. Die Arbeiten werden unter halbseitiger Sperrung ausgeführt. Der Verkehr soll einspurig weiterlaufen. Es können sich Staus bilden. Wie es weiter heißt, wird die Sanierung voraussichtlich bis kommenden Samstag dauern. Die Kosten sollen bei rund 35.000 Euro liegen. Norwegen hat zum ersten Mal bei einer Fußball-WM das Viertelfinale erreicht. Das Team bezwang gestern Abend den fünffachen Titelträger Brasilien mit 2:1. England schlug Co-Gastgeber Mexiko mit 3:2. Heute spielen Portugal und Spanien um den Einzug ins Viertelfinale. Anpfiff ist um 21 Uhr. In der Nacht treffen dann noch die USA auf Belgien. Und das waren die Nachrichten mit Luisa Oberhauser. 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
2: Wir schauen aufs Wetter. Heute Nacht konnten wir erstmal nochmal richtig herrlich durchlüften wieder. Und ja, jetzt gerade ist es auch immer noch recht frisch, bevor es vor allem wieder warm wird dann heute. Bis 27 Grad sind drin im Hochwald, bis 31 Grad an Mosel und Saar. Noch sind es so 13 Grad am Bostalsee zum Beispiel oder 12 in Perlnennig. Dazu schon jetzt einiges an Sonnenschein, aber auch doch noch einige Schleier und Quellwolken, die durch Saarland ziehen. Gerade am Vormittag bleibt es auch eher bewölkt. Im Laufe des Nachmittags aber ziehen die Wolken ab und Richtung Abend wird es dann einigermaßen makellos sonnig, wolkenloser Himmel. Blau strahlt er. Oh Gott, Sie wissen, was ich meine. So, dann schauen wir auf die Straßen. Aktuelles aus der SR-Verkehrsredaktion. Da habe ich eine Gefahrenmeldung für Sie. Vorsicht auf der A8 Saarlouis Richtung Pirmasens. Zwischen dem Kreuzer Brücken und Merchweiler ist ein LKW liegen geblieben. Der steht auf der rechten Spur in der Baustelle. Passen Sie da besonders gut auf. Ansonsten habe ich jetzt gerade nichts mehr. Kommen Sie gut an.
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2: Wir strecken uns nochmal rein in die neue Woche. Bestenfalls herandvoll mit guten Momenten auch aus dem Wochenende. Zum Beispiel vom Altstadtfest in Saarbrücken. Da waren wir von SR Kultur auch wieder dabei mit dem deutsch-französischen Songpoetinnen-Treffen, das wieder so viel Zauber hatte. Ich übertreibe nicht. Wir hören von Besucherinnen und Besuchern, von Künstlern auch, die dabei waren, gleich höchst selbst, warum dieses kleine Festival seit Jahren zu den musikalischen Höhepunkten des Sommers gehört. Ich bin Linda Reitinger und sage guten Morgen.

0: Musik, die klingt, als würde sie schweben und wir mit ihr. Tal Aditi war das für Sie hier auf SR Kultur mit Whatever You Want am Montagmorgen 7.11 Uhr. Ja, hatten Sie denn ein schönes Wochenende? Vielleicht sogar auf dem Altstadtfest in Saarbrücken, haben sich ein bisschen durch die Gassen treiben lassen, dazu ein bisschen Flammkuchen und Schwenker genossen und die Sommerstimmung natürlich vor allem. Und vielleicht die Möglichkeit genutzt, zwischen den großen Bühnen und dem Trubel auch so ein bisschen innezuhalten, beim Songpoetinnen-Treffen in der Stadtgalerie nämlich. Wir von SR Kultur begleiten und gestalten das ja seit vielen Jahren mit. Auch dieses Jahr, 3 Tage lang, waren wir wieder dabei, als sich Künstlerinnen und Künstler aus Deutschland und Frankreich begegnet sind, mit ihren eigenen Liedern, gemeinsamen Abenden, ganz viel Lust aufs Zuhören. Statt lauter Party stand hier das Wort im Mittelpunkt. Geschichten, die unter die Haut gehen und Musik, die Grenzen überschreitet, sprachlich und kulturell. Das hat wieder viele Besucherinnen und Besucher erreicht und berührt.
1: Also es war wirklich sehr gut zum Zuhören und auch die Texte hatten Sinn.
2: Alle auf ihre Art schön, also ganz toll.
3: Ja, jeder hat seine eigene Art, ne? Und ist auf seine Art ist schwer zu entscheiden. Also.
2: Die Nachrichten, die rüberbringen, sind einfach toll.
4: Les chansons qu'il a chantées, ça nous a tellement touché que j'avais des larmes aux yeux.
5: Der David Lübcke ist absolut mein Highlight gewesen. Wir haben ihn gestern Abend schon kurz gesehen. Wir waren gestern Abend schon da und sind extra für ihn heute um 18 Uhr hierher gekommen. Und das war so wunderbar.
0: Ja, David Lübcke selbst ist ja auch extra hergekommen aus Leipzig. Er ist einer von insgesamt 8 Künstlerinnen und Künstlern aus Deutschland und Frankreich, die auch alle total begeistert waren von der Atmosphäre beim Songpoetinnen-Treffen. David Lübcke vorneweg.
6: Für mich ist es spannend, die anderen Künstlerinnen und Künstler kennenzulernen, weil man so ins Gespräch kommt, wie schreibt ihr eure Lieder? Ich habe sogar ein französisches Lied gelernt und mochte schon immer so diese Melodie der französischen Sprache. Und ja, das finde ich irgendwie toll. Sowas probiert man nicht im Alltag aus, sondern an diesem Treffen hier.
7: C'était super. J'avais très peur que les gens comprennent pas ce que je disais entre les morceaux. Et si, on a quand même pas mal compris. Je passais un très bon moment. Beaucoup de plaisir.
8: Es ist schön, ein ganzes Wochenende mit Kollegen zu verbringen und zusammen Musik zu machen. Was willst du mehr? Großartig.
0: Ja, und weil wir geahnt haben, dass das wieder großartig wird, hat SR Kultur natürlich alle Konzerte vom deutsch-französischen Songpoetinnen-Treffen mitgeschnitten. Und im Laufe des Jahres werden wir die dann auch selbstverständlich senden hier in Musik aus der Region und in Rendezvous Chanson. Darauf jetzt schon mal so ein kleiner Vorgeschmack. Ja, gestern ganz frisch mit aufgezeichnet. Musik von David Lübcke nehme ich jetzt für Sie. 30 Jahre alt ist er, aber ganz in der Tradition der großen Liedermacher unterwegs. Das ist sein Song Der verlorene Sohn live auf dem Altstadtfest in Saarbrücken und jetzt hier für Sie auf SR Kultur.

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0: Das war Musik von Tschaikowski für Sie hier auf SR Kultur am Montagmorgen um jetzt 7.21 Uhr. Drinnen Applaus, draußen Protest. Dieses Bild hat den AfD-Bundesparteitag in Erfurt an diesem Wochenende geprägt. Während die Parteispitze selbstbewusst den Anspruch auf Regierungsverantwortung formuliert hat, haben gleichzeitig zehntausende Menschen gegen die Partei demonstriert. Jetzt ist der Parteitag vorbei. Was bleibt politisch von diesem Wochenende? Darüber spreche ich jetzt mit Dagmar Pepping im ARD-Hauptstadtstudio. Guten Morgen, Dagmar. Was ist denn so die wichtigste Bilanz dieses Parteitags? Also was bleibt besonders hängen?
1: Für mich bleibt besonders hängen, wie selbstbewusst, fast siegesgewiss diese Partei mittlerweile ist. Wir blicken ja auch auf einen spannenden September mit drei Landtagswahlen in Sachsen-Anhalt, in Mecklenburg-Vorpommern und in Berlin. Siegesgewiss, selbstbewusst, klarer Regierungsanspruch wird formuliert. Das bleibt für mich hängen. Und was für mich auch hängen bleibt, ist eine klare Machtverschiebung innerhalb der Parteispitze. Alice Weidel ist mit knapp 81% wiedergewählt worden. Etwas besser als beim letzten Mal. Ist klar für mich jetzt die Nummer eins in der AfD, während ihr Co-Vorsitzender doch bei der Wiederwahl Tino Chrupalla kein so gutes Ergebnis bekommen hat.
0: Ja, viele haben ja gedacht, die AfD würde jetzt gemäßigter werden, um auch für die Mitte der Gesellschaft ein bisschen wählbar zu sein. Aber ist es nicht so, dass sie sich eher weiter radikalisiert? Du hast es schon angesprochen, Tino Chrupalla, der sich ja zuletzt vor allem auch mäßigend eher geäußert hat, ist ganz schön abgestraft worden.
1: Ja, nur 70% der Stimmen zu bekommen, das war schon ein ganz schöner Leberhaken, würde ich sagen. Perspektivisch würde ich auch sagen, dass er in 2 Jahren, wenn die nächste Vorstandswahl ist, dass es dann in der AfD auf eine Einerspitze zuläuft und die würde dann Alice Weidel heißen. Tino Chrupalla hat zum Beispiel ja auch die Vetternwirtschaftsaffäre in der AfD kritisiert. Das ist vielen Leuten bitter aufgestoßen. Dafür hat er eben auch jetzt etwas kassiert auf diesem Parteitag. Und wenn man sich den ganzen Vorstand anschaut, 14 Leute sind dann in dieser Führungsriege. Da kann man schon sehen, dass sich ein anderes Lager, das weniger gemäßigt ist, durchgesetzt hat. Leute, die Alice Weidel näher stehen, aber auch Björn Höcke relativ nahe stehen. Der hat seinen engsten Vertrauten, Stefan Möller, in die Bundesspitze gebracht als stellvertretenden AfD-Vorsitzenden. Das ist wirklich bemerkenswert. Und diese Partei bereitet sich jetzt strategisch darauf vor, in den nächsten Jahren erst in den Ländern und dann perspektivisch auch im Bund an die Regierung zu kommen.
0: Für Aufmerksamkeit gesorgt hat auch Alice Weidels Kritik am Familienbild des AfD-Landesverbands in Sachsen-Anhalt. Wie ist das innerhalb der Partei einzuordnen? Ist das ein echter Konflikt oder eher der Versuch, ein moderateres Bild nach außen irgendwie zu vermitteln?
1: Naja, es ist natürlich sehr persönlich für Alice Weidel. Sie lebt mit einer Frau zusammen, zieht mit ihr zusammen 2 Kinder groß in der Schweiz. Sie sagt, ich lebe dieses Leben, was ja da kritisiert wurde in dem Wahlprogramm der AfD in Sachsen-Anhalt. Man muss dazu sagen, Sachsen-Anhalt ist wirklich innerhalb der AfD einer der radikalsten Landesverbände. Mhm. Und sie sagt, ich lebe ein anderes Leben und wir sollten diese Zweiteilung, wo sozusagen gleichgeschlechtlichen Familien das abgesprochen wird, dass man Kinder großziehen kann, das sollte man hinter sich lassen. Also es hat natürlich auch, sie wird ja immer wieder drauf angesprochen. Sie kann dem ja nicht entgehen, ihrem Privatleben. Deswegen hat sie das nochmal eben, als sie im Interview drauf angesprochen wurde, so gesagt. Aber man darf auch nicht vergessen, in der AfD und auch in der AfD-Spitze gibt es einige homosexuelle Menschen. Deswegen ist das auch, sie wurde darauf angesprochen. Sie hat das eben auch so jetzt eben ein bisschen versucht abzubügeln.
0: Okay. Nicht nur drinnen, auch draußen war viel los, habe ich schon gesagt. Zehntausende Menschen haben gegen den AfD-Parteitag demonstriert. Die Polizei spricht ja von einem überwiegend friedlichen Einsatz. Gleichzeitig gibt es Kritik am Vorgehen der Beamten. Welche Bilanz lässt sich von den Protesten ziehen?
1: Also ich war schon auf vielen Parteitagen und ich muss sagen, ich war von diesem ganzen Konzept dort wirklich beeindruckt. Die Polizei und die Sicherheitskräfte haben das sehr gut gemanagt. Die haben es geschafft, dass die AfD den Parteitag abhalten konnte. Das ist ihr Recht. Und gleichzeitig haben sie sichergestellt, dass die Demonstranten, die Zehntausenden, auch ihr Recht bekommen haben, nämlich gegen diesen Parteitag zu demonstrieren. Das haben sie beide geschafft. Man hat die Gruppen, hat das gut voneinander getrennt. Diese Messehalle, wo der Parteitag war, das war weiträumig abgesperrte Sicherheitskontrollen. Das war fast wie bei G7-Gipfel. Und die Leute konnten dennoch friedlich, fand ich, in größten Teilen lautstark und auch bunt gegen die AfD protestieren. Das, finde ich, hat gut geklappt. Dass es vereinzelt wohl auch Schlagstockeinsätze gab. Das muss man auch sagen. Es gab auch Gewaltbereite unter den Demonstranten, die sozusagen auch das Bild, dieses friedliche Bild gestört haben. Das hat es vereinzelt gegeben, auch Pfefferspray-Einsätze. Aber da waren auch Leute dabei, die hatten weniger Interesse an friedlichen Protesten, sondern die wollten da Bambule.
0: Okay. Zum Parteitag der AfD am Wochenende war das Dagmar Pepping für SR Kultur. Ich danke dir, Dagmar.

0: Wir lalalan uns in den Montagmorgen mit Ola Jas. Das war Nadzieja hier für Sie auf SR Kultur um 7:30.
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0: Debatte um Krankschreibungen. Vizekanzler Klingbeil sprach sich dafür aus, betriebliche oder tarifrechtliche Regelungen zu finden. Die schwarz-rote Koalition hat beschlossen, dass Arbeitnehmer bereits ab dem ersten Krankheitstag eine verpflichtende ärztliche Bescheinigung vorlegen müssen. Bundeskabinett beschließt Haushaltsentwurf für 2027. Dieser sieht Ausgaben in Höhe von 555 Milliarden Euro und eine Neuverschuldung von insgesamt 200 Milliarden Euro vor. Laut SPD-Chef Klingbeil hat das auch mit der Aufrüstung der Bundeswehr zu tun. Norwegen besiegt Brasilien. Die Norweger stehen nach dem 2:1-Erfolg erstmals in einem WM-Viertelfinale. Brasilienspieler Neymar hat bereits seinen Rücktritt angekündigt. Außerdem hat England 3:2 gegen Mexiko gewonnen. Und Archäologen finden statt. Die Überreste einer Siedlung aus byzantinischer Zeit wurde bei Ausgrabungen im Westen Ägyptens freigelegt. Die Stadt war aus Lehmziegeln errichtet worden. Sie verfügte über ein Straßennetz, Häuser, eine Kirche und Verteidigungsanlagen. 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Damit der Blick aufs recht freundliche Wetter heute. Wir werden schon jetzt begrüßt von viel Sonnenschein im Saarland. Hier und da winken auch ein paar Quellwolken oder Schleierwolken mit. Die sind auch vor allem heute Vormittag doch durchaus noch motiviert. Im Laufe des Nachmittags vielmehr ziehen die Wolken aber immer mehr ab. Und es wird immer sonniger und vor allem im Laufe des Tages auch immer wärmer, bis 27 Grad. Schaffen wir im Hochwald heute. Über 30 Grad werden es wieder an Mosel und Saar. Der Blick auf die Straßen, aktuelles aus der SR-Verkehrsredaktion, habe ich gerade tatsächlich nicht. Die Straßen sind frei, sie kommen gut durch, kommen sie auch gut an.
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0: Wie nah kann uns ein Mensch sein, den wir nie getroffen haben? Also dieser Taylor Swift-Fan hier, der fühlt sich ihr auf jeden Fall sehr nah und hat schwer mitgefiebert bei ihrer Hochzeit gerade in New York.
2: I have been a fan of Taylor Swift ever since I was very little. I've listened to her, all her albums. And just seeing her happy here in Madison Square Garden, one of the most beautiful places in all of New York, getting married to the man she loves is like, I don't know, it's just like an accomplishment that like I feel like we've both been through.
0: Ja, wenn sich das eigene Liebes- und Gefühlsleben irgendwie vermischt mit dem eines internationalen Stars und eine Nähe entsteht im eigenen Gefühl, als würde man sich eben ewig kennen, obwohl das sehr einseitig ist. In der Kommunikationswissenschaft ist da von parasozialen Beziehungen die Rede. Die schauen wir uns genauer an. Gleich hier, ich bin Linda Reitinger. Guten Morgen.

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0: aus Infarto con Rotura de Corazon, leidenschaftliche Filmmusik auf SR Kultur am Montagmorgen 7.40 Uhr. Und ja, wir bleiben leidenschaftlich. Das kennen wir auch vielleicht alle irgendwie. Ne? Sie haben zum Beispiel einen Lieblingspodcast, den Sie leidenschaftlich gern hören, in dem der Host jede Woche aus seinem Leben erzählt. Oder Sie folgen dieser Künstlerin bei Instagram und ja, nehmen da immer wieder teil an auch vermeintlich sehr privaten Momenten. Und irgendwann haben wir das Gefühl, diese Person tatsächlich zu kennen, obwohl die wiederum gar nicht weiß, wer wir sind. Genau dieses Phänomen beschäftigt die Kommunikationswissenschaft. Parasoziale Beziehungen heißt das. Ganz aktuell zum Beispiel hat ja auch gefühlt die halbe Welt mitgefiebert, als Taylor Swift und Travis Kelce geheiratet haben in New York. Aber warum eigentlich entsteht dieses Gefühl von Nähe? Darüber spreche ich jetzt mit der Kommunikationswissenschaftlerin Dr. Zoe Olbermann. Guten Morgen, Frau Olbermann.
1: Schönen guten Morgen.
0: Ja, viele kennen dieses Gefühl. Man freut sich auch über Erfolge eines Stars zum Beispiel total mit oder ist traurig, wenn dem was passiert. Was genau ist eigentlich eine parasoziale Beziehung?
1: Ja, Sie haben das eigentlich selber schon wunderbar beschrieben. Als parasoziale Beziehungen bezeichnen wir die einseitige Beziehung zu Medienpersonen, die aber, und das ist so ein bisschen das Besondere, sich für uns wie eine zweiseitige Beziehung anfühlt. Das bedeutet, dass nicht nur wir das Gefühl haben, dass wir mit dieser Medienperson befreundet sind, sondern eben auch, dass die Medienperson mit uns befreundet ist. Und wir sprechen in der Forschung deshalb auch so ein bisschen von der Illusion einer Freundschaft.
0: Genau, Illusion war das erste Wort, was mir da gerade dazu kam. Jetzt gab es früher Fanpost und Fernsehinterviews. Ne? Heute schauen wir den Stars eben bei Instagram, zum Beispiel TikTok oder in Vlogs, ja, direkt ins Wohnzimmer auch. Ne? Also verstärkt Social Media auch dieses Gefühl von Nähe nochmal ganz deutlich?
1: Ja, auf jeden Fall. Also Social Media vereint einfach sehr, sehr viele Faktoren, die parasoziale Beziehungen begünstigen. Ein Faktor haben Sie selber gerade angesprochen, Nahbarkeit. Also dadurch, dass uns Personen auf Social Media so ein bisschen vermeintlich in ihr Privatleben mitnehmen. Wir sehen, wie die Leute wohnen, wo sie in Urlaub fahren. Vielleicht bekommen wir was von deren Beziehungsproblemen mit. Haben wir wirklich das Gefühl, nah dabei zu sein? Und es kommen auch technische Faktoren hinzu, die Social Media liefert. Also wir können es jederzeit nutzen, über Orte und Grenzen hinweg. Es ist immer für uns erreichbar und natürlich auch die algorithmusbasierte Funktionsweise. Also wenn wir uns Inhalte von einer Person angucken, sorgt der Algorithmus eben dafür, dass uns sehr, sehr schnell wieder weitere Inhalte gezeigt werden. Und dieser ständige Medienkontakt, der verstärkt dann natürlich auch parasoziale Beziehungen.
0: Jetzt könnte man sagen, was ist daran eigentlich schlimm? So, ne? Fans finden vielleicht dadurch auch Gleichgesinnte, beziehungsweise Musik und Filme begleiten Menschen auch durchs Leben, können ja auch Halt geben. Parasoziale Beziehungen haben also durchaus auch positive Seiten, oder?
1: Absolut. Und es ist auch total normal, parasoziale Beziehungen zu haben. Ich glaube, da kann sich keiner von uns freisprechen. Das ist erstmal grundsätzlich ein ganz natürliches Phänomen.
0: Wo würden Sie sagen, kippt dann das Ganze? Also woran merken Fans, vielleicht auch Eltern bei ihren Kindern so, dass aus Begeisterung für einen Star eine doch eher ungesunde persönliche Bindung wird?
1: Also das ist natürlich zum einen, wenn diese parasozialen Beziehungen echte soziale Beziehungen ersetzen. Also wenn wir auf einmal nur noch parasoziale Freundschaften haben und gar keine echten mehr, dann wird es problematisch. Und natürlich auch, wenn Grenzen überschritten werden. Also wenn wir das Gefühl haben, dadurch, dass wir mit dieser Person befreundet sind, auch das Recht darauf zu haben, bestimmte Einblicke zu erhalten, bestimmte Dinge zu erfahren. Und ich sag mal so, der Worst Case, der daraus entstehen könnte, ist Stalking. Das ist natürlich nur super selten der Fall. Aber das wäre so, sage ich mal, eine der negativsten Folgen. Was auch hinzukommt, wir wissen aus der Forschung inzwischen, dass parasoziale Beziehungen zu so einer Art blinden Vertrauen führen. Also dass wir Inhalte und Botschaften von Personen, zu denen wir eine parasoziale Beziehung haben, ganz selten nur noch hinterfragen und da sehr wenig kritisch sind. Und das ist natürlich in den zunehmenden Zeiten auf Social Media auch eine Gefahr.
0: Ja, könnte man aber vielleicht so als Fazit ziehen, also parasoziale Beziehungen gehören irgendwie ein Stück weit eben zu unserem Medienalltag, aber es ist eben wichtig, die Grenze so zwischen empfundener Nähe und einer echten persönlichen Beziehung nicht aus dem Blick zu verlieren, ne?
1: Absolut. Und auch immer wieder daran denken, die Person kennt uns nicht, wir kennen die Person nicht. Lieber nochmal mit einer zweiten Quelle prüfen, ob das, was sie sagt, wirklich stimmt.
0: Sagt die Kommunikationswissenschaftlerin Zoe Olbermann. Ich danke Ihnen ganz herzlich fürs Gespräch.
1: Sehr gerne.

0: Spätestens hier hinten raus wird's engelsgleich. Yael Naim war das für Sie auf SR Kultur mit New Soul. Sie hören uns um jetzt 7.52 Uhr. Und ich habe jetzt was für Sie. Das ist schon keine Empfehlung mehr. Das ist eigentlich ein Muss, falls Sie sich für klassische britische Malerei interessieren und Lust haben auf eine kleine Reise durch Europa. Dann nämlich müssen Sie diesen Sommer nach Luxemburg. In der Villa Vauban ist an diesem Wochenende nämlich eine neue Ausstellung eröffnet worden mit dem Titel Grand Tourists to Turner. Und da haben Sie vielleicht schon direkt eine Idee, denn die Grand Tour, die kennen Sie. Rom, Neapel, Venedig, das sind ja alle Städte, die für viele Künstler mal Pflichtstationen waren. Auch für einen der bedeutendsten britischen Maler eben, William Turner. Und wie daraus sein ganz eigener Malstil entstanden ist, das können wir uns eben jetzt in der Villa Vauban anschauen. Mit Werken von Turner selbst und von seinen Vorbildern. Dafür sind zahlreiche Leihgaben der Tate Britain nach Luxemburg gekommen. Und meine Kollegin Barbara Grech, die war bei der Eröffnung der Ausstellung dabei in prominenter Gesellschaft.
1: And let me give a special warm welcome to the Prime Minister of England, Mrs. Theresa May.
2: Keine geringere als die ehemalige britische Premierministerin Theresa May tummelte sich im pinkfarbenen Hosenanzug mit den Gästen im Park der Villa Vauban. Tatsächlich kam da ein Feeling der britischen Upper Class bei einer Garden Party auf. May auf Privatbesuch in Luxemburg war in bester Gesellschaft.
1: Welcome to you and your husband as well. A happy welcome to the ambassador of England and also to the ambassador of Switzerland.
2: Denn alle wollten dabei sein bei einer Ausstellung, die man gelinde als exquisit bezeichnen kann. David Blaney Brown, Senior Curator der Tate Britain, hat diese Ausstellung aus den Beständen des berühmten Museums zusammengestellt. Grand Tourists to Turner.
3: This exhibition has a theme.
2: Das Thema der Ausstellung, so Blaney Brown, ist die sogenannte Grand Tour. Als britische Künstler sozusagen im Schlepptau der Adeligen, die diese Bildungsreise unternommen haben, Europa bereist haben. Damals wurden die jungen, wohlgestellten Gentlemen von ihren Eltern auf die Reise geschickt, um die Geschichte und Kunst der Antike zu studieren. Auch William Turner machte diese Kunst- und Kulturreise zu den berühmten Städten der römischen Antike, nach Rom oder Neapel, aber auch nach Florenz und Venedig.
4: Und im 18. Jahrhundert gibt es auch schon eine ganze Reihe von bedeutenden englischen Malern, wie zum Beispiel Richard Wilson, der auch hier in der Ausstellung gut vertreten ist und der dann später ein Vorbild auch für Turner wird.
2: So Boris Fuge von der Villa Vauban. Denn als junger Akademiekünstler studierte Turner die Reisegemälde von Richard Wilson. Und in dieser Ausstellung werden diese Gemälde neben den frühen Bildern von Turner gezeigt. So Angelika Glesius von der Villa Vauban, Co-Kuratorin dieser Ausstellung.
5: Daran angelehnt ist Turner auch natürlich sehr viel. Er ist generell ja sehr viel gereist und hat natürlich auch sehr viel Geld verdient durch seine Reisetätigkeit. Er hat nachher auch Menschen begleitet auf ihrer Grand Tour und hat dann Auftragswerke eben praktisch als Reiseandenken geschaffen. Hat die Reisen natürlich auch für sich selber genutzt, um unfassbar viele Skizzen zu machen und seine Eindrücke festzuhalten. Und in der Ausstellung können wir im Grunde eine der an die Grand Tour angelehnten Reisen mit Turner auf Turners Spuren nachvollziehen.
2: Über die Alpen ins Land, wo die Zitronen blühen. Nicht nur die Turner-Gemälde und Skizzen beeindrucken, sondern eben auch die Gemälde seiner Zeitgenossen und Vorbilder. Und man kann neben einer Rundreise mittels Gemälde durch Europa die Unterschiede der Malstilistik der verschiedenen Künstler entdecken und auch, warum William Turner ebenso einzigartig war. Gletscherskizzen verschiedener Künstler verdeutlichen das. Die klassischen Grand Tour-Maler skizzieren das Alpenrelief genau. Turner geht da schon fast in die abstrakte Fläche, so David Blaney Brown. Er hat zwar als traditioneller Maler angefangen, aber er wurde dann wirklich zum ersten Künstler der Moderne. Er hat den Impressionismus, aber auch andere moderne Kunstrichtungen sozusagen vorweggenommen. Auch die abstrakte Malerei, die bei ihm nicht formal, sondern atmosphärisch ist. Diese Ausstellung bietet spannende Einblicke in die Kunstgeschichte. Und ganz nebenbei eine Reise in den Süden.
0: Und wenn Sie Lust haben auf diese tolle Sache, dann können Sie sich das Ganze noch anschauen. Bis zum 11. Oktober, so lange läuft die Ausstellung Grand Tourists to Turner in der Villa Vauban in Luxemburg.

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1: 8 Uhr. Die Bundesregierung will heute den Haushaltsentwurf für 2027 beschließen. Bundesfinanzminister Klingbeil plant mit Ausgaben in Höhe von 555 Milliarden Euro. Die Neuverschuldung soll bei mehr als 200 Milliarden Euro liegen. Das bedeutet, bis 2030 könnte sich die Zinslast mehr als verdoppeln. SPD-Fraktionschef Miersch sagte dazu im ZDF-Morgenmagazin:
2: Natürlich müssen wir darauf achten, aber man muss ja sagen, woher kommen diese Schulden? Einmal durch das sogenannte Sondervermögen. Wir nehmen Milliarden in die Hand, um in die Infrastruktur, aber auch in Klimaschutz in dieses Land zu investieren. Die Folgekosten, wenn wir das nicht machen würden, wären weitaus höher. Und dann haben wir schwierige Rahmenbedingungen international, beispielsweise weiter den russischen Angriffskrieg, sodass wir die Verteidigungsfähigkeit dieses Landes massiv ausbauen müssen. Insofern sehr, sehr viele Dinge, die es in den letzten Jahren davor nicht gegeben hat.
1: Der Haushaltsentwurf wird nach der Sommerpause im Parlament beraten. Der Bundestag soll den Etat im Herbst verabschieden. Bei russischen Angriffen am frühen Morgen sind in der Ukraine mehrere Menschen getötet oder verletzt worden. Der Chef der Militärverwaltung in Kiew warnte vor möglichen weiteren Opfern. Die Rettungseinsätze würden noch dauern. Der ukrainische Präsident Selenskyj hatte die Menschen gestern Abend vor diesem Angriff gewarnt. In einer Videoansprache wandte sich Selenskyj an die westlichen Verbündeten und bat zusätzlich um Raketen für das Luftabwehrsystem Patriot. Explosionen und Angriffe wurden nicht nur aus Kiew gemeldet, sondern auch aus Kharkiv und Odessa. Nach dem schweren Doppelerdbeben in Venezuela ist die Zahl der bestätigten Todesopfer auf über 3.300 gestiegen. Die Zahl der Vermissten könnte nach UN-Angaben bei bis zu 50.000 liegen. Helfer suchen weiter nach Verschütteten unter den Trümmern. Vor 2 Wochen hatten 2 verheerende Erdbeben das Land erschüttert. Aus dem Lalique-Museum im Elsass haben Diebe Schmuck im Wert von mehreren Millionen Euro gestohlen. Nach Angaben der Ermittlungsbehörden waren sie gestern am frühen Morgen in das Museum in Migennes-sur-Moder eingebrochen. Aus der SR-Nachrichtenredaktion Jonathan Janoschka.
3: Die genaue Schadenshöhe wird zwar noch geschätzt, laut den Ermittlern dürfte sie aber bei 4 Millionen Euro liegen. Die Täter waren gegen 5.30 Uhr gewaltsam in das Museum eingebrochen und direkt in den Schmucksaal gegangen. Dort stahlen sie rund 20 Schmuckstücke und lösten dabei den Alarm aus. Eine Reinigungskraft sei als erstes am Tatort eingetroffen und habe die Gendarmerie verständigt. Derzeit werten die Ermittler Aufnahmen von Überwachungskameras aus.
1: Das 2011 eröffnete Museum ist René Lalique gewidmet, einem der wichtigsten Schmuck- und Glaskünstler des Jugendstils und des Art Deco. Vor dem Landgericht Saarbrücken beginnt am Vormittag ein Prozess wegen unerlaubten Waffenhandels. Die Staatsanwaltschaft wirft dem Angeklagten vor, in mehreren Fällen Waffen und Munition über ein Online-Portal an Kunden verkauft und versendet zu haben. Die vorgeworfenen Taten sollen sich in den Jahren 2019 bis 2024 ereignet haben. Seit 2019 war dem Angeklagten verboten worden, Waffen zu besitzen. Den Angaben zufolge wurden bei einer Wohnungsdurchsuchung vor 2 Jahren Waffen und Munition beschlagnahmt. Im ehemaligen Kloster Himmerod in der Eifel soll genossenschaftlich

0: bis Wohnen entstehen. Wie das Bistum Trier mitteilte, wurde Ende vergangenen Monats die Genossenschaft Abtei Himmerod gegründet. Ein Anteil soll 1.500 Euro kosten. Dazu kommen 500 Euro Eintrittsgeld und ein monatlicher Beitrag von 20 Euro. Wer wolle, könne einen Förderanteil erwerben, um das Projekt zu unterstützen. Möglich sei auch, mehrere Anteile als Investment für eine geringe Verzinsung zu kaufen. Außerdem könnten Interessenten Anteile erwerben, um eine Wohnung in dem früheren Kloster zu nutzen. Das Kloster Himmelroth bei Wittlich war 2017 aufgelöst worden. Und das waren die Nachrichten mit Luisa Oberhauser. 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
1: Damit wenden wir unseren Blick in Richtung Himmel und Wetter heute im Saarland. Und ich würde mal sagen, wir konnten unsere Übergangsjacke nie besser gebrauchen als heute. Denn gerade heute Morgen ist doch noch recht frisch, aber es wird richtig warm im Laufe des Tages. Also am besten irgendwas schön kurzärmliches, von mir aus sogar bauchfrei drunter. Warum nicht? Wir gucken mal, wie sich das so entwickelt heute. Erstmal nehme ich doch auch noch ein paar Wolken zu den noch eher frischen Temperaturen. In Saarlouis zum Beispiel aktuell 17 Grad, in Homburg noch 14. Aber das Thermometer klettert nach oben, während sich die Wolken immer weiter verabschieden. Gerade so im Laufe des Nachmittags wird es immer sonniger und zum Abend hin haben wir dann wirklich blauen Himmel und sonst nichts außer Sonne und Temperaturen bis 27 Grad im Hochwald und bis 31 Grad an der Saar. Jetzt schauen wir auf die Straßen. Aktuelles aus der SR-Verkehrsredaktion habe ich aktuell tatsächlich nicht. Alles gut, alles frei, Sie kommen gut durch, kommen Sie auch gut an.
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1: Wir haben ja heute schon auch auf die USA geguckt und die 250-Jahr-Feier da am Wochenende mit Feuerwerk und allem drum und dran. Aber während gefeiert wurde, da fragen sich doch viele Amerikanerinnen und Amerikaner auch, was ist eigentlich mit mir persönlich? So, habe ich eigentlich noch die gleichen Chancen wie frühere Generationen? Quo vadis American Dream? Da schauen wir mal drauf. Gleich mit einem USA-Experten hier auf SR Kultur. Ich bin Linda Reitinger und wünsche Ihnen einen guten Morgen.

0: Carol Maspoch hat uns mitgenommen nach Calais hier auf SR Kultur am Montagmorgen um 8.12 Uhr und wo wir schon unterwegs sind, geht es jetzt noch weiter über den großen Teich. Wir gehen jetzt in die USA. Vom Tellerwäscher zum Millionär, nämlich kaum ein Satz steht ja so sehr für den amerikanischen Traum wie der. Die Idee dahinter, wer hart arbeitet, der kann es unabhängig von seiner Herkunft nach ganz oben schaffen. Aber genau dieses Versprechen steht doch heute mehr denn je auf dem Prüfstand. Ausgerechnet zum 250. Jahrestag der amerikanischen Unabhängigkeit fragen sich doch auch viele, funktioniert dieser Traum überhaupt noch? Ich spreche jetzt mit dem USA-Experten Josef Bramel. Guten Morgen, Herr Bramel.
1: Guten Morgen, Frau Reitinger.
0: Ja, lassen Sie uns den American Dream vielleicht erst noch mal kurz einordnen. So, woran glauben die Amerikaner da eigentlich und wie viel ist von diesem Traum überhaupt noch übrig?
1: Ja, früher galt das Versprechen, dass jede Generation es wirtschaftlich besser haben würde als ihre Eltern. Aber dieser Traum ist schon seit längerem ausgeträumt. Die Aufstiegsmobilität ist nicht mehr gegeben. Einige wenige haben nicht nur Einkommen, sondern auch Vermögen. Und das konzentriert sich immer stärker. Und da muss man nicht erst die künstliche Intelligenz bemühen, die das Ganze noch forcieren wird.
0: Welche Folgen hat das für die amerikanische Gesellschaft? Ist das oder gerade dieser schwindende Glaube an den Aufstieg vielleicht auch ein Grund dafür, warum das Land eben so tief gespalten ist und Politiker wie Donald Trump so viel Zuspruch bekommen?
1: Das sehe ich genauso, Frau Reitinger. Wenn Menschen nicht mehr daran glauben können, ja, durch eigene Leistung voranzukommen und auch Redlichkeit voranzukommen, dann werden sie anfällig für Heilsversprechen, Verschwörungstheorien oder populistische Versuchungen, wie man das diplomatischer nennen könnte, also kurz für Donald Trump.
0: Jetzt hat ab Wochenende oder haben die USA ja ihre Unabhängigkeitserklärung gefeiert. Ein Dokument, das für Freiheit, für Selbstbestimmung, für Chancen steht. Gibt es denn noch einen Weg, diesen amerikanischen Traum wieder glaubwürdig zu machen?
1: Naja, es wird schwierig. Die Krise ist nicht mehr eine Krise, das ist schon eine Erosion. Krise ist ja immer ein Moment, wo es dann besser oder schlechter wird. Die Problematik ist, dass sich das Ganze schon seit längerem andeutet. Trump ist ja nur ein Symptom sehr viel tiefer liegender Probleme. Er hat ja ausnutzen können, dass die Amerikaner glauben, eben das System sei gegen sie, dass einige wenige zu viel kriegen. Und das hat er sehr geschickt ausgenutzt. Er wurde zweimal, wie er meint, dreimal gewählt. Also da wird es jetzt schwierig. Wir haben jetzt keinen Konflikt mehr zwischen Demokraten und Republikanern, sondern zwischen denen, die Institutionen hochhalten, noch an die demokratischen Institutionen glauben und andere, die meinen, jetzt eine starke Führung müsse dann über die institutionelle Kontrolle obsiegen. Und das werden wir bei den Kongresswahlen sehen. Da befürchte ich das Schlimmste, aber wir müssen bei Amerika auch oder dürfen auch immer auf das Beste hoffen.
0: Das finde ich gut, das mache ich gerne, aufs Beste hoffen. Und vielleicht, ich weiß nicht, sind die Aufstiegschancen in den USA nicht tatsächlich trotzdem immer noch besser als zum Beispiel bei uns oder dem Rest der Welt?
1: Früher hätte ich gesagt, ja, das kann ich aus meiner eigenen Biografie bestätigen. Ohne Amerika hätte ich meinen Lebens- und Berufsweg nicht gehen können. Ich komme über den zweiten Bildungsweg und die Amerikaner haben mir die Chance zur Bildung gegeben, zum Aufstieg und auch den Eintritt dann hier in Elitenkreisen, den ich hier in Deutschland nicht geschafft hätte. Leider ist dieser Zugang für viele Ausländer jetzt nicht mehr möglich. Die werden rausgeschmissen, teilweise auch aus Elite-Universitäten. Und selbst für Amerikaner ist das Aufstiegsversprechen nicht mehr da. Da gibt es noch einige wenige, die oberen 10.000, die können ihre Kinder dann weiterhin befördern über Programme, die jetzt nicht nach Leistung, sondern nach Herkunft schauen. Und da hat sich Amerika ein Stück weit leider europäisiert.
0: Der amerikanische Traum, 250 Jahre nach der Unabhängigkeit, also für viele eher Sehnsucht als Realität mittlerweile. Ich danke Ihnen für Ihre Einschätzung, Herr Bramel.
1: Herzlichen Dank Ihnen, Frau Reitinger.

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0: TYO, Better Days. 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Ja, Erfurt, Parteitag der AfD und eine Partei, die gerade politisch so stark dasteht wie selten zuvor. Bundesweit liegt sie in vielen Umfragen vorn. Im Osten greift sie nach der absoluten Mehrheit. Eigentlich ein Moment, in dem es um Inhalte gehen müsste. Aber der Eindruck ist, die großen Grundsatzfragen geraten eher in den Hintergrund. Dabei müssten Fragen dringend beantwortet werden, meint Gábor Halász in seinem Kommentar jetzt hier auf SR Kultur.
1: Dieser Parteitag war eine Inszenierung mit der Überschrift »Nur keinen Streit«. Es gab Momente, da fühlte es sich mehr wie eine Wahlkampfveranstaltung und nicht wie ein Parteitag an. Alles ist dem Erfolg bei den kommenden Wahlen untergeordnet. Das ist ein Stück weit professionell, nur die Konflikte gehen ja nicht weg, wenn man sie ignoriert und vertagt. Und Konflikte gibt es eine Menge, auch zwischen den Vorsitzenden, die sich immer wieder offen widersprechen, die Harmonie vorspielen, die es nicht gibt. Das war schon vor Jahren so, jetzt ist es kaum noch zu verbergen. Alice Weidel hat sich in Erfurt in vielen Punkten durchgesetzt und von ihrem Co-Parteichef abgesetzt. Dieser Parteitag könnte möglicherweise der Anfang vom Ende der Doppelspitze sein. Noch hat Chrupalla wohl Glück. Die Partei hat gerade keine Zeit für einen Machtkampf wegen der Wahlen. Chrupalla wurde wohl auch abgestraft, weil er die eigene Partei kritisierte, ein Gespür dafür hatte, dass etwas nicht stimmt, wenn Verwandte beschäftigt werden oder die Kumpels vom Fußball. Die Kritik an der eigenen Partei kam gar nicht gut an, denn die Strategie ist eher weglächeln, ignorieren, ein Social-Media-Video posten statt aufarbeiten. Und das kommt bislang bei den Wählern an. Die AfD kann sich also im Moment fast alles erlauben. Wir sind nicht rechtsextrem, das hat Alice Weidel in Erfurt von der Bühne gerufen und damit die Erkenntnisse des Verfassungsschutzes geleugnet. Und nicht nur die, auch die eigene Machtlosigkeit. Denn immer wieder suchen prominente Parteimitglieder die Nähe zu Rechtsextremisten wie Martin Sellner dem Kopf der identitären Bewegung. Genau die steht auf der Unvereinbarkeitsliste und die will die Partei überarbeiten, sich also mehr nach rechts außen öffnen. Gegen all das gibt es breiten Protest, auch hier in Erfurt. Da sind Menschen auf der Straße, die sich Sorgen um die Demokratie machen, Angst davor haben, was passiert, wenn die AfD regiert. Der überwiegende Teil der Demonstranten ist friedlich und das muss auch die AfD aushalten, aber das fällt ihr schwer. Mit den Demonstranten stimme was nicht. Der Thüringer AfD-Chef Höcke nennt sie Seelenverwundete, will sie heilen. So steht die Partei also zum Widerspruch. Was der AfD aber in die Hände spielt, sind die Begleitumstände in Erfurt. Tausende Polizisten braucht es, damit der Parteitag überhaupt stattfinden kann, dass die AfD ihr demokratisches Recht ausüben kann, sich zu versammeln. Die in Teilen rechtsextreme Partei wird sich aber nicht mit Blockaden und erst recht nicht mit Gewalt aufhalten lassen.
0: Das war ein Kommentar von Gábor Halász hier auf SR Kultur.

0: Madeline Peru hat gemacht, was bei mir auch dringend ansteht, bisschen ausgemistet. I threw it all away. 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Es ist 8:30.
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0: Bundeskabinett will Haushaltsentwurf beschließen. Dieser sieht für 2027 eine Neuverschuldung von mehr als 200 Milliarden Euro vor. Das bedeutet, bis 2030 könnte sich die Zinslast mehr als verdoppeln. SPD-Fraktionschef Miersch sagte, das sei nötig, um weiter in Infrastruktur und Klimaschutz zu investieren und die Bundeswehr verteidigungsfähig zu machen. Einbruch im Lalique-Museum im Elsass. Dabei sind rund 20 Schmuckstücke im Wert von mehreren Millionen Euro gestohlen worden. Das Museum ist René Lalique gewidmet, einem der wichtigsten Schmuck- und Glaskünstler des Jugendstils und des Art Deco. Und Deutschlandticket für Museen. Das fordert der Deutsche Kulturrat. Geschäftsführer Zimmermann sagte im Deutschlandfunk Kultur, ein Deutschlandticket für Museen könne dafür sorgen, Kultur besser in den Alltag der Menschen zu integrieren. Dann seien mehr spontane Museumsbesuche möglich. 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Das Wetter heute wieder mit ganz viel Sonne. Gerade heute Vormittag sind zwar auch noch Wolken dabei, so Schleier- und Quellwolken, aber es bleibt den ganzen Tag über trocken und vor allem wird es dann erstens weniger wolkig im Laufe des Tages und immer wärmer. Wir können uns einstellen, auch heute wieder auf ordentlich schwitzen. Bis 27 Grad sind im Hochwald drin, über 30 Grad werden es wahrscheinlich an Mosel und Saar. Der Blick auf die Straßen, aktuell ist aus der SR-Verkehrsredaktion, da habe ich eine Gefahrenmeldung für Sie. Vorsicht, auf der A8 Saarlouis Richtung Pirmasens. Zwischen Nalbach und Saarwellingen liegen Gegenstände auf der Fahrbahn. Passen Sie da also besonders gut auf, bitte. Ansonsten ist nichts los. Kommen Sie gut an.
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0: Ich bin Linda Reitinger. Guten Morgen.
2: Was ist das?
3: Das ist blaues Licht.
2: Und was macht es?
3: Es leuchtet blau.
0: Ja, wenn die Geburtstagskerze einfach mal blau leuchtet, dann hat er Geburtstag. Gerade gehört Rambo, a.k.a. Rocky, a.k.a. Sylvester Stallone. Einer, an den erstmal keiner geglaubt hat, der sich seinen Weg nach oben in Hollywood wirklich erkämpft hat. Zum Teil muss es ihm ja wohl so schlecht gegangen sein, dass er seinen Hund verkaufen musste, um sich Essen kaufen zu können. $40 soll er bekommen haben damals für seinen Hund. Und als er es mit Rocky dann geschafft hat, hat er ihn sich zurückgeholt. Den Hund für $15.000 allerdings. So wichtig war ihm das, aber so konnte er es dann auch. Heute wird er 80 und ich sag Happy Birthday.

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0: Als hätten wir die letzten 2 Minuten selbst drin gestanden. In Mr. Magoriums Wunderladen. Das war die Musik zum Film hier auf SR Kultur am Montagmorgen um jetzt 8.40 Uhr. Und wir wissen doch alle, nirgendwo schmecken die Pommes besser als im Freibad. Und wie herrlich ist es, am Badesee erst das Gras unter den Füßen zu spüren und dann das kühle Nass. Wir sind mittendrin in der Badesaison bei herrlichstem Sommerwetter im Saarland. Aber haben heute Morgen dazu noch mal extra über den Beckenrand geschaut, wenn man so will. Denn Baden ist nicht nur Spaß und Abkühlung. Da steckt ganz viel Kulturgeschichte auch drin, der ich mich genähert habe, zusammen mit Bernd Brunner. Der nämlich hat das Buch geschrieben, Abtauchen und Treiben lassen, die Geschichte des Badens und Schwimmens. Und ich habe erstmal geklärt, in welchem Team er eigentlich selbst schwimmt. Team Freibad oder Badesee?
1: Ich bin Freibad-Typ. Also ich bin nicht so sehr der Mensch, der in Flüsse und Seen geht. Mir ist das oft dann so ein bisschen zu undurchsichtig, was sich da im Wasser bewegt. Aber Meer, ich habe mich in letzter Zeit ans Meer auch genähert. Und okay. Ich muss sagen, kann das wirklich genießen. In Portugal war ich vor 2 Jahren sehr viel im Meer schwimmen, war fantastisch.
0: Oh, herrlich. Ja, man muss ja sagen, grundsätzlich springen wir heute ganz selbstverständlich ins Wasser oder die meisten von uns. Mhm. Aber das war ja nicht immer so, ne? Wann hat der Mensch eigentlich angefangen, so das Baden nicht nur als Notwendigkeit zu sehen, sondern so als Vergnügen zu entdecken tatsächlich?
1: Also das hat wahrscheinlich seinen Ursprung im 17. Jahrhundert, 18. Jahrhundert etwa genommen in England, soweit man das zurückverfolgen kann, wo richtig dann Autoren aufgetreten sind, die das Positive am Baden und Schwimmen betont haben. Ganz wichtig in dem Zusammenhang ist für Deutschland auch Goethe auf jeden Fall. Denn in seinen höheren Kreisen war das zu der Zeit eigentlich noch gar nicht so richtig gut angesehen. Aber er hat das für sich erkannt, also die positiven Wirkungen auf die Gesundheit und so weiter, hat sich ein Schwimmwams anfertigen lassen, mit dem er dann ins Wasser gestiegen ist. Wohl auch bei Nacht sehr gerne, auch nackt, bei Mondschein. Also da gibt es ganz interessante Kuriositäten, die man findet, wenn man in seine Aufzeichnung steigt.
0: Ja, wenn wir denn schon bei Goethe sind, dann gucken wir vielleicht noch mehr in Richtung Literatur, weil gerade auch viele Autorinnen und Autoren haben ja da sehr unterschiedlich, sag ich mal, Verbindungen zum Wasser. Thomas Mann zum Beispiel, der hat ja das Meer auch wohl sehr geliebt, aber ist ja doch eher im Strandkorb geblieben, wie auch sein Gustav Aschenbach aus Tod in Venedig, der sitzt ja auch nur am Strand. Andere sind weit mehr affin, wenn es ums Wasser geht. Sie haben Goethe schon angesprochen. Max Frisch hat ja, meine ich, sogar mal ein Freibad entworfen, ne, als Architekt.
1: Richtig, das gibt es auch bis heute noch in der Schweiz. Und also das ist eine interessante Figur in dem Zusammenhang. Robert Musil auf jeden Fall auch, der sich auch intensiv mit dem Kraulen beschäftigt hat. Also er hat richtig eine Art physikalisch orientierten Aufsatz darüber geschrieben, warum man beim Kraulen schneller ist als bei den anderen Schwimmarten. Das ist ganz interessant eigentlich. Franz Kafka war eine ganz wichtige Person in dem Zusammenhang auch. Und wo Sie Thomas Mann ansprechen, also die Kinder von Thomas Mann, Klaus Mann und Erika Mann, waren definitiv auch ganz schwimmbegeistert. Also lässt sich nachweisen, auf ihren Weltreisen haben sie das gemacht und dokumentiert.
0: Jetzt waren Sie gerade schon beim Kraulen. Sie stellen in Ihrem Buch ja auch eine ganze Reihe, zum Teil auch sehr kuriose Schwimmstile vor. Ne? Haben Sie da einen eigenen Favoriten?
1: Also ich persönlich bin eigentlich ganz konventionell Brustschwimmer mit Brille. Rückenschwimmen, also manche nennen das auch Rückenkraulen, finde ich auch super, super entspannt auch. Auch gerade was so Haltung angeht, ist das auch irgendwie total gut. Kraulen war für mich auch ehrlich gesagt, also ich bin ja nicht so der, ich bin ja eher mehr so der historisch Interessierte, nicht so der Technik Interessierte, war für mich immer ein bisschen schwierig, aber ich versuche mich allmählich daran. Also
0: mein Schwimmstil ist ja der Hund. Ich paddle so mit allen Vieren und bleibe einigermaßen über Wasser.
1: Interessant.
0: Herr Brunner, Sie nehmen Ihre Leserinnen und Leser ja auch auf eine Reise durch verschiedene Länder und Jahrhunderte mit in Ihrem Buch. Wenn Sie jetzt selbst frei wählen könnten, an welchem Ort und zu welcher Zeit würden Sie am liebsten nochmal ins Wasser steigen?
1: Oh, das ist jetzt wirklich ganz schwer. Also wirklich echt in der Gegenwart, weil ich da den Überblick habe, genau, das Wissen auch im Grunde genommen, das hatte ich ja früher nicht. Also ich bin ganz froh in der Gegenwart eigentlich, bei allen Problemen, die wir so haben, aber.
0: Und noch ganz kurz, Sie sind ja bestimmt auf sehr, sehr viele, oder Sie sind, was heißt bestimmt, Sie sind auf viele kuriose Geschichten auch gestolpert. Was hat Sie am meisten überrascht oder was nehmen Sie für immer besonders im Herzen mit?
1: Also überrascht hat mich tatsächlich, dass es früher diese Vielzahl von Schwimmarten gab. Also sich zum Beispiel im Wasser zu drehen, auf dem Rücken zu liegen und einfach so zu treiben, solche Geschichten. Das hat sich ja doch in der Gegenwart sehr stark eben auf Brustschwimmen, Kraulschwimmen, Rückenschwimmen verengt. Also wobei Rückenschwimmen ja auch die wenigsten eigentlich machen. Ja. Das finde ich immer interessant. Und die haben auch die Die haben es verstanden, sich dabei zu entspannen, glaube ich. Das ist heute auch oft ein bisschen auf der Strecke geblieben. Es geht um Zeit, es geht um Bahnen. Ne?
0: Da nehmen wir das aber noch vielleicht
1: da
0: ein bisschen
1: sich was
0: mit.
1: Verändert.
0: Wir wollen
1: ja.
0: uns entspannen. Wenn Sie noch weiter abtauchen wollen mit Bernd Brunner. Sein Buch heißt Abtauchen und Treiben lassen, die Geschichte des Badens und Schwimmens. Vielen Dank, dass wir gesprochen haben und einen schönen Sommer für Sie.
1: Ihnen auch, Frau Heitinger. Ganz herzlichen Dank.

0: Rebecca Omordia war das für Sie am Klavier hier auf SR Kultur. Es ist Montagmorgen, 8.51 Uhr und wir kommen jetzt zu zwei Frauen, zwei Zeiten, aber denselben Namen. Anna Margolina, eine jüdische Dichterin aus dem frühen 20. Jahrhundert und eine Berliner Sängerin, die Jahrzehnte später auf ihre Texte stößt und plötzlich eine Verbindung spürt, die weit über Zufall hinausgeht. Daraus ist ein Album geworden, Song of a Girl, mit dem Anna Margolina, ihre Namensvetterin, wieder neu ins Bewusstsein holen will, sagt sie.
1: Ich weiß nicht, ob sie jetzt ihren Weltruhm erlangen wird, aber trotzdem, glaube ich, kann man dazu beitragen, dass sie wieder salonfähig wird, denn sie war so eine Grande Dame des Salon, also in New York, so wie ich mir das vorstelle. Und ich glaube, das wäre ganz in ihrem Sinn.
0: Es ist ein Projekt zwischen Erinnerung, Identität und neuer Musik. Mein Kollege Carsten Neuschwender stellt uns das Ergebnis vor.
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3: Dies ist die Geschichte eines seltsamen Zufalls. Eine Geschichte von zwei Frauen, geboren in unterschiedlichen Jahrhunderten, die den gleichen Namen haben.
4: In Wedel beim Teichel,
3: dort 1992. Die 9-jährige Anna Margolina aus Belarus kommt nach Berlin und fühlt sich einsam, wird ausgegrenzt, sehnt sich nach Mitmenschlichkeit. Heute singt sie davon.
4: In Weising. Strahlen mit weißen Getralala.
3: 1906. Die 19-jährige Anna Margolin aus Belarus kommt nach New York. Sie kämpft um ihre Rechte als Frau, schreibt Kolumnen, setzt sich für das Wahlrecht ein, schreibt Gedichte auf Jiddisch. Einige dieser Gedichte sind auf dem tief ergreifenden Album Song of a Girl wieder zu hören. Das entstand, nachdem die Berliner Sängerin Anna Margolina auf die Texte ihrer Namensvetterin stieß.
1: Und dann habe ich diesen jiddischen Text gelesen und habe dann meinen Namen entdeckt.
4: Wo bist du denn? Wo bist du denn?
3: Die Sängerin Anna Margolina beginnt sich musikalisch mit der jüdischen Dichterin auseinanderzusetzen. Deren Name Anna Margolin ist der Künstlername von Rosa Haning Lebensbaum. Diese Namensgleichheit Margolin Margolina ist Zufall und gleichzeitig sehr viel mehr. Vielleicht Schicksal oder Vorhersehung, denn dieses Album ist ein warmherziger Austausch zwischen zwei Künstlerinnenpersönlichkeiten, die Geistesverwandte sind. Ein intensiver Dialog zwischen zwei vertraut scheinenden Frauen, obwohl die sich im realen Leben nie begegnen konnten.
4: Ich bin gewesen, amol ein Jüngling, gehörten Potikosokraten.
3: Liebe, Sehnsucht, das Alleingelassenwerden, das Wiederfinden. Darüber hat Anna Margolin in der ersten Hälfte des 20. Jahrhunderts geschrieben. Und diese Themen hat auch die Musikerin Anna Margolina mehr als ein halbes Jahrhundert später erlebt. Intuitiv und nach Gefühl sind die Stücke auf dem Album angeordnet und dennoch spürt man an jeder Stelle einen ausgeklügelt wirkenden roten Faden.
4: Meine stolze Schwester.
3: Wir leben in einer Zeit mit großen Bedrückungen wie Heimatlosigkeit, Zukunftsangst und Einsamkeit. Dies macht traurig und eine solche Traurigkeit ist in der Musik zu hören und doch wird man leicht, zugewandt und zuversichtlich. Das ist einfach schön oder wie Anna Margolina es ausdrückt.
1: Ich habe, glaube ich, Melancholie reingegeben und Hoffnung kam wieder raus.
0: Und mit Hoffnung sind wir doch sehr einverstanden, oder? Hier jetzt ein Titel aus dem Album Song of a Girl. Das ist Anna Margolina mit You Woke Me Up auf SR Kultur.

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1: 9 Uhr. Die Bundesregierung will heute den Haushaltsentwurf für 2027 beschließen. Bundesfinanzminister Klingbeil plant mit Ausgaben in Höhe von 555 Milliarden Euro. Die Neuverschuldung soll bei mehr als 200 Milliarden Euro liegen. Vor allem die Ausgaben für Verteidigung sollen stark erhöht werden. Linken-Chefin Schwertner sagte dazu im ZDF-Morgenmagazin:
2: Bis 2030 könnte der Haushalt so aussehen, dass eben jeder dritte Euro für Aufrüstung draufgeht, jeder dritte Euro für Arbeit und jeder dritte für, um die Zinsen zu begleichen. Also da besteht der Haushalt aus nichts anderem mehr. Und das halten wir für extrem unsozial und auch unausgewogen. Das heißt, der Finanzminister muss einen Weg eigentlich vorlegen, wie er diese Aufrüstungsspirale stoppen kann, weil ansonsten kann es nicht funktionieren. Dann gibt es keine Sozialausgaben mehr. Und er muss einen Weg finden, die Schuldenbremse so zu reformieren, dass man wirklich nachhaltig investieren kann. Das, was wir gerade machen, ist total unverantwortlich. Der Bundesfinanzminister ist an die Reserven gegangen. Das heißt, wir haben in den nächsten Jahren keine Reserven mehr. Die sind dann aufgebraucht. Okay.
1: Der Haushaltsentwurf wird nach der Sommerpause im Parlament beraten. Der Bundestag soll den Etat im Herbst verabschieden. Die meisten Menschen in Deutschland lehnen die Pläne der Bundesregierung ab, stellen sachgrundlos auf bis zu 4 Jahre zu befristen. Das ergab eine Umfrage des Meinungsforschungstuts YouGov im Auftrag der Deutschen Presseagentur. 33% der Befragten lehnten die Pläne voll und ganz ab. Lediglich 8% der Befragten befürworten demnach die ganze Reform voll und ganz. Wie aus Ergebnissen des Koalitionsausschusses hervorgeht, sollen sachgrundlose Befristungen für bis Ende 2030 angestellte Arbeitnehmer bis zu 4 Jahre möglich werden und 6-mal verlängert werden dürfen. Die Industrie- und Handelskammer des Saarlandes plant, die Geschichte von IHK-Funktionären zur Zeit des Nationalsozialismus aufzuarbeiten. Das teilte ein IHK-Sprecher auf SR-Anfrage mit. Zuvor hatte die Universität des Saarlandes 13 Personen wegen ihrer NS-Vergangenheit die Ehrenwürde aberkannt. 3 der Männer sind ehemalige IHK-Funktionsträger. Eduard Martin war Mitglied des Beirats, Kurt Schlupkotten, mehrere Jahre saarländischer IHK-Präsident, und Ludwin von Bochgalow, Präsident der saarländischen Handelskammer. Die IHK kündigte an, ihre Geschichte zur Zeit des Nationalsozialismus unabhängig und transparent aufzuarbeiten. Bei großer Hitze nimmt die Deutsche Bahn an manchen abgelegenen Bahnhöfen und Haltepunkten vorsorglich Aufzüge außer Betrieb. Wie der SWR berichtet, war dies am letzten Juniwochenende unter anderem im Kreis Kaiserslautern der Fall. Ein Bahnsprecher erklärte auf Nachfrage, es müsse sichergestellt sein, dass bei einem Defekt innerhalb von 30 Minuten ein technischer Dienst vor Ort sei. Die Techniker seien aber für mehrere Bahnhöfe zuständig. Sollten sie einen defekten Aufzug nicht rechtzeitig erreichen, werde es für steckengebliebene Reisende bei großer Hitze kritisch. Denn Glaskabinen könnten sich, vor allem in der Sonne, stark aufheizen. Bei der Tour de France müssen die Radprofis heute die erste Pyrenäen-Etappe bewältigen. Sie führt über 196 Kilometer von Granollers in Spanien zu Les Anglais in Frankreich. Holger Gerska berichtet.
3: Das Finale dieses ersten Abschnitts in den Pyrenäen wird ohne Zuschauer ausgetragen. Aufgrund der Waldbrände in Südfrankreich werden alle gebeten, der Strecke auf den letzten 40 Kilometern in Frankreich fernzubleiben. Der knapp 2 Kilometer lange Schlussanstieg wird sogar komplett gesperrt sein. Sportlich wird es eine ähnliche Etappe wie gestern. Wieder steht der Kampf ums gelbe Trikot im Fokus. Jonas Vingegaard aus Dänemark hat nur noch 6 Sekunden Vorsprung auf Vorjahrssieger Tadej Pogacar. Florian Lipowitz geht als Gesamtachter mit 45 Sekunden Rückstand in dieses erste Teilstück in den Pyrenäen.
1: Und das waren die Nachrichten mit Luisa Oberhauser. 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
4: Heute ziehen neben Sonnenschein immer wieder

0: Schleier und Quellwolken vorbei. Wobei es am Vormittag am meisten bewölkt bleibt heute. Im Laufe des Nachmittags ziehen die Wolken ab und die Sonne setzt sich überall durch. Es bleibt trocken und die Luft erwärmt sich auf Höchstwerte zwischen 28 Grad im Hochwald und 32 Grad an der Saar. Morgen am Dienstag wieder neben Sonnenschein einige Wolken. Es bleibt trocken bei 28 bis 32 Grad.
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0: Ich bin Maria Gutierrez und ich freue mich, wenn Sie wieder mit mir spielen. Um 9:30 unser Ohrspiel und vielleicht ja unsere sonnige SR-Kulturtasse zugeschickt bekommen, wenn Sie mit mir spielen, raten und anrufen. Und wir beginnen den Vormittag mit Trombone Shorty und Dirty Water.

0: Cellist Jan Vogeler und die Dresdner Kapellsolisten auf Flügeln des Gesangs, ein Lied von Felix Mendelssohn, Bartholdy. 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Die Eisenbahn ist eines der sichersten Verkehrsmittel überhaupt. Schwere Unfälle sind selten und meist auf unglückliche Verkettung von Umständen zurückzuführen. Beim Unglück von Eschede 1998, einem der schwersten Unfälle in der deutschen Eisenbahngeschichte, waren neben dem gebrochenen Radreifen auch die baulichen Gegebenheiten an der Strecke dafür verantwortlich, dass über 100 Todesopfer und annähernd gleich viele Verletzte zu beklagen waren. Oft genug aber ist es menschliches Versagen, das zu schweren Unfällen führt. Wie beim Zugunglück, das sich am 6. Juli 1967, also heute vor genau 59 Jahren, in der Nähe von Magdeburg ereignete.
1: Der Personenzug P852 der Deutschen Reichsbahn war am 6. Juli 1967 auf dem Weg von Magdeburg in den Harz. Morgens um 7:05 näherte sich die Dampflokomotive mit zwei vierteiligen Doppelstockwagen und zwei Packwagen mit 85 Stundenkilometern dem Bahnhof von Langenweddingen, berichtet der Eisenbahnhistoriker Dirk Endisch.
2: Die Schranken des Bahnübergangs waren nicht geschlossen und das war also wirklich eine Verkettung unglücklicher Umstände und natürlich auch dienstlicher Nachlässigkeiten.
1: Rudolf Wenzel steht am ehemaligen Unglücksort. Er war jahrelang im Gemeinderat. Damals, an jenem 6.7.67, verliefen mehrere Versorgungsleitungen oberhalb des Bahnübergangs.
3: Sie sehen ja hier den Bahnübergang. Und früher, da war hier der Telefonmast, hing alles noch an den Leitungen. Hier vorne war ein Stellwerk und der Bediener im Stellwerk musste die Schranke runterleiern.
1: Auf der Straße vor dem Bahnübergang wartete der Fahrer eines Tanklastwagens, beladen mit 15.000 Litern Leichtbenzin.
2: Ein Schrankenbaum verfing sich in einem hängenden Telefonkabel und anstatt die drei anderen Schrankenbäume noch zu schließen, hat der Fahrdienstleiter die offen gelassen und versucht mit Kraft das Kabel zu durchreißen und das führte zu einem Missverständnis.
1: Weil der Fahrdienstleiter den Schrankenbaum wieder nach oben kurbelte, um das Telefonkabel, das sich durch die sommerliche Hitze ausgedehnt hatte, loszuwerden.
3: Der leierte und leierte, dann ging die runter, der musste sie wieder hochleiern. Und der Tankwagen, der hier stand, hat gedacht, jetzt kann ich fahren. Er fährt los und der Zug kommt.
1: Ein anderer Lokführer, der mit seinem Zug im Bahnhof wartete, erkannte die nahende Katastrophe und gab noch ein Notsignal ab. Zu spät.
2: Der Lokführer und der Heizer hatten aufgrund der Sichtverhältnisse, die an dem Bahnübergang herrschten, gar keine Möglichkeit, das zu sehen. Also sie haben es erst knapp 200 Meter vorher gesehen und da war natürlich das Auslösen der Schnellbremsung zu spät und dadurch war dann die Katastrophe vorprogrammiert.
1: Die Lok erwischte den Lastwagen mit dem rechten Puffer. Der LKW wurde gegen den Zug geschleudert, der Tank platzte und es kam zu einer Explosion. Das Feuer breitete sich in den Waggons aus mit einer Temperatur von bis zu 800 Grad.
2: Der Zug war sehr gut besetzt. Es waren etwa 250 Fahrgäste und ein Großteil der 94 Tote waren Kinder, weil im vorderen Teil des Zuges saß eine Reisegruppe, die war für 50 Kinder reserviert, die mit ihren Eltern ins Ferienlager fahren wollten. Das macht das Unglück so tragisch, weil sehr viele Kinder dabei ums Leben gekommen sind.
1: Tragisch aber auch, weil die Katastrophe zu verhindern gewesen wäre. Denn das Problem mit dem Telefonkabel, das sich manchmal in der Schranke verhedderte, war den Beteiligten bekannt. Der Eisenbahnhistoriker Dirk Endisch.
2: Tage vorher hatten auch noch zwei Fahrdienstleiter das moniert, aber der Dienstvorsteher des Bahnhofs Langenweddingen hat das wohl nicht so ganz ernst genommen.
1: Der Fahrdienstleiter sowie der Bahnhofsvorsteher wurden zur Verantwortung gezogen. Das Bezirksgericht Magdeburg verurteilte sie zur Höchststrafe von 5 Jahren Haft. Die Politik zog aus der Katastrophe Konsequenzen. Unter anderem wurde eine neue Transportordnung für gefährliche Güter erlassen. Die Schließzeiten für Bahnschranken wurden ausgedehnt. Bahnübergänge wurden mit automatischen Schrankenanlagen ausgerüstet. Heute wird an zwei Orten an die Katastrophe vom 6. Juli 1967 erinnert. Eine Gedenkstätte auf dem Magdeburger Westfriedhof, wo die nicht identifizierbaren Opfer in einem Gemeinschaftsgrab bestattet wurden. Und ein kleiner Gedenkstein direkt am Bahnübergang.
0: Das war das Zeitwort. SR Kultur, heute zum 6. Juli 1967. Bei Magdeburg ereignet sich ein schweres Zugunglück.

James Blunt und sein Hit You're Beautiful. Übrigens hat er im Interview erzählt, dass sein Vater Musik nicht mochte. Nein, für ihn war Musik nur Lärm. Und so berichtet James Blunt, dass der einzige CD-Player der Familie, der im Auto war. Und man hatte genau 3 CDs, American Pie und 2 Beach Boys-Platten. Solga Bettacello, Irina Sacharenko war Forte Piano und das Musette von Jacques Offenbach.

0: The Journey aus der Suite Pluto's Crossing von Andrew Sparrow.
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0: Und da sind wir wieder. Sie können mich anrufen unter der 0681 65 100, wenn Sie erkennen, was ich Ihnen hier vorspiele und eine wunderbare SR-Kulturtasse zugeschickt bekommen möchten. Also hier der neue kleine Ausschnitt. Na, irgendeine Idee? Ich freue mich auf alle Ihre Anrufe. 0681 65 100.

0: Filmmusik von Khaled Musanar zu dem Film Wer weiß wohin.
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0: Und ich habe eine treue Mitspielende gefunden aus Saarbrücken, Frau Ulm, Barbara Ulm. Guten Morgen.
2: Ja, guten Morgen.
0: Ja, jetzt müssen Sie mir doch mal verraten, wie machen Sie denn das, dass Sie mit diesem einen Ton so viel erkennen? Das ist ja ganz erstaunlich.
2: Also, ich habe diesen Schnöpsel gehört und bin gerade dabei, die Waschmaschine auszuräumen, ja? Und dann dachte ich, das kann nur das sein.
0: Okay, aber haben Sie denn, wie kommt das, dass Sie trainieren Sie das, so wie bei Hitstar bei dem Spiel?
2: Keine Ahnung. Ich habe irgendwie, wenn ich Lieder höre und die mir gefallen, dann habe ich das im Ohr. Und wie immer Spiel. Ich habe schon damals, als wir in Rheinland-Pfalz gewohnt haben, da gibt es ja SWR1 und die haben auch manchmal solche Dinge gemacht. Ich habe jedes Mal gewonnen.
0: Ah, super.
2: Allerdings keine Tasse, sondern Eintrittskarten zu Konzerten.
0: Okay, wir haben die Tasse, SR Kultur. Ja. Ich spiele Ihnen dann jetzt nochmal den kleinen Ausschnitt vor.
2: Ja.
0: Und Sie erkennen welchen Song?
2: Also ich hätte jetzt auf Sunny getippt. Und zwar, da gibt es ja ganz viele Interpretationen von dem Original Bobby Hebb. Doch nicht. Okay,
0: doch
2: gut.
0: Nicht schlimm. Ja, aber mitspielen heißt ja auch mal, man kann auch mal verlieren, wenn auch ungern.
2: Ja, klar.
0: Denn ja, ich weiß ja, okay. Sie spielen auch viel in der Familie. Das finde ich toll.
2: Ja, auf jeden Fall.
0: Frau Ulm, ich bedanke mich fürs Mitmachen.
2: Ja,
0: bleiben Sie uns treu.
2: Und dem Nächsten wünsche ich viel Glück.
0: Ja, danke schön. Ihnen alles Gute. Tschüss.
2: Danke, tschüss.
0: Ja, um 9:45 spiele ich vielleicht einen kleinen längeren Ausschnitt aus diesem Stück. Mal sehen.
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Awafina, aus Österreich kommt sie, hat aber auch 3 Jahre in Peru gelebt, war länger in Südkorea und auch in Hamburg und besingt auch persönliche Erfahrungen wie dieses hier, No Money. Alltagschaos, Weltschmerz, Festhalten an Hoffnung und innere Gefühlslandschaften, die bringt sie. Auf ihrem Album Simultaneously Stimulating, das 2026 im April erschienen ist, in Musik hinein. Zlatan Kocic jetzt mit dem Budapester Festivalorchester und dem 3. Satz aus dem Klavierkonzert G-Dur, Köchelverzeichnis 453 von Mozart.

Zoltán Kodzsics und das Budapester Festival Orchester mit dem dritten Satz aus dem Klavierkonzert G-Dur, Köchelverzeichnis 453 von Wolfgang Amadeus Mozart. Karl die Groß ist eine Band aus Leipzig, Wenke Wolny, und Motto der Band, bau nicht auf mich, ich bin ein wackeliges Gerüst, aber auch immer einmal mutig sein am Tag. Karl die Große, du bist noch nicht da.

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1: 10 Uhr. Die Industrie- und Handelskammer des Saarlandes plant, die Geschichte von IHK-Funktionären zur Zeit des Nationalsozialismus aufzuarbeiten. Das teilte ein IHK-Sprecher auf SR-Anfrage mit. Zuvor hatte die Universität des Saarlandes 13 Personen wegen ihrer NS-Vergangenheit Ehrentitel aberkannt. SR-Info-Reporterin Angelina Horosun.
2: Drei der Männer, denen postum die Ehrenwürde seitens der Saar-Uni aberkannt wurde, sind ehemalige IHK-Funktionsträger. Eduard Martin, Kurt Schlupp-Kotten und Ludwin von Boch-Gallo. Laut dem IHK-Sprecher waren der Industrie- und Handelskammer die Erkenntnisse des Uni-Gutachtens bisher nicht bekannt. Als Reaktion soll die Geschichte der IHK des Saarlandes zur Zeit des Nationalsozialismus unabhängig und transparent aufgearbeitet werden. Die konkrete Ausgestaltung stehe noch nicht fest.
1: Eduard Martin war Mitglied des Beirats, Kurt Schlupp-Kotten, mehrere Jahre saarländischer IHK-Präsident und Ludwin von Boch-Gallo, Präsident der saarländischen Handelskammer. Die Grünen kritisieren die Planung von Finanzminister Klingbeil für den Haushalt 2027. Grünen-Chef Banaschak sagte dem Portal Table Media, wer Geld aus dem Klima- und Transformationsfonds zweckentfremde, um Haushaltslöcher zu stopfen, verspiele Vertrauen und bremse die Modernisierung dieses Landes. Aus dem Etatentwurf von Klingbeil geht hervor, dass der Fonds zur Haushaltskonsolidierung beitragen soll. Ausgaben des Fonds, unter anderem die Förderung klimafreundlicher Heizungen und die Dekarbonisierung der Industrie, will der SPD-Politiker dafür entsprechend kürzen. Banaschak erklärte, die Einnahmen aus dem CO2-Preis seien kein Selbstbedienungsladen für den Finanzminister. In der iranischen Hauptstadt Teheran hat der Trauerzug für den obersten Führer Ayatollah Khamenei begonnen. Der 86-Jährige war zu Beginn des Iran-Krieges Ende Februar bei einem israelischen Luftangriff getötet worden. Sein Sarg wird 12 Stunden lang durch die Straßen Teherans gefahren. In den nächsten Tagen soll der Sarg in mehreren iranischen Städten und im benachbarten Irak gezeigt werden. Am Donnerstag ist die Beisetzung Khameneis in seiner Geburtsstadt Maschad geplant. Russland hat die ukrainische Hauptstadt Kiew erneut mit Raketen und Drohnen angegriffen. Laut den Behörden wurden mehrere Menschen verletzt und getötet. Für SR Info Rebecca Barth.
3: Volodymyr Zelensky bat in einer Videoansprache die Partner der Ukraine zusätzlich um Raketen für das Luftverteidigungssystem Patriot. Das amerikanische System gilt als sehr effektiv gegen ballistische Raketen, mit denen die ukrainische Hauptstadt auch in dieser Nacht wieder angegriffen wurde. In mehreren Bezirken der Stadt wurden Wohnhäuser von herabfallenden Trümmerteilen teilweise schwer zerstört, gibt Bürgermeister Vitali Klitschko an. Am Morgen dauern die Rettungs- und Aufräumarbeiten noch an. Explosionen und Angriffe wurden auch aus der Hafenstadt Odessa im Süden und Kharkiv im Osten des Landes gemeldet.
1: In Berlin legt heute eine Expertenkommission ihre Handlungsempfehlungen bei großen Stromausfällen vor. Die Runde hat sich seit Ende Januar damit befasst, welche Lehren in Berlin aus dem Stromausfall zu Jahresbeginn gezogen werden sollten. Der Stromausfall im Januar war der längste seit dem Zweiten Weltkrieg. Bei winterlichen Temperaturen mussten rund 100.000 Menschen im Südwesten Berlins tagelang ohne Strom und Heizung auskommen. Verursacht wurde der Ausfall durch einen mutmaßlich linksextremistischen Brandanschlag. Nach dem Millionenschmuckraub im Elsass hat der Regionalratspräsident von Grand-Est, Frank Leroy, dem Museum seine Unterstützung zugesagt. Leroy schrieb in seiner ersten Reaktion, im Glasmuseum von Vignon-sur-Moder werde ein außergewöhnliches Kulturerbe vorgehalten, das weit über Frankreich hinaus von Bedeutung sei. In der Nacht von Samstag auf Sonntag waren Unbekannte in das Lalique-Museum eingebrochen und hatten rund 20 Schmuckstücke gestohlen. Der genaue Wert steht noch nicht fest. Die Rede ist aber von mehreren Millionen Euro. Und das waren die Nachrichten mit Luisa Oberhauser. 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
4: Hochdruckgebiet Jochen beschert uns eine sommerliche Woche. Viel Sonnenschein heute, ein paar Schleier oder Quellwolken am Vormittag dominieren die Wolken besonders. Im Laufe des Nachmittags

0: werden sie dann weniger und die Sonne setzt sich überall durch. Es bleibt trocken und die Luft erwärmt sich auf. Höchstwerte von 28 Grad in Sitzerath, 30 Grad in Pinningen, 32 Grad in Fremersdorf. Und morgen am Dienstag wieder neben Sonnenschein einige Wolken. Es bleibt aber trocken bei 28 bis 32 Grad.
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0: Mit Maria Gutierrez, hallo und herzlich willkommen. Und ich hoffe auf viele Anrufer gleich. Im Ohrspiel der kleine Ausschnitt verlängert. Und vielleicht rufen Sie mich dann an und gewinnen unsere hübsche SR-Kulturtasse. Wir starten die 10-Uhr-Stunde jetzt mit dem Finale aus der Sinfonie Nummer 108 von Joseph Haydn und den Heidelberger Sinfonikern.

0: Ideal um die großartige Annette Humpe hier mit dem berühmten Monotonie.
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0: Jetzt mit einer etwas längeren Version des zu erratenden Titels. 0681 65 100 und unsere stabile SR-Kulturtasse wandert in ihren Küchenschrank. Hier der kleine Ausschnitt. Schon ein größerer Ausschnitt. Vielleicht haben Sie ja was im Ohr. 0681 65 100. Ich freue mich auf jeden Anrufer.

0: Filmmusik von Richard Hartley zu einer Don Quixote-Verfilmung aus dem Jahr 1999.
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0: Und ich spiele jetzt mit Toni Naumann. Guten Morgen, Herr Naumann.
2: Guten Morgen, Frau Gutierrez.
0: Woher rufen Sie an?
2: Ich rufe an aus Großrosseln.
0: Großrosseln. Und Sie haben gesagt, Sie schlafen unterm Dach. Es ist heiß. Und es wird zum Ende der Woche wieder 35 Grad. Ich habe gerade nachgeschaut. Haben Sie einen Geheimtipp, wie man kühl schlafen kann?
2: Ja, irgendwann ist es das Haus halt aufgeheizt, aber ich öffne halt immer nachts dann die Fenster. Ich habe überall Mückengitter, von daher werde ich nicht verstochen. Immer nachts gut lüften, weil unterm Dach geht das ja, da kommt halt dann niemand rein. Ja, dann muss man es halt ertragen, sag ich mal auf gut Deutsch.
0: Herr Naumann, aber es hindert Sie nicht, spitze Ohren zu haben. Wunderbar.
2: Ich hoffe es.
0: Ich spiele Ihnen unseren kleinen Ausschnitt noch einmal vor. Und Sie haben erkannt?
2: Ja, ich hoffe es. Mein Tipp geht auf Tony Bennett und Lady Gaga. I concentrate on you.
0: Sehr gut. Herzlichen Glückwunsch.
2: Ja, vielen Dank.
0: Fürs warme Schlafzimmer noch eine heiße Tasse Tee zum Beispiel in unserer wunderbaren Tasse. Kriegen Sie zugeschickt.
2: Vielen Dank.
0: Herr Naumann, ich bedanke mich fürs Mitspielen.
2: Sehr gerne, ich bedanke mich.
0: Und auf ein nächstes Mal, hoffe ich.
2: Ja, das hoffe ich auch. Gut, ja, tschüss.
0: Einen schönen Tag, tschüss. Ja, und um 20 vor 12 haben wir noch eine Runde Ohrspiel mit einem neuen Titel dann. Und dann freue ich mich, wenn alle wieder mitmachen.
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0: Und natürlich hören wir uns das jetzt an. Lady Gaga, Tony Bennett und I Concentrate on You von Cole Porter, komponiert 1940 für den Film Broadway Melody. Lady Gaga und Tony Bennett haben den Song für ihr zweites gemeinsames Album aufgenommen, Love for Sale. Hier ist der Titel.

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1: Mathieu Delonchamp, ça s'éclaircit devant. Also, es hält sich wieder auf. Die amerikanische Dirigentin Maren Alsop mit dem ORF-Radiosinfonieorchester Wien hat alle 4 Sinfonien von Robert Schumann in der kontroversen und selten gespielten Bearbeitung von Gustav Mahler aufgenommen und veröffentlicht. Mahler sieht Schumann quasi durch seine klangliche und strukturelle Brille, hat die Instrumentation, wie er meint, verfeinert und Dynamiken verändert. Das klingt dann so hier beim 4. Satz feierlich aus der 3. Sinfonie der Rheinischen von Robert Schumann.

0: The Sons of the East Rescue Me. SR Kultur 20 vor 11. Wenn wir uns ganz intensiv mit einem Schauspieler oder einer Schauspielerin, einem Sänger, einer Sängerin oder einem Künstler beschäftigen, haben wir irgendwann das Gefühl, diese Person tatsächlich zu kennen. Obwohl die wiederum gar nicht weiß, wer wir sind. Eine parasoziale Beziehung heißt das, dieses Phänomen. Und darüber haben wir heute früh in SR Kultur der Morgen mit der Kommunikationswissenschaftlerin Zoe Obermann gesprochen. Sie bezeichnet das Phänomen als die Illusion einer Freundschaft. Und die wird durch soziale Medien wie Instagram ja auch noch verstärkt, meint sie.
1: Dadurch, dass uns Personen auf Social Media so ein bisschen vermeintlich in ihr Privatleben mitnehmen, wir sehen, wie die Leute wohnen, wo sie in Urlaub fahren, vielleicht bekommen wir was von deren Beziehungsproblemen mit, haben wir wirklich das Gefühl, nah dabei zu sein. Und es kommen auch technische Faktoren hinzu, die Social Media liefert. Also wir können es jederzeit nutzen, über Orte und Grenzen hinweg. Es ist immer für uns erreichbar und natürlich auch die algorithmusbasierte Funktionsweise. Also wenn wir uns Inhalte von einer Person angucken, sorgt der Algorithmus eben dafür, dass uns sehr, sehr schnell wieder weitere Inhalte gezeigt werden. Und dieser ständige Medienkontakt, der verstärkt dann natürlich auch parasoziale Beziehungen. Es ist auch total normal, parasoziale Beziehungen zu haben. Ich glaube, da kann sich keiner von uns freisprechen. Das ist erstmal grundsätzlich ein ganz natürliches Phänomen. Wenn wir auf einmal nur noch parasoziale Freundschaften haben und gar keine echten mehr, dann wird es problematisch. Und natürlich auch, wenn Grenzen überschritten werden. Also wenn wir das Gefühl haben, dadurch, dass wir mit dieser Person befreundet sind, auch das Recht darauf zu haben, bestimmte Einblicke zu erhalten, bestimmte Dinge zu erfahren. Und ich sag mal so, der Worst Case, der daraus entstehen könnte, ist Stalking. Das ist natürlich nur super selten der Fall. Aber das wäre so, sage ich mal, eine der negativsten Folgen.
0: Kommunikationswissenschaftlerin Zoe Obermann in SR Kultur der Morgen und jetzt auch im Vormittag zu parasozialen Beziehungen.

Der slawische Tanz Nummer 8, Astur, aus Opus 72 von Antonín Dvořák mit dem Chamber Orchestra of Europe unter Nikolaus Arnoncourt. Heute, der 6. Juli 2026, ist Internationaler Tag des Kusses, eine Aktion, die aus den 1990er Jahren stammt. In Großbritannien hat man sich das ausgedacht und feiert die Liebe, Zuneigung und Verbundenheit. Man erinnert an die Bedeutung des Küssens, sei es für die Gesundheit, da dabei Glückshormone wie Oxytocin ausgeschüttet werden, oder einfach als eine schöne Geste im Alltag. Holly Cole, Kiss Me Quick.

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Edwin Raphael Mosaic in the Sun aus seinem neuen Album I Know a Garden. Dear Anna, jetzt Never Awake. Bis zu den 11 Uhr Nachrichten SR Kultur. Ajo.

0: Im Bundestag Möller sagte den Funke-Zeitungen, die anhaltenden Angriffe von Präsident Erdogan auf Opposition und Rechtsstaatlichkeit müssten klar angesprochen werden. Georg Schwarte für SR-Info.
1: Kurz vor Beginn des NATO-Gipfels waren erneut Dutzende Menschen, darunter Journalisten und Menschenrechtler in der Türkei, verhaftet worden. Zuvor hatte der türkische Außenminister Fidan zudem Israel scharf angegriffen und gesagt, Israel sei ein Problem für die gesamte Menschheit. SPD und Grüne forderten daraufhin eine klare Verurteilung der jüngsten Ausfälle des türkischen Außenministers. Sein deutscher Amtskollege Wadefuhl nannte die Äußerung vollkommen unangemessen. Die außenpolitische Sprecherin der Linksfraktion Özdemir bezeichnete die Aussage des türkischen Außenministers als so wörtlich entmenschlichend und brandgefährlich.
0: Die Grünen kritisierten die Planung von Bundesfinanzminister Klingbeil für den Haushalt 2027. Grünen-Chef Banatschak sagte dem Portal Tebel Media, wer Geld aus dem Klima- und Transformationsfonds zweckentfremde, um Haushaltslöcher zu stopfen, verspiele Vertrauen und bremse die Modernisierung dieses Landes. Aus dem Etatentwurf von Klingbeil geht hervor, dass der Fonds zur Haushaltskonsolidierung beitragen soll. Ausgaben des Fonds, aus dem unter anderem die Förderung klimafreundlicher Heizungen und die Dekarbonisierung der Industrie unterstützt werden, sollen demnach gekürzt werden. China hat im Pazifik eine Rakete getestet und damit Kritik seiner Nachbarstaaten hervorgerufen. Der Test fand nach chinesischen Angaben im Rahmen des jährlichen Militärmanövers statt. Die Rakete war mit einem Übungssprengkopf versehen und wurde von einem Atom-U-Boot aus abgefeuert. Japan, Australien sowie Neuseeland protestierten gegen den Abschuss. Neuseelands Außenminister Peters erklärte, sein Land wolle nicht, dass China den Südpazifik als Testgebiet für Raketen nutze. Chinas Militärmanöver findet in diesem Jahr gemeinsam mit russischen Streitkräften statt. In Berlin legt heute eine Expertenkommission ihre Handlungsempfehlungen bei großen Stromausfällen vor. Die Runde hat sich seit Ende Januar damit befasst, welche Lehren in Berlin aus dem Stromausfall gezogen werden sollten. Der Stromausfall im Januar war der längste seit dem Zweiten Weltkrieg. Bei winterlichen Temperaturen mussten rund 100.000 Menschen im Südwesten Berlins tagelang ohne Strom und Heizung auskommen. Verursacht wurde der Ausfall durch einen mutmaßlich linksextremistischen Brandanschlag. Im Prozess um den getöteten Zugbegleiter könnte in dieser Woche das Urteil fallen. Vor dem Landgericht in Zweibrücken sind bisher noch zwei Verhandlungstage angesetzt, morgen und am Donnerstag. Sebastian Stollhof berichtet.
2: War es Körperverletzung mit Todesfolge, Totschlag oder Mord? Um diese Frage geht es seit knapp 2 Wochen am Landgericht in Zweibrücken. Im Februar wurde der Zugbegleiter Serkan Çalar von einem Fahrgast mit mehreren Faustschlägen so schwer verletzt, dass er an den Folgen starb. Der 26-jährige Angeklagte hat die Tat zugegeben, bestreitet aber, dass er den Zugbegleiter töten wollte. In dieser Woche sollen nun die Plädoyers gehalten werden und es könnte auch ein Urteil gesprochen werden.
0: Die Industrie- und Handelskammer des Saarlandes plant, die Geschichte ihrer Funktionäre zur Zeit des Nationalsozialismus aufzuarbeiten. Das teilte ein IHK-Sprecher auf SR-Anfrage mit. Zuvor hatte die Universität des Saarlandes 13 Personen wegen deren NS-Vergangenheit die Ehrenwürde aberkannt. 3 der Männer sind ehemalige IHK-Funktionsträger. Eduard Martin war Mitglied des Beirats, Kurt Schlupkotten mehrere Jahre saarländischer IHK-Präsident und Ludwin von Boch-Gallo, Präsident der Saarländischen Handelskammer. Das waren die Nachrichten mit René Jacqueline Möhler. 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
3: Heute ziehen neben Sonnenschein immer wieder einige Wolken durch. Besonders am Vormittag ist es bewölkt. Im Laufe des Nachmittags werden die Wolken weniger und die Sonne setzt sich dann überall durch. Es bleibt trocken und die Luft erwärmt sich auf Höchstwerte zwischen 28 Grad im Hochwald und 32 Grad an der Saar. Morgen am Dienstag wieder neben Sonnenschein ein paar Wolken. Es bleibt aber trocken und die Temperaturen bleiben wie heute bis 32 Grad. Zum Wochenende wird es dann immer noch ein bisschen wärmer.
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3: Mit Maria Gutierrez. Hallo und herzlich willkommen. Um ca. 20 nach 11 berichten wir von SR Klassik am See, das vorgestern in Losheim stattgefunden hat. Und beginnen jetzt mit einem Tanz des Glücks und Café del Mundo, Dance of Joy.

Ina Vossmann. Aus Finnland kommt sie. Four Seasons hat sie hier besungen, lebt in Berlin und hat gesagt, dass sie hoffe, dass ihre Musik für die Menschen ein Stimmungsaufheller sei. Ein Soundtrack zum Tanzen, Putzen oder einfach zum hemmungslosen Spaß haben zu Hause. Ina Vossmann. Travis hier, Closer.

0: Maria Stratego spielte eine Etüde in D-Dur der französischen Komponistin Louise Farenc. SR Klassik am See ist das große Sommerfest zum Saisonabschluss der Deutschen Radiophilharmonie. Samstagabend, vorgestern war es wieder soweit, bei bestem Wetter und natürlich bester Stimmung. Denn das ganze Konzert war eine einzige Zugabe. Zugabe, das Motto des Abends, moderiert von unserem SR-Kulturmoderator Roland Kunz. Dieses bunte Programm voller Hits zum Mitsingen hat nicht nur das Publikum gefreut, sondern auch die Musikerinnen und Musiker der Deutschen Radiophilharmonie, die sich mal in einer ganz besonderen Atmosphäre einspielen durften.
1: Losheimer Seeidylle und mittendrin Musik ohne Ende. Flötistin Britta Jakobs spielt sich am Ufer des Losheimer Stausees ein. Fürs Vorbereiten auf ein Konzert kann sich eine Musikerin schlechtere Orte vorstellen.
2: Das Wetter ist natürlich traumhaft heute, das ist natürlich genial. Es ist nicht zu viel Wind, aber so eine leichte Brise. Wir sind am Ende der Saison, es ist eine Bombenstimmung, das Publikum hat sich da versammelt und es ist irgendwie in angespannter Vorfreude sind wir jetzt einfach, diesen Saisonabschluss einfach ganz wunderschön zu gestalten und ja, das zu genießen einfach.
1: Und das ist gelungen. Nicht nur mit Nessun Dorma begeisterte der Tenor Benjamin Bruns, ebenso wie die Sopranistin Eva Zalenga, die dem Publikum als Gewinnerin der SWR Junge Opernstars ein Begriff gewesen sein könnte. Und jedes Stück war ein Gassenhauer. Denn alle Titel, die die beiden an diesem Abend sangen und die das Orchester spielte, waren klassische Zugaben. Dirigent Patrick Lange.
3: Ja, es ist auf jeden Fall speziell. Man ist es nicht gewohnt, weil das sind natürlich alle Stücke, die relativ viel oder relativ hohen Adrenalinpegel haben. Und das ist natürlich schon Wahnsinn, die alle so hintereinander herzuklatschen. Aber auf der anderen Seite, vor so einem Publikum, vor so einer Kulisse, das ist schon einfach, also da fühlt sich alles auch nach Zugabe an. Insofern ist es schon irgendwie ein ganz tolles Erlebnis, auch für uns alle hier.
1: Auch für Tenor Benjamin Bruns und Sopranistin Eva Zalenga, die es sichtlich genossen, die kurzen Stücke auf die Bühne zu bringen.
4: Das ist vor allen Dingen toll, weil man viele Dinge singen kann, die man so zumindest gehäuft nicht macht. Das ist eine fantastische Stimmung. Das Publikum nimmt jedes Musikstück mit und nimmt uns auch mit.
5: Ja, deswegen macht es Spaß, weil du kriegst total viel zurück. Eine ganz tolle Stimmung.
1: Egal ob gesungen oder gespielt, für das Publikum war da einiges an Mitschunkeln und Mitklatschen geboten. Genau das Richtige für einen lauen Sommerabend.

0: Zwischenstücken wie Johann Strauss Sohns an der schönen blauen Donau, Dvořáks slawischem Tanz, Lehárs Dein ist mein ganzes Herz und Brahms ungarischem Tanz war für das Publikum reichlich Platz für die traditionellen Festtafeln auf der Picknickwiese. Von Antipasti bis Cremant war alles dabei auf dem gut besuchten Gelände. Veranstalter Joachim Arnold war zufrieden.
1: Wir legen es ja auch nicht so drauf an, die Leute wie die Sardinen da reinzuquetschen. Wir haben ein Limit, das haben wir uns selbst gegeben und das ist auch gut. Und ich habe den Eindruck, dass die Menschen, die Gäste sich sehr wohl fühlen, dass sie genug Platz haben und dass es alles eigentlich eine sehr, sehr entspannte Atmosphäre ist.
0: Und auch das Publikum war wunschlos glücklich, bei auch am späten Abend noch weit über 20 Grad.
2: Mehrere von uns sind jetzt schon ein paar Mal da gewesen, haben uns animiert, jetzt mitzukommen und ja. Wir sind jetzt froh, das erste Mal dabei zu sein und ich glaube, war bestimmt noch nicht das letzte Mal.
3: Boah, wunderschön. Also ich war noch nie hier, ist mein erstes Mal Klassik am See auf jeden Fall. Ich bin sehr begeistert. Eigentlich ist Klassik jetzt nicht meine bevorzugte Musikrichtung, aber das hier in dem Umfeld zu erleben, ist wirklich sehr eindrucksvoll.
4: Sehr gut. Schön.
5: Ja. Superschön.
0: Ja. Und je später der Abend, desto besser die Stimmung. In der Dämmerung verwandelt sich das Strandbad traditionell in ein riesiges Candlelight-Dinner. Und dann kommt der Moment, auf den alle gewartet haben. Mit einem großen Feuerwerk endet die Saison der Deutschen Radiophilharmonie im Saarland. Und schon jetzt freuen sich alle aufs nächste Jahr. Dann unter dem Motto Disney.
6: 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Und natürlich haben wir jetzt noch einen Ausschnitt vom letzten Samstag, einen slawischen Tanz von Antonín Dvořák.

Amber and the Moon heißt diese Band aus Hamburg hier mit Morpheus. Filmmusik jetzt von Rachel Portman zu dem Film Verführung der Sirenen. Ein britisch-australischer Film, eine Komödie mit Hugh Grant als frommem Priester, der in Australien auf den Künstler Sam Neill trifft und der ein ganz anderes, ein bisschen unmoralischeres Leben führt als der Priester. The Yearning.

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0: Cocoon und Take Off.
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0: Und wir starten jetzt in die letzte Runde unseres Ohrspiels für heute. 0681 65 100 und Sie können unsere wunderbare SR-Kulturtasse zugeschickt bekommen, wenn Sie mit mir spielen und erraten, was das hier vielleicht sein könnte. Arg kurz, aber vielleicht ja direkt hat einer was erkannt oder eine, und ich freue mich auf jeden Anruf von 0681 65 100.

0: Die englische Gitarristin Alexandra Whittingham und She von Charles Aznavour.
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0: Schwer ist es, klingt aber nach Urlaub. Also hier noch einmal 0681 65 100 für unsere SR Kulturtasse. Vielleicht ja, spielt einer mit mir 0681 oder eine 65 100.

Jandira Silva und Deja, SR Kultur, 8:08. Die Metamorphosen Berlin jetzt unter Wolfgang Emanuel Schmidt mit dem Basse Danse aus der Capriole Suite von Peter Warlock.

Pom nennt sie sich, Claire Pomé. Hier mit Albin Delles Simon hat sie diese Chanson komponiert. Je sais pas danser, ich kann nicht tanzen. SR Kultur, 4 Minuten vor 12, bis zu den 12 Uhr Nachrichten. SR Info Bilan, SR Info Nachrichten. Rufus Wainwright jetzt mit Out of the Game.

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1: 12 Uhr. UN-Generalsekretär Guterres hat bei einer Fachkonferenz in Genf vor den Gefahren künstlicher Intelligenz gewarnt. Guterres forderte in dem Zusammenhang internationale Regeln für KI. Sandra Bieger berichtet.

0: und müssen deshalb gekühlt werden.
1: Der Präsident des Deutschen Instituts für Wirtschaftsforschung, DIW Fratscher, hat sich für eine flexiblere Gestaltung der Ladenöffnungszeiten an Sonntagen ausgesprochen. Fratscher sagte der Rheinischen Post, gerade kleinere Geschäfte bräuchten mehr Flexibilität, um im Wettbewerb mit Online-Plattformen bestehen zu können. Er betonte, Sonntagsöffnungen könnten auch die soziale Teilhabe stärken, weil Innenstädte wieder stärker belebt würden. Zugleich dürften Sonntagsöffnungen nicht auf Kosten der Beschäftigten gehen. Zuvor hatte der Hauptgeschäftsführer des Hauptverbands des deutschen Einzelhandels Gent in der Bild-Zeitung mehr Möglichkeiten zur Öffnung an Sonntagen gefordert. Die Ukraine hat einen massiven Mangel an Raketen für das Luftabwehrsystem Patriot beklagt. Nach Angaben der Armee konnten deswegen in der Nacht keine der 23 ballistischen Raketen aus Russland abgewehrt werden. Rebecca Barth.
2: Der Grund dafür liege in den unzureichenden Lieferungen von Abfangraketen, betont der ukrainische Präsident. Für das Abwehren ballistischer Raketen ist die Ukraine auf das amerikanische System Patriot angewiesen. Es sei äußerst wichtig, dass vom NATO-Gipfel in Ankara Beschlüsse zur Unterstützung der Luftverteidigung hervorgingen, fordert Volodymyr Zelensky. Die USA und Europa verfügten über genügend Mittel, um den russischen Terror zu stoppen, betont der ukrainische Präsident.
1: Der Koalitionspartner SPD hat Bundeskanzler Merz aufgefordert, beim anstehenden NATO-Gipfel in Ankara die Defizite bei Demokratie- und Minderheitenrechten in der Türkei klar zu benennen. Die Vize-Fraktionsvorsitzende im Bundestag Möller sagte den Funke-Zeitungen, die anhaltenden Angriffe von Präsident Erdogan auf Opposition und Rechtsstaatlichkeit müssten klar angesprochen werden. Dass der NATO-Gipfel in der Türkei stattfindet, sei angesichts der innenpolitischen Entwicklungen dort besonders brisant. Kurz vor Beginn des Gipfels waren in der Türkei laut Medienberichten erneut Dutzende Menschen festgenommen worden, darunter mehrere Journalisten und Bürgerrechtler. Die Notaufnahmen im Saarland verzeichnen immer höhere Patientenzahlen. Ein Grund dafür ist offenbar auch, dass mehr Menschen die Notaufnahmen wegen Bagatellbeschwerden aufsuchen. Nach Angaben der Uniklinik Homburg ist eine Behandlung in der Notaufnahme in etwa 70% der Fälle nicht erforderlich. Am Winterberg-Klinikum Saarbrücken zeigt sich ein ähnliches Bild. Gründe für die höheren Patientenzahlen sind den Kliniken zufolge auch der Ärztemangel und die Reduzierung der Bereitschaftspraxen. Das Saarbrücker Altstadtfest hat am vergangenen Wochenende rund 180.000 Menschen besucht. Das meldet die Polizei. Alle drei Veranstaltungstage liefen demnach, bis auch vereinzelte Fälle von Körperverletzungen, weitgehend friedlich ab. Gegen einen Festbesucher ist ein Strafverfahren eröffnet worden. Er soll Polizisten angegriffen haben. Das waren die Nachrichten mit René Jacqueline Möhler. 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
3: Heute Sonne und Wolken im Wechsel, trocken bei 28 bis 32 Grad, dazu windig. Morgen am Dienstag wieder neben Sonnenschein einige Wolken, es bleibt aber trocken bei 28 bis 32 Grad und in der Nacht kühlt es auch noch ab bis in 13 Grad.
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3: Ich bin Maria Gutierrez und sehr froh, dass Sie mit mir den Vormittag verbringen. Willie Mason hier, Into Tomorrow.

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Emmanuel Payen, Flötist seines Zeichens, sagt, er habe einen musikalischen Spaziergang hinter sich. Sein bisheriger Werdegang, und das ist mal kräftig tief gestapelt. 1970 in Genf geboren, hatte studiert in Rom, Brüssel und Paris, war dann Soloflötist schon während des Studiums beim Rundfunksinfonieorchester Basel und mit einmal 22 Jahren gerade mal von Claudio Abbado zu den Berliner Philharmonikern geholt. Damals als jüngster Soloflötist, als jüngstes Mitglied der Berliner Philharmoniker. 7-mal hat er den Echo-Klassik-Preis bekommen, davon 5-mal als Instrumentalist des Jahres. Emmanuel Payen hier mit den Berliner Barocksolisten und im 5. Satz Polonaise und Double aus der 2. Orchestersuite H-Moll von Johann Sebastian Bach.

0: SR Kultur, es ist 11:45 und es sind gewaltige Summen, die der Bundesfinanzminister am Nachmittag im Kabinett präsentieren wird. Rund 555 Milliarden Euro. Das sind die Ausgaben, die im Haushaltsentwurf von Lars Klingbeil vorgesehen sind. Was die Bundesregierung mit dem Geld vorhat, berichtet Jakob Mayer aus dem ARD Hauptstadtstudio.
1: Viel Geld aus dem Haushalt 2027 soll an die Bundeswehr fließen. Die Ausgaben für Verteidigung und Sicherheit, die steigen nochmal deutlich an. Der Verteidigungsetat im Kernhaushalt umfasst fast 110 Milliarden Euro. Das ist nochmal ein Drittel mehr als im laufenden Jahr. Der Bundesfinanzminister hat entsprechend im ARD-Sommerinterview betont, dass die Bundesregierung Schulden mache. Das habe eben damit zu tun, dass die Bundeswehr aufgerüstet und modernisiert werden soll und dass man da 20 Jahre lang eben zu wenig getan habe und das auch aufholen müsse. Außerdem plant die Bundesregierung, mit den Ausgaben aus dem Sondervermögen Infrastruktur, marode Brücken, Straßen und Schienen zu sanieren. Insgesamt sind im Haushaltsentwurf fürs kommende Jahr Investitionen in Höhe von 117,5 Milliarden Euro eingeplant. Größter Einzelplan bleibt der Etat des Arbeitsministeriums, aus dem unter anderem die Grundsicherung bezahlt wird.
0: Der Haushaltsentwurf 2027 ist gleich auch eines unserer Themen in der SR-Infobilanz am Mittag ab 12:30 hier auf SR Kultur.

Ein Walzer von Shigeru Umebayashi. Ich wünsche Ihnen jetzt einen schönen Montag. Mein Name ist Maria Gutierrez. SR-Infobilanz am Mittag kommt heute Stefan Eising und Till Brönner hat hier noch Regentropfen für uns.

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1: Es geht ums Geld. Das Bundeskabinett will heute den Haushalt fürs kommende Jahr auf den Weg bringen. Wir schauen gleich mal genauer drauf. Es geht um den ganz, ganz rechten Rand. Welches Fazit lässt sich aus dem Bundesparteitag der AfD vom Wochenende ziehen? Und es geht um Fußball und Politik, die sich vermischen. Hat das Weiße Haus dafür gesorgt, dass die FIFA die Rotsperre eines US-Topspielers fürs nächste Spiel zurücknimmt? Diese und weitere Themen in der kommenden halben Stunde. Stefan Eising, mein Name. Schön, dass Sie dabei sind. 555 Milliarden Euro, das dürfte aktuell sogar etwas mehr als die Hälfte des Vermögens des reichsten Menschen der Welt sein. Und so dick sind auch die Ausgaben, die die Bundesregierung für das kommende Jahr plant. Nur mal so als Vergleich. Heute will das Bundeskabinett den Haushaltsentwurf auf den Weg bringen. Reden wir also über Geld, und das habe ich kurz vor der Sendung mit Philipp Eckstein im ARD-Hauptstadtstudio gemacht. Philipp, knapp 204 Milliarden Euro neue Schulden im kommenden Jahr. Wie erklärt der Bundesfinanzminister diese Summe?
2: Also der größte Tropf oder der größte Posten dieser ja doch sehr, sehr großen Neuverschuldung geht vor allem in die Verteidigung. Und da ist die Argumentation des Finanzministers, aber eben auch der Bundesregierung, dass es da große Defizite gibt. Da wird vor allem auch auf die Bedrohung durch Russland verwiesen und dass Deutschland da schnell aufholen muss. Und da wird gesagt, das sind dann Ausgaben, die sind zwar schuldenfinanziert, aber in der weiteren Sicht quasi profitieren da alle von. Ein weiterer großer Posten bei diesen Schulden stammt aus dem sogenannten Sondervermögen für die Infrastruktur. Da fließen nächstes Jahr gut 55 Milliarden Euro ab. Und auch da verweist man eben darauf, dass es Rückstände gibt. Stichwort Straßen, Schienen, Brücken, wo Deutschland einfach aufholen muss. Und so erklärt man dann diese doch sehr hohe Neuverschuldung.
1: Also eine Sache, die die Opposition jetzt oft kritisch anmerkt, ist, dass auch der Klima- und Transformationsfonds jetzt herangezogen werden soll, um diesen Kernhaushalt zu finanzieren. Mal ganz blauäugig gefragt, ist die Union nicht wegen genau sowas im Herbst 23 zu Ampelzeiten vor das Bundesverfassungsgericht gezogen?
2: Also es ist tatsächlich so, dass der Bundesfinanzminister plant, dass im nächsten Jahr knapp 3 Milliarden Euro aus Einnahmen, die der Klima- und Transformationsfonds über diesen CO2-Bepreisungs-Emissionshandel generiert, dass das Geld in den Kernhaushalt fließen soll. Da wird es scharfe Kritik geben, die gibt es auch jetzt schon von den Grünen, die da ja von einer Zweckentfremdung ausgehen. Man muss sagen, es ist allerdings rechtlich wahrscheinlich etwas anders gelagert als damals, als die Union geklagt hat, weil da war es Corona-Gelder, die im Nachhinein umgewidmet wurden, also Schulden, die man für Corona-Ausgaben nutzen wollte, die man dann umdeklarieren wollte. Hier ist es so, dass es ja noch neue Einnahmen sind, die der KTF überhaupt erst bekommen wird, dieser Klima- und Transformationsfonds. Und die wird man wohl ja umschichten können. Also ich sehe jetzt vor allem politische Empörung, aber weniger noch Verweise auf ja rechtliche Möglichkeiten, dagegen vorzugehen.
1: Schauen wir mal auf einen Punkt, der ja wahrscheinlich so ein bisschen kleiner ist und dementsprechend auch nicht so viel beachtet wird. Die Entwicklungshilfe, die wird ja auch weiter gekürzt, und Hilfswerke, zum Beispiel Miserior, die warnen jetzt vor den Folgen und sagen, Deutschland kann sich diese Entwicklungshilfe leisten. Deine Einschätzung, haben die Hilfswerke damit recht?
2: Also womit sie zumindest recht haben, ist, dass tatsächlich in den vergangenen Jahren von Jahr zu Jahr immer mehr Geld gespart wird, sowohl bei der Entwicklungshilfe als auch bei der humanitären Hilfe. Also das ist dann eher so kurzfristige Hilfe in Krisensituationen. Und an beiden Töpfen wurde schon unter der Ampelkoalition, aber eben jetzt auch unter der neuen Bundesregierung jedes Jahr etwas mehr gespart. Und das Ganze natürlich vor dem Hintergrund, dass gerade auch Länder wie die Vereinigten Staaten, also die USA, deutlich ihre Hilfe bei der Entwicklungshilfe zurückgefahren haben. Und da kriegt man aus vielen Ländern eben schon mit, was das für ganz konkrete Probleme beispielsweise bei Ernährungsprogrammen nach sich zieht. Und das ist eine Debatte, die gerade auch von den Kirchen, von der katholischen und evangelischen Kirche geführt wird, aber auch Entwicklungshilfemissionen, die sagen, da sterben Menschen, wenn es kein Geld für diese Hilfe gibt. Und damit haben sie sich ja jetzt auch an die Öffentlichkeit gewandt.
1: Die Löcher im Haushalt, die hat der Bundesfinanzminister ja gestopft größtenteils, aber mit einigen Tricks, muss man zugeben. Also wie schwer wird es dieser Bundeshaushalt denn haben, durch den Bundestag zu kommen?
2: Also ich gehe davon aus, dass gerade die Opposition doch sehr, sehr scharfe Kritik äußern wird. Gerade auch die AfD wird das Thema mit dieser doch sehr hohen Neuverschuldung stark ansprechen. Die Linke, das sehen wir jetzt schon, geht vor allem auf das Thema Aufrüstung, wo sie deutliche Kritik übt. Bei den Grünen gibt es den Vorwurf, dass zu wenig in, ja vor allem in den Klimaschutz, aber auch insgesamt in Investitionen fließt. Also da wird es schon eine sehr, sehr heiße Debatte geben. Dennoch haben ja CDU, CSU und SPD die nötige Mehrheit im Bundestag. Insofern insofern gehe ich schon davon aus, dass dieser Haushalt es passieren wird. Aber es gibt eben auch Einschnitte, auch viele kleine Einschnitte, die dann doch auch für Diskussionen sorgen. Sei es das Wohngeld, sei es das Elterngeld. Dann ist ja geplant, die Tabak- und Alkoholsteuer zu erhöhen. Also das wird, wenn dann der Bundestag ab dem September, also nach der Sommerpause, sich mit dem Haushalt beschäftigt und es da die Debatten gibt, gehe ich schon davon aus, dass es da recht heiß hergehen wird. Allerdings die Mehrheit hat die Bundesregierung ja, beziehungsweise die Regierungskoalition.
1: Informationen und Einschätzungen aus Berlin von Philipp Eckstein. Vielen Dank. Für noch viel mehr Wirbel hat die Bundesregierung in den vergangenen Tagen mit ihrem Reformpaket gesorgt. Und da vor allem mit dem Plan, die telefonische Krankschreibung abzuschaffen und die Arbeitsunfähigkeitsbescheinigung ab Tag 1 verpflichtend zu machen. Vizekanzler Klingbeil von der SPD, der übt sich jetzt in beschwichtigenden Tönen. Nicole Marquardt berichtet.
0: Er habe in den vergangenen Tagen gemerkt, dass die neuen Pläne zur Krankschreibung eine hochemotionale Debatte ausgelöst hätten, sagte Lars Klingbeil im ARD-Sommerinterview. Der Vizekanzler betonte, dass er persönlich kein Misstrauen gegenüber den Arbeitnehmern hege. Aber die Koalition habe etwas verabredet und dazu stehe er auch. Klingbeil forderte eine pragmatische Lösung. Zum Beispiel, wenn man erstens sagt, ihr müsst euch nicht krank zum Arzt schleppen und auch nicht krank auf die Arbeit schleppen, führte der SPD-Politiker aus. Er sprach sich dafür aus, betriebliche oder tarifrechtliche Regelungen für dieses Vorhaben zu finden. Die schwarz-rote Koalition hatte in der vergangenen Woche beschlossen, die telefonische Krankschreibung abzuschaffen und eine verpflichtende Arbeitsunfähigkeitsbescheinigung ab dem ersten Tag einzuführen. Die Pläne hatten für enorme Kritik gesorgt.
1: Und die Frankfurter Allgemeine Zeitung berichtet jetzt, dass jetzt in der Koalition offenbar die ersten Änderungen am Gesetzentwurf diskutiert werden. Unter anderem sollen Versicherte weniger belastet werden als bisher geplant. Wir behalten es im Auge. Pünktlicher, professioneller, aber nicht gemäßigter, so lässt er sich zusammenfassen, der AfD-Bundesparteitag in Erfurt. Von den Demonstrationen und Blockaden wollte man sich in diesem Jahr nicht aufhalten lassen und hat entsprechend geplant. Und auch sonst lief erstaunlich viel nach Plan. Die Partei ist in den Umfragen im Aufwind, könnte in Sachsen-Anhalt den ersten Regierungschef stellen. Und Erfurt hat gezeigt, es ist eine geordnete, aber nicht gemäßigtere AfD, berichtet Lissi Kaufmann.
3: Nach dem Parteitag ist vor den anstehenden Landtagswahlen. Die AfD, beflügelt durch ein bundesweites Umfragehoch und einen erfolgreichen Parteitag, ist machthungrig.
4: Wir wollen regieren, wir wollen dieses Land wieder vom Kopf auf die Füße stellen, liebe Freunde.
5: Wir werden regieren, wir wollen Verantwortung übernehmen. Verantwortung für unser Land, das wir so sehr lieben.
3: Tino Chrupalla und Alice Weidel, die wiedergewählte Doppelspitze der AfD.
4: Ein Herz und eine Seele,
3: sagt Tino Chrupalla. Doch es ist eher vorgetäuschte Harmonie und Einigkeit. Alice Weidel, die aggressivere der beiden, hat einen unbedingten Willen zur Macht und den Anspruch, die eigentliche Nummer eins zu sein.
6: Dementsprechend sind wir auch stärkste Kraft geworden, weil ich integrativ führe.
3: Weil sie führt. Auch bei den Abstimmungsergebnissen auf dem Parteitag. Alice Weidel erhält 81% der Stimmen, Chrupalla nur 70. Weidel hat es geschafft, ihre Macht weiter auszubauen, auch mit Blick auf die drei neuen Stellvertreter. Mitgeholfen hat Sebastian Münzenmeier, rheinland-pfälzischer Landeschef, Weidel-Vertrauter und ihr Strippenzieher.
7: Ich bin sehr zufrieden mit dem Parteitag. Ich glaube, wir haben einen tollen Bundesvorstand gewählt mit vielen, vielen guten Mitstreitern, die uns richtig nach vorne bringen werden.
3: Nach vorne bringen soll die Partei künftig auch eine weitere Frau im Bundesvorstand, Stellvertreterin Katrin Ebner-Steiner aus Bayern. Sie wird sich um Frauenthemen kümmern.
8: Wir wollen da mehr vordringen bei der weiblichen Wählerschaft.
3: Auch Unternehmern in Deutschland und der Künstler- und intellektuellen Szene will man sich widmen. Und überhaupt mehr in die Mitte der Gesellschaft blicken, sagt der neue Stellvertreter Stefan Möller.
9: Ich sag mal, rechts von uns ist der Wachstumsraum extrem beschränkt. Der ist im anderen Bereich natürlich deutlich weiter. Und das muss man klug lösen, ohne nämlich seinen Kernbestand aufzugeben. Das ist vor allem auch eine Frage der Art der Kommunikation.
3: Gemäßigte Töne, ausgerechnet von Stefan Möller. Der Thüringer gilt als enger Vertrauter des rechtsextremen Björn Höcke. Der sichert sich mit Möller indirekten Einfluss auf den Vorstand.
10: Es ist ein Mann, dem ich 100% vertraue und der vor allen Dingen ein sehr guter Jurist ist, ein sehr guter Stratege ist und der auch ein sehr guter Hintergrundarbeiter ist.
3: Möller, der Hintergrundarbeiter, Höcke, der Mann der scharfen Worte. Er hetzt in Erfurt gegen die Grünen und unterstellt Deutschland, eine, wie er sagt, geschädigte Identität zu haben, die heilen müsse. Sprache weiß, dass er sich nur mit scharfen Tönen nicht durchsetzen kann.
10: Wir müssen als Volkspartei breit aufgestellt sein. Wir haben liberale Kräfte in der Partei, wir haben sozialpatriotische Kräfte in der Partei. Ein guter Ausgleich ist wichtig.
3: Die AfD, eine Volkspartei, das hört man auf diesem Parteitag oft. Ebenso, die AfD sei erwachsen geworden und professionell, findet auch der Weidel-Vertraute Sebastian Münzenmeier.
7: Ja, wir haben, glaube ich, ausgestrahlt, wir können das. Wir waren sehr professionell, wir haben super pünktlich losgelegt. Die Antifa hat überhaupt nicht geschafft, uns irgendwie zu blockieren. Die haben alle ausgeschlafen offensichtlich. Zweitens haben wir ein Zeichen der Geschlossenheit geschickt. Die AfD ist bereit für mehr, wir sind bereit zu regieren und wir können das auch, wir sind vorbereitet.
3: Man ist vorbereitet, sagt man. Personell aber, so heißt es immer wieder, würde es eng werden, sollte es die Partei im September tatsächlich schaffen, mit Ulrich Siegmund in Sachsen-Anhalt den ersten Regierungschef zu stellen. Dann müsste die heute so selbstbewusste AfD noch beweisen, wie regierungsfähig sie wirklich ist.
1: Sie hören die SR-Info-Bilanz am Mittag. 250 Jahre alt und tief gespalten. Wie liefen die Feierlichkeiten zum Jubiläum der Unabhängigkeit in den USA? Gleich unser Thema, vorher weitere Meldungen des Tages im Überblick mit Jennifer Klein.
11: China hat im Pazifik eine Rakete getestet und damit Kritik seiner Nachbarstaaten hervorgerufen. Der Test fand nach chinesischen Angaben im Rahmen des jährlichen Militärmanövers statt. Die Rakete war mit einem Übungssprengkopf versehen und wurde von einem Atom-U-Boot aus abgefeuert. Japan, Australien sowie Neuseeland protestierten gegen den Abschuss. Neuseelands Außenminister Peters erklärte, sein Land wolle nicht, dass China den Südpazifik als Testgebiet für Raketen nutze. Chinas Militärmanöver findet in diesem Jahr gemeinsam mit russischen Streitkräften statt. Der Präsident des Deutschen Instituts für Wirtschaftsforschung, Fratscher, hat sich für eine flexiblere Gestaltung der Ladenöffnungszeiten an Sonntagen ausgesprochen. Fratscher sagte der Rheinischen Post, gerade kleinere Geschäfte bräuchten mehr Flexibilität, um im Wettbewerb mit Online-Plattformen bestehen zu können. Er betonte, Sonntagsöffnungen könnten auch die soziale Teilhabe stärken, weil Innenstädte wieder stärker belebt würden. Zugleich dürften Sonntagsöffnungen nicht auf Kosten der Beschäftigten gehen. Zuvor hatte der Hauptgeschäftsführer des Hauptverbands des deutschen Einzelhandels Gent in der Bild-Zeitung mehr Möglichkeiten zur Öffnung an Sonntagen gefordert. Die Industrie- und Handelskammer des Saarlandes plant, die Geschichte ihrer Funktionäre zur Zeit des Nationalsozialismus aufzuarbeiten. Das teilte ein IHK-Sprecher auf SR-Anfrage mit. Zuvor hatte die Universität des Saarlandes 13 Personen wegen deren NS-Vergangenheit die Ehrenwürde aberkannt. Drei der Männer sind ehemalige IHK-Funktionäre. Eduard Martin war Mitglied des Beirats, Kurt Schlupkotten, mehrere Jahre saarländischer IHK-Präsident und Luit Wien von Borch Gallo, Präsident der Saarländischen Handelskammer. Nach dem Millionenschmuckraub im Elsass hat der Regionalratspräsident von Grand Est, Franck Leroy, dem Museum seine Unterstützung zugesagt. Leroy schrieb in seiner ersten Reaktion, im Glasmuseum in Vingaine-sur-Moder werde ein außergewöhnliches Kulturerbe vorgehalten, das weit über Frankreich hinaus von Bedeutung sei. In der Nacht von Samstag auf Sonntag waren Unbekannte in das Lalique-Museum eingebrochen und hatten rund 20 Schmuckstücke gestohlen. Der genaue Wert steht noch nicht fest. Die Rede ist aber von mehreren Millionen Euro.
1: Der 4. Juli ist in den USA immer der größte staatliche Feiertag des Jahres. Flaggen, Feuerwerk, Barbecue, das ist so der Standard. Dieses Mal war der Jahrestag der Unabhängigkeitserklärung aber ein runder Geburtstag, 250 Jahre. Und es ist ein runder Geburtstag unter schwierigen Vorzeichen. Nicht nur, weil die USA gespalten sind wie nie zuvor, sondern auch wegen einer Hitzewelle. USA-Korrespondentin Nina Barth hat sich das Ganze in Washington angesehen.
12: Auf der National Mall gibt es kostenloses Wasser. Die gefühlte Temperatur um die 45 Grad. Trotzdem, vor dem Nationalarchiv gleich gegenüber der Mall lange Schlangen. Hier drin liegt die Original-Unabhängigkeitserklärung von 1776. Sie am Unabhängigkeitstag sehen zu können, einfach legendär, findet Holly aus Georgia.
13: Actually seeing the Constitution and Declaration of Independence on Independence Day is pretty iconic.
12: Die Freude über diesen 250. Geburtstag der USA ist überall präsent. Drinnen im Nationalarchiv. Draußen in den langen Schlangen und auf der Mall. Viele tragen Kappen, Haarreifen, T-Shirts mit US-Flagge. Der Nationalstolz der Amerikaner hat einen Tiefpunkt erreicht, Aber die, die hier sind, sind stolz auf ihr Land. Und wie?
14: Very proud.
15: All the way.
14: Very
15: proud. We love our country. We really do.
14: Absolutely. No other country like this. We're the best.
12: Von überall her sind sie angereist. Aus Kalifornien, Michigan, South Carolina. Harris ist aus dem Bundesstaat Washington gekommen, knapp 4.500 Kilometer von der Hauptstadt Washington entfernt. Er ist ein glühender Trump-Fan.
16: I love President Trump.
12: Harris erklärt, er sei 75, habe nie einen Präsidenten erlebt, der an Trump rankomme. Und ich bin Katholik, ich habe auch nie einen Präsidenten erlebt, der mehr für Pro-Life steht. Trump ist der Wahnsinn.
16: I'm Catholic, he's the most pro-life president I think the country's ever had, you know? He's amazing.
12: Andere, wie Yvonne aus Baltimore, sagen, sie wollen heute nicht über Trump sprechen. Es sei ihr einfach nur wichtig, diesen Tag zu feiern.
17: It's very important for me to celebrate this day of independence.
12: In Washington, abseits der Mall, laufen Menschen mit Anti-Trump-Plakaten rum. Viele, gerade hier in der Demokratenhochburg Washington, kommen bewusst nicht auf die Mall, wo Trump auftritt. Seine Rede beginnt später als geplant. Unwetterwarnung, die Mall wird evakuiert. Aber dann mit rund 1,5 Stunden Verzögerung.
18: Good evening, America.
12: Trump lässt die US-Geschichte Revue passieren, holt Veteranen auf die große Bühne am Washington Monument, Familienangehörige gefallener Soldaten, NASA-Astronauten. Aber manchmal klingt es auch sehr nach Wahlkampf. So warnt Trump mit Blick auf den linken Flügel der Demokraten erneut vor Kommunismus, der angeblich das Land bedroht.
18: It's like a cancer, you gotta cut it out, you gotta cut it out fast.
12: Der Kommunismus sei wie ein Krebsgeschwür, man müsse es schnell rausschneiden. Und auch wenn Trumps Anhänger jubeln, das kann nicht darüber hinwegtäuschen, dass viele Trump-Gegner gar nicht erst auf die Mall gekommen sind. Nancy, eine ältere Dame aus Pennsylvania, wünscht sich mit Blick auf die nächsten 250 Jahre vor allem eins.
19: We gotta unite together now.
12: Dass wir wieder zusammenfinden. Jetzt, so Nancy.
1: Albanien wird gerade von einer großen Protestwelle beherrscht und sie hat schon einen Namen. Flamingo-Revolution wird sie genannt. Denn der Auslöser ist ein Bauprojekt in einem Naturschutzgebiet, in dem unter anderem Pelikane und eben Flamingos brüten, rasten und fressen. Dort soll eine Megatourismusanlage mit Yachthafen gebaut werden. Mit drin in dem Projekt steckt Jared Kushner, der Schwiegersohn von US-Präsident Trump. Doch die Flamingos und das mit der Trump-Familie geplante Projekt sind nur der Auslöser. Es geht um noch viel mehr. Das hat unser Korrespondent Oliver Schosch festgestellt. Er war am Wochenende bei den Protesten in der albanischen Hauptstadt Tirana.
20: Seit rund 40 Tagen wird in der albanischen Hauptstadt Tirana demonstriert. Jeden Abend. Meistens kommen ein paar tausend Menschen. Am Samstag waren es zum zweiten Mal Zehntausende. Die Demonstration beginnt am zentralen Skanderbegplatz. Nieder mit der Diktatur, skandieren sie. Und Rama in den Knast, Berisha in den Knast. Gemeint sind Premierminister Edi Rama, der seit 2013 Albanien regiert und dem Korruption und ein autoritärer Regierungsstil vorgeworfen wird. Und Oppositionsführer Sali Berisha. Er war von 2005 bis 2013 Premierminister und war wegen Korruption und Machtmissbrauchs unter Sanktionen der USA. Laut Meinung vieler Demonstranten ist er keinen Deut besser als Rama. Die beiden sind aber die mit Abstand mächtigsten Politiker des Landes. Unter den Demonstranten sieht man aber auch immer wieder noch Flamingos, vor allem transparente in Flamingoform. Die sogenannte Flamingo-Revolution hat ihren Auslöser im geplanten Megatourismus-Ressort im Naturschutzgebiet der Nata-Lagune an der albanischen Küste, bei dem auch Donald Trumps Schwiegersohn Jared Kushner involviert sein soll. Doch mittlerweile geht es den Demonstranten ums große Ganze, um grundlegende Veränderungen in der albanischen Politik, erklärt Olsin Nika von der Umweltschutzorganisation Eco Albania, der bei den Demonstrationen von Anfang an mit dabei ist.
21: I think that this is just the moment then people are really fed up and saying that enough is really enough.
20: Ich glaube, jetzt ist der Moment, an dem die Leute die Nase voll haben und sagen, genug ist genug. Ich glaube, es war Zufall, dass es gerade um dieses Tourismusprojekt ging und um die Flamingos in der Nata-Lagune. Aber dieser Fall zeigt beispielhaft, wie die Politik in Albanien funktioniert. Es gibt an der Lagune private Landbesitzer, die unrechtmäßig enteignet wurden. Es gibt eine korrumpierte Justiz, die das Eigentum Geschäftemachern aus der organisierten Kriminalität übertragen hat, wogegen nun die albanische Antikorruptionsstaatsanwaltschaft ermittelt. Und dann gibt es einen schändlichen Umgang der Regierung mit der Natur und mit Naturschutzgebieten. Albanien ignoriert da völlig jegliche EU-Standards. Das ist alles die Arroganz der Regierung. In diesen Tagen sorgt ein Skandal in Albanien für Aufregung. Die sogenannten Albanian Files. Premierminister Edi Rama hat ein 800-seitiges Buch zusammenstellen lassen mit vielen Bildern von über 500 beeindruckenden neuen Megabauprojekten in Albanien. Geplante und bereits fertig gebaute Projekte. Luxusressorts an der Küste, Skyscraper in den Städten, Villen etc. Doch als der albanische investigative Journalist Lorin Kadiu das Buch in die Hand bekam und weiter dazu recherchierte, bekam das Ganze eine ganz andere Wendung. Kadiu hat ein ziemlich bemerkenswertes System hinter den Megabauprojekten aufgedeckt. Eine Verflechtung zwischen Premierminister, internationalen Architekturbüros und dubiosen Investoren.
0: In many cases it shows.
20: Alle reden immer von einer großen Freiheit. Man ist frei von Ausschreibungen und Prozeduren und frei davon, das Projekt der Öffentlichkeit vorstellen zu müssen. Man ist frei von all dem, was in einem demokratischen Land normalerweise notwendig ist. Und dann sieht man auch, dass das Geld oft von der organisierten Kriminalität kommt, aus dem Drogenhandel. Und für die Investoren wurde auch das Gesetz zum Naturschutz geändert, sodass sie in Naturschutzgebieten bauen können. Das Projekt von Jared Kushner in der Nata-Lagune ist nur ein Beispiel. Ich habe insgesamt 19 geplante Bauprojekte gezählt in Naturschutzgebieten oder in unberührter Natur oder am Meer.
1: Oliver Schosch hat aus Albanien berichtet. Die Tour de France, die wird öfter mal als Tour de Force bezeichnet, je nachdem, wie schwierig die aktuelle Etappe ist. Jetzt gerade könnte man auch den Beinamen Tour de Feu ins Spiel bringen, denn die dritte Etappe morgen ist von einem großen Waldbrand bedroht im Departement Pyrénées-Orientales. Bedeutet, es sind keine Zuschauer zugelassen. Das Feuer hat bisher gut 16 Quadratkilometer Vegetation zerstört. Zwei Menschen wurden verletzt, mehrere Tausend im Departement wurden in Sicherheit gebracht. Caroline Düller berichtet.
2: Die Präfektur des Département Pyrénées-Orientales spricht von einer wörtlich sehr schwierigen Situation. Das Feuer bei Trivillac, etwa 40 Kilometer westlich von Perpignan, war in der Nacht auf Sonntag ausgebrochen und hat über den Tag an Kraft gewonnen. Grund sind die klimatischen Bedingungen. Hohe Temperaturen, geringe Luftfeuchtigkeit und Winde von mehr als 30 Kilometern pro Stunde. Für mehrere Orte des Departements an der Grenze zu Spanien wurden die kommunalen Rettungspläne aktiviert. Mehrere tausend Menschen im Departement wurden in Sicherheit gebracht. Außerdem hat die Präfektur entschieden, dass die dritte Etappe der Tour de France am Montag angepasst wird. Zuschauer sind demnach nicht zugelassen. Auch andere Regionen Frankreichs sind von Waldbränden betroffen, darunter das Departement Gard an der Mittelmeerküste sowie das Departement Drôme im Landesinneren zwischen Lyon und Avignon. Innenminister Laurent Nunez hatte sich bei einem Ortstermin am Freitag besorgt geäußert. Die Waldbrandsaison in Frankreich habe einen Monat früher begonnen als gewöhnlich. Für mehrere Departements in Südfrankreich gilt ab Montag erneut die zweithöchste Hitzewarnstufe.
1: So eine Fußball-WM ist für einen Gastgeberstaat natürlich ganz besonders wichtig. Man will ein gutes Bild in der Welt abgeben, als Gastgeber, aber natürlich auch in sportlicher Hinsicht. Aber wie weit geht man da bei Letzterem? Der Fall eines Topspielers der USA sorgt gerade international für Aufsehen. Eigentlich ist er wegen einer roten Karte für die nächste Partie gesperrt. Jetzt ist diese Sperre ganz plötzlich wieder verschwunden. Hat das Weiße Haus da etwa nachgeholfen? Unabhängig von diesen Gerüchten findet Sportreporter Khaled Nahar, der Fußballweltverband FIFA spielt längst nach Trumps Regeln. Hier sein Kommentar.
22: Wochenlang hatte Donald Trump die Fußball-WM im eigenen Land regelrecht ignoriert. Dann kam die Meldung, dass die FIFA die Sperre des US-Stürmers Verloren Belogen zur Bewährung aussetzt. Und Trump kommt endlich im Turnier an. Dass er wirklich bei der FIFA oder deren Präsident Gianni Infantino angerufen hat, um eine Prüfung der Sperre des US-Torjägers zu veranlassen, ist weder belegt noch bestätigt. Doch Trump hatte offensichtlich Spaß daran, keinen Zweifel daran zu lassen. Danke an die FIFA, dass sie das Richtige getan und ein großes Unrecht rückgängig gemacht hat, schrieb Donald Trump auf seiner Plattform Truth Social praktisch im Anschluss an die Mitteilung der FIFA. Das Weiße Haus postete bei X den Schlachtruf USA, USA, USA. Es wirkte wie eine Entscheidung per Dekret. Der beste Torjäger darf spielen, trotz roter Karte. Fouls wie das von Belogen ziehen im Fußball meist rote Karten und sperren von 2 bis 3 Spielen nach sich. Im Disziplinarcode der FIFA ist eine Mindestsperre von 1 Spiel vorgesehen. Das Dokument erlaubt der Disziplinarkommission allerdings auch eine Veränderung der Strafe. Und diese Hintertür wurde nun genutzt. Die Regeln wurden damit auf dem Papier eingehalten, das gewünschte Ergebnis erzielt und Infantinos Rangewanze an Trump ist um eine Episode reicher. Die Liste ist längst zu umfangreich, um sie vollständig vorzutragen. Erwähnt werden sollte aber das hier. Die FIFA hat bei der Familie Trump ein Büro im Trump Tower in New York angemietet. Infantino begleitete Trump bei Staatsbesuchen in Katar und Saudi-Arabien und zu einem Friedensgipfel für den Gaza-Krieg. Infantino sitzt in Trumps Friedensrat, der eine Parallelorganisation zu den Vereinten Nationen darstellt. Infantino besuchte die Premiere eines Dokumentarfilms über die First Lady Melania. Beim Finale der Club-WM schenkte Infantino Trump eine der Medaillen, die sonst nur der siegreichen Mannschaft zustehen. Infantino ließ in seiner Anwesenheit unwidersprochen zu, dass Trump Militärschläge gegen Co-Gastgeber Mexiko ins Spiel brachte und den von Demokraten regierten WM-Städten mit einem Entzug der Spiele drohte. Der, wohlgemerkt, bisherige Höhepunkt war die groteske Verleihung eines eigens ins Leben gerufenen Friedenspreises der FIFA für Trump, nachdem dieser ob der Verweigerung des Friedensnobelpreises geschmollt hatte. Diese klebrige Nähe hat nur einen Grund. Es geht um viel Geld. Die FIFA erwartet Rekordeinnahmen bei der WM von bis zu 14 Milliarden US-Dollar. Trump liefert Infantino die Bühne dafür. Für das Wohlwollen muss man auch was tun. Die FIFA ist der Zusammenschluss von 211 Fußballverbänden auf dieser Welt. Sie alle profitieren massiv von diesem Geld. So konnte Infantino in der FIFA zu einem autokratischen Herrscher aufsteigen, der Widerspruch weder duldet noch erfährt. Der DFB hat bis zuletzt eine echte Positionierung zu dem Turnier oder dem Agieren Infantinos verweigert und ist ein Teil dieses kaputten Systems, in dem der Sport nur noch den Zweck hat, Einnahmen und damit Macht zu sichern. Ein kleines Aufmucken kommt nun doch. Der Verband aus Belgien, dessen Nationalmannschaft im Viertelfinale gegen die USA spielt, zeigte sich ob der Maßnahme erstaunt und sprach von einem Aprilscherz. Zum Lachen ist das alles längst nicht mehr. Um den Fußball muss man mittlerweile Angst haben. Kommendes Jahr steht Infantino zur Wiederwahl. Von Gegenstimmen sollte niemand ausgehen.
1: Die Meinung von Sportreporter Khaled Nahar. Und das Wetter im Saarland schauen wir uns noch an. Sonne satt heute, nur ein paar lockere Wolken, 28 bis 32 Grad. Morgen ab und zu ein paar dichtere Wolken, aber trocken. Genauso warm wie heute. Am Mittwoch wird es noch etwas heißer. Das war die SR-Infobilanz am Mittag. Stefan Eising, mein Name. Vielen Dank für Interesse. Gabi Sawasch nimmt Sie gleich mit durch den Nachmittag. Und hier rascheln jetzt noch ganz kurz die Zeitungen.
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5: Diese Woche findet in Ankara der NATO-Gipfel statt. Dort soll über eine stärkere Abschreckung und Verteidigungsfähigkeit beraten werden. Aber auch das transatlantische Verhältnis zwischen Europa und den USA ist Thema. Dazu schreibt die spanische Zeitung ABC: Die unterschiedlichen Vorstellungen über die Zukunft des transatlantischen Bündnisses werden in diesen Tagen aufeinanderprallen. Der Gipfel in Ankara muss dazu beitragen, die beiden Sichtweisen miteinander in Einklang zu bringen. Weder können die USA ihre Führungsrolle in der westlichen Welt ohne starke und verlässliche Verbündete bewahren, noch kann Europa den Anspruch erheben, eine bedeutende Rolle zu spielen, ohne die Kosten für seine eigene Sicherheit voll zu übernehmen. In einer zunehmend instabilen Welt wird die Stärke der NATO auch künftig von einer Zusammenarbeit abhängen, die auf Vertrauen, gemeinsamer Verantwortung und dem Bewusstsein beruht, dass die Verteidigung des Westens weiterhin eine gemeinsame Aufgabe ist. Die Neue Zürcher Zeitung meint: Am Gipfel der Allianz in Ankara wird man eine Fassade der Einigkeit vorführen, doch dahinter herrscht eine andere Realität. Amerika hat einen Bruch mit Europa vollzogen, der schwer zu kitten ist. 77 Jahre nach ihrer Gründung durchläuft die NATO einen tiefgreifenden Wandel. Darüber herrscht unter allen Beobachtern Konsens. Doch in der Bewertung der Ursachen und Folgen gehen die Meinungen weit auseinander. Professionelle Schönfärber wie der NATO-Generalsekretär Rutte erwecken den Eindruck, als sei das transatlantische Bündnis intakt und auf bestem Weg, mit den Bedrohungen der Zukunft fertig zu werden. NATO 3.0 lautet das Schlagwort dieser Berufsoptimisten, als ginge es um ein kleines Update zur Auffrischung. Etwas mehr europäische Verantwortung, eine überfällige Entlastung der USA, aber insgesamt die gute alte NATO, in der alle am selben Strick ziehen. Die New York Times kommentiert: Seit mehr als 4 Jahren versucht die NATO, den Konflikt in der Ukraine zu bewältigen, anstatt ihn entscheidend zu gewinnen. Der NATO-Gipfel sollte sich dazu verpflichten, die russische Kriegswirtschaft zu zerschlagen und Moskaus Fähigkeit, im Ausland Krieg zu führen, zu beenden. Dazu muss eine unbequeme Wahrheit eingestanden werden. Die westlichen Sanktionen haben Russland zwar eingeschränkt, aber sie haben die Einnahmen aus fossilen Brennstoffen, die Präsident Putins Kriegsmaschinerie am Laufen halten, nicht unterbunden. Im Mai stiegen Russlands tägliche Exporteinnahmen aus fossilen Brennstoffen auf rund 726 Millionen Euro. Die Europäische Union ist trotz echter Fortschritte seit 2022 nach wie vor der größte Abnehmer von russischem Gas. Das waren Auszüge aus Kommentaren der internationalen Presse, zusammengestellt von Beate Rüsopp.
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8: Hallo, ich bin Gabi Savas. Freue mich, dass Sie da sind und hoffe, Sie sind genauso erfüllt wie ich von einem großartigen Wochenende zwischen Natur und Kultur. Ich hatte das Riesenglück, gestern 2 schwarze Schwäne bei einer Wanderung rund um Losheim zu sehen. Die sind mega selten, also echte Glückstiere. Das wird mich, glaube ich, noch ein bisschen begleiten. Und war am Samstag bei SR Klassik am See bei bestem Wetter und mit einem Programm zum Mitsingen. Sie vielleicht ja auch. Dann gab es noch das Songpoetinnen-Treffen auf dem Altstadtfest und viele, viele andere Konzerte und Veranstaltungen. Also Musik satt. Und die gibt's jetzt auch bei uns. Tracy Chapman, Talking About a Revolution.

0: Raul Selva, brasilianische Musik hier bei uns auf SRH Kultur mit Sevosi. Das war wieder ein Spektakel am Samstag bei SR Klassik am See in Losheim. Da sind natürlich die Cremant-Korken geflogen, es wurde geschlemmt, die Kerzenleuchter haben die Wiese am Losheimer Strandbad in eine wunderschöne Lichterkulisse getaucht und dazu gab es Arien und Hits aus Oper, Musical und Operette gespielt von unserer deutschen Radiophilharmonie mit Solisten dabei. Und die Fans, die haben das vor Ort wieder mal ziemlich abgefeiert, haben sie mir erzählt, als ich durch die Reihen gelaufen bin mit den reich gedeckten Tafeln, Brokattischdecken und dem besten Geschirr.
1: Die Atmosphäre, die Stimmung und die Musikauswahl heute Abend ist toll. Also ich gehe normal nicht in klassische Konzerte, ich gehe wenn nur hierher.
2: Warum hierher? Was reizt Sie hier?
1: Einfach wegen der Atmosphäre, wegen der Stimmung, wegen der Picknickwiese. Ist einfach schön.
3: Ich bin Anhänger der klassischen Musik, habe Circumstances in London live erlebt. Und ich muss sagen, das ist eine hervorragende Veranstaltung. Atmosphäre, alles toll, wunderschön, besser geht nicht. Und im Saarland dreifach hoch.
4: Die glücklichen Leute, dass die Atmosphäre, dass es so angenommen wird und die Leute zufrieden und glücklich sind, das bewegt mich sehr.
5: Am Anfang waren vereinzelt ein paar Tische, die meisten haben irgendwo auf der Decke gesessen. Und ja, mittlerweile ist es Kult.
6: Vielen Leuten gefällt das, dass es nicht so steif ist.
7: Hervorragend. Ein wunderschöner Abend, wunderschöne Kulisse, Wetter wie bestellt, wie jedes Jahr.
2: Sie sind Wiederholungstäter?
7: Wiederholungstäter, Jahr für Jahr, Jahr ein, Jahr aus. Ja.
2: Warum?
7: Weil es immer super ist. Mit Freunden, Familie, was gibt's Schöneres?
8: Wir kommen schon seit 15 Jahren hier, jedes Jahr eigentlich. Und ja, das Wetter passt natürlich wieder sehr schön. Tolle Atmosphäre, wir mögen das.
0: Ja, die Fans sind begeistert, sie haben es gehört und vielleicht sind sie ja auch einer oder eine der Fans und waren auch da und wir sind uns sogar über den Weg gelaufen in Losheim. Gehören Sie zu den großen Fans der Show? Also sind Sie Team Bollerwagen, Kerzenleuchter und Silberbesteck vor Seekulisse, notfalls auch einen Kilometer weg von der Bühne, Hauptsache schöne Atmosphäre und Musik? Oder mögen Sie es lieber klimatisiert, mit bester Akustik und Fokus ganz auf die Musik, ganz klassisch im Konzertsaal? Und sagen Sie, nee, ach, Open-Air-Klassik, das ist eher nichts für mich. Erzählen Sie es mir gerne, zu welchem Team Sie gehören, per WhatsApp-Sprachnachricht oder auch am Telefon Saarbrücken 65 100 06 65 100. Können Sie uns anrufen oder auch eine WhatsApp-Sprachnachricht schicken.

0: Felix Mendelssohn-Bartholdy, ein Satz aus seinem zweiten Klavierkonzert in D-Moll und an den vielen schwarzen Noten jetzt von oben auf der Klaviertastatur bis ganz unten und wieder zurück, haben Sie es gemerkt, dass Felix Mendelssohn-Bartholdy selbst ein ganz großartiger Pianist war. Der Finalsatz hier mit Jan Liszewski und dem Orpheus Chamber Orchestra. Ja, am Wochenende war SR Klassik am See und ich habe Sie gefragt, sind Sie Team Open Air? Mögen Sie das gerne in der Wiese zu sitzen? Mit vielleicht was Schönem zu essen und zu trinken? Oder gehen Sie lieber in den klassischen Konzertsaal, um da ganz in Ruhe in bester Akustik und schön klimatisiert einem Konzertgenuss zu lauschen? Und wir haben Frau Ziegler, die uns angerufen hat. Und Frau Ziegler, ja, jetzt schon zum wiederholten Mal bei SR Klassik am See war. Lieben Sie denn diese Open-Air-Atmosphäre? Wie hat sie Ihnen gefallen?
1: Ja. Sehr gut, sehr gut. Ich war ganz begeistert. Und wie gesagt, ich habe bei Ihnen zwei Karten gewonnen. Und das war ja sowas, habe ich ja noch nie erlebt. Und da war ich vor ein paar Jahren mit meinen Enkeltöchtern, da die jetzt leider in Amerika sind. Da habe ich mir jemand gesucht, der mit mir jetzt gegangen ist. Und dann war meine jüngste Enkeltochter bereit, mit mir zu gehen. Wir haben das richtig genossen bei Ihnen, muss ich wirklich sagen.
0: Was hat Ihnen denn besonders gut gefallen?
1: Alles, alles, die ganze Atmosphäre. Es war mal ein bisschen beschwingt. Es war mal, ja, richtig, wenn so junge Leute mitgehen, für die war das, also ich bin richtig froh, dass es so war. Weil, ja, die jungen Leute, die meinen ja immer Oper, Operette und so, das ist nichts für sie. Aber meine Enkeltochter war ganz begeistert.
0: Das ist doch schön. Das heißt, Sie haben so ein bisschen, ja, Sie in die Richtung geführt, dass Sie vielleicht auch mal ein Konzert besucht?
1: Ja, ja, ich habe Sie gefragt, weil ich öfters auch in die normale Konzerte kommen würde vom Saarländischen Rundfunk. Aber alleine ist es halt nicht so schön, weil ich in der Pfalz wohne. Ne?
0: Da wäre es doch schön, wenn Sie jetzt eine Begleitung haben dann in Zukunft.
1: Und da habe ich die Anni gefragt, würdest du mit mir gehen dorthin? Und sagt die Anni, selbstverständlich, Oma, ich gehe mit dir.
0: Wenn Sie uns die Atmosphäre so ein bisschen beschreiben können, wir haben ja eben schon gehört, die Leute haben ja da Tische mitgebracht und Tischdecken und Kerzenleuchter und natürlich Champagner und alles drum und dran. Ja. Wie war das so für Sie?
1: Sehr schön. Wir haben nur eine Decke gehabt und etwas Kleines zum Essen. Und meine Enkeltochter war auf dem Gras gelegen und ich durfte meinen Rollator mitbringen und durfte mich auf den Rollator setzen.
0: Das heißt, Sie hatten es auch gemütlich und mussten nicht auf dem Boden sitzen. Ja, das
1: nein,
0: ist doch schön.
1: Wenn ich auf den Boden gehen würde, komme ich nicht mehr hoch.
0: Das verstehe ich. Wie hat Ihnen denn das tolle Programm gefallen? Mit so vielen bekannten Arien konnte man ja alle mitsingen, ne?
1: Genau. Ich habe meiner Enkeltochter gleich nochmal eine CD mitgegeben, wo fast viele von den Sachen auch da drauf sind.
0: Sehr schön. Also, ich fasse zusammen, Sie sind auf jeden Fall Team Klassik Open Air, aber Sie schließen auf auch einen Besuch im Konzertsaal nicht aus.
1: Genau.
0: Sehr schön. Dann danke ich Ihnen sehr, Frau Ziegler, für diese schönen, ja, lebhaften Eindrücke vom Wochenende von SR Klassik am See und wünsche Ihnen noch einen schönen Tag. Alles Gute für Sie.
1: Danke gleichfalls.
0: Danke. Tschüss.

georgische Volksmusik von Suchan Zinzaze. 9 Miniaturen für Streichorchester hat er aus diesen folkloristischen Stücken gebastelt. Eins daraus, Sasekwau, überschrieben hatten wir hier mit Markus Poschner und dem georgischen Kammerorchester Ingolstadt. Und davor Tom Petty, das Original mit Wildflowers. Dota Kehr jetzt, eine Musikerin, die ja kürzlich auch bei uns hier im Saarland war und die ich, muss ich wirklich sagen, vielleicht ja auch wie sie ins Herz geschlossen habe. Ihre Art des Singens, so ein bisschen sprechend, aber trotzdem unglaublich poetisch und immer wieder auch sehr gehaltvoll, die begeistert, finde ich. Hier ist sie mit Einfach so verloren.

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Eine Dumka, ein ganz spezielles slowakisches Volkslied, hat den Rahmen gegeben für dieses Klaviertrio von Antonín Dvořák. Deshalb ist es auch als Dumki-Trio bekannt geworden. Der vierte Satz hier mit dem Trio Orelon. Sie sind ARD-Musikwettbewerbspreisträger und haben vor einigen Jahren auch schon mal bei uns hier im Saarland gespielt. Es gibt im Zusammenhang mit all den negativen Nachrichten, die uns ja jeden Tag erreichen und wirklich manchmal an die Substanz gehen, auch immer wieder schöne Geschichten. Zum Beispiel aus Italien. Dort übersteigt das erste Mal seit dem Mittelalter die Waldfläche die landwirtschaftlich genutzte Fläche. Das heißt, mehr als 100.000 Quadratmeter sind natürlich wieder bewaldet worden. Das bedeutet eine höhere CO2-Bindung, mehr Lebensraum für Tier- und Pflanzenarten und Schutz vor Bodenerosion. Natürlich bleiben die Herausforderungen, die auch wir hier überall in unseren Wäldern, finde ich, sehr gut beobachten können. Leider Hitze, Trockenheit und Waldbrände. Überall sieht man, gerade auch im Nordsaarland ist mir das immer wieder aufgefallen, wie die Bäume langsam sterben und viele auch inzwischen abgeholzt werden. Deshalb ist langfristiger Schutz wichtig und Umweltfragen hatte das gerade auch bei Instagram gepostet und da haben natürlich einige User auch direkt drunter geschrieben, vielleicht eine Idee für Deutschland. Ich würde sagen, auf jeden Fall. Und hier gibt es auch ein paar Initiativen, wie zum Beispiel den Bachwald vom Bachwald West-Leipzig vor 5 Jahren initiiert worden. Und wie der heute aussieht, das ist später auch unser Thema hier auf SR Kultur.

0: Ganz zerbrechlich auch ein bisschen diese Musik hier mit Nils Landgren, nicht nur mit seiner roten Posaune, sondern auch singend. Er ist ja Kopf der Jazz Baltica am Timmendorfer Strand, also vor ganz schöner Kulisse. Die hat gerade wieder stattgefunden und tausende Menschen, habt da viele schöne Fotos auch gesehen, unter anderem bei Instagram, sind dahin gepilgert, haben schön gepicknickt und hatten richtig Spaß an handgemachtem Live-Jazz. Open Air, das hatten wir ja schon als Thema heute Nachmittag hier auf SR Kultur, war am Samstag auch unsere Deutsche Radiophilharmonie in Losheim. Das ist ja das traditionelle Konzert SR Klassik am See, das es schon über 20 Jahre gibt. Diesmal mit einem sehr bunten Programm zwischen Oper, Operette und Musical. Und wir haben ja eben schon schön mit Frau Zieger geplaudert, die ganz begeistert war von diesem Open-Air-Event. Und ich hatte sie ja auch gefragt, ob sie eher Team-Konzertsaal sind, weil sie die Musik gerne klimatisiert hören und vor allen Dingen auch in ganz toller Akustik und ganz konzentriert und in der Pause dann vielleicht ein bisschen quatschen, oder ob sie es ganz gerne mögen, so Open-Air in dieser ganz besonderen Kulisse. Und da hat sich noch Andreas aus Bomarä gemeldet, der schreibt, bei alter Musik ist er lieber Indoor unterwegs, aber in diesem Fall mit Oper Best of und großem Klasse-Orchester am See unschlagbar. Pop und Rock, sagt er, wäre natürlich auch Open Air die erste Wahl. Kann ich gut verstehen, und ich glaube auch unseren Musikern des Orchesters geht's ähnlich, weil die hatte ich am Samstag auch kurz mal vorm Mikrofon.
1: Es verbindet die Menschen, das ist voll wichtig für uns, solche Konzerte zu machen, weil das bringt die Leute zusammen und die Stimmung ist da und es macht einfach wahnsinnig Spaß für uns als Musiker so zu mitwirken.
2: Es ist einfach mal was anderes. Ja, es ist nicht der normale Konzertsaal und es ist auch nicht das normale Auswärtskonzert, sondern es ist einfach Losheim. Das ist für uns Markenzeichen und deswegen fahren wir hier gern her. Ja, die Stimmung ist locker. Die Zuschauer kommen mit Bollerwagen und bauen sich auf und stellen Kerzenständer und Shampoos auf den Tisch. Und wir haben genau die gleiche gute Laune auf der Bühne.
3: Es sind viele bekannte Stücke dabei, Lieder, die man gut kennt. Und jeder freut sich, das wieder zu hören.
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Manchmal liegt ja in der Einfachheit der große Zauber, so wie beim estnischen Komponisten Arvo Pärt. Schönes Stückchen war das hier für Anna Maria, ist aber nicht Bach gemeint, sondern tatsächlich die Tochter einer Bekannten, die Anna Maria heißt, damals 7 Jahre alt war. Und zu ihrem Geburtstag hat Arvo Pärt dieses schöne Stückchen für Klavier für Anna Maria geschrieben. The Autumn Defense haben wir hier, This Thing That I've Found.

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1: 14 Uhr. Bundesfinanzminister Klingbeil will seinen Entwurf für den Bundeshaushalt 2027 ins Kabinett bringen. Ende April hatte sich die Bundesregierung zwar auf Eckpunkte für den Etat geeinigt, es blieben aber noch deutliche Finanzierungslücken. Klingbeil hatte die Ministerien deshalb aufgefordert, weitere Einsparungen vorzunehmen. Jakob Mayer für SR Info.
2: Der Entwurf, den Lars Klingbeil am Nachmittag im Kabinett präsentiert, sieht eine Neuverschuldung von 204 Milliarden Euro vor. Das umfasst die Schulden im Kernhaushalt sowie die Kredite für die Sondervermögen Bundeswehr und Infrastruktur. Die Rüstungsausgaben sollen deutlich steigen. Insgesamt plant Klingbeil Ausgaben von 555 Milliarden Euro ein. Weil die Bundesregierung nicht so einsparen konnte wie geplant, greift sie auf die Rücklage zurück. Zusätzliche Einnahmen sollen durch höhere Alkohol- und Tabaksteuern und eine Plastiksteuer erzielt werden.
1: Die Pläne der schwarz-roten Koalitionsspitzen für erschwerte Krankmeldungen im Job stoßen auch beim CDU-Arbeitnehmerflügel auf Kritik. Der Vizevorsitzende Bäumler sagte dem Tagesspiegel, die Koalition müsse dieses völlig unnötige Thema schnell abräumen. Sie solle sich besser anderen Themen zuwenden, statt das Signal an die Menschen in Deutschland zu senden, dass sie ihnen misstraue. Der Koalitionsausschuss von Union und SPD hatte vereinbart, die Möglichkeit telefonischer Krankschreibungen abzuschaffen. Außerdem soll die verpflichtende Vorlage

0: Expertengremiums zufolge verdoppelt sich die Leistungsfähigkeit von KI-Modellen alle 4 bis 7 Monate. Gleichzeitig steige das Risiko des Kontrollverlustes, da KI-Programme zunehmend autonom agierten. Den meisten Staaten fehle es an den notwendigen Ressourcen, um hochmoderne KI-Systeme zu bewerten. Ein Mann aus Völklingen hat in einem Prozess wegen illegalen Waffenbesitzes ein weitgehendes Geständnis abgelegt. Der 62-Jährige räumte vor dem Landgericht Saarbrücken ein, zahlreiche Waffen illegal erworben und teilweise wiederverkauft zu haben. Er sprach von einer Sammelleidenschaft. 2024 hatte die Polizei bei einer Hausdurchsuchung ein Waffenarsenal, Munition sowie eine geringe Menge Sprengstoff entdeckt. Dazu hatte der Mann unter anderem im Obergeschoss seines Hauses einen doppelten Boden eingebaut. Dem Angeklagten werden außerdem Verstöße gegen das Kriegswaffengesetz vorgeworfen. Bei der Fußball-Weltmeisterschaft sorgt die Aussetzung der Rotsperre für einen US-Spieler weiter für Schlagzeilen. Der Deutsche Fußballbund forderte Aufklärung vom Weltverband FIFA. DFB-Präsident Neuendorf sagte, der Eindruck, dass es hier eine aktive Einflussnahme der Politik auf den Sport gegeben hat, müsse zügig und schlüssig ausgeräumt werden. Daniel Neuhaus.
1: Unterdessen hat der Europäische Fußballverband UEFA die FIFA im Fall Balogun hart kritisiert. Die Entscheidung, die Sperre für die rote Karte des US-Angreifers auf Bewährung auszusetzen, habe eine rote Linie überschritten, so die UEFA in einem Statement. Die FIFA habe einen Präzedenzfall geschaffen und so die Glaubwürdigkeit des Wettbewerbs untergraben. Am Sonntag hatte die FIFA die Sperre für US-Stürmer Folarin Balogun aus dem WM-16-Finale gegen Bosnien-Herzegowina zur Bewährung ausgesetzt. Balogun ist damit im Achtelfinale der USA gegen Belgien spielberechtigt. Laut Medienberichten rief US-Präsident Donald Trump persönlich bei FIFA-Boss Gianni Infantino an, um ihn um eine Überprüfung der roten Karte zu bitten. Offiziell bestätigt ist das aber nicht.
0: Das waren die Nachrichten mit René Jacqueline Möhler. 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
2: Wir haben weiter hochsommerliches Flipflop- und Shortwetter mit Sonne und Wolken bei 28 Grad in Sitzerath und 32 in Fremersdorf. Heute Nacht ist es frisch. Machen Sie am besten das Fenster auf, dann klappt es auch besser mit dem Schlafen. Da kühlt es nämlich ab auf 18 bis 13 Grad. Sonne mit Wolken haben wir auch morgen bei bis 32 Grad. Am Mittwoch dann auch viel Sonne, dann sogar bis 31 und am Donnerstag bis 34 Grad.
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2: Hallo, ich bin Gabi Sauer, freue mich, dass Sie da sind. Ja, die Sonne scheint, es ist heiß draußen. Vielleicht haben Sie ja Lust, sich im Museum abzukühlen. Es gibt ja in Deutschland über 6000 Museen, aber der Deutsche Kulturrat sagt, davon werden insgesamt zu wenige besucht. Deshalb befürworten sie jetzt eine Art Deutschland-Ticket für Museen. Das heißt, ein Ticket könnte dafür sorgen, dass Kultur auch besser in den Alltag der Menschen integriert werden könne, weil man dann auch mal spontaner oder kürzer ins Museum gehen kann, wenn man nicht für jedes Eintritt zahlen muss, beziehungsweise den vollen Preis. Olaf Zimmermann, der Chef des Deutschen Kulturrats, sieht da zumindest eine Chance, die Akzeptanz der Museumsbesuche zu erhöhen. Und ich finde, das ist eine gute Idee.

0: Alberto Iglesias Filmmusik zu O Night Divine. Einen Unfall mit der Eisenbahn zu haben, in der man selbst drin sitzt, ist statistisch ähnlich unwahrscheinlich, wie mit dem Flugzeug abzustürzen. Trotzdem passiert es immer wieder, meistens, weil es eine unglückliche Verkettung von Umständen gibt. Beim Unglück von Eschede 1998, einem der schwersten Unfälle in der deutschen Eisenbahngeschichte, waren neben dem gebrochenen Radreifen zum Beispiel auch die baulichen Gegebenheiten an der Strecke dafür verantwortlich, dass über 100 Todesopfer und annähernd gleich viele Verletzte zu beklagen waren. Oft genug ist es aber auch menschliches Versagen, das zu schweren Unfällen führt. Wie bei dem Zugunglück, das sich am 6. Juli 1967, also heute vor 59 Jahren, ereignet hat in der Nähe von Magdeburg. Darum geht's heute im Zeitwort.
1: Der Personenzug P852 der Deutschen Reichsbahn war am 6. Juli 1967 auf dem Weg von Magdeburg in den Harz. Morgens um 7:05 näherte sich die Dampflokomotive mit zwei vierteiligen Doppelstockwagen und zwei Packwagen mit 85 Stundenkilometern dem Bahnhof von Langenweddingen, berichtet der Eisenbahnhistoriker Dirk Endisch.
2: Die Schranken des Bahnübergangs waren nicht geschlossen und das war also wirklich eine Verkettung unglücklicher Umstände und natürlich auch dienstlicher Nachlässigkeiten.
1: Rudolf Wenzel steht am ehemaligen Unglücksort. Er war jahrelang im Gemeinderat. Damals, an jenem 6.7.67, verliefen mehrere Versorgungsleitungen oberhalb des Bahnübergangs.
3: Sie sehen ja hier den Bahnübergang. Und früher, da war hier der Telefonmast, hing alles noch an die Leitungen. Hier vorne war ein Stellwerk und der Bediener im Stellwerk musste die Schranke runterleiern.
1: Auf der Straße vor dem Bahnübergang wartete der Fahrer eines Tanklastwagens, beladen mit 15.000 Litern Leichtbenzin.
2: Ein Schrankenbaum verfing sich in einem hängenden Telefonkabel und anstatt die drei anderen Schrankenbäume noch zu schließen, hat der Fahrdienstleiter die offen gelassen und versucht mit Kraft das Kabel zu durchreißen und das führte zu einem Missverständnis.
1: Weil der Fahrdienstleiter den Schrankenbaum wieder nach oben kurbelte, um das Telefonkabel, das sich durch die sommerliche Hitze ausgedehnt hatte, loszuwerden.
3: Der leierte und leierte, dann ging die runter, der musste sie wieder hochleiern. Und der Tankwagen, der hier stand, hat gedacht, jetzt kann ich fahren, er fährt los und der Zug kommt.
1: Ein anderer Lokführer, der mit seinem Zug im Bahnhof wartete, erkannte die nahende Katastrophe und gab noch ein Notsignal ab. Zu spät.
2: Der Lokführer und der Heizer hatten aufgrund der Sichtverhältnisse, die an dem Bahnübergang herrschten, gar keine Möglichkeit, das zu sehen. Also sie haben es erst knapp 200 Meter vorher gesehen und da war natürlich das Auslösen der Schnellbremsung zu spät und dadurch war dann die Katastrophe vorprogrammiert.
1: Die Lok erwischte den Lastwagen mit dem rechten Puffer. Der LKW wurde gegen den Zug geschleudert, der Tank platzte und es kam zu einer Explosion. Das Feuer breitete sich in den Waggons aus mit einer Temperatur von bis zu 800 Grad.
2: Der Zug war sehr gut besetzt. Es waren etwa 250 Fahrgäste und ein Großteil der 94 Tote waren Kinder, weil im vorderen Teil des Zuges saß eine Reisegruppe, die war für 50 Kinder reserviert, die mit ihren Eltern ins Ferienlager fahren wollten. Das macht das Unglück so tragisch, weil sehr viele Kinder dabei ums Leben gekommen sind.
1: Tragisch aber auch, weil die Katastrophe zu verhindern gewesen wäre. Denn das Problem mit dem Telefonkabel, das sich manchmal in der Schranke verhedderte, war den Beteiligten bekannt. Der Eisenbahnhistoriker Dirk Endisch.
2: Tage vorher hatten auch noch zwei Fahrdienstleiter das moniert, aber der Dienstvorsteher des Bahnhofs Langenweddingen hat das wohl nicht so ganz ernst genommen.
1: Der Fahrdienstleiter sowie der Bahnhofsvorsteher wurden zur Verantwortung gezogen. Das Bezirksgericht Magdeburg verurteilte sie zur Höchststrafe von 5 Jahren Haft. Die Politik zog aus der Katastrophe Konsequenzen. Unter anderem wurde eine neue Transportordnung für gefährliche Güter erlassen. Die Schließzeiten für Bahnschranken wurden ausgedehnt. Bahnübergänge wurden mit automatischen Schrankenanlagen ausgerüstet. Heute wird an zwei Orten an die Katastrophe vom 6. Juli 1967 erinnert. Eine Gedenkstätte auf dem Magdeburger Westfriedhof, wo die nicht identifizierbaren Opfer in einem Gemeinschaftsgrab bestattet wurden. Und ein kleiner Gedenkstein direkt am Bahnübergang.
0: Ein verheerendes Unglück mit Folgen. Das Zugunglück von Magdeburg am 6. Juli 1967. Unser Zeitwort war das heute hier auf SR Kultur. 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

Es muss ja nicht immer unbedingt Beethoven sein. Zum Beispiel geht es auch mal mit diesem Komponisten Karol Lipinski, der in einem kleinen Städtchen in heutigen Polen geboren worden ist und in der Zeit ungefähr von Beethoven gelebt hat. Hört man auch so ein bisschen raus, finde ich, aber ganz elegant. Ein bisschen königlich auch seine Musik. Karol Lipinski hier mit einem tänzerischen Menuettsatz und der Sinfonie B-Dur mit Dirk Vermeulen und dem Orchestra. Und jetzt Eldbjørg Hemsing, die haben Sie vielleicht schon bei uns im Programm kennengelernt. Sie hat sich mit Bach beschäftigt und ihn mal auf eine ganz andere Weise auf die Bühne gebracht und auf CD. Hier zum Beispiel ein ganz bekannter Auszug aus der berühmten Solopartita in E-Dur. Bei ihr heißt es Bach Partita Variation.

0: ganz lässig unterwegs. John Regan hier bei uns auf SR Kultur. I Will Wait. Sie kennen das bestimmt auch, Handy zu Hause vergessen und schon fühlt man sich irgendwie fast nackt. Mir zumindest geht's oft so. Ständig will man was nachschauen und denkt, Mist, Handy ist ja zu Hause, man kann nicht bezahlen, man hat kein Navi dabei, eigentlich geht nichts mehr. Und dabei ist es doch eigentlich so schön, wenn man mal nicht erreichbar ist, das Handy einfach stumm bleibt. Funklöcher gibt's ja auch gar nicht mehr so oft, noch nicht mal mitten im südafrikanischen Busch. Und das führt dann manchmal dazu, dass mitten im schönsten Fotomoment ganz nah dran am Löwen oder der Giraffe ein Handy bimmelt und dann sind die Tiere natürlich ganz schnell weg. Deshalb heißt es dort jetzt immer öfter Handy aus. Seine Geschichte aus dem Funkloch erzählt uns Stefan Überbach.
1: Früher Morgen im afrikanischen Busch. Der Safari-Jeep startet, gerade geht die Sonne auf. Ein paar Antilopen sind schon unterwegs. Auf einer Lichtung stehen Zebras und Gnus. Vögel zwitschern, die Wildnis erwacht. Und dann klingelt ein Handy. Der Zauber ist vorbei, die Tiere verschwinden. Glück gehabt, denn das kann auch ganz anders ausgehen, sagt Zolli, der erfahrene Ranger der Honeyguide Conservation Lodge im privaten Tierreservat in Ntabeni. Zum Beispiel dann, wenn Elefanten in der Nähe sind. Deshalb bitten wir alle, ihre Handys auszuschalten. Wenn ein Elefant sehr nah ist und plötzlich ein Klingelton ertönt, könnte er erschrecken oder aggressiv reagieren, weil das Geräusch für ihn ungewohnt ist. Anders als zum Beispiel der Motorenlärm des Autos oder das Krächzen der Funkgeräte. An diese Geräusche haben sich viele Tiere nach Jahren des Safari-Tourismus inzwischen gewöhnt. Aber das hier nervt und stört einen großen Teil der heimischen Tierwelt. André Basson ist Manager der Jambisa Lodge. Geparden, die Junge haben könnten, empfindlich reagieren, ebenso Leoparden mit Jungtieren. Auch Elefanten können problematisch sein. Sie reagieren oft sensibel auf Handygeräusche und dauerhaftes Telefonieren. Wenn sie sich daran stören, kann das gefährlich werden. Die Jambisa Lodge liegt im dünn besiedelten Teil der Provinz Limpopo. Handyempfang gibt es hier trotzdem fast überall. Was der Lodge-Manager gar nicht so schlimm findet, im Gegenteil, weil viele Gäste das inzwischen erwarten und oft nur noch dann verreisen, wenn sie auch im Urlaub erreichbar sind. Wir hören besonders von Geschäftsleuten auf die Frage, gibt es WLAN? Wenn die Antwort ja lautet, bleiben sie manchmal sogar einen oder zwei Tage länger, weil sie weiterhin mit ihrem Unternehmen in Kontakt bleiben und wichtige Anrufe erledigen können. Bei einer Safari aber sollten die Handys entweder stumm geschaltet oder im Flugmodus sein, um keine Tiere zu verscheuchen oder andere Gäste zu stören. Auch beim Thema soziale Medien bitten die Ranger um äußerste Zurückhaltung, weil wichtige Informationen bei den falschen Leuten landen könnten, nämlich bei Wilderern. Nick Porcellato von der Honeyguide Conservation Lodge.
2: People are definitely gonna be able to understand.
1: Wenn Gäste während oder kurz nach einer Safari Fotos von Nashörnern mit Standortangaben posten, können andere Personen deren Aufenthaltsort nachvollziehen. Deshalb empfehlen wir, Fotos von Nashörnern zwar gerne zu machen und zu teilen, aber niemals den exakten Standort oder das konkrete Reservat anzugeben, damit das eine Art Geheimnis bleibt.
2: Some kind of a secret.
1: Fotografieren ja, telefonieren nein, E-Mail, WhatsApp oder Instagram so sparsam wie möglich und am besten nicht von unterwegs. Diese Empfehlung gibt auch André Basson von der Jambisa Lodge seinen Gästen. Denn wer ständig online ist, ruiniert damit das Naturerlebnis und seine Erholung.
2: To me, if I go to the bush,
1: wenn ich in den Busch gehe, würde ich mein Handy ausschalten. Ich möchte die Ruhe genießen, die Natur erleben und die gesamte Erfahrung aufnehmen. Wenn man ständig an die Arbeit denkt, gelingt das kaum. Eigentlich sollte man auf Safari versuchen, Abstand vom Job zu gewinnen und Stress abzubauen. Genau dafür ist der Busch da. Man kommt hierher und entspannt sich.
0: Also einfach den Moment genießen und das Handy am besten in den Flugmodus und dann klappt's auch mit dem perfekten Foto auf der Safari in Südafrika. Afrika.

Ein gefühlskalter Mann und seine unglückliche Frau. Allein in dieser Konstellation steckt schon unglaublich viel Filmstoff, zumal wenn es um eine reiche, machthungrige Familie geht wie hier und die Frau sich auch noch fremd verliebt. In dieser Serie wird eine Geschichte erzählt im viktorianischen England, nämlich The Forsyte Saga, gespickt mit noch mehr Liebesaffären und Skandalen. Das kommt an, deshalb ist die Geschichte auch schon mehrfach als Serie umgesetzt worden, zuletzt im letzten Jahr. Da geht's bald in eine neue Staffel. Und Filmmusik daraus war es hier von Geoffrey Bergen hier auf SR Kultur mit dem Cellisten Dave Löw. Wenn Sie schon mal auf der Bühne gestanden haben oder vor vielen Menschen eine Rede halten mussten, dann kennen Sie das Gefühl wahrscheinlich, sich nackt zu fühlen. Davon singt hier Claire Denamur, Je me sens nue.

Schöne Stimme hat sie und erzählt auch spannende Geschichten in ihren Songs. Kendall Lusion aus Oregon, Portland, hier mit Getting Old, einem Titel ihrer Platte Forget Me Nots. Kaiserkrönungen, die erlebt man nicht allzu oft im Leben. Das war auch so bei Wolfgang Amadeus Mozart. Und da ist natürlich ganz klar, dass wenn er zu einer eingeladen ist, dann auch etwas Entsprechendes beisteuert. Wie zum Beispiel dieses sogenannte Krönungskonzert in D-Dur. Den langsamen Satz haben wir hier mit dem Pianisten Francesco Piemontesi, dem Scottish Chamber Orchestra und Andrew Menzies.

0: Für die Kaiserkrönung von Leopold II. Hat Mozart dieses Konzert geschrieben. Deshalb ist es später auch als Krönungskonzert bekannt geworden. Der langsame Satz mit Francesco Piemontesi und dem Scottish Chamber Orchestra. Heute schon geküsst, falls nicht, dann wird's Zeit. Heute ist nämlich internationaler Tag des Kusses.
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2: 15 Uhr. Der Haushaltsentwurf der Bundesregierung für 2027 stößt auf breite Kritik bei Wirtschaftsverbänden, Gewerkschaften, Umweltschützern und der Opposition. Der Deutsche Gewerkschaftsbund kritisierte eine soziale Schieflage. DGB-Vizechef Kurt Zell erklärte, dass sozialstaatliche Leistungen für die Sanierung des Haushalts herhalten sollen, sei nicht hinnehmbar. Jakob Meyer fasst weitere Reaktionen zusammen.
3: Die Grünen bemängeln, dass Mittel aus dem Klimafonds in den Haushalt verschoben werden sollen. Die Linke kritisiert die hohen Rüstungsausgaben. Nach Ansicht der AfD sorgt der Etat nicht für Wirtschaftswachstum, sondern für Schuldenwachstum. Mehrere Hilfsorganisationen protestieren gegen vorgesehene Kürzungen bei der Entwicklungspolitik. Der BDI nennt die geplanten Ausgaben und Schuldenzuwächse im Haushalt alarmierend. Der Bundesfinanzminister will im kommenden Jahr mehr neue Schulden machen als ursprünglich geplant. Der Entwurf, den Lars Klingbeil am Nachmittag im Kabinett präsentiert, sieht eine Neuverschuldung von 204 Milliarden Euro vor.
2: EU-Kommissionspräsidentin von der Leyen hat kurz vor dem NATO-Gipfel zu weiterer Unterstützung für die Ukraine aufgerufen. Von der Leyen schrieb im Online-Dienst X, das Land brauche dringend mehr Luftverteidigung. Außerdem müsse der Druck auf Russland steigen. Bei russischen Angriffen auf die Region der ukrainischen Hauptstadt Kiew waren in der vergangenen Nacht mindestens 14 Menschen getötet worden. Der NATO-Gipfel findet morgen und übermorgen im türkischen Ankara statt. Die Unterstützung der Ukraine gehört zu den wichtigsten Themen. Die radikal-islamische Palästinenserbewegung Hamas hat ihre Regierung im Gazastreifen aufgelöst. Nach eigenen Angaben wird damit der Weg für ein mit Fachleuten besetztes Gremium zur Verwaltung des Palästinensergebiets freigemacht. Der Vorsitzende des Krisenstabs der Regierung Al-Farah habe seinen Rücktritt eingereicht. Damit solle die Übergabe der Verwaltungs- und Regierungsgeschäfte an das Nationale Komitee für die Verwaltung des

0: Region führt und nun ohne Zuschauer und Werbekarawane unterwegs ist. Nach dem Jubiläums-Altstadtfest zieht die Stadt Saarbrücken eine positive Bilanz. Auch die 50. Ausgabe habe wieder viele Macher angezogen. SR-Reporter Felix Alsfasser.
1: Rund 180.000 Menschen haben von Freitag bis Sonntag das Altstadtfest in Saarbrücken besucht. Das hat die Stadt Saarbrücken mitgeteilt. Demnach war der Samstag mit etwa 80.000 Menschen der besucherstärkste Tag. Auf insgesamt 7 Bühnen waren zahlreiche Acts aufgetreten. Auch die Polizei zieht eine positive Bilanz. Alle 3 Veranstaltungstage liefen bis auf vereinzelte Fälle von Körperverletzung weitgehend friedlich ab. Gegen einen Festivalbesucher ist ein Strafverfahren eröffnet worden. Soll Polizisten angegriffen haben.
0: Der Saarländische Winzerverband geht trotz der Hitzeperiode von einem so wörtlich hervorragenden Weinjahr aus. Das teilte Weinbaupräsident Hofmann auf SR-Anfrage mit. Probleme wegen der Trockenheit seien nicht in Sicht. Die Wurzeln der Reben reichten tief in den Boden und hätten weiterhin Zugang zum Grundwasser. Entscheidend werden laut Hofmann jedoch die letzten Wochen vor der Lese sein. Das waren die Nachrichten mit René Jacqueline Möhler. 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
2: Es wird wieder heiß die Woche und wir starten noch heute schon mit Sonne und Wolken mit 28 Grad in Sitzerath, 30 in Pinningen und 32 in Friemersdorf. Heute Nacht kühlt es ordentlich ab, da kann man auch wieder die Fenster aufmachen, 18 bis 13 Grad sind es. Sonne mit Wolken haben wir auch morgen bei 28 bis 32 Grad, auch am Mittwoch dann bis 31, am Donnerstag sogar bis 34 Grad.
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2: Hallo, ich bin Gabi Sauer, wünsche Ihnen einen schönen Start in diese Woche. Ja, ich habe es gerade gesagt, es wird wieder heiß die Woche. Wie wäre es dann mit ein bisschen Abkühlung unter der Erde? Ich war das letzte Mal, glaube ich, dort in meiner Schulzeit. Da waren wir noch mit der Grundschule auf Ausflug dort. Jetzt geht das auch wieder nach über 10 Jahren. So lange war nämlich die Tropfsteinhöhle Nied-Altdorf geschlossen. Ab sofort können auch Sie wieder rein und ein bisschen erfrischende Kühle tanken. 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

Viktor Solf und Sköllekör hier bei uns auf SR Kultur am Montagnachmittag. 30 Grad, die Sonne brennt. Da denken viele von Ihnen bestimmt daran. Das wär's, oder? Handtuch einpacken und ab zum Badesee oder ins Freibad und einfach in Ruhe ein paar Bahnen ziehen. Das ist eigentlich das einzig Wahre bei dem heißen Wetter. Der Autor John von Düffel ist jeden Tag im Wasser in Potsdam. Da gibt's ja auch viel davon und er ist ein regelrechter Waterholic. Warum er so gerne schwimmt und auch darüber schreibt, das besprechen wir gleich hier auf SR Kultur um 14:45.

0: Karl Philipp Emanuel Bach, der erste Satz aus einer Sinfonie in F-Dur mit dem Orchestre de Chambre de Lausanne. 30 Grad und mehr werden es wieder diese Woche. Was gibt's da Schöneres als Handtuch ausrollen, Badehose oder Bikini an und rein ins kühle Nass? Wenn es ganz idyllisch ist, so haben wir es gerade in Brandenburg erlebt, dann badet man ja sogar mit Haubentauchern und die Fische kitzeln an den Füßen. Das finde ich ist wirklich Glück pur. Und dieses Naturpanorama gibt's ja auch bei uns hier im Saarland, am Bostalsee zum Beispiel oder im Kirkeler Naturfreibad. Genießen Sie bestimmt auch. Der Autor John van Düffel auf jeden Fall. Er lebt in Potsdam und hat da seine eigenen Schwimmspots. Kein Zufall, dass er den schönen Spitznamen Waterholic bekommen hat. Und er schreibt auch gerne übers Schwimmen. Und mit ihm spreche ich jetzt für SR Kultur. Herr van Düffel, der Tag ist ja schon halb rum. Sie haben heute bestimmt schon Ihre Bahn gezogen, oder?
1: Ja, also ich bin natürlich immer schon ganz früh da, weil es dann noch so schön leer ist und der See auch noch so ruht und man das Gefühl hat, man fängt den Morgen so an, aber ich gehe nicht zu jeder Tageszeit gerne ins Wasser, wann immer es passt.
0: Warum? Was reizt Sie besonders am Schwimmen und am Wasser überhaupt als Element?
1: Naja, ich glaube, was man heute so als Abtauchen bezeichnet, das ist vielleicht das Besondere, dass Wasser so eine Art Gegenwelt ist. Und wenn man im Wasser ist, wenn man schwimmt, dann befindet man sich nicht nur in einem anderen Element, sondern gewissermaßen in einer anderen Welt und ist von allen Sorgen des Alltags irgendwie befreit. Nicht nur, weil man den Kopf irgendwie freikriegt, sondern auch, weil der Körper vom Wasser ja ganz anders getragen wird und man nicht diese ganzen Lasten schultert. Und meistens, wenn man aus dem Wasser kommt, fühlt man sich auch frischer, stärker, jungbrunnenmäßig erfrischt und kann den Tag auch besser schultern.
0: Jetzt im Sommer haben Sie natürlich viele Mitschwimmer, Mitschwimmerinnen wahrscheinlich in den Potsdamer Seen und drumherum. Schwimmen Sie auch im Winter, wenn es so richtig kalt ist?
1: Ja, also ich bin immer gerne draußen im freien Wasser, weil man da einfach dann doch meistens mehr Wasser für sich selbst hat und auch eine größere Ruhe. Schwimmbäder sind natürlich immer mehr Soziotope als Biotope. Aber wenn es dann so unter 14 Grad ist, Wassertemperatur, dann gehe ich auch schon mal ins Hallenbad.
0: In den letzten Jahren gab es ja eine ganze Menge Romane auch über das Schwimmen. Caroline Wahl, 22 Bahnen zum Beispiel oder Arno Frank, Seemann vom Siebener. Sie schreiben aber immer schon über das Schwimmen. Sie haben Hörspiele geschrieben, Essays und Romane. Woher kommt denn auch Ihre Faszination, das Thema auch eben literarisch aufzugreifen?
1: Ich finde, das Wasser ist auch ein poetisches Element. Das ist vielleicht etwas, was es unserem Landleben mit den Alltagssorgen voraus hat. Und ich finde schon, dass Wasser eben auch durch die Weite, durch diese Art, wie es sich bewegt, durch die Tatsache, dass wir zwar die Oberfläche sehen, aber nicht, was darunter liegt, das lädt zum Träumen ein. Und insofern sind Wasserlandschaften auch immer Traumlandschaften. Und ich finde, die Poesie ist da nicht entfernt, weit entfernt.
0: Sind denn Schreiben und Schwimmen irgendwie ähnliche Tätigkeiten? Zumindest ist mal beides analog.
1: Ja, es ist beides analog und für beides muss man auch so einen kleinen Sprung tun. Also im Wasser natürlich einfach den Sprung ins andere Element hinein, aber auch die Fiktion oder das Schreiben ist natürlich ein Sprung raus aus dem Alltag, rein in eine andere Art des Nachdenkens, des Erzählens. Und auch da muss man sagen, braucht man immer ein bisschen Mut zu sagen, okay, jetzt setze ich mich mal hin und schreibe ein bisschen was oder jetzt setze ich mich mal hin und lese ein Buch. Das ist immer so ein kleiner Knacks, wo man den Alltag unterbricht und davor haben ja manche Leute auch Angst.
0: Jetzt haben wir viele über positive Aspekte des Wassers gesprochen, so Abkühlung, Erfrischung und irgendwie ein Element, in dem man so richtig aufgehen kann. Aber Sie haben schon auch gemahnt in einigen Büchern, zum Beispiel Klimawandel technisch im Roman Der brennende See. Anlass war ein See in Asien, der so voller Müll war, dass er Feuer gefangen hat. Und ich finde, wenn man so draußen unterwegs ist, gerade jetzt und sieht, wie trocken alles geworden ist, da wird uns ja klar, das Wasser ist auch ein Element, eine Ressource, die ja zum Überleben wichtig ist. Können wir da einfach noch so ganz unschuldig, unbelasteten Blick aufs Wasser werfen?
1: Naja, also tatsächlich ist das Wasser gefährdet. Das sieht man ja an den Seen. Also mein Lieblingssee ist jetzt in den letzten Hitzewochen um 40 Zentimeter im Wasserspiegel zurückgegangen. Also man sieht dann einfach viel mehr Ufer. Und damit wird einem auch bewusst, dass die Ressource Wasser, das Süßwasser, was wir hier so scheinbar selbstverständlich haben, dass das endlich ist, nicht nur in seiner Qualität, also sprich, dass es sauber ist, sondern auch in seiner Quantität, in der Menge. Ne? Und das verdunstet halt immer mehr und versalzt auch, weil dann das Wasser im Meer abregnet und als Süßwasser nicht mehr da ist. Also das ist so das eine. Und das andere ist natürlich auch, darüber muss man, glaube ich, im Sommer auch reden, das Wasser ist nicht nur gefährdet, es ist auch gefährlich, ne, für diejenigen, die damit nicht so vertraut sind. Und es ist eben das Schöne und das Gefährliche im Wasser sehr beieinander.
0: Trotzdem unter dem Strich würden Sie sagen, macht uns zum Beispiel das Schwimmen im Freiwasser, das Sie ja auch zelebrieren eigentlich jeden Tag, vielleicht zu achtsameren Menschen?
1: Also ich glaube, wenn man sich mit dem Wasser so verbindet, dann geht man auch anders damit um. Man würde, glaube ich, nie eine Zigarettenkippe in das Wasser schmeißen, in das man gleich reinsteigen und schwimmen möchte. Und insofern, glaube ich, empfindet man den Umgang mit dem Element, die Beziehung zu dem Wasser intensiver, wenn man viel schwimmt. Also das ist das eine. Und das andere ist natürlich, dass man bei dem Gefühl, auch das man dann vom Wasser bekommt, das Gefühl hat, das ist ein großes Geschenk.
0: Ein großes Geschenk und das nehmen wir gerne entgegen. Vielen Dank, John van Düffel, für alle die Inspiration. Einfach rein in die Badeklamotten und ab in den Badesee. Vielen Dank für das schöne Gespräch.
1: Sehr gern.

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0: beschreibt ganz schön die goldene Stimmung hier auf SR Kultur. Among the Evergreens heißt das Album von Susi Ungeleider und Golden, der Song daraus. Er ist eine echte Action-Ikone und das seit über 50 Jahren schon Sylvester Stallone. Gefeiert und bekannt geworden, vor allem als Underdog-Boxer Rocky Balboa oder traumatisierter Vietnam-Veteran John Rambo.
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0: Heute wird Sylvester Stallone 80 und wir feiern mit ihm hier auf SR Kultur nach dem Kiss of Fire mit Vanessa Porter, Spark und dem württembergischen Kammerorchester Heilbronn. Kiss of Fire hier von Chiel Meiering.

0: Kiss of Fire, hier eine Gemeinschaftsaktion von Vanessa Porter, der Perkussionistin, mit dem Ensemble Spark und dem Württembergischen Kammerorchester Heilbronn. Ich mache Kino, bis ich sterbe, das titelt heute die Bild und zitiert damit einen der größten Kino-Actionhelden aller Zeiten, nämlich Sylvester Stallone. Muskelbepackt wie kaum ein anderer, aber genauso fix im Kopf mit einem IQ von 160. Ins Gym geht er nicht mehr, er musste schon 7 Rücken-OPs über sich ergehen lassen, dafür malt er mit Leidenschaft und arbeitet trotzdem an 8 Filmen. Heute wird aber erstmal ordentlich gefeiert, denn Sylvester Stallone wird 80. Robert Kempe gratuliert und wir machen nochmal einen kleinen Schnelldurchlauf durch seine größten Filmhits.
1: Einst war er so arm, dass er seinen Hund verkaufen musste. Nun wird Sylvester Stallone 80 Jahre alt und ist eine Filmlegende. Geboren am 6. Juli 1946 in Hell's Kitchen im rauen New Yorker Arbeiterviertel, scheiterte er jahrelang als Schauspieler. Da seine linke Gesichtshälfte von Geburt an teilweise gelähmt ist, glaubte in der Filmwelt kaum jemand an ihn. Stallone erhielt keine nennenswerten Rollen. Rückblickend bezeichnet er dies als Glücksfall für seine Karriere.
2: Das Scheitern war das Beste. Es hat mich umdenken lassen. Deshalb sage ich, habt keine Angst, umzudenken.
1: Umgeschwenkt hatte Stallone damals auch das Schreiben von Drehbüchern. Er jobbte in einem Kino als Platzeinweiser. Die Filme, die er dort sah, analysierte er Szene für Szene, Dialog für Dialog. Das habe ihn letztlich nach Hollywood gebracht.
2: Ich konnte den ganzen Tag Filme schauen und lernen, warum das wirkt, warum diese Zeile komisch ist, warum jene nicht. Ohne das wäre ich heute nicht hier. Nicht die Schauspielerei hat mich hierher gebracht, sondern das Schreiben.
1: Dieses Schreiben mündete in ein Drehbuch über einen Boxer aus Philadelphia. Ein Film, der in diesem Jahr ebenso Jubiläum feiert. Rocky wird 50. Stallone lehnte lukrative Angebote ab. Er weigerte sich, sein Drehbuch zu verkaufen, solange man ihm nicht erlaubte, die Rolle des Boxers selbst zu übernehmen. Damit Stallone letztlich Rocky spielen konnte, verzichtete er sogar auf Honorar. Der Film wurde in weniger als 30 Tagen gedreht, mit einem Budget von weniger als 1 Million Dollar. Die Chancen auf Erfolg? Niedrig. Doch das Publikum wollte genau das. Die Geschichte eines Underdogs. Rocky spielte 225 Millionen Dollar an den Kinokassen ein und gewann 3 Oscars. Am Ende des Films steht kein klassischer Triumph. Rocky verliert gegen den Weltmeister, aber er hat durchgehalten. Die berühmte Schlussszene. Durchhalten. Darum geht es in Stallones Filmen immer wieder. Seine Charaktere zeichnet nicht Talent oder Glück aus, sondern Standhaftigkeit. Nach Rocky wird Stallone durch die Rolle des Vietnam-Veteranen John Rambo zum Actionhelden. Auch in diesem Film wird das Wesentliche physisch ausgetragen. Rambo erklärt seinen Schmerz nicht, er überlebt. Und manche Dialoge sind längst Filmgeschichte.
3: And this? What does this one?
4: It's a blue light.
3: What does it do?
4: Turns blue.
1: Diese Filmsprache, knapp körperlich unironisch, trägt Stallone bis heute. Immer noch arbeitet er als Schauspieler, doch der Druck von früher ist abgefallen.
2: Man beginnt sich darauf zu konzentrieren, sich einfach über die kleinen Dinge im Leben zu freuen.
1: Den Hund hat Sylvester Stallone damals für ein Vielfaches des ursprünglichen Preises zurückgekauft. Wer durchhält, zahlt eben manchmal auch drauf.
0: Sylvester Stallone wird 80 und ich bin sicher, jetzt zum Geburtstag gibt's die ganzen großen Actionfilme auch nochmal zum Bingen. Sylvester Stallone, Happy Birthday auch von uns hier auf SR Kultur.

0: Michelle David and the True Tones. Soulig-bluesige Klänge hier bei uns auf SR Kultur mit You'll Never Know. Erinnern Sie sich noch an den 5. Juli 1996? Das war ein ziemlich einschneidendes Datum. Da wurde nämlich das erste Klonschaf gezeugt, beziehungsweise ist geboren worden, nämlich Dolly.
1: Es war eine Sensation, als Dolly am 5. Juli 1996 in einem Stall in Schottland geboren wurde. Das Schaf war das erste aus einer reifen Zelle geklonte Säugetier. Es dauerte ein halbes Jahr, bis die Nachricht von Dolly um die Welt ging.
0: Ja, so war das damals, am 5. Juli 1996, ein halbes Jahr später, haben auch wir hier in Deutschland darüber gesprochen. Jetzt sind inzwischen 30 Jahre vergangen. Was ist geworden aus der Klonforschung? Welche Chancen, Risiken und ethischen Herausforderungen gibt's heute noch? Darüber sprechen wir gleich hier auf SR Kultur. Nach dem nächsten Stück von Paolo Vivaldi gehört zum Film Luisa Spagnoli.

0: Filmmusik von Paolo Vivaldi. Falls Sie mal im schottischen Royal Museum in Edinburgh waren, haben Sie bestimmt das berühmteste Schaf der Welt gesehen. Da steht es ausgestopft seit 2003 als Mahnmal, aber auch als größter Erfolg der Klonforschung. 276 Fehlversuche gab es, bis Klonschaf Dolly gestern vor 30 Jahren geboren worden ist. Für die Wissenschaft absolut ein Quantensprung. Viele Menschen treiben seitdem aber ethische Bedenken um. Wir sprechen jetzt hier auf SR Kultur mit Professorin Dr. Claudia Klein. Sie ist Leiterin des Instituts für Nutztiergenetik am Friedrich-Löffler-Institut. Frau Klein, als die Nachricht sich damals verbreitet hat, sind ja Horrorszenarien skizziert worden, dass Adolf Hitler oder Albert Einstein plötzlich als Klone wieder auferstehen könnten. Sind diese Bedenken denn inzwischen vom Tisch?
1: Ja, ich denke, das kann man sagen, dass die Bedenken vom Tisch sind. Und die waren damals auch ohne Begründung, denn schon damals war laut Embryonenschutzgesetz in Deutschland das Klonen verboten, ohne dass man überhaupt wissen konnte, dass es funktioniert.
0: 276 Fehlversuche, das klingt nach einer ganzen Menge. Klappt das heute besser und schneller mit dem Klonen?
1: Es klappt besser und schneller, aber es ist immer noch sehr ineffizient. Das heißt, wir haben eine Effizienz von circa 3-5%. Das heißt, wenn ich 100 Klonversuche mache, habe ich circa 3-5 lebende Individuen nachher.
0: Das Klonschaf Dolly ist sehr früh gestorben. Es hat nur 6 Jahre gelebt, statt 20, wie Schafe so normalerweise leben können. Es hatte Arthritis, auch eine Lungenkrankheit. Der Eingriff in die Natur hat sich gerecht, könnte man sagen. Welche Schwierigkeiten oder Grenzen gibt es denn heute noch beim Klonen?
1: Also einmal muss man darstellen, dass zum Beispiel Dolly an einer sogenannten Lungenadenomatose gestorben ist. Das ist eine Lungenerkrankung bei Schafen, die man schon fast salopp als Berufserkrankung bezeichnen könnte, weil sie doch relativ häufig vorkommt. Deswegen ist jetzt die Lebensdauer von 6 Jahren nicht unbedingt auf das Klonen zurückzuführen. Da streiten sich die Geister. Bedenken kommen heutzutage daher zustande, dass es doch mit Nachkommen, die aus einer Klonträchtigkeit hervorgehen, ob das jetzt im Bereich Rind, Schwein, Pferd zum Beispiel ist, dass die Tiere am Anfang gegebenenfalls lebensschwach sein könnten und auch es eine höhere Trächtigkeitsverlustrate gibt bei geklonten Trächtigkeiten.
0: Zucht- und Sporttiere wie zum Beispiel Polo-Pferde, die werden ja heute auch regelmäßig geklont. Da kann es ja zu so skurrilen Situationen kommen, dass dann quasi das gleiche Pferd in einer Mannschaft mehrfach auftritt. Ist das sinnvoll, würden Sie sagen?
1: Also man muss das vor dem Hintergrund betrachten, dass wenn man mit geklonten Polo-Pferden in Argentinien auftaucht, das ist sowas wie ein Statussymbol. Ich meine, hier fahren Sie irgendwo mit einem Porsche vor, dort tauchen Sie mit 4 identischen Polo-Pferden auf. Wenn Sie die Polospieler fragen, die sagen natürlich, ja, das lohnt sich, wenn ich eine Stute habe, die ganz besonders gut Polo spielen kann, wenn ich die klone, dann sind die Klone genauso gut. Und da ist immer so ein bisschen die Frage, was ist Ursache und was ist Wirkung? Wenn ich natürlich ein Pferd klone, dann werde ich die geklonten Nachkommen entsprechend trainieren, damit sie auch gut werden.
0: Welche Bereiche der Wissenschaft, Landwirtschaft oder Nutztierhaltung, würden Sie sagen, sind denn heute ohne Klone nicht denkbar?
1: Also in der Nutztierhaltung spielt Klonen keine Rolle oder eingeschränkt. Das Klonen hat mit der Entdeckung der CRISPR-Cas9 Genschere ein Revival erlebt. Und da haben wir zum einen mal einen ganz großen Einsatzgebiet, Klonen vor allem von Schweinen, die genetisch modifiziert sind, sodass sie als Modell für menschliche Erkrankungen dienen. Dann wird Klonen im Rahmen der sogenannten Xenotransplantation genutzt. Es gibt ja immer einen Mangel an Spenderorganen und da ist das Ziel, dass Schweine so genetisch modifiziert werden, dass sie dann als Organspender für den Menschen dienen können. Und im Nutztierbereich spielt das eine Rolle, indem man zum Beispiel die Genschere dann mit Klonen so kombiniert, dass man zum Beispiel krankheitsresistente Tiere erstellen kann.
0: Gerade in diesem Jahr ist es ja sehr heiß. Und im Rahmen dieser Hitzewelle, die ja bis zu 40 Grad und drüber gebracht hat, wurde immer wieder diskutiert, dass damit auch ein Artensterben einhergehen könnte, also mit Tieren in freier Wildbahn. Würden Sie denn sagen, da könnte man auch ansetzen oder ist das zu viel Eingriff in die Natur, wenn man da versucht, eben Tiere ja am Leben zu erhalten oder ganze Populationen?
1: Also wir führen zum Beispiel an unserem Institut die Genbank für landwirtschaftliche Nutztiere. Das ist eine deutschlandweite Genbank. Das ist eine sinnvollere Maßnahme, um eine Artenvielfalt zu gewährleisten. Also wir frieren Spermien, Embryonen und Eizellen von vom Aussterben bedrohten Haustierrassen ein. Aber natürlich könnte man jetzt auch sich das vorstellen, dass wenn man eine ganz kleine Population von Wildtieren hat, dass man dann ein Tier klont, um es zu erhalten. Und da gibt es auch Beispiele für, dass das umgesetzt wird.
0: Ich habe auch schon gehört von Menschen, die sich das Haustier immer wieder klonen lassen, damit sie immer wieder dasselbe haben, auch wenn das Leben eigentlich beendet ist. Ist das ethisch in Ordnung oder sehen Sie das auch immer noch problematisch?
1: Also man muss dazu sagen, das findet hauptsächlich in den USA statt, wo es auch immer wieder Menschen sind, die einen gewissen Bekanntheitsgrad haben, die das machen. In Deutschland oder auch in der EU ist das Klonen von Haustieren aus Tierschutzgründen nicht erlaubt. Und weil es halt auch mit Eingriffen verbunden sind, die gegebenenfalls Schmerzen, Leiden oder Schäden hervorrufen können. Und deswegen vertreten wir die Ansicht, dass das Klonen eines Haustieres ethisch nicht vertretbar ist.
0: Sagt Professorin Dr. Claudia Klein, Leiterin des Instituts für Nutztiergenetik am Friedrich-Löffler-Institut. Mit ihr haben wir gesprochen für SR Kultur am Montagnachmittag. Anlass war 30 Jahre Dolly. Am 5. Juli 96 wurde mit dem Schaf Dolly das erste aus einer erwachsenen Körperzelle geklonte Säugetier geboren.

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1: 16 Uhr. Das Bundeskabinett hat den Regierungsentwurf für den Haushalt 2027 beschlossen. Die Pläne sehen höhere Ausgaben und mehr Schulden vor. Nicole Markwald für SR Info.
2: Für das kommende Jahr plant die Bundesregierung Ausgaben in Höhe von 555,4 Milliarden Euro. Das sind fast 6% mehr als in diesem Jahr. Der Etat des Arbeitsministeriums bleibt der mit Abstand größte Einzelplan. Der Verteidigungsetat ist der zweitgrößte Posten. Dazu sieht der Entwurf neue Schulden von gut 200 Milliarden Euro vor. Alle Ressorts waren aufgefordert, für den Haushalt 1% einzusparen. Und um die Finanzlücke zu schließen, geht die Bundesregierung einen Schritt, den sie eigentlich vermeiden wollte. Sie tastet die milliardenschwere Rücklage an, die in guten Zeiten bis 2019 gebildet worden war.
1: Nach der Sommerpause wird der Haushaltsentwurf im Bundestag beraten. Die ThyssenKrupp-Rüstungstochter TKMS hat von Kanada offenbar den Zuschlag für den Bau von 12 U-Booten erhalten. Das berichtet die Zeitung The Globe and Mail. Demnach habe sich der Kieler Marineschiffbauer TKMS in dem Bieterverfahren gegen einen südkoreanischen Konkurrenten durchgesetzt. Nach Berichten kanadischer Medien könnte es inklusive Wartung und Betrieb für die nächsten Jahrzehnte um rund 100 Milliarden Euro gehen. TKMS äußerte sich bislang nicht. Im Nordatlantik haben britische Kampfjets ein russisches Flugzeug abgefangen. Wie das Verteidigungsministerium in London mitteilte, war die Maschine einem britischen Flugzeugträger so wörtlich zu nahe gekommen. Auch hätten die Piloten nicht auf Kontaktversuche reagiert. Zwei Kampfjets seien daraufhin aufgestiegen, hätten das russische Flugzeug abgefangen und begleitet, bis es das Gebiet verlassen habe. Beim Ausbau der B10 in der Südwestpfalz ist eine wichtige Entscheidung gefallen. Der Bund hat die vom Land Rheinland-Pfalz bevorzugte Variante für den Abschnitt zwischen Hinterweidenthal und Hauenstein bestätigt. Johannes Zinsmeister für SR Info.
3: Geplant ist ein vierstreifiger Ausbau auf der bestehenden Trasse. Bundesverkehrsminister Patrick Schnieder nennt dies einen wichtigen Schritt zum Ausbau der B10, auf den die Region dringend wartet. Angesichts der bereits heute hohen Verkehrsbelastung sei ein sicherer Ausbau unverzichtbar. Mit der Entscheidung kann das Land nun in die nächste Planungsphase einsteigen. Die B10 gilt als zentrale West-Ost-Achse zwischen der Rheinebene bei Landau und dem Raum Pirmasens. Im

0: sei klar gewesen, dass die Lebensmittel gesundheitsschädlich gewesen seien. Die verseuchten Fleisch- und Wurstwaren haben laut Staatsanwaltschaft bei 11 Menschen vermutlich zum Tod geführt. Darunter ist eine Person aus dem Saarland. Das Unternehmen Wilke war 2019 geschlossen worden. Das Saarbrücker Altstadtfest haben am vergangenen Wochenende rund 180.000 Menschen besucht, das meldet die Polizei. Alle drei Veranstaltungstage liefen demnach, bis auf vereinzelte Fälle von Körperverletzungen, weitgehend friedlich ab. Gegen einen Festbesucher ist ein Strafverfahren eröffnet worden, er soll Polizisten angegriffen haben. Das waren die Nachrichten mit René Jacqueline Möhler. 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
1: Der Sommer ist da und bleibt weiter mit Sonne und Wolken bei heute 28 Grad in Sitzerath und 32 in Friemersdorf. Heute Nacht wird es aber nochmal frisch, das heißt Fenster können wir gerne öffnen und es wird dann auch ein bisschen besser mit dem Schlaf bei 18 bis 13 Grad. Morgen gibt es wieder Sonne mit Wolken bei bis 32 Grad, am Mittwoch ähnlich bis 31, am Donnerstag klettert es dann noch ein bisschen höher auf 34 Grad.
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1: Hallo, ich bin Gabi Sauwasch, wünsche Ihnen einen guten Start heute in die neue Woche. Der neue deutsche Cocktailmeister dieses Jahres ist Saarländer. Er heißt Sebastian Wolf Jäger, ist gerade gekürt worden. Zweimal war er schon deutscher Vizemeister, jetzt hat's geklappt mit dem Meistertitel. Bald fährt er zur Cocktail-Weltmeisterschaft nach Macau. Außerdem ist er schon deutscher Mocktailmeister. Das heißt, er weiß auch, wie es am besten schmeckt, wenn es um alkoholfreie Cocktails geht. Und Sie können sich sogar hier im Saarland von ihm was mixen lassen. In St. Anual steht er nämlich regelmäßig hinter dem Tresen.

0: Max Prosa, wann könnt ihr endlich friedlich sein? Ja, diese Frage, auf die gibt's auch aktuell immer noch keine Antwort. Musik kann aber auf jeden Fall Leben retten. Das zeigt eindrucksvoll zum Beispiel der Film Der Pianist. Eine wahre Geschichte über einen polnischen Pianisten, der wegen seiner Musik wie durch wundersame Weise den Holocaust überlebt. Der Nazi-Offizier Wilhelm Hosenfeld findet ihn, lässt ihn was auf dem Klavier vorspielen und versorgt ihn von da an in seinem Versteck mit Lebensmitteln.
1: Was werden Sie eigentlich tun, wenn das hier alles vorbei ist?
2: Ich werde wieder Klavier spielen im polnischen Rundfunk.
1: Sagen Sie mir Ihren Namen. Ich werde die Ohren offen halten.
2: Spielmann.
1: Guter Name für einen Pianisten.
0: Und dann spielt er Chopin und das geht einem wirklich unter die Haut. 7 Oscars gab's für diesen Film Der Pianist. Aber nicht nur in diesem Film hat das Klavier eine Hauptrolle, da gibt's noch sehr viel mehr. Unter anderem auch jetzt ganz aktuell im Film The Piano Tuner, der Klavierstimme. Wir hören uns gleich mal durch die Welt des Klaviers im Kino, beziehungsweise in unserer neuen Folge Crashkurs Weltkino hier auf SR Kultur um 15:45.

0: Ein Duett nicht für zwei Personen, sondern für die rechte und die linke Hand auf den Klaviertasten. Hier eines der Lieder ohne Worte in Astur. Felix Mendelssohn-Bartholdy, gespielt von Matthias Kirschner-Reit. Ein solcher Flügel im Aufnahmestudio oder auch im Wohnzimmer, schwarz, glänzend, fein poliert, ist ein echtes Schmuckstück. Und wenn man da noch so drauf spielen kann, umso besser. 88 Tasten eröffnen eben ein ganzes Universum, wie wir gerade gehört haben. Klaviere oder auch Flügel, die gibt's ja in vielen Farben und Formen, manchmal sogar am Bahnhof, auf der Straße, in Kneipen, zu Hause, aber vor allem natürlich im Konzertsaal. Und sie tauchen verdächtig oft auf der Kinoleinwand.
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0: Unser Filmexperte Hendrik Warnke ist wieder bei mir im Studio. Hallo Hendrik.
2: Hallo Gabi.
0: Hendrik, Instrumente gibt es ja viele. Cello zum Beispiel, sage ich natürlich als Cellistin. Taucht das Klavier denn wirklich so oft auf der Leinwand? Oder ist der Eindruck vielleicht gar nicht so richtig?
2: Doch, würde ich schon sagen. Also gerade wenn du es mit anderen Instrumenten vergleichst. Also da fängt dann zum Beispiel auch schon damit an, wie oft Klaviere alleine im Titel auftauchen. Also es gibt Filme wie Die Klavierspielerin, Der Pianist, Das Piano oder jetzt aktuell läuft im Kino The Piano Tuner und. Also es ist schon viel auf jeden Fall.
0: Hast du eine Erklärung dafür, warum?
2: Ich glaube, da musst du so ein bisschen die Kulturgeschichte des Klaviers dir angucken. Nämlich ist das Klavier eigentlich im 18. und 19. Jahrhundert wirklich so ganz zentraler Teil von westlicher bürgerlicher Kultur geworden. Also das stand dann in vielen wohlhabenden und später auch mittelständischen Haushalten und war eben so das Zeichen von Bildung und sozialem Status, weil das eben ja exklusiver und feiner war als eine Gitarre zum Beispiel, aber eben auch kein reines Instrument der Hochkultur, was dann eben nur in Orchestern auftaucht oder so, sondern dass du eben auch im Wohnzimmer oder in der Bar stehen hast. Und dieser neue Mittelstand kann da eben auch seine oder konnte damit eben auch seine Freude haben.
0: Was machen denn Filme daraus?
2: Also es gibt da eine ganze Reihe an wiederkehrenden Symboliken. Ich würde sagen, eins, was du oft siehst, ist so eine Art Menschlichkeit, das auch aus diesem bürgerlichen Status kommt und das Klavier als ja quasi eine Ausdrucksform, die auch über Worte hinausgeht. Ich finde, ein schönes Beispiel ist da Das Piano von Jane Campion. Darin geht's um ja eine Frau, die nicht spricht und dann ins frisch kolonialisierte Neuseeland des 19. Jahrhunderts kommt, weil sie da zwangsverheiratet wurde. Das ist ein sehr unbequemer Film, in dem das Klavier aber eben der eine große Kontrastpunkt ist. Also es ist Ausdrucksform, es steht für Selbstbestimmung, auch für Sinnlichkeit und irgendwo auch Verbindung zwischen den Leuten und den Welten, weil das eben dann doch der eine Ort ist, an dem man zusammenkommt.
0: Ja, und das Klavier ist ja auch eines der wenigen Instrumente, da können ja tatsächlich mal zwei Leute dran sitzen, also man kann gemeinsam spielen.
2: Ja, das stimmt. Und dieser gesellige Aspekt, der ist auch wirklich ein großer. Also Klaviere sind oft ja so eine Art, ich nenne es mal sentimentaler, emotionaler Anker, oft auch mit einer Nostalgie oder Unschuld zum Beispiel verbunden. Man denkt dann irgendwie an das Klavier, das im alten Haus der Großeltern steht und so weiter. Manchmal wird das dann auch umgedreht und du bekommst dann so ein geisterhaftes Klavier oder ein Horror-Setting oder so, aber so oder so ist Vergangenheit da auch ein ganz großer Aspekt bei Klavieren, zumindest heute, wo eben das Klavier im Wohnzimmer ja dann doch seltener wird.
0: Ja, musst du gerade denken an so einen Film, an dem das Klavier dann von alleine anfängt zu spielen, ne? Was heißt das? Die Rolle des Klaviers ändert sich so im Laufe der Zeit?
2: Auf jeden Fall. Also früher hast du Klavier schon als was Alltäglicheres als heute. Du siehst es heute in anderen Milieus, gerade im Vergleich zur Stummfilmzeit, wo, das muss man ja auch sagen, in fast jedem Kino ja damals auch noch ein Klavier stand und begleitend zum Film gespielt wurde. Und das passiert ja zwar nicht auf der Leinwand, aber trotzdem kommen die dann natürlich unweigerlich zusammen, auch weil, das muss man auch sagen, Klaviere ja auch super vielfältig sind und du von eben simpler Begleitmusik bis zu wahnsinnig komplexen Stücken eigentlich auch alles darauf spielen kannst.
0: Am Anfang hast du ja von Bürgerlichkeit gesprochen und dass ein Klavier nicht nur im Konzerthaus auftaucht, aber so ein gewisser Perfektionismus oder musikalische Exzellenz schwingt ja trotzdem manchmal mit, oder?
2: Ja, total. Es steht auch oft für so einen Geniekult und so eine Virtuosität, weil das natürlich auch super visuell beeindruckend ist, wenn dann da die Finger die Tasten entlang flitzen und sowas, weil das ja auch eine sehr visuell verspielte Note hat. Ich finde, ein sehr, sehr passendes Beispiel ist da Amadeus von Miloš Forman, der ja eben ganz explizit auch diesen Geniekult um eben Mozart thematisiert. Wenn man ihn dann sieht, wie er das eben mit Leichtigkeit spielt, sich über Salieri lustig macht, während die Menge ihn dann so anfeuert wie beim Hahnenkampf oder sowas. Und ein interessantes Beispiel, das habe ich vorhin auch schon mal genannt, jetzt ganz aktuell, The Piano Tuner tatsächlich.
0: Das geistert ja im Moment auch ganz viel durch die Schlagzeilen. Was ist denn das für ein Film?
2: Darin geht es um einen Mann mit einem perfekten Gehör, der eigentlich als Klavierstimmer arbeitet, dann aber mehr oder weniger zufällig bemerkt, dass er damit vielleicht auch ganz gut Safes knacken kann. Und der Film ist insofern ganz interessant, weil der eben dieses Perfekte am Klavierspielen auch drin hat. Der verbindet aber auch ganz viele andere Aspekte, die ich eben genannt habe, nämlich eben dieses Gesellige, das Sinnliche, aber auch, und das finde ich sehr, sehr spannend, das Vergangene und auch so ein bisschen aus der Zeit fallen, weil eben vielleicht auch diese Bürgerlichkeit, für das das Klavier steht und stand, auch immer weniger existiert irgendwo.
0: Ein schöner kleiner Exkurs zwischen Vergangenheit, Bürgerlichkeit und musikalischer Perfektion, das Klavier auf der Leinwand. Danke, Hendrik. Die nächste Folge Crashkurs Weltkino haben wir nächsten Montag für Sie hier auf SR Kultur und dann werfen wir einen Blick auf Fußball.

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Alex Tukuch und Kelke Stroff hier auf SR Kultur. Der US-amerikanische Fußballnationalspieler Folarin Balogun soll trotz seiner roten Karte das WM-Achtelfinale gegen Belgien spielen. So hieß es heute schon den ganzen Tag. Viele Berichte darüber gehen ja über die Eilmeldungen, stehen überall auch in den sozialen Medien. Und das Brisante an dieser Geschichte: der amerikanische Präsident Donald Trump soll den FIFA-Boss Infantino darum gebeten haben, die Karte zurückzuziehen. Und gerade in der Sekunde kommt die Eilmeldung: ja, Trump habe gesagt, ich habe Infantino um Rückzug der roten Karte für den US-Stürmer gebeten. Ja, so kommt es, wenn die Politik sich einmischt in den Fußball. Mehr dazu nachher auch bei uns in den Nachrichten hier auf SR Kultur.

0: Florian, Christel und Glas hier bei uns auf SR Kultur. About Time. Der Zeit geht er auf den Grund in dieser Aufnahme mit Glas, dem Titel daraus, und der NDR Radio Philharmonie. Im November 1931 schreibt die Illustrierte das Leben über Frauen, die wir täglich lesen. Darüber eine ganzseitige Nahaufnahme einer lachenden Frau mit Bubikopf und Monokel. Politik heißt sie und war eine bekannte Marke der Weimarer Republik. Ist allerdings nur ein Pseudonym. Sie heißt nämlich eigentlich Ilse Amalie Ehrenfeld. Keine zwei Jahre später wird Politik zum Verstummen gezwungen. Sie ist nämlich eine der vielen Autorinnen jüdischer Herkunft und wird bald ganz aus dem kulturellen Gedächtnis verdrängt. Das soll sich jetzt ändern mit der neuen Auflage des Buchs »Die Freundin meines Freundes« von Politik, Feuilletons aus den 1920ern, die Stefan Bergholz für uns gelesen hat.
1: Eine Frau nimmt es mit Kurt Tucholsky auf, dem alten Schwerenöter. Hat man so etwas schon gelesen? Hat man nicht. Politik, ihr Name. Ein Pseudonym, aber in der Weimarer Republik kannte man diese muntere, spöttische, freche Autorin allein unter diesem Namen. Was machen Menschen, wenn sie allein sind, hatte der populäre Peter Panther alias Kurt Tucholsky in einem Feuilleton gefragt. Politik reagiert mit der Frage, was macht die Frau, wenn sie allein ist? Denn Tucholsky habe sich in seiner launigen Bestandsaufnahme in Wirklichkeit nur auf den Mann konzentriert.
2: Der Mensch ist für ihn der Mann. Und er kommt mit dieser unbewussten Gleichsetzung der von ihm sicher ebenso geliebten wie ihm vertrauten französischen Sprache nahe, in der L'homme ebenso Mensch wie Mann bedeutet. Ein Sprachphänomen, das uns wieder einmal zeigt, wie tief, ursprünglich und reizvoll die französische Sprache zu charakterisieren versteht.
1: Das war eins der Hauptthemen von Politiques Feuilletons. Das Geschlechterverhältnis, die Mühen und Pleiten zwischen Mann und Frau, das Unverständnis, das Tumbe des Mannes, das kecke, abenteuerlustige der modernen Frau in der Weimarer Republik. Betrachtungen, die diese Feuilletons bis heute aktuell und interessant machen.
2: Der deutsche Mann liebt dich, weil. Er liebt dich, weil du hübsch bist, weil du klug bist, weil du bescheiden bist, weil du jung bist, weil du eine gute Hausfrau bist, weil du seinen Freunden gefällst, weil du es verstehst, ein Kleid mit Anstand zu tragen oder weil er sonst aus irgendeinem Grunde mit dir zufrieden ist. Dass die Liebe da anfängt, wo der Grund zur Liebe aufhört, das hat er noch nie so recht begriffen. Und dass du, meine liebe kleine Schwester, ihn nicht liebst, weil, sondern ihn liebst trotzdem, trotzdem, trotzdem, das wird ihm nie so recht zu Bewusstsein kommen.
1: Politik war in der Weimarer Republik nicht irgendwer. Sie schrieb auf Augenhöhe mit Bert Brecht, Alfred Döblin, Erich Kästner und anderen. So frech, so pointiert, so unterhaltsam und eigen im Wirbel der Großstadt. Nach der Reichspogromnacht vom November 1938 flieht sie nach Chile. Dort stirbt sie 1975 im Alter von 82 Jahren. Veröffentlicht hat sie im Exil nichts mehr. Doch was für Perlen findet man nun in ihrem publizistischen Werk aus der Weimarer Republik? Im September 1926 verfasst die 33-Jährige ein kleines Mahnwort an alle 50-Jährigen. Darin fordert sie dem Manne etwas Bildung wenigstens ab.
2: Gibt es keine Idee auf dieser Welt, die dir mehr entlocken könnte als ein paar freundlich zustimmende Worte? Haben Jesus, Buddha, Sokrates und Kant darum gelebt und zittert darum die atemberaubende, grausige Süßigkeit durch Mozarts Don Giovanni? Sage mir nichts von deinem Alter. Tolstoi war um mehr als 20 Jahre älter, als er dieses Leben der Lüge verließ, um zu sich selbst zu kommen. Gut, du bist kein Tolstoi, aber wenn ich nicht in deinen sanften, etwas schwermütig blickenden Augen manchmal den Funken blitzen sehe, diesen letzten göttlichen Funken zwischen Skat und Gänseleber, ich würde nicht so an dir rütteln.
1: Hinterlassen hat Politik mehr als 400 Artikel, zumeist im Ullstein Verlag in der Weimarer Republik veröffentlicht. Die vorliegende Auswahl gibt einen Überblick. Wir finden Alltagsnotizen, Modebetrachtungen, Geschlechterspötteleien und im Ausnahmefall auch Politisches. Wieder eine Entdeckung gemacht. Wie reichhaltig war das, was unter den Nationalsozialisten untergegangen ist? Ende 1927 veröffentlicht Politik ein anrührendes Stück über den Portier und Schuster Busse, der ihr einst gute Worte mit auf den Lebensweg gegeben hatte, mit dem Titel »Kindheit«.
2: Ich glaube, Kleine, dass du eine richtige Schreiberin bist, sagte Herr Busse. Nicht, dass ich alles verstanden hätte, was du mir da vorliest. Das ist nichts für mich, alten Mann. Aber siehst du, mein Kind, es klingt wunderschön. Und dann überhaupt will ich dir nur sagen, dass ich ganz einfach glaube, dass aus dir etwas Besonderes werden soll.
0: Politik, die Freundin meines Freundes. Feuilletons aus den 1920er Jahren. Herausgegeben und mit einem Vorwort und einem biografischen Nachwort von Hans-Joachim Herde. Das Buch gibt's im Wallstein Verlag. Es hat 362 Seiten und kostet 26 €.

Christowam hier auf SR Kultur Away We Go. Er ist gerade Thomas Kantor in Leipzig geworden, Johann Sebastian Bach, als er eine Aufgabe übertragen bekommen hat, nämlich in der Kirche des Dorfes Störmtal südlich von Leipzig die neue Hildebrand-Orgel zu testen. Und er ist richtig begeistert davon. Am 2. November 1723 wird sie dann eingeweiht mit dieser Kantate, höchst erwünschtes Freudenfest, die Bach auch eigens dafür komponiert hat. Und genau dort, am Westufer des Störmtaler Sees, entsteht seit 5 Jahren ein neuer Wald auf einer Fläche von 29 Hektar. Für Klimaschutz, für Bodenschutz, der sogenannte Johann Sebastian Bach Wald. Geplant sind da 129.000 neue Bäume. Initiiert ist der Wald vom Bachfest gegen den Klimawandel und um den ökologischen Fußabdruck des Bachfestes zu reduzieren. Wie sieht der Wald denn heute aus, 5 Jahre später? Und was hat er gebracht? Das schauen wir uns gleich an gegen, kurz nach 10 vor 5.

0: Alla Paduana, ein Concerto Grosso von William Corbett, hier mit dem dritten Satz daraus, und zwar ein Allegro assai. Beim Wandern in den letzten Tagen hatten wir immer wieder erschütternde Aussichten, finde ich zum Teil zumindest, auf kaputte, gerodete Wälder. Und ich finde, man wird da wirklich, oder einem wird wirklich mulmig zumute. Und es ist so klar, dass was passieren muss in Sachen Klimawandel. Das Bachfest Leipzig hat erkannt, wie wichtig der Wald ist als Ort zum Durchatmen, als Ort, der Schatten spendet und CO2 bindet. Und vor 5 Jahren angefangen, den Bachwald zu pflanzen, der in der Zwischenzeit auch schon ein bisschen gewachsen ist. Blanka Weber mit einer Bilanz für SR Kultur.
1: Ganz so klingt es jetzt noch nicht, aber dieses Geräusch ist das Ziel im Bachwald von Störmtal. Und warum dem Bachfest Leipzig dieser Wald so wichtig ist, erklärt Michael Maul, der Intendant, so.
2: Dieses Gebiet, wo jetzt der Wald wächst und wächst, wir haben Stand jetzt, glaube ich, schon um die 60.000 Bäume angepflanzt, steht eben genau dort, wo der Bach als Thomaskantor seine erste Dienstreise hingemacht hat, nämlich nach Störmtal.
1: Südöstlich von Leipzig gelegen, 15 Kilometer von der Thomaskirche entfernt, zu Fuß reichlich 4 Stunden.
2: Dort hat er bekanntermaßen im November 1723 die neu gebaute Hildebrandorgel, die heute da noch steht, eingeweiht mit einer Kantate. Und deswegen ist das eigentlich, naja, wirklich der absolut passende Standort.
1: Um heute etwas für das Klima zu tun. 29 Hektar Wald sollen es einmal werden, 145.000 Bäume. Heißt übersetzt, ca. 290 Tonnen Kohlendioxid könnten diese dann pro Jahr binden. Und nicht irgendwo weit weg oder im Regenwald.
2: Sondern vor der eigenen Haustür. Ich würde mal sagen, unsere ältesten Setzlinge, die sind jetzt inzwischen schon mindestens halb so groß wie ich.
1: Und auch Olaf Krogel hat jetzt schon seine Freude daran, was hier seit wenigen Jahren wächst. Er ist der Projektleiter, betreut den Bachwald von Anfang an und gehört zur Stiftung Wald für Sachsen. Wie alles hier einmal in 50 oder 100 Jahren aussehen wird, weiß auch er nicht. Der Mensch kann der Natur nie ins Handwerk pfuschen.
3: Aber ich kann sicher sein, und da gebe ich Garantie, dass wir hier einen Wald haben. Welche Zusammensetzung der hat, weiß ich nicht. Aber wir haben hier so viele Baumarten drauf, dass ich mir sicher bin, irgendeine oder zwei oder drei von den 10 Baumarten, die wir hier mit Sicherheit ausgebracht haben, wird hier irgendwann mal das Bestandesbild und die Landschaft prägen.
1: Wir laufen auf schmalen Wegen durch eine mit Gräsern, Sträuchern und Blumen etwas karge, sandige Wiesenlandschaft quer durch das Gelände am Westufer des Störmtaler Sees. Ganz vorne ragt die Spitze der kleinen Kirche am Horizont, jene, in der Bach einst spielte. 300 Jahre ist das nun her. Der Wald, die Landschaft, alles sah damals hier völlig anders aus. Wo heute der See ist, war damals Landwirtschaft, Getreideanbau, ein auenähnlicher Boden, so formuliert es Olaf Krogel.
3: Also sehr nährstoffreiche Lösslehmlandschaften.
1: Der Tagebau des vergangenen Jahrhunderts hat deutlich seine tiefen Spuren hinterlassen. Eine unebene Landschaft mit Gräben und Furchen. Das könnte alles besser werden, bewaldeter und schöner, erholsamer heute für die Menschen. Außerdem gibt es da noch eine Mülldeponie, die nicht nur unschön ist, sondern auch exakt so riecht.
3: Das wird auch besser, was den Geruch angeht, wenn dann die Deponie irgendwann mal abgeschlossen ist. Ja, und wir haben uns zum Ziel gesetzt, gemeinsam mit dem Bacharchiv diesen Sichtschutzwall zu begrünen. Im Grunde genommen das, was der Mensch ablagert, diese Mülldeponie, das ist das, was wir mit dieser Anlage hier, wo sich jetzt auch der Bachwald drauf entwickelt, verbergen wollen, ein bisschen verstecken wollen.
1: Kleine Birken bahnen sich jetzt schon ihren Weg, Robinien gibt es und leider, so Olaf Krogel, auch invasive Arten wie den Sanddorn.
3: Hätten sonst mit Pionierbaumarten zu tun, mit Pappel, Birke, vielleicht auch die ein oder andere Kiefer, weil der Samen sehr weit getragen wird.
1: Der Mensch muss also ein bisschen eingreifen, ist seine Devise.
3: Und wir bringen unsere Pflanzflächen die Baumarten hin, die die Natur eben erst über viele hundert Jahre hier vielleicht ansiedeln würde.
1: Viel Boden wird noch aufgeschüttet, der Deponieboden bedeckt. Dann kann sich die Natur entfalten und eben der Bachwald entstehen.
3: Wir sind teilweise zurückgekommen auf die Kiefer, die Schwarzkiefer, so als Basis, aber eben dann eben auch Eberesche, Feldahorn, eigentlich auch typische Pionierbaumarten, vielleicht so in der zweiten Generation Pionierbaumarten.
1: Eichen, die Flatterulme, Linde und viel Wildobst wie Apfel und Vogelkirsche kann es hier einmal geben. Und ja, nicht nur das, auch Michael Maul vom Bacharchiv Leipzig hat bereits Ideen.
2: Und insgeheim denken wir schon ein bisschen drüber nach, wenn dann der Wald auch anfängt, Schatten zu spenden, wenn man da vielleicht eine Lichtung noch drin hat, da vielleicht auch irgendwann in unserem eigenen Wald eine Bühne zu bauen und dort eben Konzerte abzuhalten.
1: Das sei noch etwas Zukunftsmusik, fügt er an. Aber immerhin, Natur verpflichtet und Bäume sollen wieder zum wertvollen Bestand werden. So wie Bachs Musik seit 300 Jahren.
0: Eine Bühne im Wald, das klingt auf jeden Fall nach i-Tüpfelchen. 5 Jahre Bachwald bei Leipzig, eine Initiative für Klima, Boden und Artenschutz und zur Reduzierung des ökologischen Fußabdrucks der Besucher des Bachfests. Blanka Weber mit einer Bestandsaufnahme.

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1: 17 Uhr. Das Bundeskabinett hat den Haushaltsentwurf für 2027 auf den Weg gebracht, der über 200 Milliarden Euro neue Schulden vorsieht. Bei Wirtschaftsverbänden, Gewerkschaften, Umweltschützern und der Opposition lösten die Pläne breite Kritik aus. Der Handwerksverband ZDH erklärte, Probleme würden in die Zukunft verschoben, anstatt sie zu lösen. Der Deutsche Gewerkschaftsbund warf der Regierung eine enorme Schieflage zulasten sozialer Leistungen vor. Der Umweltverband BUND sprach von einem Angriff auf den Klimaschutz, während der Verkehrsclub VCD einen schweren Fehler darin sah, ausgerechnet bei der Sanierung der Schiene zu sparen. UN-Generalsekretär Guterres hat bei einer Fachkonferenz in Genf vor den Gefahren künstlicher Intelligenz gewarnt. Guterres forderte in dem Zusammenhang internationale Regeln für KI. Sandra Bieger berichtet aus Genf.
2: Aktuell werde mit Hilfe der rasanten technischen Entwicklung an Gesellschaften weltweit ein Experiment durchgeführt, ohne Plan und ohne Zustimmung. Dem müsse die Staatengemeinschaft ein internationales Regelwerk entgegensetzen, das sich an den Menschenrechten orientiert. Guterres will daneben unter anderem auch verbindliche Standards zum Schutz von Kindern beim Zugang zu künstlicher Intelligenz. Außerdem müssten Unternehmen offenlegen, wie viel Energie und Wasser ihre KI-Modelle verbrauchen. KI-Modelle brauchen viel Strom und Wasser, weil sie wie unzählige riesige, superschnelle Computer funktionieren, die Tag und Nacht arbeiten. Dabei werden sie extrem heiß und müssen deshalb gekühlt werden.
1: Die ausgesetzte Rotsperre eines US-Fußballnationalspielers sorgt auch auf EU-Ebene für Kritik. Sportkommissar Mikhalev erklärte in sozialen Netzwerken, Entscheidungen über sportliche Regeln und sportliche Angelegenheiten seien Sache der Sportverbände, nicht der Politiker. Der belgische Fußballverband kündigte inzwischen Einspruch gegen die Entscheidung an. Katrin Schmidt berichtet.
3: Der Verband habe von der FIFA nicht die geringste Erklärung für ihre Entscheidung erhalten und daher, Zitat, keine andere Möglichkeit, als die Einsatzberechtigung des Spielers für das nächste Spiel anzufechten, heißt es in Brüssel, wo der Fall nun auch auf der obersten Ebene der belgischen Politik angekommen ist. Außenminister Prévot spricht von einer Entscheidung, die zweifellos viele Fragen aufwirft. Sollte ein Telefonanruf ursächlich für die Entscheidung gewesen sein, so Prévot, entspräche dies der Untergrabung der grundlegendsten Regeln des Fußballs und des Sports. Belgiens Außenminister verweist dabei auch auf seine eigene zurückliegende Tätigkeit als Fußballschiedsrichter und sagt, der Vorgang würde die Fairheit der FIFA in Frage stellen, glaubwürdig Fairplay zu unterstützen.
1: US-Präsident Trump bestätigte inzwischen offiziell, dass er FIFA-Chef Infantino um Aufhebung der roten Karte für den US-Stürmer gebeten habe. Das Biomassezentrum des Entsorgungsverbandes Saar in Velsen soll im kommenden Frühjahr in den Probebetrieb gehen. Nach Angaben des EVS befindet sich nun alles im Zeitplan. Ab Ende 2027 soll dann aus Biomüll Energie für bis zu 3000 Einfamilienhäuser gewonnen werden. Der Baubeginn hatte sich unter anderem wegen Kontrollen des Kampfmittelräumdienstes um mehrere

0: Bild. Gründe für die höheren Patientenzahlen sind den Kliniken zufolge auch der Ärztemangel und die Reduzierung der Bereitschaftspraxen. Das waren die Nachrichten mit René Jacqueline Möhler. 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
1: 26 Grad sind es aktuell am Bostalsee, 28 in Saarbrücken und 30 in Pellnennig. Ein weiterer sonniger Sommertag geht ja so langsam zu Ende. Es ist aber ja noch ein paar Stunden hell. Wenn die Sonne dann untergegangen ist, kühlt es ab auf 18 bis 13 Grad. Eine gute Möglichkeit, nochmal gut durchzulüften vor der heißen Woche. Sonne mit Wolken haben wir dann auch morgen bei 28 bis 32 Grad, am Mittwoch bis 31 und am Donnerstag bis 34 Grad.
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1: Hallo, ich bin Gabi Sawasch, begrüße Sie ganz herzlich. Heute schon geküsst? Falls nicht, dann würde ich sagen, los geht's. Heute ist nämlich der internationale Tag des Kusses. Ein paar Stunden Zeit haben Sie ja noch und hier gibt's musikalische Inspiration von William Fitzsimmons, I Kissed a Girl.

Kitty Hoff und Forêt Noire hier bei uns auf SR Kultur am Montagnachmittag mit Weißt du noch? Es ist ein echter Kultort, nicht nur für Jazzfans, das Montreux Jazz Festival. Alle großen Namen waren schon da, Ella Fitzgerald zum Beispiel, Prince, Miles Davis, Frank Zappa und viele andere. Am Anfang stand schon der Jazz im Mittelpunkt, inzwischen hat sich das Festival längst stilistisch geöffnet und am Wochenende auch groß gefeiert, den 60. Geburtstag nämlich, unter anderem mit Nick Cave. Was sonst noch so los war, dazu gleich mehr hier bei uns nach The Last of Us, Filmmusik von Gustavo Santaolalla.

0: Gustavo Santaolalla mit Serienmusik zu The Last of Us. Es ist eine atemberaubende Kulisse am Genfer See, am Fuße des Bergpanoramas, wo jedes Jahr das Montreux Jazz Festival stattfindet. Der Jazz steht zwar noch im Namen, aber musikalisch-stilistisch hat sich das Festival längst geöffnet, auch für Pop, Hip-Hop und Rock. Und es möchte ganz unbedingt auch ein Festival für alle sein. Deshalb gibt's nicht nur die Konzerte mit großen Namen wie Nick Cave, Sting, Deep Purple, James Taylor oder auch Van Morrison, sondern auch ein Programm für alle. Sandra Bieger war für uns dort unterwegs.
1: Es ist ein Sommertag in Montreux wie aus dem Bilderbuch. Die Sonne scheint vom wolkenlosen Himmel. Palmen säumen die Promenade, der Genfer See glitzert türkis. Am Wasser sind unzählige Essenstände, Bars, Bühnen und Clubs aufgebaut. Von einigen kann man direkt ins Wasser springen. Und überall hört man Musik. In einem überdachten Holzpavillon steht John auf der Tanzfläche, umringt von 16 Frauen und Männern. Diese sind zwischen Anfang 20 und Mitte 60. Die einen tragen Wanderschuhe oder Sneakers, andere hochhackige Tanzschuhe. Was sie verbindet? Alle wollen von John lernen, wie man Kizomba tanzt. Das ist ein Paartanz aus Angola. John und sein afrikanischer Tanzkurs sind Teil des Rahmenprogramms von Montreux, genauso wie diese Acts, die zeitgleich an anderen Stellen der Promenade auftreten oder auflegen, umsonst und draußen.

0: Festival-Fan Beatrice Omole liebt genau diesen wilden Musikmix. Die Bernerin kommt seit vielen Jahren regelmäßig zum Musikfestival nach Montreux.
1: Das ist der besondere Geist, eben das Festival draußen, wo alle, egal jung, alt, alle kommen. Das finde ich mega cool.
0: Tickets für Konzerte im Hauptprogramm mit Superstars wie Ray Sting oder Deep Purple kosten in diesem Jahr in Montreux mindestens 100 Euro. Daneben gibt es an den 16 Festivaltagen etwa 700 Gratisveranstaltungen. Konzerte, Workshops, Lesungen, Tanzkurse, Musiksessions. Finanziert wird das Ganze unter anderem über die Einnahmen aus Essen und Trinken. Festivalleiter Mathieu Chaton erklärt, diese Mischung sei von Anfang an der Wunsch von Claude Nobs gewesen, der das Festival in Montreux vor 60 Jahren gründete. Die Idee dahinter:
2: C'était pour rendre la musique accessible à tous.
0: Musik soll für alle zugänglich sein. Für viele junge Künstlerinnen und Künstler war Montreux schon eine Art Sprungbrett. Festivalleiter Mathieu Janton erinnert nicht ohne Stolz daran, dass im vergangenen Jahr die Rapperin Theodora noch kostenlos hier zu hören war. Heute füllt sie ganze Stadien in Frankreich. Auf so einen Durchbruch hofft auch die Sängerin Modi and the Birds. Die Schweizer Newcomerin sagt, in Montreux auftreten zu dürfen, sei für sie ein Traum.
3: Un rêve, ouais. C'est irréel.
4: I had a cold shower when I washed.
0: Sie genießt, dass sie sich hier nicht nur einem breiteren Publikum präsentieren kann, sondern auch in einem professionelleren Rahmen als sonst auftreten darf. Sollte Modi and the Birds oder einem der anderen diesjährigen Gratis-Acts tatsächlich in Montreux der Durchbruch gelingen, die ruhmreiche Geschichte des Jazzfestivals wäre um eine Legende reicher.
5: Sandra Bieger war für uns am Eröffnungswochenende dabei. 60 Jahre Montreux Jazz Festival, das wird natürlich ordentlich gefeiert. Bei Arte gibt's das Auftaktkonzert der britischen Singer-Songwriterin Ray von heute an zum Schauen und mehr Konzerte bis zum 18. Juli dann sukzessive auch dort und im YouTube-Kanal Arte Konzert.

Die Fischerin, dramatische Ballettmusik von Josef Martin Kraus, hier mit Petter Sundqvist und dem schwedischen Kammerorchester Örebro. Ja, immerhin hat es über 3 Wochen gedauert, aber jetzt ist er da, der erste handfeste WM-Skandal. Was der amerikanische Präsident Donald Trump damit zu tun hat, dazu gleich mehr bei Stefan Eising in der SR-Infobilanz am Abend. Ich bin Gabi Sawasch, wünsche Ihnen spannendes Weiterhören hier auf SR Kultur. Einen schönen Abend für Sie. Tschüss.

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1: Der Entwurf für den nächsten Bundeshaushalt steht, die Kritik auch, von Opposition, Industrie und Klimaschützern. Vom Regime verordnete Staatstrauer. Im Iran wird der getötete oberste Führer Khamenei aufgebahrt durch die Straßen gefahren. Und wenn die Politik so drastisch in den Sport eingreift wie noch nie zuvor. Trump ruft den FIFA-Präsidenten an und bringt ihn dazu, eine Rotsperre gegen einen US-Spieler zurückzunehmen. Diese und weitere Themen in der kommenden halben Stunde hier bei uns. Stefan Eising ist mein Name. Schön, dass Sie dabei sind. Mehr als eine halbe Billion Euro, so dick ist die Ausgabenliste der Bundesregierung für das kommende Jahr. Das Bundeskabinett hat den Haushaltsentwurf heute auf den Weg gebracht. Die Opposition hat jetzt traditionell den Sommer über Zeit, sich den Entwurf zur Brust zu nehmen und die Argumente zu schärfen. Denn nach der Sommerpause steht der Haushalt 2027 dann im Bundestag zur Debatte. Alles, was in Sachen Haushalt und Kritik daran wichtig ist, fasst Hauptstadtkorrespondent Jakob Mayer jetzt für uns zusammen.
2: Mehr Geld für Aufrüstung, mehr Mittel für Straßen, Schienen und Krankenhäuser, mehr Schulden. Der Bundesfinanzminister plant, im Haushalt fürs kommende Jahr rund 555 Milliarden Euro auszugeben. Lars Klingbeil begründet die deutlich steigenden Ausgaben für die Bundeswehr mit Russlands Angriffskrieg in der Ukraine. Man müsse in kürzester Zeit 3 Jahrzehnte aufholen, in denen nicht in Deutschlands Verteidigungsfähigkeit investiert wurde. Dafür will der Minister im kommenden Jahr mehr neue Schulden machen als geplant. Klingbeil rechnet mit einer Neuverschuldung von 204 Milliarden Euro. Das umfasst die Schulden im Kernhaushalt sowie die Kredite für die Sondervermögen Bundeswehr und Infrastruktur. Trotzdem spricht der Minister von einem Konsolidierungskurs. Die Ministerien waren angewiesen, jeweils 1% einzusparen. Die Bundeszuschüsse für Rente und Krankenversicherung werden gemindert, Finanzhilfen und Steuervergünstigungen gekürzt. Dem stellvertretenden Unionsfraktionschef Matthias Mittelberg reicht das noch nicht.
3: Das, was wir jetzt gestartet haben, ist der Anfang eines Umbauprozesses im Haushalt und der muss fortgesetzt werden. Das Thema Sparen ist lange noch nicht beendet, sondern wir sind am Anfang.
2: Der Iran-Krieg hat der Wirtschaft einen weiteren Dämpfer versetzt. Weil unter anderem deshalb nicht so viel eingespart wurde wie geplant, greift die Bundesregierung die Rücklage an. Damit bleiben von den knapp 11 Milliarden Euro nur noch 4 Milliarden Reserve für die Folgejahre übrig. Eine höhere Alkohol- und Tabaksteuer sowie eine Plastiksteuer sollen zusätzliche Einnahmen bringen. Schulden kosten. Im kommenden Jahr gibt der Bund laut Etatentwurf knapp 42 Milliarden Euro für Zinsen aus. 2030 doppelt so viel. Die Grünen bemängeln, dass Einnahmen aus dem Emissionshandel nicht mehr in den Sondertopf für Klimatransformation fließen sollen, sondern teilweise genutzt werden, um den Haushalt zu stärken. Das ist kein solider Etat, sagt Grünen-Haushälter Sebastian Schäfer.
4: Es werden mehr Schulden gemacht, es wird in die Rücklage gegriffen, es wird in die Sozialversicherungskassen gegriffen, es wird in den Klimafonds gegriffen.
2: Um sich mehr Spielraum zu verschaffen, verschiebt die Bundesregierung in ihrem Entwurf die Rückzahlung der Corona- und der Bundeswehrschulden. Trotzdem klafft in der Finanzplanung ab dem übernächsten Jahr eine Lücke von über 100 Milliarden Euro. Der AfD-Abgeordnete Michael Espendiller beklagt:
5: Es wird jetzt einfach nur hin und her gebucht, damit der Finanzminister einfach beliebig viele Schulden machen kann. Die Auswirkungen sehen wir. Wirtschaftswachstum haben wir jetzt nicht, aber wir haben halt ein Wachstum der Schulden und der Zinszahlung.
2: Linken-Chef Luigi Pantisano kritisiert die geplanten Änderungen bei Wohngeld, Elterngeld und Klimaschutz als so wörtlich Sozialraub. Mehrere Hilfsorganisationen protestieren gegen vorgesehene Kürzungen bei der Entwicklungspolitik. Der Bundesverband der deutschen Industrie nennt die geplanten Ausgaben und Schuldenzuwächse im Haushalt alarmierend. Allerdings sind noch Änderungen am Etatentwurf möglich. Der Bundestag soll den Haushalt fürs kommende Jahr im November beschließen.
1: Lange Zeit war das Sparpaket für die gesetzlichen Krankenkassen von Gesundheitsministerin Baken so das große politische Streitthema in Berlin. Es wurde dann abgelöst durch das neue schwarz-rote Reformpaket vom vergangenen Donnerstag. Was aber nicht heißt, dass mit der GKV-Reform hinter den Kulissen so gar nichts passiert. Heute wurde bekannt, dass Baken das Paket offenbar entschärft. Ändern soll sich unter anderem etwas für Versicherte. Was? Das erklärt uns Birte Sönnigsen.
6: Geplant war und dabei bleibt es auch, für Versicherte wird es zum Beispiel im Krankenhaus oder in der Apotheke teurer. Da sollen nämlich die Zuzahlungen steigen, sprich wenn ich ein Rezept in der Apotheke einlöse, dann kostet das mehr, mindestens 7,50 Euro pro Packung. Diese Zuzahlungen, die sind über viele Jahre nicht erhöht worden und eigentlich war geplant, dass sie in Zukunft automatisch steigen, nämlich gekoppelt an die Lohnentwicklung. Das wird aber wieder gestrichen, sprich die Zuzahlungen steigen, aber eben nur einmal. einmalig. Geplant waren ohnehin auch Änderungen bei der bisher kostenfreien Mitversicherung von Ehepartnern. Ab dem übernächsten Jahr wird das nur noch kostenfrei in Ausnahmefällen gehen. Ansonsten wird ein Zuschlag fällig. Der soll aber geringer ausfallen als ursprünglich geplant. 2,5% statt 3,5% des beitragspflichtigen Einkommens. Und auch für Eltern ändert sich da was. Kostenlos mitversichert bleiben können Eltern, die sich um Kinder unter 12 Jahren kümmern. Ursprünglich sollte die Grenze hier bei 6 Jahren liegen.
1: Einig waren sich viele Kritiker in dem Punkt, dass der Bund sich nicht ausreichend beteiligt. Auch da gibt's Änderungen beim Reformpaket.
6: Der Bund beteiligt sich jetzt wohl doch mehr als zunächst geplant. Da geht es zum einen um die Gesundheitskosten von Grundsicherungsempfängern. Das beklagen ja die Krankenkassen und viele andere schon seit Jahren, dass der Bund da nicht genug zahlt. Alleine dadurch fehlen rund 12 Milliarden Euro bei den Krankenkassen jedes Jahr. Jetzt wird der Bund wohl stärker in die Finanzierung einsteigen, im kommenden Jahr mit 1 Milliarde Euro. Und das soll dann nach und nach immer mehr werden. Finanzminister Lars Klingbeil, der will eigentlich auch einen Zuschuss kürzen, den der Bund den Krankenkassen jedes Jahr zahlt. Hier soll jetzt aber nicht mehr so stark gekürzt werden, wie das ursprünglich geplant war. So scheint der Kompromiss bei diesem Gesetz auszusehen. Kleines Problem, der Finanzminister stellt ja die Eckwerte für seinen Haushalt fürs kommende Jahr vor. Und da ist das alles noch nicht eingepreist, dass die Krankenkassen jetzt doch mehr Geld bekommen sollen. Das wird sich dann im parlamentarischen Verfahren noch ändern müssen. Die Regierung will ja beispielsweise auch eine Steuer auf zuckerhaltige Getränke einführen. Das ist nochmal ein extra Gesetz. Da kommt aber ja dann auch ein bisschen mehr Geld in den Bundeshaushalt rein. Dennoch muss da am Ende die Rechnung natürlich stimmen.
1: Informationen aus Berlin von Birte Sönnigsen. Die Türkei ist für die NATO sehr bedeutend. Geostrategisch ist sie in einer sehr aussagekräftigen Lage. Das hat man schon zu Zeiten des Kalten Kriegs gesehen. Und als Militärmacht ist die Türkei auch eine Nummer. Unter anderem deswegen findet der morgen beginnende NATO-Gipfel in Ankara statt. Die Bedeutung der Türkei für die Sicherheit der NATO ist aus Sicht von so manchem Bundespolitiker aber kein Grund, Missstände nicht anzusprechen. Georg Schwarte berichtet.
7: Kurz vor dem morgen beginnenden NATO-Gipfel in der türkischen Hauptstadt Ankara verlangt die SPD Klartext des Kanzlers gegenüber Gastgeber Türkei. Die anhaltenden Menschenrechtsverletzungen sowie die Angriffe auf Opposition und Rechtsstaatlichkeit müssen angesprochen werden, sagte die Vizefraktionschefin Siemtje Möller der Funke Mediengruppe. Kurz vor Beginn des NATO-Gipfels waren erneut Dutzende Menschen, darunter Journalisten und Menschenrechtler in der Türkei, verhaftet worden. Zuvor hatte der türkische Außenminister Fidan zudem Israel scharf angegriffen und gesagt, Israel sei ein Problem für die gesamte Menschheit. SPD und Grüne forderten daraufhin eine klare Verurteilung der jüngsten Ausfälle des türkischen Außenministers. Sein deutscher Amtskollege Wadefuhl nannte die Äußerung vollkommen unangemessen. Die außenpolitische Sprecherin der Linksfraktion Özdemir bezeichnete die Aussage des türkischen Außenministers als so wörtlich entmenschlichend und brandgefährlich.
1: Dass China und Russland ein gemeinsames Marinemanöver im Gelben Meer abhalten, das ist schon Grund genug für Anrainerstaaten wie Japan oder Südkorea, zumindest sehr aufmerksam zu werden. Jetzt hat China aber noch einen draufgesetzt und zigtausend Kilometer weiter südlich im Pazifik zum ersten Mal seit 2 Jahren eine Rakete von einem U-Boot mit Atomantrieb abgefeuert. Die Länder in der Region, unter anderem Australien und Neuseeland, die waren kurz vor der Übung informiert worden, äußern sich aber dennoch nun sehr besorgt. Ines Burkhardt berichtet.
8: Der Moderator des australischen Senders 7 News Australia ist sich sicher, dies sei ein höchst provokanter und kalkulierter Akt der Einschüchterung durch China.
9: It's a highly provocative and calculated act of intimidation.
8: Wenige Stunden zuvor waren die Regierungen Australiens, Neuseelands, Japans und anderer Länder der Region von China über den Test einer Langstreckenrakete im Pazifik informiert worden. Laut chinesischen Nachrichtenagenturen ist das Geschoss von einem U-Boot mit Atomantrieb gestartet. Statt eines Sprengkopfs sei auf der Rakete eine Attrappe montiert gewesen. Die Rakete sei in vorgesehenen Gewässern gelandet, hieß es weiter, ohne weitere Details zum genauen Ort zu nennen. Eine Sprecherin des chinesischen Außenministeriums sagte, es handelt sich um eine militärische Routineübung. Sie richtete sich nicht gegen ein bestimmtes Land oder Ziel. Die betroffenen Länder wurden im Voraus informiert und die Übung wurde in Übereinstimmung mit dem Völkerrecht durchgeführt. Wir hoffen, dass die betroffenen Länder die Übung nicht überinterpretieren. Aber die Staatschefs der Region reagieren mit großer Sorge. Neuseelands Außenminister Winston Peters sprach von einer unwillkommenen und besorgniserregenden Entwicklung. Japan forderte China auf, den Test zu überdenken. Und Australiens Premierminister Anthony Albanese sagte: Dies ist eine Langstreckenrakete und wir sind sehr besorgt über jegliche Handlungen, die die Stabilität, den Frieden und die Sicherheit im Pazifik untergraben. Für die Region sei so ein Test destabilisierend, fügte die Außenministerin Australiens Penny Wong hinzu. Wong und Albanese waren zum Zeitpunkt des Raketentests beide auf Fidschi, ein Land im Südpazifik, das sich über mehr als 300 Inseln erstreckt. Australien hatte gerade heute ein Verteidigungsabkommen mit Fidschi unterzeichnet, mit dem sich die Staaten dem zunehmenden chinesischen Einfluss in der Region entgegenstellen wollen. Dass der chinesische Raketentest gerade heute stattfand, sei doch ein merkwürdiger Zufall, sagt die Moderatorin des australischen Senders ABC News. Der ihr zugeschaltete Korrespondent Stephen Gicic sieht das auch so.
10: Yeah, I mean the optics here are very, very clear and unsurprisingly a lot of people are connecting the two events.
8: Wenig überraschend bringen viele Leute die beiden Ereignisse miteinander in Verbindung und sagen, dass China damit ein deutliches Signal aussendet. Es ist jedoch erwähnenswert, dass das chinesische Militär den Test schon lange geplant haben muss, Wochen, wenn nicht gar Monate im Voraus. Es ist also nicht so, dass China dies als eine kurzfristige Reaktion zur Unterzeichnung des Abkommens organisiert hat. Das ist schlichtweg nicht möglich. China wollte den USA, die in der Region sehr präsent sind, und anderen Ländern zeigen, wie sehr seine militärischen Fähigkeiten wachsen, so der Reporter weiter. Dazu dient wohl auch die Marineübung zusammen mit russischen Kriegsschiffen in Gewässern nahe der nordchinesischen Hafenstadt Qingdao. Tests ballistischer Raketen gibt China eher selten bekannt. Vor fast 2 Jahren hatte die Armee überraschend erstmals seit Jahrzehnten wieder eine Interkontinentalrakete im Pazifik abgefeuert. Also eine Rakete mit einer hohen Reichweite. Der Test hatte auch damals für großes Aufsehen gesorgt.
1: Sie hören die SR-Info-Bilanz am Abend. In Teheran hat das iranische Regime mit den Trauerfeiern für den zu Beginn des Irankriegs getöteten obersten Führer Ayatollah Ali Khamenei begonnen. Gleich unser Thema nach den Meldungen im Überblick mit Jennifer Klein.
11: In Südfrankreich sind inzwischen 10.000 Menschen wegen eines Waldbrands in Sicherheit gebracht worden. Nach Angaben der Präfektur sind 26 Ortschaften in einem Gebirgsmassiv westlich von Perpignan betroffen. Dort hat sich das Feuer mittlerweile auf 4.600 Hektar Fläche ausgebreitet. Der Brand wurde durch Wind, große Hitze und Trockenheit angefacht. Die ThyssenKrupp Rüstungstochter TKMS hat von Kanada offenbar den Zuschlag für den Bau von 12 U-Booten bekommen. Das berichtet die Zeitung The Globe and Mail. Demnach habe sich der Kieler Marineschiffbauer in dem Bieterverfahren gegen einen südkoreanischen Konkurrenten durchgesetzt. Nach Berichten kanadischer Medien könnte es inklusive Wartung und Betrieb für die nächsten Jahrzehnte um rund 60 Milliarden Euro gehen. TKMS äußerte sich bislang nicht. Vor dem Landgericht Kassel hat der Prozess in einem Lebensmittelskandal beim ehemaligen Wursthersteller Wilke begonnen. Drei leitende Ex-Mitarbeiter werden unter anderem wegen fahrlässiger Tötung in mehreren Fällen beschuldigt. Die Staatsanwaltschaft wirft ihnen vor, von 2015 bis 2019 unter katastrophalen hygienischen Bedingungen keimbelastete Wurst produziert zu haben. Ihnen sei klar gewesen, dass die Lebensmittel gesundheitsschädlich gewesen seien. Die verseuchten Fleisch- und Wurstwaren haben laut Staatsanwaltschaft bei 11 Menschen vermutlich zum Tod geführt. Darunter ist eine Person aus dem Saarland. Das Unternehmen Wilke war 2019 geschlossen worden. Die Notaufnahmen im Saarland leiden unter immer höheren Patientenzahlen. Ein Grund dafür ist auch, dass immer mehr Menschen die Notaufnahmen wegen Bagatellbeschwerden aufsuchen. Nach Angaben der Uniklinik Homburg wäre eine Behandlung in der Notaufnahme in etwa 70% der Fälle gar nicht erforderlich. Am Winterberg-Klinikum Saarbrücken zeigt sich ein ähnliches Bild. Es meldet bei den Patientenzahlen ein Plus von 42% im Vergleich zu 2020. Grund für die höheren Patientenzahlen in den Kliniken ist den Kliniken zufolge auch der Ärztemangel und die Reduzierung der Bereitschaftspraxen.
1: Ende Februar ist gefühlt schon ganz lange her. Schon direkt zu Beginn des Kriegs der USA und Israels gegen den Iran ist der oberste Führer des Iran, Ayatollah Ali Khamenei, bei einem Luftangriff getötet worden. Für heute schließlich hat das Regime in Teheran den offiziellen Trauerzug angeordnet. Uwe Lüb mit Eindrücken aus dem Iran.
12: So wie bei Haider wurde seine Flanke durchbrochen, dröhnt es aus großen Lautsprechern in Teheran zu Beginn der Trauerprozession für Ali Khamenei. Den Beinamen Haider trug der erste Imam nach dem Propheten Mohammed. Daher hat er eine besondere Bedeutung. Auch Khamenei wurde oft Haider genannt. Gott ist groß, ruft eine Menge unter künstlichem Sprühregen, der bei Temperaturen an die 40 Grad für Abkühlung sorgt. Ein riesiges Transparent wird aufgerollt, auf dem steht: Wir werden Trump töten. Rache, das ist das immer wiederkehrende Motiv bei den Trauerzeremonien. Schon am Wochenende waren Plakate zu sehen, die einen blutenden Kopf Trumps zeigen. Und schon früh brannten Rufe auf wie Tod Amerika, Tod Israel, wie hier in einem überfüllten U-Bahnhof. Überall sind rote Flaggen zu sehen als Symbol für Rache. Selbst auf der Kuppel der Moschee der Scharif-Universität für Technik weht eine. Es scheint die wichtigste Botschaft der Trauerzeremonien zu sein. Das Regime wiederum will Signale senden, nach innen und nach außen. Nach innen, dass vom Regime weiter Bindungskraft ausgeht, es die Fäden wie vor dem Krieg in der Hand hält. Nach außen, dass Iran geschlossen ist und die Menschen hinter dem Regime stehen. Dabei standen zuletzt immer weniger hinter dem Regime und seinem obersten Anführer Khamenei, sagt Nahostexperte Volker Perthes von der Stiftung Wissenschaft und Politik im Interview mit dem ARD-Studio Istanbul.
13: Er war verantwortlich für ein Regime, der oberste Führer eines Regimes, das noch im Januar Tausende von Demonstranten ermordet hat, auf der Straße hat erschießen lassen. So unbeliebt wie in den letzten Monaten seines Lebens war er nie zuvor.
12: Die Menschenmassen auf den Straßen sollen einen anderen Eindruck erwecken. Bis zu 20 Millionen sollen es sein. Offizielle und glaubwürdige Zahlen gibt es nicht, allenfalls Schätzungen. Die liegen darunter. Auf jeden Fall bleibt die Mehrheit der Menschen den Zeremonien fern. Der tote Khamenei indes erweist dem Regime einen letzten Dienst, indem er zur Symbolfigur des Widerstands Irans gegen die westliche Welt erklärt wird, so Perthes.
13: Khamenei wird heute nicht mehr erinnert als ein politischer Führer, der das Regime mit in alle möglichen Abgründe geführt hat, sondern eben ein Märtyrer, der von den Feinden des Islam oder den Feinden Irans ums Leben gebracht worden ist.
12: Und so geht es bei den sechstägigen Trauerfeierlichkeiten weniger um Trauer als um Politik. Vertreter des Regimes senden auch während der Trauerphase über soziale Medien Botschaften der Stärke und Entschlossenheit, etwa in Bezug auf die Straße von Hormuz. Der Iran beharrt auf seinen Kontrollanspruch. Und auch bei den vielen Teilnehmenden geht es eher um Politik, genauer um Rache. In Anspielung auf die begonnenen Verhandlungen über eine Einigung mit den USA rufen sie: Wir wollen kein Abkommen, wir wollen Trumps Kopf.
1: Uwe Lüb hat berichtet. Nach dem Erdbeben kommt die Verzweiflung. In Venezuela, wo mittlerweile über 3.300 Todesopfer bestätigt sind, gerät die Interimsregierung von Delcy Rodríguez immer mehr unter Druck. Viele Betroffene werfen der Regierung schlechtes Krisenmanagement vor. Es herrscht große Unsicherheit. Welche Häuser müssen abgerissen werden? Wer kontrolliert das? Und vor allem, wie sieht die Zukunft der Menschen in einem gebeutelten Land aus? Fragen, auf die die Menschen in Venezuela keine Antwort wissen und die sie auch von ihrer Regierung nicht bekommen. Anne Demmer berichtet.
14: Ein mehrstöckiges Haus in Palos Grandes in Caracas. Ein Stadtteil, den das Doppelbeben besonders hart getroffen hat. Der Hauswart Señor Julio, wie er genannt wird, steht in der Haustür. An der Fassade hängt eine gelbe Plakette. Die haben wir glücklicherweise bekommen, weil die Schäden hier bei uns nicht ganz so schlimm sind. Wir müssen ein paar Dinge reparieren, dann bekommen wir die grüne Plakette. Das heißt, dann ist das Gebäude uneingeschränkt zugänglich. Aber um uns herum sind sehr viele Gebäude massiv beschädigt worden. Hier um die Ecke ist der Hochhauskomplex Petunia, der ist komplett eingestürzt.
15: Und dann wirst du mit dem größten Schaden, der Petunia war.
14: Einige der Bewohner haben es vorgezogen, erstmal nicht in ihre Wohnung zurückzukehren. Derzeit seien nur 8 von 35 Familien in dem Gebäude, erzählt der Hauswart. Auch er selbst ist im Haus geblieben. Ich kann zwar nachts schlafen, aber wenn es nur die kleinste Vibration gibt, dann schrecke ich auf. Diese Tragödie zeigt, dass wir keine Regierung haben. Es hagelt massive Kritik in diesen Tagen. Vor einer repressiven Reaktion hat kaum mehr jemand Angst, wie es scheint. Währenddessen werden Freiwillige in der Hochschule für Ingenieure ausgebildet, damit sie in den betroffenen Regionen von Tür zu Tür gehen. Felipe Ruiz koordiniert täglich 400 dieser Fachkräfte. Die Absicht ist natürlich, alle Gebäude zu prüfen. Es gibt Leute, die nicht unbedingt Schäden gemeldet haben. Gestern habe ich von Betroffenen gehört, die zwar Schäden haben, aber nicht ihr Haus verlassen wollen. In diesem Fall wollen wir natürlich, dass sie an einen sicheren Ort gebracht werden. Auf der anderen Seite gibt es aber Menschen, die auf der Straße schlafen, wo es aber eigentlich gar keinen Grund gibt. Es gibt viel Angst und Desinformation. Nach wie vor schlafen viele Menschen in Zelten, auf den Bürgersteigen, vor ihren Häusern, in den Parks. Laut offiziellen Angaben sollen jedoch mittlerweile insgesamt fast 11.000 Menschen in 79 Notunterkünften untergebracht sein, die nach dem Erdbeben eingerichtet wurden. In der besonders schwer betroffenen Region im Küstenbundesstaat La Guaira sind mittlerweile Bagger und schweres Gerät auf den Trümmerhaufen zu sehen, die die Schuttberge abtragen. Für die Angehörigen ist dieser Anblick nur schwer zu ertragen, denn mit den schweren Gerätschaften, die alles plattwalzen, geht die Wahrscheinlichkeit, dass Menschen gerettet werden, damit gegen null. Die Tür eines McDonald's steht sperrangelweit offen. Rettungskräfte mit Helmen laufen rein und raus. Statt Big Macs und Pommes werden hier allerdings Medikamente ausgegeben. Auf der Softeistheke stapeln sich die Schmerztablettenschachteln. Daniel Fernandez kümmert sich um die vom Erdbeben Traumatisierten. Nach den Rettungsaktionen sei gerade die psychologische Betreuung nun essentiell. Wir versuchen hier gerade auch Fällen von Selbstmord vorzubeugen. Soweit das möglich ist, versuchen wir, sie hier zu stabilisieren. Fast alle Menschen, die jetzt hierher kommen, haben ihre komplette Familie verloren und ihr Haus, ihre Wohnung. Sie stehen vor dem Nichts. Der Psychologe appelliert an die internationale Gemeinschaft. Wir brauchen natürlich Spenden, denn es gibt Medikamente, die hier gekauft werden müssen, die verschreibungspflichtig sind und die nicht aus dem Ausland verschickt werden können. Vor allem Psychopharmaka. Und dafür braucht man Geld. Aber wir brauchen hier auch für die nächsten 2 Jahre ein festes Team von Psychologen. All das muss finanziert werden. Es gäbe viele Probleme zu bewältigen. Laut UN gelten bis zu 50.000 Menschen nach wie vor als vermisst. Das tatsächliche Ausmaß lässt sich nur erahnen.
1: Anne Demmer mit Eindrücken aus Venezuela. Erst hatten verschiedene internationale Medien darüber berichtet, jetzt hat US-Präsident Trump es selbst bestätigt. Er hat FIFA-Präsident Infantino angerufen und ihn gebeten, die Rotsperre gegen Florian Balogun, Topspieler des US-Nationalteams bei der Fußball-WM, aufzuheben, weil die rote Karte gegen ihn aus Trumps Sicht unfair gewesen sei. Rechtzeitig vor dem Achtelfinale USA gegen Belgien. Ein Eingriff in den Sport von ganz oben also. Und wir sprechen darüber mit Thomas Kunze aus dem ARD-WM-Team. Thomas, das Thema kocht jetzt zumindest in Europa immer mehr hoch. Gleichzeitig reiben sich gefühlt alle noch so ein bisschen ungläubig die Augen, weil es einfach so absurd klingt. Wie groß ist in dieser Sache das Skandalpotenzial?
15: Ich finde, es ist riesig. Es war natürlich immer schon so bei Fußball-Weltmeisterschaften, dass diese Bühne immer auch politisiert wurde in guten und in schlechten Zeiten. Da kann sich jeder seine Seite aussuchen. Aber dass ein Staatspräsident eines Gastgeberlandes wirklich mal komplett Einfluss auf eine voranstehende Partie nimmt, den Wettbewerb verzerrt, die Integrität des Spiels in Frage stellt und dass ein Präsident des Weltverbandes da auch noch mitmacht, das gab es noch nie. Es geht jetzt nicht mehr nur um die rote Karte für Florian Balogun und die USA gegen Belgien, sondern es geht einfach darum, dass der Fußball ein weiteres Mal korrumpiert wurde, ganz klar.
1: Was hat die FIFA davon, wenn Trump sie mag?
15: Naja, es geht am Ende schon darum, dass dieses US-amerikanische Team am allerbesten hier in diesem Land so weit kommt wie möglich. Das Los Belgien sieht einigermaßen gut aus. Balogun ist der wichtigste Spieler, der beste Stürmer der Vereinigten Staaten von Amerika. Sie wollen, dass diese Party hier weitergeht im 250. Jahr der Unabhängigkeit. Das ist mal das eine. Und das andere ist, dass dieser US-amerikanische Markt, und das sehen wir hier in jedem Stadion, in jedem Network, dieser US-amerikanische Markt ist so unfassbar wichtig, weil so unfassbar groß für die FIFA mit so viel Potenzial. Und man sieht es eben auch an der Begeisterung. Das Spiel wächst hier. Und deswegen ist man angewiesen auf das Wohlwollen der US-Regierung.
1: Aber schadet dieses Eingreifen von ganz oben nicht auch dem US-Team, also zumindest in Sachen Glaubwürdigkeit? Weil das hat ja schon so den Unterton von wegen, der einflussreiche Papa ruft beim Schulleiter an, damit sein Sohn bessere Noten kriegt.
15: Ja, obwohl man da sagen muss, die können ja am allerwenigsten dafür. Also es war nicht Mauricio Pochettino und es war auch nicht Florian Balogun, die bei Donald Trump im Weißen Haus oder vielmehr eigentlich bei Andrew Giuliani, das ist der Chefumsetzer der Taskforce für diese WM hier im Land, die da angerufen haben, gesagt, kümmert euch mal bitte und boxt uns hier raus. Sondern das ist ja das Krasse, der Impuls kam von der Politik. Das ist schon absurd. Mir tun eigentlich die Spieler und Balogun fast ein bisschen leid, weil es wird jetzt nur noch darum gehen und gar nicht mehr um das, was auf dem Rasen passiert.
1: Ich habe gerade schon gesagt, die Empörung international wächst jetzt. Aus Europa melden sich jetzt nicht nur der belgische Fußballverband mit einer Beschwerde zu Wort, sondern auch die UEFA. Wie groß müsste denn der Druck sein und von welcher Seite, damit die FIFA sich da vielleicht umentscheidet?
15: Es wird niemanden jucken. Da muss man ehrlich sein und darf man auch nicht naiv sein. Es gibt ja noch einen laufenden Protest der belgischen Mannschaft gegen diese Entscheidung. Da geht es um den Gleichbehandlungsgrundsatz. Warum bekommt Balogun diese Bewährungsstrafe und andere wurden im Turnier, im gleichen Turnier vom gleichen Gremium bei ähnlichen Vergehen gesperrt? Aber das wird nichts bringen. Da bin ich mir ziemlich sicher, das Ding wird jetzt stehen und Balogun wird in Seattle auflaufen. Die Presse, das kann ich vielleicht auch mal sagen, Wall Street Journal, auch die New York Times haben es natürlich auch aufgegriffen. Da geht es aber wirklich eher weniger um das Sportliche, sondern vielmehr um die politische Symbolkraft, den Sprengstoff, der dahinter steht.
1: Was hätte denn eine Rotsperre für Balogun, für das US-Team bedeutet?
15: Ja, das ist dieser sportliche Aspekt, den ich ja auch sehr, sehr wichtig finde. Das verzerrt eben so viel. Man muss sich vorstellen, die Belgier haben sich jetzt 3 Tage lang auf eine US-amerikanische Mannschaft vorbereitet, im Training, in den Taktikbesprechungen, ohne deren Topstürmer. Und 24 Stunden vor dieser K.O.-Partie im Rahmen einer Weltmeisterschaft heißt es plötzlich, tata, da ist er wieder. Das macht was mit dem Gegner, mit dem Sport, mit der Vorbereitung. Das ist mal Fakt. Und wir sind uns auch alle einig, dass dieses US-amerikanische Team mit ihrem Topstürmer beim FC Arsenal ausgebildet, physisch unglaublich stark, eine andere Mannschaft ist, als sie es ohne ihn wäre.
1: Trump greift ins Reglement der Fußball-WM ein und die FIFA macht mit. Die Einschätzung dazu von Thomas Kunze aus dem ARD-WM-Team. Das Gespräch haben wir kurz vor der Sendung aufgezeichnet. Und auch aus Deutschland gibt es offizielle Reaktionen. Kirsten Gierschick hat sie gesammelt.
16: Die Staatsministerin für Sport und Ehrenamt, Christiane Schenderlein von der CDU, hat auf die überraschende Aufhebung der Rotsperre gegen US-Nationalspieler Florian Balogun sehr zurückhaltend reagiert. Schenderlein sagte dem ARD-Hauptstadtstudio, Schiedsrichterentscheidungen lägen in der Hand des Sports. Die Rolle der Politik sei nicht auf dem Spielfeld. Die Bundesregierung respektiere die Autonomie des Sports. Dagegen erklärt die sportpolitische Sprecherin der Grünen, Tina Winkelmann, eine FIFA, die nach einem Anruf des US-Präsidenten sportrechtliche Sanktionen verändere, verspiele jeden Anspruch auf Unabhängigkeit und Glaubwürdigkeit. Bei einer Weltmeisterschaft müssten für alle die gleichen Regeln gelten. Die Vorsitzende des Sportausschusses, Aydan Özeguz, fordert, die FIFA müsse jetzt schnell und schlüssig für Transparenz sorgen. Die SPD-Politikerin sagte dem Spiegel, eine Entscheidung auf dem Platz, die in Hinterzimmern revidiert werden könne, erschüttere das Vertrauen in die FIFA einmal mehr.
1: Übrigens, die Satirezeitung der Postillion titelt schon als Reaktion nach Trump-Anruf, Belgien muss mit zusammengeknoteten Schnürsenkeln spielen. Macht, finde ich, schön deutlich, auf welchem Niveau FIFA und auch USA mittlerweile angekommen sind. Von den Bällen zu den Rädern. Die Tour de France hat dieses Jahr bekanntlich in Barcelona begonnen. Nicht, dass es da nicht schön wäre, das ist es, aber die Fahrer haben es dann naturgemäß sehr eilig, ins Mutterland der Tour zu kommen. Bei der heutigen 3. Etappe ging es rauf in die Pyrenäen und rüber über die französische Grenze. Holger Gersker weiß, wie es ausgegangen ist.
17: The winner takes it all. Tadej Pogacar hat eine intensive Tempoarbeit seiner Mannschaft über mehr als 100 Kilometer im Ziel veredelt. 400 Meter vor dem Zielstrich trat der Weltmeister an. Keiner konnte ihm folgen, auch nicht Jonas Vingegaard, der Däne im gelben Trikot, der damit die Führung abtreten musste an den Vorjahrssieger der Tour de France. Zwar sind Tadej Pogacar und Jonas Vingegaard nun zeitgleich, aber es zählt der Tagessieg zugunsten des Slowenen. Platz 3 diesmal auf dieser Etappe an Richard Carapaz aus Ecuador. Florian Lipowitz zeigte eine starke Leistung. Wertung. Er kam mit der ersten Gruppe im Ziel an, hat damit in der Gesamtwertung jetzt 53 Sekunden Rückstand, verbesserte sich um einen Rang auf Platz 7. Beeinträchtigt war die Etappe durch die Waldbrände in der Region. Deshalb gab es auf den letzten 1500 Metern keine Zuschauer mehr. Das hat Tadej Pogačar aber gar nicht gestört.
1: Und das Wetter im Saarland. Sommerlich, viel blauer Himmel mit ein paar lockeren Wolken. Die ziehen auch in der Nacht ab und zu mal durch. Es kühlt sich dann ab auf 18 bis 13 Grad. Morgen wieder viel Sonne, mal mehr, mal weniger dichte Wolken. 28 Grad werden es in Freisen und bis zu 32 in Saarbrücken. So sieht es auch am Mittwoch aus. Ab Donnerstag wird es noch ein paar Grad heißer. Das war die SR-Infobilanz am Abend. Stefan Eising, mein Name. Ich sage danke für Ihr Interesse und wünsche Ihnen einen entspannten Abend. Vielleicht ja mit uns.
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18: Ich habe vorhin schon die Nachbarn das Auto parken sehen für ihre Fahrt in den Urlaub. Und auch wenn man selbst noch nicht in den Ferien ist, kann man sich dieses Gefühl doch gut vorstellen und sich auch ein bisschen wegträumen. Das geht sehr gut mit dem entspannt träumerischen Song Earth to Dora von der Band Eels. Ich bin Evelyn Kreb und ich freue mich auf diesen Sommerabend mit Ihnen. Schön, dass Sie da sind.

Falls Sie noch eine Urlaubsidee suchen, vielleicht macht Ihnen diese Musik ja Lust auf eine Reise in die italienische Region Emilia-Romagna. Daher war nämlich Arcangelo Corelli, der Komponist von diesem Allegro aus dem Concerto Grosso in D-Dur. In der Emilia-Romagna, da liegen Städte wie Bologna, Modena und Parma, wo der berühmte Parma-Schinken herkommt. Und für Autofans übrigens, daher kommen auch Luxusmarken wie Ferrari, Lamborghini oder Maserati. Und außerdem ist natürlich die Landschaft wunderschön. Also die Emilia-Romagna ist eine Reise wert, vielleicht ja eine Last-Minute-Idee für Ihre Ferien.

Christian Zacharias als Solist in der Romance aus dem Klavierkonzert in D-Moll von Wolfgang Amadeus Mozart. Und mit ihm gespielt hat das Sinfonieorchester des Bayerischen Rundfunks. Die Abendmusik auf SR Kultur begleitet Sie durch einen luftig leichten Montagabend. Und zu dem verliebten Song Eres Tu von Carla Morrison, da kann man sich richtig gut vorstellen, mit bloßen Füßen durchs Gras zu laufen. Dazu weht ein leichter Wind durch die Bäume und über die Wiese. So fühlt sich Sommer an.

Jose James war hier zu Gast auf dem Track Reflections des Eric Truffaz Quartetts. Jazz-Trompeter Eric Truffaz tritt übrigens am 8. August beim Festival Au Gré du Jazz in La Petite Pierre auf, wenn Sie ihn mal live erleben möchten. Und außerdem ein Tipp für Jazzfans und besonders, wenn Sie selbst Musik machen, dann ist bestimmt die internationale Jazzwerkstatt Saarwellingen was für Sie. Die Jazzwerkstatt findet vom 25. bis 30. Juli statt und dort gibt es tagsüber Workshops und abends Konzerte mit den Dozentinnen und Dozenten. Zu den Workshops kann man sich auf der Webseite anmelden, www.international.jazzwerkstatt.de, und vielleicht ist das ja genau Ihre Art, Urlaub vom Alltag zu machen und eine Woche lang ganz in Musik einzutauchen. Und das ist auch unser Motto in der Abendmusik auf SR Kultur, jetzt mit der Victorian Waltz von Hargreaves & Smith.

Malia singt von ihrer Suche nach Restoration, nach einer Wiederherstellung quasi ihrer selbst, also auch eine Art von Urlaub. Eine Instrumentalversion einer berühmten Arie von Camille Saint-Saëns habe ich jetzt für Sie. Das ist die Arie Mon cœur s'ouvre à ta voix aus der Oper Samson et Dalila in einer Version für Klavier und Cello. Am Cello hören wir Yo-Yo Ma und am Klavier Catherine Stott.

Die entschleunigende Botschaft des nächsten Songs kommt gerade richtig an einem Sommerabend im Juli. Everything's easy, alles ist leicht, singt Penny Arcade. Und das Lied ist tatsächlich noch ganz neu, dieses Jahr rausgekommen, auch wenn es so einen Retro-Touch hat. Und wahrscheinlich liegt es auch an der Art, wie der Song aufgenommen wurde, nämlich auf einer 16-Spur-Bandmaschine. Hier ist Penny Arcade mit Everything's Easy.

Musik aus dem Film Sans Famille, komponiert von Caroline Petit. Und im Frankophonen bleiben wir mit einem jungen Künstler, der 2024 in Frankreich richtig durchgestartet ist. Das ist Alyosha Schneider, in Paris geboren, aber dann zum großen Teil in Kanada aufgewachsen und mit seinen 4 Brüdern zusammen, die es alle in die Filmbranche gezogen hat übrigens. Alyosha Schneider singt jetzt davon, wie es war, bevor er sie kennengelernt hat. Avant d'elle, da hat er nie Angst gehabt, jemanden zu verlieren. Aber jetzt ist das anders.

Ole Olsen aus Norwegen hat diesen langsamen Walzer für Orchester komponiert und das Christian Sand Chamber Orchestra hat ihn für uns gespielt. Und weil wir jetzt so schön eingeschwungen sind, machen wir doch direkt weiter mit einem Walzer, dieses Mal von Dmitri Schostakowitsch aus seinen 5 Stücken für 2 Violinen und Klavier. Und damit nicht immer nur die Geigen zum Zug kommen, hören wir hier mal, wie das Ganze mit 2 Bratschen klingt. Veit Hertenstein und Pei Jun Xu, so spricht man sie richtig aus, an den Bratschen und Arym An am Klavier.

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Ein stimmliches Kontrastprogramm machen wir jetzt nach diesem zarten Lied Fühl von Lina Marley und Antje Schumacher. Da kommen wir jetzt zu einem Stimmkraftpaket, kann man sagen. Rag & Bone Man, der hat mit seiner Single Human 2016 einen riesen Hit gelandet. Und der Aufschrei aus dem Song, dieses Ich bin auch nur ein Mensch, der ist uns damals durch Mark und Bein gegangen.

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1: Jahre alt ist das Violinkonzert in E-Dur von Johann Sebastian Bach und zu diesem Jubiläum gab es eine Einspielung von Christian Zwerwa an der Geige, begleitet vom London Philharmonic Orchestra im Rahmen des Projektes Infinite Bach. Johann Uhlén hat das Stück für die Aufnahme bearbeitet und auch dirigiert und das hören wir uns jetzt mal an.

Und jetzt ist es auch schon wieder Zeit, Ihnen Tschüss zu sagen für heute. Der feine Song von Coax macht den Ausklang der Abendmusik hier auf SR Kultur. Gleich geht's weiter mit Andruck. Ich bin Evelyn Greb und ich wünsche Ihnen einen schönen Abend.

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1: Guten Abend und herzlich willkommen im Studio Katrin Stövesand.
2: Demokratie braucht immer zweierlei. Es braucht einen zentralen Ort der Entscheidungsfindung, wo dann eben auch wirklich kollektiv verbindende Entscheidungen getroffen werden, auch bekannt als Gesetze. Und es braucht aber auch sehr viel informellere Räume, wie beispielsweise Straßen, aber auch Plätze, auf denen sich auf die eine oder andere Weise die öffentliche Meinung bildet.
1: Der Politikwissenschaftler Jan-Werner Müller hat über die Architektur demokratischer Räume geschrieben, eine unserer Rezensionen heute. Demokratie und Anarchie, über deren Zusammenspiel hat die italienische Philosophin Donatella di Cesare Thesen aufgestellt. Und um die Mühen der Ebene in der Demokratie geht es im Buch eines ehemaligen Oberbürgermeisters. Uwe Schneidewind schreibt über die Herausforderungen in der Kommunalpolitik. Der Soziologe Florian Buttolo widerspricht der These, dass KI etliche Jobs einkassieren wird. Dazu ein Interview heute bei Andruck und zum Schluss wird es um Achtsamkeit und deren Grenzen gehen.

0: Politische Philosophie kann manchmal andere Perspektiven auf aktuelle Herausforderungen und Probleme eröffnen. Eine, der das mit ihren Schriften immer wieder gelingt, ist Donatella di Cesare. Die italienische Philosophin schrieb zum Beispiel gegen die europäische Migrationspolitik an. Es gebe kein territoriales Recht auf Zurückweisung in einer globalisierten Welt. Oder sie befasste sich mit dem Komplott als Symptom unserer heutigen demokratischen Gesellschaften. In ihrem neuesten Werk setzt sie sich mit dem Spannungsverhältnis von Demokratie und Anarchie auseinander und analysiert die Macht der Polis, also des Volkes. Ralf Gerstenberg weiß mehr.
1: Für Platon bedeutete Demokratie ein großes Drunter und Drüber. Die natürliche Ordnung wurde auf den Kopf, Machtkonstellationen in Frage gestellt. Die klassische Herrschaftsform, die Archä, beruht auf Abstammung und Eigentum, Herkunft und Rang, Befehl und Gehorsam. Und daran sollte man nicht rütteln, so der Philosoph. Sonst liefe man Gefahr, dass dreiste Kinder, unverschämte Frauen und widerspenstige Esel Straßen und Plätze bevölkerten. Auch Aristoteles konnte der Idee einer Volksherrschaft erklärtermaßen nur wenig abgewinnen. Der Niedergang der Archä wurde als anarchisch empfunden. In ihrem Buch weist die italienische Philosophin Donatella di Cesare darauf hin, dass Demokratie und Anarchie keine Gegensätze, sondern historisch eng miteinander verbunden sind.
2: Um diese Verbindung zu begreifen, braucht man nur zur Geburtsstunde der Demokratie in Griechenland zurückzugehen, wo ein unbekanntes und unerhörtes Wort emporsteigt, um dem Projekt einer Stadt, die ihre Ordnung auf die Archä gründete, ein Ende zu setzen. Die Demokratia zeigt ohne Bedenken ihren anarchischen Grund und legt die Anarchie, von der sie unterspannt ist, offen dar.
1: Keine Demokratie ohne Anarchie, lautet die These, die die Philosophin in ihrem Buch über die Macht in der Polis, also in der antiken griechischen Stadtgesellschaft, entwickelt. Dabei analysiert sie zuerst die begrifflichen Ursprünge der Worte Demokratie und Anarchie. So wie das Wort Anarchie als Gegensatz zum ursprünglichen Herrschaftsprinzip der Archä von Anbeginn mit Chaos und Unordnung in Verbindung gebracht wurde, verbinden sich in dem Begriff Demokratie erstmals die Worte Demos, das Volk, und Kratos, die Macht. Demokratie bedeutet jedoch nicht einfach Herrschaft des Volkes, so di Cesare, sondern sie entsteht dort, wo die ursprüngliche Ordnung durch einen politischen Raum ersetzt wird, in dem über Herrschaft, Ordnung und Machtverhältnisse gestritten wird.
2: Statt die souveräne Macht des Volkes zu bezeichnen, scheint die Demokratie vielmehr auf die Möglichkeit zurückzuverweisen, diese Macht in ihren Entscheidungen grundsätzlich anzufechten. Demokratie gibt es dort, wo die Legitimität der Debatte darüber, was legitim oder illegitim ist, immer wieder in Frage steht. In diesem Sinne ist die Demokratie unvollendet. Das erklärt sowohl ihre Zerbrechlichkeit wie auch die immer wiederkehrende Versuchung, sich ihrer zu entledigen.
1: Nachdem sich Donatella di Cesare in ihrem Buch auf eine philosophische Spurensuche in antiken Texten, aber auch bei Nietzsche und Heidegger begeben hat, um das Spannungsfeld zwischen Demokratie und Anarchie auszuloten, widmet sie sich dem Demos, dem Volk, ohne dass die Demokratie keine Demokratie wäre. Die Hälfte dieses Volkes, die Frauen, hieß es gemeinhin, seien von der Polis ausgeschlossen gewesen. Eine ganz und gar männliche und ahistorische Vorstellung, findet di Cesare.
2: Da wir hier versuchen, das anarchische Verdrängte in den Ursprüngen der archischen Polis ans Licht zu bringen, ist es angebracht, über die Nichtzugehörigkeit der Frauen zur Stadt nachzudenken. Sie sind nicht im eigentlichen Sinne ausgeschlossen, sondern auf indirekte Weise Teil der Stadt – durch einen Vater, einen Ehemann oder ein anderes Familienmitglied.
1: Obwohl ihnen das Stimmrecht versagt ist, üben Frauen dank der Macht, die sie über ihre Männer haben, politischen Druck aus, um ihre Interessen durchzusetzen, so die Philosophin. Sie drängen von außen ins Innere. Vorstellungen von regierender Weiblichkeit inspirierten etwa den Dichter Aristophanes zu seinen Komödien Lysistrata und Weibervolksversammlung. In letzterer gelingt es Frauen in der Polis, an die Macht zu gelangen. Ihr anarchisches Wirken wird als Vollendung der Demokratie dargestellt, schreibt Donatella di Cesare. Eigentum wird vergemeinschaftet, die Familie abgeschafft, ältere Frauen müssen respektiert und versorgt werden.
2: Die verkehrte Welt gibt Anlass zu Heiterkeit und Entrüstung, Neugierde und Furcht. Man kann daher nicht nur in der Komödie, sondern auch an anderer Stelle kaum die offenkundige Absicht übersehen, die Idee einer weiblichen Herrschaft schlechthin zu exorzieren.
1: Am Beispiel von Aeschylos' Tragödie »Die Schutzflehenden«, bei der es um die Aufnahme von Frauen geht, die wegen einer drohenden Zwangsheirat um Asyl bitten, zeigt die Cesare die Grenzen der offenen Gesellschaft. Keine Demokratie ohne Gastfreundschaft, schreibt sie, und keine Gastfreundschaft ohne Demokratie. So fordern die Fremden eine Entscheidung des Volkes, das sie aufnehmen soll. Und das entscheidet sich entgegen allen Ängsten und Befürchtungen, Krieg mit dem Herkunftsland, das Ausbrechen einer Pandemie, für die Aufnahme der Frauen. Ein subversiver, anarchischer Akt, an dem sich die Demokratie offenbart und behauptet. Parallelen zur Gegenwart sind an vielen Stellen in Donatella di Cesares erhellendem philosophischen Exkurs offensichtlich. Eine Demokratie ohne anarchische Offenheit führt unweigerlich zu einer politischen Ohnmacht des Volkes, so die Autoren. Möglichkeiten demokratischer Einflussnahme schwinden. Der Bezug zu aktuellen Entwicklungen, etwa in den USA, drängt sich bei einem solchen Befund geradezu auf.
0: Ralf Gerstenberg besprach Donatella di Cesare, Demokratie und Anarchie, die Macht in der Polis. Übersetzt von Christian Leitner, bei Mattes und Seitz Berlin erschienen, 304 Seiten, 32 €.

0: Der Politikwissenschaftler Jan-Werner Müller veröffentlicht in regelmäßigen Abständen Schriften zu Populismus, Liberalismus und Demokratie. In seinem aktuellen Buch geht er der Frage nach, welche Räume Demokratie braucht und ob womöglich eine eigene Architektur. Beim Umzug der Bundesregierung von Bonn nach Berlin etwa sollten die neuen oder renovierten Gebäude ja etwas darstellen. Die Glaskuppel mit Besuchertreppe zum Beispiel, also über dem Reichstagsgebäude, sollte Transparenz symbolisieren. Ein wenig platt vielleicht, aber der gute Wille zählt. Die Frage nach dem angemessenen Raum für Demokratie ist also nicht neu. Und so greift Jan-Werner Müller in seinem Buch Straße, Platz, Palast auch einige Beispiele auf. Christiane Enkeler hat es gelesen.
1: Am Ende gibt es keine Antwort. Jan-Werner Müller verabschiedet uns LesendeInnen, um es gleich zu sagen, die Ungewissheit.
2: Politische Probleme haben keine architektonische Lösung,
1: schreibt er auf der vorletzten Seite. Und mit Bezug auf das Parlamentsgebäude von Dhaka in Bangladesch, das der Architekt Louis Kahn entworfen hat, heißt es:
2: Kahns Bauwerk konnte nicht wirklich Demokratie bringen. Es besitzt jedoch auch weiterhin die Fähigkeit, Demokratie zu repräsentieren und praktisch zu ermöglichen.
1: Louis Kahn hatte das Gebäude in den 60er Jahren für Ostpakistan entworfen. 1971 wurde der Bau wegen des Bangladesch-Kriegs unterbrochen und Bangladesch erklärte seine Unabhängigkeit von Pakistan. 1983 wurde das Gebäude schließlich für Bangladesch fertiggestellt. Laut Jan-Werner Müller
2: avancierte es nicht nur zum Symbol der Demokratie, sondern erscheint zumindest manchen als ein Akteur innerhalb der Demokratie und sogar für die Demokratie.
1: Bis 2024 wurde Bangladesch autokratisch regiert. Nach dem Sturz der seit 2009 regierenden Premierministerin Hasina wurde im Februar 2026 ein neues Nationalparlament gewählt. Aus Sicht der EU in einem glaubwürdigen und von Wettbewerb geprägten Prozess. Autor Jan-Werner Müller besichtigte das Parlamentsgebäude im Frühjahr 2025. Das Gebäude ist riesig und darin folgt es laut Müller seiner Funktion.
2: Demokratie ist keine einzelne Praxis, kein einzelnes Ding. Und deshalb braucht sie unterschiedliche Arten von Räumen. Sie ist nicht auf einen einzigen Gebäudetyp festgelegt. Und wie verbindet man die Räume einer Gesellschaft der Räume? Kahns Antwort war eine Straße innerhalb seines Parlamentsgebäudes. Wer darauf geht, fühlt sich wie in einer modernen Stadt. Man blickt an hohen Betonwänden mit gelegentlichen Öffnungen hinauf, man schaut kurz in verschiedene Räume hinein, etwa in die in das Bauwerk integrierte Moschee.
1: Das ist eine gute Überleitung, dachte sich Jan-Werner Müller wohl und beginnt darauf das Kapitel über genau die Straße. Einige seiner Überleitungen wirken unvermittelt. Die Straße scheint für Jan-Werner Müller der Höhepunkt der demokratischen Verwirklichung zu sein. Dabei sind es für ihn Menschen und nicht Gebäude, die Demokratie umsetzen. Nicht, weil sich dort die unterschiedlichsten Stadtbewohner begegnen. Auch nicht, weil städtisches und dörfliches Leben Gemeinsamkeiten aufweisen könnten. Nein.
2: Anstelle dieser herkömmlichen Konzeptionen städtischen Straßenlebens werde ich argumentieren, dass Straßen Orte der Privatheit in der Öffentlichkeit darstellen. Eine spezielle Form von Anonymität, die es erlaubt, sich, wenn man es denn will, immer wieder neu zu erfinden. Da ist jedoch noch etwas. Ich möchte die Straße auch als einzigartigen Ort für Protest hervorheben.
1: Gefahren für Demokratie sind Überwachung und Restriktionen für Protest.
2: Wir müssen Straßen von der Überwachung und außerdem für diverse Gruppen von zu politischem Engagement bereiten Menschen zurückerobern.
1: Jan-Werner Müller unternimmt einen Streifzug durch verschiedene Formen von Barrikaden und Blockaden, ihre Funktionen und Botschaften.
2: Natürlich sagt auch das brennende Auto etwas, doch anders als Strömen und Blockieren löst es keinerlei irgendwie geartete demokratische Versprechen der Straße ein.
1: Demonstrationszügen und der Frage, ob sie als freie Meinungsäußerung verstanden werden oder nicht, widmet der Autor einen ganzen Abschnitt. Dabei ist ihm der Unterschied zu Protestcamps auf Plätzen wichtig. Hier könne eine Präfiguration der Gesellschaftsform stattfinden, das direkte Ausprobieren von Praktiken, die im Kleinen schon mal zeigen können, wie Gesellschaft im Großen funktionieren könnte. Man lernt Gegenstrategien von Regierungen kennen, wie das Verschönern von Plätzen, das das Versammeln erschwert, das Anlegen von Gewässern, um Abstand zu wichtigen Zentren zu schaffen. und Strategien einer demokratischen Gesellschaft, sich selbst mit Gegendenkmälern und Antimonumenten dem Prozess von Meinungsbildung und einer stetigen Entwicklung vor Augen zu halten. Architektur müsse in einer Demokratie auch Konflikte ermöglichen, ohne dass klar sei, wie diese Konflikte überhaupt aussehen und ob sie, Zitat, dem Zusammenhalt dienen werden. Manchmal ist Müllers Argumentation ein Eiertanz zwischen den Möglichkeiten.
2: Tatsache ist, dass die gebaute Umwelt sich heute möglicherweise mehr als irgendwann sonst in der Geschichte der modernen Demokratie jedem Anspruch auf kollektive Kontrolle entzieht.
1: Was denn nun, denkt man bei solchen Sätzen? Tatsache oder möglicherweise? Wie gesagt, eindeutige Lösungen für die Umsetzung demokratischer Prinzipien in Architektur findet man bei Jan-Werner Müller nicht. Plausibel sind die vielen Ambiguitäten und Ambivalenzen, das Betonen vieler Möglichkeiten allemal. Erstens, weil Architektur als Kunstform mehrere Interpretationen ermöglicht, im Essay deutlich zu merken bei Jan-Werner Müllers Besprechung des Bonner Parlamentsbaus. Zweitens, weil Ungewissheit zur Demokratie dazugehört.
2: Bürgerinnen und Bürger werden die Leere stets aufs Neue füllen, das Vorhandene neu bewerten, vielleicht entfernen und dann die Leere wieder aufs Neue füllen.
1: Die Leere, das Bewerten, die Ambiguitäten und Ambivalenzen, die Ungewissheit, das alles müssen wir aushalten, auch in Müllers Buch, auch wenn es nervt. Es übt und es weitet den Horizont.
0: Meint Christiane Enkeler über Jan-Werner Müller, Straße, Platz, Palast, zur Architektur demokratischer Räume. Bei Surkamp verlegt, in der Übersetzung von Michael Bischof, die 263 Seiten kosten 24 Euro.

0: Welche Bedingungen braucht Politik, wenn sie gestalten und Dinge verbessern will? Pragmatismus und weniger Regulierung, sagen die einen. Ohne Regulierung drohen Korruption oder gar Anarchie, sagen die anderen. Die Wahrheit dürfte wie so oft irgendwo in der Mitte liegen. Aber Mitte macht manchmal eben auch langsam. Das und anderes war schwer auszuhalten für den ehemaligen Oberbürgermeister von Wuppertal, Uwe Schneidewind. Ein Transformationsforscher. Also vor Amtsantritt kein politischer Profi, aber durchaus jemand mit Erfahrung in der Administration. Nach 5 Jahren im Amt ist er nicht mehr zur Wiederwahl angetreten. In seinem Buch Dienstschluss zieht er Bilanz und zeigt, wie die Theorie der Transformation an der Praxis scheitern kann. Thekla Dannenberg rezensiert.
1: Uwe Schneidewind war sehr optimistisch, als er Oberbürgermeister von Wuppertal wurde. Die alte bergische Industriestadt führt wie viele Kommunen einen nahezu erschöpfenden Kampf gegen die öffentliche Armut, zieht aber viel Energie aus ihrer Kultur und einer engagierten Bevölkerung. Schneidewind ist Transformationsforscher. Er war Präsident der Universität Oldenburg und Leiter des Wuppertal-Instituts für Klima, Umwelt, Energie. Ihm muss Verwaltungshandeln vertraut gewesen sein, als er 2020 sein Amt antrat. Doch die Bilanz, die er in seinem Buch Dienstschluss zieht, fällt ernüchtert aus. Schneidewind zeigt, woran Transformation scheitern kann, woran Politik scheitert, woran auch er gescheitert ist. Und da er offenkundig mit diesem Kapitel abgeschlossen hat, schreibt er ziemlich frei von der Leber weg. Das ist bestimmt nicht immer fair, manchmal auch etwas unausgegoren, mitunter komisch, aber immer reflektiert. Gleich zu Beginn erzählt Schneidewind von einer Begegnung, bei der ihm eine brutale Lektion in Machtpolitik erteilt wurde. Der Fraktionsvorsitzende einer größeren Partei habe ihn in einem vertraulichen Gespräch beiseite genommen, um ihm zu erklären, wie es im Stadtrat von Wuppertal laufe.
2: Es sei ihm wichtig, dass ich gleich am Anfang verstünde, worauf es ankomme, wenn man in der Politik etwas durchsetzen wolle. Ich solle immer zuerst zu ihm kommen, um mit ihm darüber zu sprechen, welche Themen und Anliegen er als Fraktionsvorsitzender auf dem Herzen habe, so etwa ein Aufsichtsratsmandat für einen Parteifreund. Wenn man sich über die Umsetzung solcher Projekte verständigen könne, bräuchte ich mir keine Sorgen, um meine inhaltlichen Initiativen zu machen.
1: Schneidewind bemerkt immer wieder auch die menschlichen Defizite bei manchen Persönlichkeiten. Aber als Organisationstheoretiker geht es ihm in seinem Buch allgemein um die dysfunktionalen Dynamiken, die es nahezu unmöglich machen, die Probleme der Kommunen in Angriff zu nehmen. An erster Stelle beklagt Schneidewind, nicht überraschend, Normenflut und Überregulierung. Doch er arbeitet sich nicht nur an den Absurditäten in Brand- und Denkmalschutz ab, sondern fordert eine grundsätzliche Diskussion über Standards in modernen Gesellschaften. Wie viel Selbstverantwortung ist den Menschen zumutbar? Denn Entbürokratisierung funktioniert nur, meint Schneidewind, wenn die Städte nicht erpressbar würden durch die vielen Klagemöglichkeiten Einzelner. Ans Komische grenzen die geschilderten Blockadetechniken der Verwaltung. Schneidewind muss sich an einigen Beamten die Zähne ausgebissen haben, die seine Politik sabotierten mit Verweis auf fehlendes Personal oder eine ungeklärte Rechtslage. Er nennt sie die Verwaltungspartisanen. Ernster wiegt eine strukturelle Komponente. Verwaltungen setzen öfter auf Legalität als auf Wirksamkeit, meint Schneidewind.
2: Aus einer solchen Verwaltungslogik ist es besser, dass gar nichts passiert, als dass etwas passiert, das nicht ordnungsgemäß durchgeführt wurde. In der Organisationstheorie gibt es für dieses Phänomen den Begriff der unbrauchbaren Legalität. Damit ist gemeint, dass die Einhaltung aller Regeln die Wirkung einer Maßnahme neutralisiert.
1: Schneidewind spricht etliche Aspekte an, die jeder Kommunalpolitik das Handeln erschweren. Etwa eine toxische Kritikkultur, Stadträte, die bei der Besetzung von Posten Parteizugehörigkeit über Kompetenz stellen. In vielen Punkten ist seine Frustration nachvollziehbar. Der geringe Gestaltungsspielraum in einer finanzschwachen Kommune wie Wuppertal bietet kaum Aussicht auf Erfolge. Im Kampf gegen Armut, Bildungsnotstand, mangelnde Investitionen und Attraktivitätsverlust kann eine solche Stadt schon froh sein, wenn sie den Status quo aufrechterhält. Dennoch irritiert Schneidewinds negatives Politikverständnis. Oft verwendet er die Formel, das Gute ist, dass Wuppertal trotz Politik funktioniert. Mit Politik meint er Parteigerangel, Postengeschacher oder Stillstand. Und eine solche Politik machen stets die anderen. Für sich selbst reklamiert er Höheres, die Stadt zu transformieren, nach vorne zu bringen, zukunftsfähig zu gestalten. Hier offenbart sich bei dem ehemaligen Organisationsmanager ein technokratischer Zug, der Wärmewende und Digitalisierung als Angelegenheiten von Fachleuten betrachtet, die top-down durchexerziert werden sollten. Schneidewinds Bilanz ist keine sorgfältig durchgearbeitete Analyse kommunaler Politik, sondern ein persönlicher, spontan verfasster Bericht über seine Erfahrungen als Oberbürgermeister. Dennoch erlaubt ihm sein systemischer Blick, aus dem Inneren heraus Mechanismen offenzulegen, die Politik oft unwirksam machen. Bedenkenswert sind Schneidewinds Lösungsvorschläge. Er plädiert etwa dafür, Experimentierräume zu schaffen, in denen das Neue ausprobiert werden kann, anstatt es gleich zur Regel für alle zu machen, für mehr überregionale Vernetzung und für mehr Austausch von Erfahrungswissen. Überraschend ist seine Sympathie für Großprojekte wie Bundesgartenschau, Olympia oder Expo. Mit ihnen sieht er die Möglichkeit, eine politisch zerstrittene Stadtverwaltung zu einen und in eine gemeinsame Richtung zu lenken.
2: Der ständige Wechsel von Themen und Stimmungen in einer Stadt ist einer der Gründe für ihr strategisches Scheitern. Die Stadt ist oft ein undurchsichtiges Wimmelbild von Einzelanliegen mit meist unvorhersehbarem Ausgang, welche Themen sich situativ Gehör verschaffen. Langfristige strategische Perspektiven und Vorhaben drohen dann immer wieder unterzugehen.
1: Es muss vielleicht nicht das abgehobene Mammutprojekt sein, aber ein strategisches Denken, das größeren Linien folgt, würde auch deutsche Kommunen voranbringen. Denn politische Führung bedeutet immer auch Sinngebung auf jeder Ebene.
0: Das Resümee von Thekla Dannenberg über Uwe Schneidewind. Dienstschluss. Herausforderung Kommunalpolitik. Bei Wagenbach erschienen. Umfang 160 Seiten. Preis 20 €.

0: Automatisierung vernichtet Arbeitsplätze in der Industrie. KI ersetzt ganze Branchen. So lauten manche Mutmaßungen über den Einfluss von technologischem Fortschritt auf die Arbeitswelt. Bestimmt hat Automatisierung einige Tätigkeiten überflüssig gemacht, aber es sind auch neue entstanden. Und all die Technik, die unseren Arbeitsalltag erleichtern soll, beschäftigt uns dann doch wieder mehr, als sie sollte. Was ist also dran an den Ängsten vor den Folgen der KI? Das hat meine Kollegin Sandra Pfister den Soziologen Florian Buttolo gefragt, Autor des Buches »Das knappe Gut Arbeit«. Für ihn geht die Annahme, dass die KI einen Anteil des Arbeitsvolumens schlicht übernehmen würde, nicht auf.
1: Das hat sogar einen Namen in der ökonomischen Theorie, das heißt Lump of Labor Fallacy, also so, als ob es ein fixes Volumen von Arbeit gibt, das dann einfach sukzessive ersetzt wird. Wir sehen in jeder Welle des technischen Wandels, dass die Ansprüche gestiegen sind, dass neue Anforderungen hinzukommen. Ich erkläre es Ihnen mal kurz an Zitat von einem Programmierer, mit dem ich neulich gesprochen habe. Der sagt, wir lassen laut unseren fortgeschrittenen Programmierer inzwischen fast 80% des Codes von Claude schreiben und haben trotzdem noch nie so viel vorgehabt wie jetzt. Klingt nach Widerspruch, ist aber genau der Punkt. Mit den Möglichkeiten steigen auch die Ansprüche an die Software, ans Tempo, an das, was man sich überhaupt zutraut. Das ist die Dynamik, die vollkommen übersehen wird, wenn von der KI-Job-Apokalypse gewarnt wird.
2: Jetzt hören wir gleichzeitig aus Deutschland, aber zunehmend mehr aus den USA vor allem, dass insbesondere bei den Programmierern, aber auch bei Juristen, Anwälten, so die Einsteigerjobs, die einfachen Jobs wegfallen. Stimmt das nicht?
1: Das stimmt nicht. Das ist eine Fiktion, das ist eine Spekulation über KI. Das ist die Fantasie, die sozusagen unsere Wahrnehmung prägt in dem Fall. In Deutschland ist es so, dass zwar überproportional Einsteiger im Moment Berufsanfänger Probleme haben. Das liegt aber daran, dass die Unternehmen generell nicht einstellen. Also wir haben eine ökonomische Flaute seit 3 Jahren. Das spüren Berufseinsteiger besonders stark. Das liegt einfach an der Krise der deutschen Industrie, hat mit KI ganz einfach gar nichts zu tun. Also die Wahrnehmung, dass da irgendwas mit KI zusammenhängt, ist zumindest für Deutschland klar zu verneinen.
2: Also es gibt vom vergangenen Jahr aber eine Studie von Kollegen der Stanford University, die sagen, dass KI Menschen jetzt schon tatsächlich ersetzt in Bereichen, wo es ganz viel um so Nachprüfbares geht, um Buchwissen, was irgendwo feststeht. Also das sind oft die Bereiche, in denen Berufseinsteiger dann ihre ersten Erfahrungen sammeln können. Ist das dann nicht doch ein Beleg dafür, dass KI zunehmend einfachere Jobs überflüssig macht?
1: Nein, das ist kein Beleg. Die meisten dieser Studien sind experimentelle Studien, die sich das angucken, was Berufsanfänger gegenwärtig machen. Dann im experimentellen Stadium herausfinden, die KI könnte das auch machen und daraus schließen, dass es Arbeitsmarkteffekte gibt. Es gibt keine Studien bisher, die das als Arbeitsmarkteffekt belegt, dass gegenwärtig Einsteigerjobs durch KI ersetzt werden. Warum ich da nicht dran glaube, ist die Tatsache, dass auch die Einsteigerarbeit sich verändert. Also dass Einsteigerjobs lernen, einfache Funktionen mit KI umzusetzen und das dringend benötigt ist. Das heißt, der Berufseinstieg, der Charakter des Berufseinstiegs verändert sich. Wenn der statisch bleiben würde, also wenn Berufseinsteiger genau dasselbe machen wie vor 10 Jahren, dann könnten sie tendenziell ersetzt werden. Aber weil sich die Anforderungen an menschliche Arbeit verändern, verändert sich auch die Anforderung an Berufseinsteiger und diese Tätigkeiten sind nach wie vor gefragt.
2: Welches Interesse haben gerade Chefs von KI-Firmen in den USA? Die hört man ja jetzt ständig, immer wieder davon zu reden, dass gerade viele KI-Jobs Menschen überflüssig machen werden.
1: Ja, das ist ein ganz offensichtliches Interesse. Je mehr man behauptet, dass die KI Jobs überflüssig macht, desto mehr wird KI als ein Vehikel zur Steigerung der Produktivität präsentiert. Also ist KI wertvoll. Jedes KI-Unternehmen, das sagt, ich kann mit meiner KI 90% der Tätigkeiten substituieren, macht das eigene Produkt wertvoll.
2: Sie kommen quasi zu dem gegenteiligen Ergebnis. Sie sagen, selbst wenn viele Tätigkeiten durch künstliche Intelligenz automatisiert werden, dann fehlen der deutschen Wirtschaft immer noch Arbeitskräfte auf absehbare Zeit. Verstehe ich Sie da richtig?
1: Ja, das ist richtig. Wir haben es mit einem steigenden Arbeitsvolumen zu tun in den letzten Jahren. Seit 2010 sind 5 Millionen Arbeitsplätze in Deutschland dazugekommen. Das Arbeitsvolumen steigt trotz Digitalisierung. Und selbst wenn es fallen würde, im Moment fällt es geringfügig aufgrund der Deindustrialisierung. Also selbst wenn wir weniger Arbeitsplätze haben, sind die Wirkungen des demografischen Wandels weit stärker. Die Zeiten der Massenarbeitslosigkeit sind vorbei. Arbeitskräftemangel ist das Problem, das uns umtreiben wird.
2: Aber ist nicht irgendwann der große Schwung an Boomern durch und dann pendelt sich das alles wieder ein?
1: Ja, in 30 Jahren könnte sich das wieder einpendeln. Aber auf die nächsten Jahrzehnte hin haben wir einen stabilen Trend dahin, dass es viel weniger Erwerbspersonen auf dem Arbeitsmarkt geben wird, während das Arbeitsvolumen oder die Nachfrage nach Arbeit ungebrochen ist.
2: Weil Sie vorhin gesagt haben, es werden neue Tätigkeiten entstehen, eben weil wir so viel produktiver werden, von denen wir jetzt noch gar keine Ahnung haben. Können Sie vielleicht historisch einfach mal ein paar Beispiele machen von Jobs, die entstanden sind, sagen wir mal in den letzten 10, 20 Jahren, die wir uns überhaupt nicht hätten vorstellen können in der Zeit davor?
1: Na klar, da gibt's eine ganze Reihe. Zunächst wollte ich nochmal den Punkt ganz allgemein erklären, weil der wirklich wichtig ist, um zu verstehen, was passiert. Es gibt eine Studie, die sagt, dass 60% der Tätigkeitsfelder, in denen heute Menschen beschäftigt sind, in 1940 noch nicht existiert haben. Also das ist das Wichtigste, was man verstehen muss. Automatisierung findet statt, aber gleichzeitig entsteht andere Arbeit. Und ganz konkret, Social-Media-Berater, Influencer, Webshop-Programmierer, Datenschutzbeauftragte. Es gibt eine ganze Reihe von Feldern, die wir uns in den 90er Jahren zum Beispiel noch nicht hätten vorstellen können. Und das sind genau diese Entwicklungen oder die Tatsache, dass diese Jobs neu entstehen, die auch damals schon bei den technikfixierten Arbeitsmarktprognosen ignoriert wurden. Die Aussage, dass uns die Technik die Arbeit wegnimmt, ist ja nicht neu. Der systematische Fehler dabei ist immer zu vernachlässigen, welche Jobs neu entstehen. Und das fordert natürlich unsere Imagination heraus und ist oft gar nicht so leicht zu beantworten.
2: Die Jobs, die erhalten bleiben und die gefragt sind auf absehbare Zeit, bleiben die nicht in Bereichen wie Handwerk, Restaurants, in der Pflege, also in Bereichen, denen jetzt schon enormer Fachkräftemangel herrscht, die aber gar nicht unbedingt wahnsinnig attraktiv sind für alle Geistesarbeiter und Akademiker, die dann vielleicht auf dem Markt sind?
1: Ich gehe nicht davon aus, dass es weniger Wissensarbeit geben wird. Also alles, was wir in den letzten Jahrzehnten erlebt haben, die Ausweitung des Internets, die Etablierung des Computers und Automatisierungsprozesse, die schon immer damit einhergingen, haben nicht zu einer Reduktion der Wissensarbeit geführt. Je mehr Wissen in der Welt ist, desto mehr Wissensarbeit hat es gegeben. Und ich gehe davon aus, dass das auch mit KI so bleiben wird. Insofern werden wir keine Arbeitsmarktverschiebung haben von den wissensintensiven Berufen, wo Leute nicht mehr gebraucht werden, hin in die Pflege oder sowas. Das ist einfach ein Kurzschluss, der dahinter steckt, den ich so nicht teile. Aber man muss sich das einfach so rum überlegen. Im Moment sind hunderttausende Menschen in Deutschland damit beschäftigt, KI irgendwie zum Fliegen zu bringen. Und meiner Meinung nach ist das eine Daueraufgabe, weil die KI sich ständig verändert, müssen Menschen ständig daran arbeiten, sie in ihren Berufsfeldern einzusetzen. Und Substitutionseffekte werden sich da kaum bemerkbar machen. Insofern, wie gesagt, ich glaube nicht an eine Umverteilung oder eine Umschichtung auf dem Arbeitsmarkt von wissensintensiven Bereichen hin in andere Bereiche. Worauf ich aber hoffe, ist, dass in Zeiten des Arbeitskräftemangels diese Billigjobs mit ganz schlechten Bedingungen so kaum mehr attraktiv sind. Weil wenn es einen Arbeitskräftemangel gibt, dann haben Menschen auch mehr Chancen, sich bessere Bedingungen zu wählen und ganz prekäre Jobs einfach abzulehnen.
2: Bei neuen Techniken, da hat es ja historisch betrachtet immer sehr lang gedauert, bis die sich irgendwie auf dem Arbeitsmarkt niedergeschlagen haben, weil es auch immer lang gedauert hat, bis Unternehmen dadurch produktiver geworden sind. Kann das diesmal alles sehr viel schneller gehen?
1: Naja, man muss sich anschauen, wie sich neue Technik auf dem Arbeitsmarkt auswirkt. Und es ist einfach ein Fakt, dass in der Industrie die Beschäftigung nicht aufgrund der Automatisierung abgenommen hat. Also die Automobilindustrie ist der Sektor, in dem am meisten automatisiert wurde, gerade in Deutschland. Der Großteil der Automatisierungsinvestitionen fließt dahin. Und die Beschäftigung hat bis heute eigentlich nicht abgenommen. Es sind nicht weniger Menschen beschäftigt in der Automobilindustrie als zuvor. Es arbeiten halt mehr Leute im Engineering und in der Programmierung als in der Produktion. Aber selbst in der Produktion ist die Beschäftigung relativ stabil, weil die Modelle komplexer geworden sind und so weiter und so fort. Insofern Ich glaube nicht an die Schrumpfung ganzer Branchen durch KI und glaube nicht, dass die jetzt langsamer oder schneller verläuft, sondern es ist einfach komplizierter. Es ist eine Veränderung von Tätigkeitsaspekten, von Tätigkeitsprofilen. Aber die Vorstellung, dass der technische Wandel ganze Branchen ersetzt hat, ist einfach so sehr vereinfacht und nicht das, was wir erlebt haben in der Vergangenheit.
2: Haben Sie das Gefühl, dass das Reden von KI, die viele Arbeitsplätze überflüssig machen wird, deswegen so dominant ist, weil es noch schwieriger ist, über Deindustrialisierung und Strukturwandel zu sprechen? Also ist das einfach ein beliebter Sündenbock?
1: Das ist zum Teil tatsächlich der Fall. Also was auf jeden Fall passiert, ist das, was Sam Altman zutreffenderweise AI-Shaming gemacht hat. Man hat allgemeine ökonomische Effekte und behauptet, das wäre ein KI-Effekt. Das ist das, was wir ganz oft sehen. Also zum Beispiel hat Meta, der Facebook-Mutterkonzern, ja 8000 Menschen entlassen und das auch in den Medien so aussehen lassen, als ob das KI-bedingt wäre, ist es aber nicht. Wir haben nachrecherchiert, das ist einfach eine Geschäftsmodellumorientierung. Zum Teil sind es Erwartungen daran, dass mit KI in Zukunft die Sachen effektiver gemacht werden könnten. Meistens kommt dabei aber nur Arbeitsintensivierung raus und die verbleibenden Belegschaften müssen mehr schultern. Also dieses Phänomen gibt es auf jeden Fall, dass behauptet wird, KI wäre sozusagen der Grund für Entlastungen oder für Nicht-Neueinstellungen. Und wenn man genauer hinsieht, ist das eigentlich so gut wie nie der Fall. Und was wir sehen, ist aber gerade bei den Tech-Unternehmen, dass das ganz normale Rationalisierungsprozesse sind. Die haben sehr stark Beschäftigung aufgebaut. In den letzten Jahren kommen momentan ökonomisch unter Druck, auch weil sie Unsummen und gigantische Summen in Rechenzentren investieren, um die KI möglich zu machen und deswegen stärker aufs Geld gucken müssen. Und insofern muss man da sehr vorsichtig sein, wirklich hinterfragen, wenn das so dargestellt wird, ist es so gut wie nie ein KI-Effekt.
0: Florian Buttolo war das, Autor des Buches »Das knappe Gut Arbeit. Automatisierung, Arbeitskräftemangel und sozialer Konflikt«. Im Surkamp Verlag erschienen, 254 Seiten, 20 Euro.

0: Es ist so eine Sache mit der Achtsamkeit. Menschen, die sich immerhin bemühen, achtsam mit sich selbst umzugehen, sollten dieses Prinzip dann ja auch auf ihre Umwelt beziehen. Das fällt vielen schwer. Oder sie sind einfach zu befasst mit Selbstachtsamkeit. Und so kommt dieser eigentlich sehr positiv besetzte Begriff oft recht ironisch daher. Mit dieser Schwierigkeit hat sich die Journalistin Katrin Fischer in einem Podcast befasst. Über ihre Erkenntnisse hat sie nun ein Buch geschrieben, das den vielsagenden Titel »Achtsam geht die Welt zugrunde« trägt. Anne-Katrin Weber hat es für uns gelesen.
1: Yogi-Tee, Affirmationskarten, Buddha-Statuen. Ein ganz normaler Anblick in einem typischen Yoga-Studio. Neben einem Spiegel in der Toilette eines solchen Studios findet Katrin Fischer auch eine Postkarte.
2: Auf ihr stand in fließender Handschrift »All you need is insight«.
1: Genau diese Haltung kritisiert die Journalistin und Podcasterin in ihrem Buch scharf. Denn der Trend zur Achtsamkeit, zu Yoga, Meditation, Coaching und Clean Living führe laut der Autorin dazu, dass wir uns vorrangig um das Inside kümmerten, also unser Inneres, aber eben viel zu wenig um das Outside, also unsere gemeinsame Welt. Ihre These lautet:
2: Die boomenden Praktiken der Achtsamkeit stellen eine neoliberale Praxis dar, weil sie Stress und Erschöpfung entpolitisieren und damit individualisieren.
1: Achtsamkeit sei im Privaten durchaus sinnvoll und auch eine nachvollziehbare Reaktion auf die latent gestiegenen Anforderungen und die multiplen Krisenerfahrungen in der Welt. Und damit ein, Zitat, Versuch der Stabilisierung, wie die Autorin schreibt. Allerdings sei dies eine rein individuelle Strategie, die letzten Endes dazu diene, immer mehr Belastungen auszuhalten, die der Neoliberalismus uns aufbürde.
2: Immerzu soll die Einzelne ihr selbst durch bessere Gefühle an die eskalierenden Katastrophen anpassen. Eine kollektive politische Steuerung scheint hingegen keine Möglichkeit. Stattdessen singen wir am Ende der Yogastunde Shanti für den Frieden in der Welt, lassen Good Vibes Only in die Welt strahlen oder tragen T-Shirts mit dem Aufdruck Trust the Universe.
1: Achtsamkeitspraktiken und das dazugehörige Equipment sind demnach lukrativer Bestandteil der, Zitat, milliardenschweren Bewirtschaftung der Erschöpfung und des Stresses, schreibt die Autorin. Dieser Leidensdruck sei durchaus real und treffe vor allem Frauen. Allerdings suchten wir mit den falschen Mitteln und am falschen Ort, nämlich im Privaten statt im Politischen, nach einem Heilmittel gegen die immer größer werdenden ökonomischen, ökologischen und politischen Krisen. Gerade die Mittelschicht, Zitat, verachtsame ihren Alltag und rede sich damit ein, dass sich dadurch die Welt auf magische Weise zum Besseren ändere. Achtsamkeit könne aber eben nicht konkret dazu beitragen, in München eine bezahlbare Wohnung zu finden oder Steuerbetrug und Steuervermeidung zu bekämpfen.
2: Die Überzeugung, dass Achtsamkeit die Welt rettet, hält der Realität nicht stand. Seit den 1990er Jahren, als Achtsamkeit zur Antwort auf alle Lebensfragen wurde, schmelzen Gletscher, verschwinden Tiere, zerfallen Ordnungen. Die politische Bilanz von Achtsamkeit ist verheerend.
1: Fischer greift dabei die Psychologie, insbesondere die positive Psychologie, frontal an und attestiert ihr eine, Zitat, Komplizenschaft mit dem Neoliberalismus. Sie befördere die Haltung, nach der man die bestehenden Verhältnisse wie Ungleichheit, Kriege und Sozialabbau nicht ändern könne, sondern nur unsere Reaktion darauf optimieren. Auch wenn Fischer damit einen wichtigen Punkt anspricht, überzeugt ihre polemische Pauschalkritik an der Psychologie nicht in Gänze. Denn seriöse Praktiken zielen durchaus darauf ab, Verantwortung nicht nur für die eigenen Bedürfnisse zu übernehmen, sondern auch für die Welt, die wir mit anderen teilen. Bei der Frage nach möglichen Lösungsansätzen verweist Katrin Fischer kursorisch auf eine Maxime Hannah Arendts. Demnach sei die kritische Reflexion bereits ein Schritt hin zu Veränderung. Hier hätte sich ein tieferer Blick in die politische Theorie Arendts gelohnt, denn gerade sie kann als flammendes Plädoyer für das Engagement in und für die Welt gelesen werden. Für Fischer besteht ein solches Engagement darin, sich, Zitat, politisch den harten Interessenskonflikten zu stellen, also die herrschenden Eigentumsmaximen herauszufordern, die uns zunehmend vereinzeln und das Gemeinwohl zerstören, und die Spaltung in unserer Gesellschaft zu verhindern. An dieser Stelle kritisiert sie diejenigen, die sich achtsam geben und in moralischen Überlegenheitsgefühlen suhlen, gleichzeitig aber jegliches Verständnis gegenüber Andersdenkenden verweigern. Diese, Zitat, kultivierte Inszenierung der Achtsamkeit fungiert demnach auch als Abgrenzung gegenüber Menschen aus anderen Milieus und heize damit Klassenkonflikte an. Der Trend zu obsessiven Achtsamkeitspraktiken beeinträchtigt laut Fischer aber auch grundsätzlich das Miteinander.
2: Andere Menschen haben in dieser Routine kaum Platz, denn Beziehungen zu Kindern, Partnerinnen, Freunden stören Frieden erfahrungsgemäß ziemlich oft. So wird der Schutz der eigenen Grenzen immer häufiger als Vorwand genutzt, um Verabredungen auch kurzfristig abzusagen. Verpflichtet fühlt sich jede vor allem der eigenen Selbstfürsorge.
1: Relevant, pointiert und durchaus unangenehm. So kann man die Lektüre von Achtsam geht die Welt zugrunde zusammenfassen. Mit ihrem Buch hält Katrin Fischer insbesondere der Mittelschicht einen Spiegel vor, der kein vorteilhaftes Bild von unserer gesellschaftlichen Handlungsfähigkeit zeigt. In diesem Porträt sind wir Mittäterinnen und Opfer zugleich. Denn unser zuweilen obsessives Streben nach Achtsamkeit basiert, so Fischer, auf realem Leidensdruck und einer tief empfundenen Sehnsucht nach einem Leben jenseits neoliberaler Maximen. Einen Anfang hin zu einem solchen Leben können wir laut der Autorin jeden Tag machen. Nämlich so.
2: Rausgehen, zusammen sein, feiern, streiten, im Chor singen, tanzen, die Nachbarn treffen, Fußball spielen, Smalltalk halten.
0: Katrin Fischer, Achtsam geht die Welt zugrunde, wie die Ideologie der Achtsamkeit gesellschaftlichen Wandel blockiert. Im Verlag Hansa Blau erschienen, 256 Seiten, 22 Euro. Rezensentin war Anne-Katrin Weber. Nächste Woche wird es unter anderem um das deutsch-französische Verhältnis gehen im Sinne der europäischen Zukunft. Das und mehr also am kommenden Montag bei Andruck. Für heute danke ich fürs Lauschen und wünsche Ihnen einen schönen Abend. Am Mikrofon war Katrin Stövesand.

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1: 20 Uhr. Der belgische Sportverband ist mit seinem Einspruch gegen die Aufhebung der Rotsperre gegen den US-Stürmer Bellingen gescheitert. Die FIFA bestätigte, dass Bellingen kommende Nacht im Achtelfinale gegen Belgien antreten darf. Vor der Aufhebung der Sperre hatte es Kontakt zwischen US-Präsident Trump und FIFA-Präsident Infantino gegeben. Desiree Krause für SR Info.
2: Gianni Infantino bestätigt, dass der US-Präsident ihn angerufen habe, wies aber jegliche Kritik zurück, wonach dieser Kontakt Einfluss auf die Entscheidung gehabt haben soll. Er betonte, dass die FIFA-Disziplinarkommission unabhängig sei. Darauf habe er auch den US-Präsidenten hingewiesen. Inzwischen ist klar, Bellingen darf im Achtelfinale gegen Belgien auflaufen. Die FIFA erklärte, dass ein Antrag der Belgier für unzulässig erklärt wurde, weil der belgische Verband, Zitat, nicht Verfahrenspartei sei und somit keine Beschwerdebefugnis gegen die Entscheidung besitze. Grund dafür ist offenbar, dass die rote Karte aus einer Begegnung stammt, an der Belgien nicht beteiligt war.
1: Das Achtelfinale USA gegen Belgien wird kommende Nacht um 2 Uhr unserer Zeit angepfiffen. Gegen den vom Kabinett gebilligten Bundeshaushalt 2027 gibt es von allen Seiten Kritik. So bezeichnete der Bundesverband der deutschen Industrie die Sozialausgaben und Schuldenzuwächse alarmierend. Für wachstumsrelevante Investitionen bleibe kaum Spielraum. Der Deutsche Gewerkschaftsbund hingegen kritisiert die Kürzungen bei Gesundheit, Wohnen und Familie und fordert, den Sozialstaat zu stärken. Finanzminister Klingbeil hatte von allen Ministerien Einsparungen verlangt. So soll beispielsweise beim Wohngeld, beim Kinderzuschlag und in der Entwicklungshilfe gekürzt werden. Der Etat des Verteidigungsministeriums hingegen soll um über 30% steigen. Kurz vor dem NATO-Gipfel in Ankara hat NATO-Generalsekretär Rutte alle Mitgliedstaaten aufgefordert, ihre Verteidigungsausgaben zu steigern. Die 32 Länder hatten vor einem Jahr beschlossen, bis 2035 5% ihres Bruttoinlandsprodukts in Aufrüstung zu investieren. Einige Länder hinkten diesen Vorgaben noch hinterher. Viele europäische Länder und auch Kanada hätten allerdings beeindruckende Belege ihrer Rüstungsinvestitionen geliefert. Der NATO-Gipfel beginnt morgen in Ankara. Auch der ukrainische Präsident Selenskyj wird dort erwartet. In Saarbrücken sorgen derzeit wieder mehrere Baustellen für teilweise längere Fahrzeiten. Einer der Hauptgründe für die Verkehrsbehinderungen sind Fräsarbeiten auf der Saarbrücker Westspange und eine zusätzliche Baustelle am Saarbahngleis zwischen Hauptbahnhof und Ludwigskreisel. Damit steht lediglich eine Spur Richtung Ludwigskreisel und damit zu den Autobahnen A1 und A623 zur Verfügung. Das waren die Nachrichten mit Carmen Bachmann. 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Das Wetter: in der Nacht trocken, 18 bis 13 Grad. Morgen mal Sonne, mal Wolken und trocken, maximal 32 Grad.
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3: Schönen guten Abend. Das ARD-Konzert kommt heute Abend aus Saarbrücken. Mein Name ist Roland Kunz. Wir bringen heute Abend ein Konzert vom 19. Juni, bei dem es die Live-Moderation auf der Bühne gab. Ich grüße Sie ganz herzlich zu unserem Studiokonzert heute Abend mit der Deutschen Radiophilharmonie. Die Leitung hat heute Abend ein Engländer, Martin Brabins. Er ist momentan Chefdirigent in Malmö und in Indien. Ich grüße Sie herzlich. Wir haben heute Abend einen schönen Spannungsbogen zwischen zeitgenössischem und Klassik. Im ersten Teil zeitgenössische Werke, im zweiten Teil die Pastorale von Beethoven, auf die sich allerdings auch ein Werk im weitesten Sinn des Wortes im ersten Teil bezieht, nämlich von Brad Dean, dem momentanen Creative Partner der Deutschen Radiophilharmonie, mit dem ich nachher auch noch ein paar Worte wechseln möchte. Wir steigen ein mit einem historischen Moment. Das ist es ja, wenn ein Werk uraufgeführt wird, nämlich ein Werk von Pasquale Punzo, ein Italiener. Er kommt aus Neapel, ist jetzt 39 Jahre alt und er hat vor 3 Jahren, 2023, den Theodor Gouvi-Preis gewonnen hier und diese Auftragsarbeit erhalten. Es dreht sich hier um schlaflose Inselgruppen. Archipelagi Insoni Das sind 5 Inseln in diesem Fall. Ein Archipel ist ja eine Ansammlung von Inseln. Sie hängen alle miteinander zusammen. Und der Komponist sagt, es sei wie eine nächtliche Reise, bei der der Klang der Wegbegleiter und Wegweiser ist. Ich möchte ihn ganz kurz zitieren. Auf diese Weise ergibt

Nachtgeräusche kommen, die Instrumente spielen zum Teil Transformiertes, also Dinge, die man von dem normalen Instrument so nicht kennt. Es gibt Schrecksekunden, es gibt aber auch Abgründe und es gibt Fluss. Ein Werk, das uns durch die Nacht begleitet. Und für alle, die am Radio hören, kann ich nur den Tipp geben, drehen Sie die Lautstärke etwas höher. Es sind subtile, delikate Klänge zum Teil. Archipelagi Insoni von Pasquale Punzo. Mit der Deutschen Radiophilharmonie unter Leitung von Martin Prebens.

0: Wir übertragen aus dem großen Sendesaal des Funkhauses Hallberg. Unser Studiokonzert haben gerade eine Uraufführung erlebt. Pasquale Punzo, die Arcipelagi Inzoni. Ein sehr klangereignisstarkes Werk. Jetzt werden wir eine Pastoral Symphony hören können. Und zwar von unserem Creative Partner zurzeit. Das ist Brett Dean. Er ist in zwei Funktionen in seinem Leben unterwegs. Einmal als Bratscher, einmal als Komponist. Er war 14 Jahre lang Bratscher auch bei den Berliner Philharmonikern und mittlerweile international immer unterwegs als Komponist auch. Und ich freue mich sehr, dass Brett Dean da ist und jetzt mit mir reden wird. Schönen guten Abend. Ja, die Pastoral Symphony. Da kommt man ja auf die Idee, dass das was mit Beethoven zu tun haben könnte. Ich weiß es nicht, aber Sie wissen es. Insofern ist es ja schön, dass der Komponist uns darüber aufklären kann. Hat es was mit Beethoven zu tun?
1: Sicherlich zu Beginn auf jeden Fall. Nicht nur zu Beginn des Stücks, sondern auch zu Beginn von der Arbeit an dem Stück war das sehr wohl schöne Gefühle beim Ankommen auf dem Lande sozusagen. Ich war gerade von Deutschland nach Australien zurückgewandert, wohnte dann nicht in einer Großstadt, sondern ein bisschen nördlich von meiner Heimatstadt Brisbane an der Küste. Und ich war regelrecht sehr angetan von der Naturwelt, die um mir herum zu hören war, also zu erleben war bei jedem Tag. Und so hat das Stück jedenfalls angefangen.
0: Ja, dann ist natürlich die Frage, wie ist es denn weitergegangen dann?
1: Ja, also das Stück und auch gewissermaßen meine Erlebnisse dort. Der Ort heißt Noosa, ein sehr schöner Ort, immer noch. Aber ich war mir sehr bewusst, wie sehr wir Menschen an diesem Ort unsere Spuren hinterlassen. Es gab Orte, wo wir eine Woche waren beim Spaziergang in Wald und ein paar Wochen später war das ein Carpark, ein Supermarkt oder irgend sowas. Also es war eine Rate von Development, von einfach alles zunichte machen und neu bauen, das mich sehr bewegt, irritiert und traurig gemacht hat.
0: Das heißt, Sie beschreiben das. Beethoven schreibt ja über seine Musik mehr Ausdruck der Empfindung als der Malerei. Also es geht um das Gefühl. Bringen Sie das auch ein? Das Gefühl, hier ist die wunderbare Natur, aber die wird zerstört.
1: Gewissermaßen schon. Und man hört die Natur, man hört dann dieses immer näher werden von Menschen an diese Natur. Allerdings, also mein ganzes Leben sonst bis auf diese paar Jahre habe ich auch in großen Städten gelebt. Ich habe in Orchestern gearbeitet. Ich bin ein Mensch von Kultur. Ich fände es nicht ganz richtig, einfach zu sagen, die Natur ist fantastisch und alles, was wir machen, ist einfach zunichte und nichts wert. Das war auch nicht mein Message. Also ich wollte schon zeigen, dass das, was wir auch bringen mit unserer Kultur, auch was wert ist. Und da gibt's Momente, wo das richtig losgeht im Orchester. Und das soll auch den Spielen und auch hoffentlich dem Publikum auch gewissermaßen Spaß machen. Trotzdem bleibt diese Mitteilung zum Schluss, diese Botschaft, wenn wir nur so in diese Richtung gehen, dann haben wir gar nichts mehr.
0: Ich hätte Sie jetzt noch gefragt, was wollen Sie dem Publikum, das dieses Werk jetzt eventuell zum ersten Mal hört? Es ist 2001 uraufgeführt worden in Paris, also es ist schon ältere zeitgenössische Musik. Was wollen Sie dem Publikum mit auf den Weg geben als Hörgefühl? Sie haben gesagt, es soll Spaß haben.
1: Schon, unter anderem. Also Spaß, aber auch nachdenklich sein, vielleicht auch einige fantastische australische Vogelgesänge kennenlernen und auch dieses fantastische Orchester bewundern. Also es hat diese Woche hat großen Spaß gemacht mit Martin Brabants und mit dem DRP. Und also ich habe diesen Arbeitsprozess auch sehr, sehr genossen und das ist auch ein Teil des Stücks.
0: Schön, dann haben Sie alle Brücken geschlagen für ein Erlebnis, das wir jetzt haben werden, mit der Pastoral Symphony von Brad Dean, mit der Deutschen Radiophilharmonie unter Martin Brabins. Applaus

In unserem ARD-Konzert heute Abend der Mitschnitt eines Konzerts der Deutschen Radiophilharmonie vom 19. Juni 2026. Die Leitung hat Martin Brabins. Auf dem Programm standen zunächst zwei zeitgenössische Werke, zuletzt die Pastoral Symphony von Creative Partner der Deutschen Radiophilharmonie Brad Dean, seines Zeichens ein Bratscher, der auch sehr oft bei seinen Konzerten selbst spielt, und er ist Komponist, hat diese Pastoral Symphony für Tonband und Kammerorchester komponiert. Jetzt gleich dann die Pastoralsymphonie schlechthin, nämlich die sechste von Ludwig van Beethoven, die Pastorale. Und dazu nochmal auf die Bühne. Und jetzt, nachdem wir im ersten Teil sozusagen Natur erlebt haben, eine Resonanz, aber auch die Zerstörung der Natur, im poetistischen Sinn auch, dürfen wir jetzt wirklich in die Natur gerufen werden. Und Ludwig van Beethoven, man muss dazu sagen, Napoleon hat damals 1808 Wien besetzt und um Wien herum war zum Teil Wüste. Aber Beethoven hat immer noch seine Plätzchen gefunden. Man kann heute noch den Beethovensteig entlang gehen bei Wien in Nussdorf und dort schlängelt sich der Schreiberbach, an dem Beethoven sich seine Inspiration genommen hat für seine Pastorale, die sechste Symphonie. Eine der schönsten Symphonien, man muss es sich vorstellen, am 22. Dezember 1808, welch ein Moment. Beethoven hat ausnahmsweise im Theater an der Wien einen Abend bekommen. Das war selten, weil normalerweise waren dort ja die Opern. Aber er hat ihn bekommen für eine musikalische Akademie. Da muss man sich vorstellen, Uraufführung der fünften Symphonie, Uraufführung der sechsten Symphonie, das vierte Klavierkonzert, Teile aus der C-Dur-Messe, eine Arie. Dazu hat Beethoven selbst noch improvisiert dazwischen. Also ein unglaublicher Abend. Und dann diese Pastorale. Und er schreibt drüber, es ist mehr Ausdruck der Empfindung als der Malerei. Also er möchte nicht unbedingt nur beschreiben, sondern er möchte die Gefühle des Menschen beschreiben. Allein dieses erste Motiv, in dem steckt der Duft, in dem steckt die Ausgelassenheit, die Euphorie von all dem, was er empfindet und was diesen ersten Satz prägt. Das Erwachen der Empfindungen bei der Ankunft auf dem Lande, er steigt aus der Kutsche und alles ist da, in diesem kleinen Motiv. Und dann im zweiten Satz die Szene am Bach, das berühmteste. Goldammern, Kuckucke und Nachtigallen haben mitkomponiert, schreibt er. Und wir hören und wir sehen all das, wir sehen den Bach und wir hören die Vögel. Das ist ja unglaublich. Das lustige Zusammensein der Landsleute, der dritte Satz, rustikal. Wir gehen auf das Dorfparkett, das werden sie auch erleben. Und der vierte Satz dann, die Dorfleute haben nicht aufgepasst. Sie werden überrascht von einem Gewitter, wie es schlimmer nicht sein kann. Es geht rund, das Wasser stürmt und fliegt die ganzen Wege runter. Und dann ebbt es ab und am Schluss erleben wir die Demut, den Dank vor Gott, dass nichts passiert ist. Und dann ganz am Schluss noch ein Horn aus der Ferne mit einer der schönsten Melodien von Beethoven. Die Pastorale mit der Deutschen Radiophilharmonie unter Leitung von Martin Brabins.

Unser ARD-Konzert kommt heute Abend aus Saarbrücken. Das war die Deutsche Radiophilharmonie unter Leitung von Martin Brabins mit der 6. Symphonie F-Dur Opus 68 von Ludwig van Beethoven. Ein Konzert, das den Bogen geschlagen hat von der zeitgenössischen Musik zur Klassik, verbindend da der Pastoralgedanke ganz unterschiedlich ausgelegt von Brad Dean, dem Creative Partner der Deutschen Radiophilharmonie, und auf der anderen Seite, wie zuletzt gehört, von Ludwig van Beethoven. Wir haben jetzt noch etwas Zeit für Mozart, und zwar eines seiner berühmtesten Werke, das er ganz ohne Auftrag geschrieben hat, aber im Fieber sozusagen. Eine seiner letzten drei Symphonien, und das ist die berühmteste, die G-Moll-Symphonie, Köchelverzeichnis 550. Wir haben hier eine Aufnahme vom Dezember 2010, die Deutsche Radiophilharmonie, damals unter Leitung des damaligen Chefdirigenten Christoph Poppen.

Im ARD-Konzert Mozart, die wohl berühmteste Symphonie von ihm, die G-Moll-Symphonie, Köchelverzeichnis 550, hier in einer Aufnahme, in einem Mitschnitt des Jahres 2010. Die Leitung der Deutschen Radiophilharmonie hatte der damalige Chefdirigent Christoph Poppen. Mein Name ist Roland Kunz, das war unser ARD-Konzert. Wir haben noch Zeit für ein paar Klänge von Hans Otte. Ich wünsche Ihnen einen guten Abend.

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1: Es ist 22 Uhr. Das Landgericht Saarbrücken hat einen 62-jährigen Völklinger wegen illegalen Waffenhandels in 19 Fällen zu einer Freiheitsstrafe von 4 Jahren verurteilt. Damit entsprach das Gericht dem Antrag der Staatsanwaltschaft. Der 62-Jährige hatte zuvor ein Geständnis abgelegt. Sein Verteidiger hatte eine Bewährungsstrafe von 2 Jahren beantragt. SR-Inforeporter Thomas Gerber.
2: Bewährung war für den Ex-Saarberg-Mitarbeiter nicht mehr drin, ist er doch einschlägig vorbestraft. Der vorsitzende Richter bezeichnete ihn denn auch als unbelehrbar, hatte er doch nach 2 Verurteilungen wegen illegalen Waffenhandels erneut mitten in der Bewährungszeit Waffen nicht nur gehortet, sondern auch via Internet verkauft. Darunter auch automatische und halbautomatische Sturmgewehre und Maschinenpistolen. Deshalb wurde der 62-Jährige auch des Verstoßes gegen das Kriegswaffenkontrollgesetz schuldig gesprochen. Bei einer Hausdurchsuchung vor 2 Jahren stellte der Zoll ein regelrechtes Waffenarsenal sicher, zudem mehr als 1000 Schuss Munition und rund 250 Gramm Sprengstoff.
1: Das Biomassezentrum des Entsorgungsverbands Saar in Velsen soll im kommenden Frühjahr in den Probebetrieb gehen. Nach Angaben des EVS befindet sich nun alles im Zeitplan. Ab Ende 2027 soll dann aus Biomüll Energie für bis zu 3000 Einfamilienhäuser gewonnen werden. Der Baubeginn hatte sich unter anderem wegen Kontrollen des Kampfmittelräumdienstes um mehrere Monate verzögert. Die Kosten für die Anlage belaufen sich auf voraussichtlich 50 Millionen Euro. Bundesfamilienministerin Prien, CDU, will einem Bericht zufolge im Zuge der Reform des Elterngeldes die maximale Bezugsdauer senken. Wie das Magazin Politico unter Berufung auf einen entsprechenden Gesetzentwurf berichtete, soll die Dauer von derzeit maximal 14 auf 12 Monate begrenzt werden. Dabei soll das Elterngeldmodell so verändert werden, dass die sogenannten Vätermonate von 2 auf 3 Monate erhöht werden. Die militant-islamistische Palästinenserorganisation Hamas hat nach eigenen Angaben ihre Regierung im Gazastreifen aufgelöst. Ein Funktionär kündigte außerdem einen Machttransfer an eine von den Vereinten Nationen unterstützte technokratische Verwaltung an. Danach soll nur noch technisches und fachliches Personal die laufenden Aufgaben übernehmen. Israel wies die Ankündigung als bedeutungslos zurück. Das waren die Nachrichten mit Hajo Müller. 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Das Wetter. In der Nacht trocken, 18 bis 13 Grad. Morgen mal Sonne, mal Wolken und trocken, maximal 32 Grad. Die weiteren Aussichten auch am Mittwoch und Donnerstag sommerlich bei ähnlichen Temperaturen.
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3: Kennen Sie das Gefühl, wenn Sie ein Stück Musik zum ersten Mal hören und sofort spüren, das werden Sie bis zum Ende Ihrer Tage nicht mehr los? So ging es mir völlig unerwartet, als das Album Come What May von den 3 Berliner Jazz-Ikonen Wolfgang Köhler, Marc Sicara und Peter Weniger bei mir aufschlug. Willkommen zu einem brutal sanften Spotlight-Aufstand gegen den Aufstand, sagt Wolf Kampmann.

Sie erstmal vorstellen. Beginnen wir mit Sänger Mark Sicara. Er ist gewissermaßen der Frank Sinatra Berlins und war bislang meist auf aufwendigen Big Band Produktionen zu hören, wie mit dem Berlin Jazz Orchestra auf dem Album Songs of Berlin. Hier mit dem Evergreen Ich hab noch einen Koffer in Berlin.

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Ich habe noch einen Koffer in Berlin, Marc Sicara, am Klavier übrigens niemand anderes als Wolfgang Köhler. Der Pianist, Komponist und Arrangeur Wolfgang Köhler war niemals ein Musiker, der sich in den Vordergrund gedrängt hätte. Dennoch gehört er seit vielen Jahrzehnten zu den feinsinnigsten und uneigennützigsten Triebkräften der Berliner Jazzszene, der immer wieder jungen Musikern die Tür öffnete. Auf seinem Album Faces von 1996 ist neben anderen auch der junge Till Brönner zu hören. Der Titel Too Much Sunshine erinnert ein wenig an das Wetter vom vorletzten Wochenende.

Dritter im Bunde ist Peter Weniger. Ein Hans Dampf in allen Gassen und zudem begnadeter Improvisator, den man den Spaß am Musizieren in jedem einzelnen Ton anhört. Weniger hat sich niemals auf einen bestimmten Sound festlegen oder in eine Ecke des Jazz hinein definieren lassen. Zu seinen zahlreichen Projekten gehört das Quintett Point of Departure, mit dem er 2023 das Album Serious Fun aufnahm. Der Titel ist Programm, hier der Song Harlequin.

0: Peter Weniger, Wolfgang Köhler und Mark Sicara, drei gestandene Granden des Berliner Jazz, die auf Come What May eine Troika der Entschleunigung bilden. Was war zuerst da? Die Band oder die Musik? Wolfgang Köhler muss es wissen.
1: Ich glaube, die Musik, kann man sagen. Und ganz chronologisch, tatsächlich waren die Songs da ohne die Worte. Und dann hat der Mark ja vieles, alle Sachen vertextet. Und über die Jahre hat der Mark halt angebissen sozusagen als Sänger und fand gleich unseren ersten Song so schön, dass er ihn gesungen hat, worüber ich natürlich gleich ganz glücklich war. Und dann, weiß ich nicht, das war so wie so ein Startschuss. Und dann haben wir über die Jahre immer mal wieder Sachen von mir und Mike gespielt, also von Mike und mir. Und dann sind wir mit dem Trio hier auch ziemlich viel unterwegs gewesen und haben dann immer mehr auch Sachen aus diesem Repertoire da mit reingenommen. Und dann kam irgendwann die Idee, ja, wäre eigentlich ganz schön, wenn man jetzt mal einfach eine Platte mit ausschließlich diesen Songs machen.

0: Come What May, der Titelsong des Albums. Der Begriff Zeitlosigkeit bezieht sich ja oftmals auf den Zeitpunkt vom Entstehen eines Songs an. Bei Come What May verhält es sich genau umgekehrt. Die Songs wirken von heute in die Vergangenheit zurück, als wären sie vor 60 oder 80 Jahren entstanden. Es wirkt, als hätten diese Songs schon immer existiert und nur darauf gewartet, von dem Trio umgesetzt und auf Platte gebracht zu werden. Dazu erst Marc Sicara und dann Wolfgang Köhler.
1: Die Zutaten sind so ein bisschen alte Songwriting-Kunst, also von Wolfgang Köhler, der weiß, wie man mit Harmonie und Melodie umgeht, wie man das auch früher gewusst hat, wie das auch die Songwriter damals alle praktiziert haben, die ganz Großen. Und dann aber wir leben ja jetzt, heute, unser Blick heute, wie wir mit so Material ist ja dann nicht verstaubt, hoffentlich von uns interpretiert, sondern mit dem Blick und der tiefen Verankerung in der Jetztzeit. Und dann entsteht wahrscheinlich so ein Gefühl, wie du das gerade beschreibst, dass es irgendwie schon lange da zu sein scheint, aber dennoch frisch ist.
2: Ja, also ein bisschen ist es beim Schreiben ja so, ich glaube, da wird mir Peter auch zustimmen oder Marc auch, aber Peter schreibt ja auch viel, das Material lässt sich ja nicht beliebig in irgendeine Richtung bearbeiten. Also eine Idee, die man hat und wer weiß, wo eine Idee herkommt, das kann man eh nie so richtig festmachen, die kann auch nur, die will sich in einer bestimmten Richtung entwickeln. Und nachher, wenn man Glück hat, hat man das Gefühl, jetzt ist es auf dem Punkt, jetzt kann ich es wirklich nicht mehr besser machen und jetzt habe ich das Gefühl, keine Note möchte ich ändern. Ja, vielleicht ist das ein bisschen geschult an den alten Songwritern, Jeremy Kern und Cole Porter und Harold Arlen und sowas. Wir haben alle sehr viele von diesen Songwritern gelernt und genau hingehört hoffentlich. Und wir versuchen natürlich Sachen zu machen, die sich mit solchen Maßstäben messen lassen. Aber wie gesagt, irgendwo schreibt sich das Material, hat man als Komponierender das Gefühl irgendwie immer selber.

0: Just One More, Wolfgang Köhler, Peter Weniger und Marc Sicara. Spricht man im Jazz von Risikobereitschaft, meint man zumeist extrem experimentelle, freie oder avantgardistische Kontexte. Doch Freiheit ist immer die Freiheit, das zu tun, was man in einer bestimmten Situation für richtig hält. Unsere drei Protagonisten lehnen sich mit ihrem Punk der Entschleunigung weit aus jedem Kanon hinaus und setzen einen Kontrapunkt zur Tempospirale des Informationszeitalters. Mehr Mut zum Risiko, als das Ruder einfach herumzudrehen, geht kaum. Hören wir, was Peter Weniger dazu sagt.
1: Na, ich finde halt immer wichtig, dass egal welche Stilistik oder welche Musik man spielt, dass Musik so eine Identität hat und eine Identität entwickelt, indem man sie macht. Und das Gefühl hatte ich halt hier bei Wolfgangs Stücken, dass die, obwohl man dieses Gefühl dieser, wie du es beschrieben hast, dieser Zeitachse, ne, so dass man denkt, oh, das kenne ich ja irgendwo her, aber es ist halt doch ein neuer Song, irgendwie, dass man trotzdem sehr leicht so eine Identität für jedes Stück auch entwickeln kann. Und das finde ich eigentlich so ein bisschen die Herausforderung für so eine Sache. Also ich glaube, man könnte das natürlich auch spielen, aber letztendlich auch ganz anders spielen. Und dann wäre es meines Erachtens manchmal vielleicht sogar so ein bisschen, hätte es so diesen Punkt nicht getroffen. Aber ich glaube, es ist uns ganz gut gelungen auf den Aufnahmen, das eben so in diese Jetztzeit zu ziehen und halt so eine Identität der Musik zu entwickeln, die einen doch dann 2-3 Mal hinhören lässt, weil es auch was Aktuelles darstellt.
0: Das Metier, das die drei Musiker bedienen, setzt ja oft ein hohes Maß von Perfektion voraus, das zwar Vertrautheit, aber auch Distanz freisetzt. Auf Come What May lässt sich das Trio aber auf eine Nähe ein, bei der man die Musiker nicht nur atmen hört, sondern buchstäblich im Raum zu sehen, riechen und fühlen glaubt. Noch einmal Wolfgang Köhler.
2: Also mich hat das natürlich auch in der letzten Zeit oder über die Jahre jetzt immer sehr glücklich gemacht, wenn ich gemerkt habe, dass sowohl Marc als auch Peter mit den Stücken was anfangen können oder kann. Auch was Peter als unglaublicher Improvisator aus den Stücken rausholt, das zeigt mir, dass er sich da unheimlich viel und stark mit identifizieren kann mit den Inhalten, die in den Stücken drin sind. Und Marc sowieso, wie er die Texte interpretiert. Und das ist alles nicht so ganz einfach, weil ich finde, dass das Englisch und die poetischen Bilder, die Mike benutzt, schon auch manchmal sehr anspruchsvoll sind und nicht leicht zu transportieren sind.
0: Mit Mike, um noch einmal daran zu erinnern, ist Texter Mike Siegel gemeint. Improvisation mit großen Linien und Bögen ist ja eine Sache, aber das Improvisieren mit winzigen Nuancen eine andere. Und darauf verstehen sich Sicara und Co. ganz ausgezeichnet. Da wird mit winzigen Pausen, Nachdenklichkeiten und Bekenntnissen zur Unsicherheit improvisiert, die das ganze Unterfangen so provokant menschlich und spannend machen. Peter Weniger kennt den Grund dafür.
1: Das hat unheimlich viel auch mit Erfahrung zu tun, dass man sich selber in so einer Situation eigentlich so reduziert auf vielleicht das Wesentliche, was in der Situation dann gerade nötig ist. Weil man kann diese Stücke auch, wie gesagt, anders interpretieren oder zu viel spielen. Und ich glaube, das ist uns irgendwie ganz gut gelungen auf der Platte, dass man das auf so eine Essenz runtergekocht hat. Oder weiß gar nicht, wie man das anders ausdrücken soll. Und das, finde ich, hat dann im Studio, als wir da waren und auch gearbeitet haben, irgendwie, das hat viel mit Vertrauen zu tun. Diese Art zu spielen und mache ich jetzt noch was? Nee, ich lasse es lieber weg, weil dann gebe ich dem anderen noch ein bisschen Raum und so. Das sind dann so ganz schnelle Entscheidungen, die laufen immer darauf hinaus, ja oder nein, mache ich es jetzt oder mache ich es so oder so oder so, die in dem Kopf dann stattfinden beim Musikmachen. Und das hat zu so einer ganz persönlichen Atmosphäre beigetragen, dass jeder da so seinen Platz gefunden hat, aber dann auch den so minimalistisch irgendwie ausfüllt.

0: Kommen wir noch einmal auf das Thema Perfektion zurück. Max Ikara hat bei seinen Big Band-Aufnahmen schon ganz gern alles unter Kontrolle. Aber gerade in seiner Funktion als Gesangsprofessor an einer Berliner Musikhochschule nimmt er einen etwas differenzierteren Standpunkt dazu ein, den er dann auch auf der Trio-Platte prompt umsetzt.
1: Perfektion an sich, finde ich, ist heute auch überhaupt kein Gütesiegel mehr, sage ich mal. In der digitalen Musikproduktion kann ich jeden Ton in jede Richtung bearbeiten, kann den glatt ziehen, kann Millionen Takes machen und mir das alles zusammenschneiden. Und das wäre, glaube ich, eine ganz große Gefahr gewesen, wenn wir so angegangen wären, dass wir versucht hätten, wir müssen jetzt ein perfektes Album machen. Nee, wir wollten ein ehrliches Album machen, den Kern der Songs erwischen und die Geschichte erzählen. Und manchmal finde ich dann auch, wenn ich jetzt mal von mir spreche, dass ich gar nicht den schönsten Ton singe, den ich vielleicht singen könnte, aber hoffentlich war er aufrichtig. Und vielleicht klingt es dann auch mal brüchig sogar. Und da denke ich an das Konzept von Kintsugi. Kintsugi ist diese Kunstform, wo eine Tonschale zerbrochen wird und dann zerbrochen ist und dann mit Gold geflickt wurde. Und dann entsteht was Neues daraus, weil dieser Bruch, der wird gar nicht versteckt. Und das ist, hat auch für mich mit Menschlichkeit zu tun und eine Aufrichtigkeit, dass wenn wir einen Fehler machen oder einen vermeintlichen Fehler, was ist ein Fehler, dass wir durchlässig sind für den Augenblick. Und das ist dann auch nicht konstruiert, ehrlich gesagt. Also dieses Aufeinanderhören und diese kleinen Brüche in der Musik und dann schleppt mal einer und dann atmet mal einer, das ist Ausdruck von der authentischen Emotion, die in diesem Augenblick stattfindet. Und das, was Peter sagt, dafür braucht man Vertrauen. Und das hat eben auch wunderbar dann in dem Studio geklappt, auch wenn ich die Hosen echt voll hatte, weil mit den beiden Jungs im Studio zu stehen, mit diesen zwei Meistern, da will man den Moment bestmöglich nutzen. Mhm.

0: The Mountain, immer noch von dem Trio-Album Come What May von Marc Sicara, Wolfgang Köhler und Peter Weniger. Aber wie Sie gerade in diesem Stück gehört haben, wird das Trio in einigen Songs auch von einer vierköpfigen Streichergruppe unterstützt. Bei aller Offenheit im Umgang mit Nuancen, kleinen Unebenheiten und persönlichen Noten muss man ja bei der Arbeit mit Streichern doch etwas pingeliger sein. Wolfgang Köhler hat die Streicherarrangements geschrieben und macht ein kleines Geständnis.
1: Ja, also ehrlich gesagt kamen ja die Streicher sozusagen später. Ne? Ich meine, ich hatte für einige Stücke schon Arrangements gemacht und die hatten wir auch, oder hatte ich auch im Hinterkopf, als wir aufgenommen haben. Und dann ist es natürlich im Studio im Eifer des Gefechts dann doch anders geworden und dann habe ich hinterher, um die Streicher dann optimal einzubetten oder so gut wie es geht, habe ich das dann natürlich nochmal umgearbeitet. Ja. Und ich fand, die haben das auch sehr schön gemacht.
0: Komme, was da wolle. Peter Weniger, Wolfgang Köhler und Marc Sicara mit ihrer Kampfansage gegen Informationsüberflutung, künstliche Intelligenz und technisierten Perfektionismus sowie einem leidenschaftlichen Plädoyer für die unersetzbare menschliche Schöpfungskraft. Erhältlich ist das Album Come What May in einer wunderschön gestalteten Vinylausgabe. Bevor wir zum Ausklang noch in den Song Chance for Love reinhören, verabschiedet sich für dieses Spotlight Wolf Kampmann. 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
1: Kanada vergibt einen milliardenschweren Auftrag zum Bau von 12 U-Booten an den deutschen Rüstungskonzern TKMS. Das teilte der kanadische Premierminister Carney mit und bestätigte entsprechende Medienberichte. Das Tochterunternehmen von ThyssenKrupp aus Kiel setzte sich im Bieterverfahren gegen eine südkoreanische Schiffbaufirma durch. Fachleuten zufolge hat der Auftrag ein Volumen von mehr als 10 Milliarden Euro. Gebaut werden sollen die U-Boote in den Werften in Kiel und Wismar. Dort entstehen TKMS zufolge rund 1.500 zusätzliche Arbeitsplätze. Bundesfinanzminister Klingbeil hat den vom Kabinett beschlossenen Haushaltsentwurf für 2027 gegen Kritik verteidigt. Der Vizekanzler und SPD-Co-Vorsitzende erklärte in Berlin, man müsse bei der Verteidigungsfähigkeit aufholen, was 3 Jahrzehnte versäumt worden sei. Das gehe nicht ohne neue Schulden. Zugleich müsse in allen Ministerien gespart werden, weil man unter anderem wegen des Iran-Kriegs weniger Steuereinnahmen zur Verfügung habe. Der Haushaltsentwurf sieht Ausgaben von gut 555 Milliarden Euro vor, rund 6% mehr als im laufenden Jahr. Zur Finanzierung ist eine Nettokreditaufnahme von rund 119 Milliarden Euro vorgesehen. Zudem sollen die Abgaben unter anderem auf Alkohol und Tabak erhöht und eine Zuckersteuer eingeführt werden. Der Industriespitzenverband BDI nannte die Ausgaben und Schuldenzuwächse alarmierend. Der Deutsche Gewerkschaftsbund kritisierte hingegen eine soziale Schieflage. Der französische Präsident Macron ist nach Syrien gereist. Er ist der erste hochrangige westliche Staatschef, der das Land seit dem Sturz von Machthaber al-Assad im Jahr 2024 besucht. Im Anschluss reist Macron zum NATO-Gipfel im türkischen Ankara. Syriens Außenminister al-Shaibani empfing Macron am Flughafen in der Hauptstadt Damaskus. Nach Angaben des Élysée-Palasts sind unter anderem Arbeitsessen und Gespräche mit Präsident al-Sharra, Treffen mit Akteuren der syrischen Zivilgesellschaft und ein Wirtschaftsforum geplant. Der Besuch Macrons unterstreicht den geopolitischen Wandel Syriens unter Präsident al-Sharra. Der ehemalige Rebellenführer hatte nach der Machtübernahme die Nähe zu westlichen Ländern und zu Staaten im Nahen Osten gesucht. Dies soll auch den Wiederaufbau des Landes nach 13 Jahren Bürgerkrieg vorantreiben. Macron selbst sprach auf X von einem neuen Kapitel der Stabilität und des Friedens. Bei russischen Luftangriffen sind nach Angaben aus der Ukraine mindestens 22 Menschen getötet worden. In Kiew seien in der vergangenen Nacht mehrere Wohnblöcke eingestürzt, teilte die Militärverwaltung der Stadt mit. 15 Menschen seien ums Leben gekommen. Auch aus anderen Landesteilen wurden nach russischen Raketen- und Drohnenangriffen Tote und Verletzte gemeldet. Der ukrainische Präsident Zelensky bat die NATO-Länder erneut um eine Verstärkung der Flugabwehr seines Landes. Man sei derzeit nicht in der Lage, ballistische Raketen aus Russland abzuwehren. Bereits vergangenen Donnerstag waren bei russischen Luftangriffen in Kiew 31 Menschen getötet worden. In der Kontroverse um die Aufhebung der Sperre eines US-Nationalspielers bei der Fußball-WM hat FIFA-Chef Infantino eine Einflussnahme durch US-Präsident Trump dementiert. Infantino erklärte in einer Stellungnahme, Trump habe ihn in der Angelegenheit zwar angerufen, er habe dem US-Präsidenten in dem Gespräch aber deutlich gemacht, dass die Disziplinarkommission der FIFA unabhängig sei. Die Kommission hatte die im Sechzehntelfinale verhängte rote Karte gegen den US-Stürmer Fellerin Balogun zur Bewährung ausgesetzt, sodass dieser beim Achtelfinale gegen Belgien antreten darf. Trump selbst erklärte, er habe Infantino um eine Überprüfung des Falls gebeten und die FIFA habe daraufhin die richtige Entscheidung getroffen. Der Europäische Fußballverband UEFA sprach von einer roten Linie, die überschritten worden sei. DFB-Präsident Neuendorf forderte die FIFA auf, den Eindruck einer politischen Einflussnahme auf den Sport auszuräumen. Das Wetter: In der Nacht im Norden und Osten bewölkt und etwas Regen, sonst wechselnd bis gering bewölkt und niederschlagsfrei. Tiefstwerte 18 bis 10 Grad. Morgen in der Nordosthälfte bedeckt und regnerisch, in der Südwesthälfte sonnig. Höchstwerte 18 bis 34 Grad. Die weiteren Aussichten: am Mittwoch teils heiter, teils bewölkt, im Nordosten sowie vor allem im Südwesten heiter bis sonnig, 19 bis 32 Grad. Das waren die Nachrichten.
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2: Jeden Tag und jede Nacht im Radio und immer als Podcast. Herzlich willkommen zur Kultur vom Tage. Sylvester Stallone wird 80. Sylvester Stallone, 80 Jahre alt und ein Mann, der damals dieselbe Generation ist wie der US-Präsident. Aber es gibt noch deutlich mehr, was die beiden verbindet, außer der Generation. Und das genau interessiert uns in dieser Sendung. Dann besuchen wir ein Filmfestival, das gerade Jubiläum feiert und viel durchgemacht hat. Uns interessieren Provisorien in der Kulturwelt, die deutlich länger halten als geplant. Und gleich fragen wir, wie die Bundesregierung aufarbeiten will, was denn Sinti und Roma in diesem Land nach 45 angetan wurde.

0: 500.000 Opfer sind zu beklagen. 500.000. Der NS-Staat hat Sinti und Roma verfolgt, vernichtet, getötet, vertrieben. An sie wird erinnert, aber noch nicht so lange. Das ist der eine Teil der Geschichte. Der andere ist das, was nach 1945 passierte. Die Diskriminierung ging weiter, wenn auch in deutlich anderer Form. Aber sie war Alltag in Ost und in West. Und es gibt sie bis heute. Dagegen anzugehen, dazu gibt es seit 4 Jahren einen Antiziganismusbeauftragten der Bundesregierung. Aktuell heißt er Michael Brandt, ist CDU-Bundestagsabgeordneter. Und er wird nun ein weiteres Mittel in der Hand haben, um gegen Ausgrenzung gegen Sinti und Roma vorzugehen. Eine historische Kommission, die nämlich aufarbeiten soll, welches Unrecht an Sinti und Roma in der Bundesrepublik, aber auch in der DDR nach 1945 begangen wurde. Diese Kommission soll es geben. Heute ist es beschlossen worden von der Bundesregierung, übrigens vom Bundestag noch gefordert in der alten Legislaturperiode. Nun also wird diese Kommission Wirklichkeit. Wollen wir mehr darüber erfahren? Mit Michael Brandt im Gespräch. Schönen guten Abend.
1: Schönen guten Abend.
0: Was genau soll diese Kommission erreichen?
1: Aufarbeitung und Erinnerung helfen, gegen immer noch vorhandene Vorurteile und können auch Wege aufzeigen im gemeinsamen Kampf gegen strukturelle Diskriminierung. Und ich denke, dass diese Kommission, die lange überfällig ist, auch eine echte Chance ist, weil die Frage der Minderheiten ist keine Frage der Minderheiten allein, sondern sie ist eine Frage von uns allen. Und am Ende richtig angepackt, kann sie dazu beitragen, unseren demokratischen Rechtsstaat auch stärker zu machen.
0: Am Ende soll es ja auch ganz praktische Empfehlungen aus der Kommission für die Politik geben, dass die dann entsprechend aktiv wird. Was erhoffen Sie sich da?
1: Also der Kabinettsbeschluss ist ein wirklicher Meilenstein. Das ist, man kann das sagen, was Historisches, hat auch lange gebraucht, aus meiner Sicht viel zu lange. Aber das ist ein neues Kapitel, was aufgeschlagen wird, was die Betroffenen auch immer über Jahrzehnte eingefordert haben und man es eben nicht getan hat. Das wird auch zu Konflikten führen, weil natürlich Diskriminierung auf verschiedenen Ebenen stattgefunden hat und stattfindet auf Ebene von Bund, Land und Kommunen. Und ich glaube, ich werde das Ergebnis nicht vorwegnehmen, weil ich derjenige bin nach diesem Kabinettsbeschluss, der die Kommission einsetzen wird, und insofern soll sie unabhängig arbeiten. Aber ich habe natürlich auch eine ungefähre Vorstellung, weil wir über die Themen ja auch tagtäglich sprechen. Es geht nicht um ein allgemeines Lamento, sondern um gezielte Themen, zum Beispiel Diskriminierungen, die stattgefunden haben im Bereich Wohnung, im Bereich Verwaltung, im Bereich Justiz oder eben auch in der Schule und der Bildung. Und da gibt es Kontinuitäten, die von damals bis heute in unterschiedlichen Varianten existieren, zum Beispiel nach dem Krieg. Das muss man wirklich so sagen. Ich habe mir das letzte Woche in Mainz angeschaut, wie Leute ja de facto in Ghettos untergebracht wurden und selbst sich darum kümmern mussten, Holzbuden aufzustellen ohne Boden. Und das ist dann irgendwie verfestigt worden in 70er, 80er Jahren mit Wohnblöcken, die man daneben gestellt hat, und sich dann wundert, dass diese Ghettoisierung eben auch negative Effekte hat. Und zu überlegen, wie kann man diese Dinge überwinden, oder im Bildungsbereich, im Übrigen die Minderheiten werden heute wieder sehr gezielt ins Visier genommen, ob es Juden sind, ob es Sinti und Roma sind, auf dem Schulhof oder auch, man darf nicht pauschal werden, aber auch Lehrpersonal, das zeigen uns die Zahlen an Fällen, die dokumentiert worden sind, auch das ist ein zunehmendes Problem, und insofern muss man sich die Themen einzeln vornehmen, aber ich will natürlich der Arbeit nicht vorgreifen, sondern es ist wichtig, dass dieser Aufschlag jetzt gemacht wird und dass man hinschaut, denn ehrlicherweise muss man sagen, die Lage der Sinti und Roma wird bei uns oft sehr schwarz

0: und sehr weiß, diskutiert oder berichtet oder ignoriert. Ich stelle immer wieder fest als Beauftragter, es gibt gezielte ins Visier nehmen von Minderheiten, es gibt aber auch viel Unkenntnis, zum Beispiel, dass es überhaupt den Völkermord an den Sinti und Roma gab. Über 500.000 Frauen und Männern sind ermordet worden und gegen die Aufarbeitung hat man sich lange gewehrt. Und ich glaube, das ist auch eine Gerechtigkeit, die notwendig ist nach hinten, aber eben auch nach vorne, welche Schlussfolgerungen wir rausziehen. Und es gab ungefähr, ich habe das gesagt, 500.000 Ermordete und die Überlebenden wurden zum Teil nach diesem Krieg wie Dreck behandelt von den gleichen Leuten und es ist ein Mantel des Schweigens darüber gehüllt worden.
1: Wie ist das zu erklären, dass gerade diese Opfergruppe, die ja unter Nazi-Zeiten so heftig verfolgt worden ist, Sie haben es erwähnt, 500.000 Opfer, daran wird ja auch erinnert, es gibt ein Denkmal, es gibt ja auch Wiedergutmachungen, aber dass gerade diese Opfergruppe weiter diskriminiert worden ist, dass es so eine missachtete Opfergruppe ist, so eine missachtete Minderheit in diesem Land?
0: Also ich höre sehr oft von den Betroffenen aus der Minderheit, ob ältere Semester oder jüngere, dass man sich als die Opfergruppe fühlt, die das fünfte Rad am Wagen ist. Und das muss man einfach ernst nehmen. Die Punkte, die Sie eben berichtet haben, sind genau so. Es war eine sehr späte Anerkennung, 1982. Es gab dann deutlich später, Jahrzehnte später, das Denkmal hier in der Mitte Berlins, das an die Ermordeten Sinti und Roma und Europa, an diesen Völkermord erinnert. Aber alles ist nicht von alleine gekommen, sondern es kam immer aus der Minderheit. Wir hatten 1980 in Dachau im ehemaligen KZ Romani Rose und engagierte Bürgerrechtler, die in Hungerstreik getreten sind. Also es ist immer mit Widerstand passiert. Auch diese Aufarbeitungskommission 80 Jahre später liegt auch daran, dass die Minderheit nie aufgegeben hat, auf ihre Themen hinzuweisen. Und ich will auf eins hinweisen als jemand aus der Mehrheitsgesellschaft. Man muss endlich auch mal die großartigen Beiträge von Sinti und Roma zu unserer Gesellschaft in den Mittelpunkt rücken. Kaum einer redet darüber. Und auch über diese Diskriminierung dieser Gruppe nach dem Ende des Zweiten Weltkrieges. Es gibt auch Probleme, wie überall. Aber interessanterweise, wenn zum Beispiel über das Thema Schrottimmobilien gesprochen wird, dann geht es fast ausschließlich um Roma, die aus Rumänien, so wird das dann geframed, es gibt auch Probleme und ich denke, man darf die nicht zur Seite schieben. Aber was dann sehr oft passiert, und das ist das Fatale, dass eine ganze Minderheit verbal in die Tonne geklopft wird. Das führt dazu, dass diese Minderheit im Gegensatz zu anderen sich oftmals überhaupt nicht traut, sich zu bekennen. Ich treffe junge Sinti oder Roma, die nicht sagen, dass sie erfolgreich sind im Leben, dass sie ein Studium absolviert haben und heute erfolgreiche Unternehmer sind, weil sie erlebt haben, wenn sie sich zu ihren Wurzeln bekennen, die seit über Jahrhunderten auch in unserem Land zu Hause sind, die Deutsche sind, dass sie sich nicht bekennen. Und das sagt auch was aus, dass wir in diesem Prozess nicht wirklich vorangekommen sind. Und das ist auch ein Appell an die Mehrheitsgesellschaft, sehr genau hinzuschauen, die Roma und die Sinti zu unterstützen, die guter Teil unserer Gesellschaft sind. Und insofern ist das eine Erklärung dafür, warum sich diese Minderheit auch manchmal anders verhält, weil sie Diskriminierungserfahrung seit langer Zeit hat.
1: Das heißt, es gibt auch in Teilen der Sinti- und Roma-Community so eine Art Distanzierung, Selbstisolierung gegenüber der Mehrheitsgesellschaft?
0: Also das ist wirklich ein Phänomen, das andere Minderheiten aus Siebenbürgen oder anderen Teilen so nicht haben. Und das liegt an dieser wirklichen Erfahrung. Und man bekommt das ja auch geschildert durch Biografien. Auch das ist ja sozusagen belegt und man kann es an allen Ecken und Enden erfahren. Ich selbst als Beauftragter unterstütze Projekte, die sozusagen gerade die junge Generation unterstützen, auch die Sichtbarkeit erhöhen. Wir reden eigentlich über die Sinti und Roma nur, wenn es Probleme gibt. Und das ist wirklich ein Ausschnitt, ein kleiner Ausschnitt und den großen Teil sieht man nicht. Und es gibt berühmte Namen oder weniger berühmte Namen, die ihr ganzes Leben gescheut haben, öffentlich sich zu ihren Wurzeln zu bekennen. Und ich glaube, das weiß ich durch nun wirklich viele Treffen von vielen Sinti und Roma, die ein ganz normaler Teil und ein positiver Teil dieser Gesellschaft sind, sich aber nicht trauen, den Kopf aus der Deckung zu gehen, weil sie wissen, das bekommt mir nicht gut, sondern ich werde mit Stereotypen, mit Vorurteilen, mit Diskriminierung belegt. Und deswegen, glaube ich, steckt auch eine Riesenchance in dieser Aufarbeitungskommission. Es soll wissenschaftliche Untersuchungen geben, es werden Archive durchforscht, es werden auch Nachkommen der Diskriminierten eingeladen werden, miteinander ins Gespräch zu kommen, weil ich glaube, wir müssen einfach uns verbessern. Und es gibt im Übrigen auch positive Beispiele. Das BKA hat einen Wertebeauftragten berufen vor einigen Jahren. Wir unterstützen Schulungen, zum Beispiel in der Polizei. Da geht es um Augenhöhe. Was können wir voneinander lernen? Wo sind Diskriminierungsfallen? Wo sind auch tatsächliche Probleme da? Und ich glaube, das ist der richtige Weg. Es gibt auch eine Bund-Länder-Kommission, die gibt es noch nicht ganz lang. Ist auch alles Ergebnis dieser damaligen Seehofer-Kommission, als Horst Seehofer Bundesinnenminister gewesen ist. Und der Bundestag hat sich einige von diesen Forderungen zu eigen gemacht, dass wir sehr genau strukturell gucken. Ich glaube, das ist eine große Chance und ein Beitrag, Diskriminierung und Stereotypen auch entgegenzutreten. Und insofern bin ich sehr hoffnungsfroh. Aber es wird auch Konfliktlinien geben, weil Aufarbeitung ohne Konflikt, die kann es gar nicht geben. Und ich verstehe jeden, der sagt, es geht um Gerechtigkeit und damit natürlich auch einen Beitrag, dass wir in unserer Gesellschaft uns am Ende stärker machen, weil hinzuschauen, gut mit Minderheiten umzugehen, ist keine Schwäche, sondern sie ist eine Stärke.
1: Weil Sie gesagt haben, Konfliktlinien, also Sie haben ja zum einen gesagt, es braucht einen gesellschaftlichen Wandel, einen kulturellen Wandel, auch in der Mehrheitsgesellschaft im Verhältnis zu Sinti und Roma, auch ein höheres Bewusstsein für die lange Diskriminierungsgeschichte. Andererseits könnten auch Fragen aufkommen am Ende der Arbeit dieser Kommission von Wiedergutmachung, von Entschädigung, von vielleicht ganz neuen Projekten, die dann auch wieder Geld kosten werden, die Strukturen nach sich ziehen werden. Also könnte da mehr kommen als nur eine historische Analyse?
0: Also was da kommen wird, wird sich am Ende zeigen in den Empfehlungen. Und es ist eine unabhängige Kommission. Wer schon alles scheut, was dort an Diskussionen da ist, der darf keine Aufarbeitungskommission starten. Die Kommission ist für mich ein Beleg dafür, dass unser Rechtsstaat sich der Verantwortung bewusst bleibt und dass er mit Aufarbeitung und Erinnerung auch Signale und auch Entscheidungen nach vorne entscheiden will. Und insofern bin ich froh, dass die komplette Bundesregierung heute in ihrer Sitzung im Kabinett entschieden hat, diese Aufarbeitungskommission auf den Weg zu bringen. Und jetzt soll die mal arbeiten. Und ich bin eigentlich sehr positiv, dass daraus auch was Gutes entstehen kann.
1: Ein abschließendes Wort an Michael Brandt, weil wenn man genau hinschaut, ist das ja eine Kommission, die nicht nur die Diskriminierung von Sinti und Roma im Westen des Landes, also in der Bundesrepublik, im demokratischen Teil aufarbeitet, sondern auch dort, wo man es vielleicht noch sehr viel mehr vermuten würde, nämlich in der DDR, im nichtdemokratischen Teil des Landes während der Teilung nach 1945. Wo sehen Sie da die entscheidenden Unterschiede?
0: Also Sie sehen, wir haben uns Gedanken gemacht, weil nach 45 ist nur ein Teil, wenn man sagen wird, in der Bundesrepublik Deutschland. Ich bin selbst sehr gespannt. Ich will der Kommission nicht vorgreifen. Es gibt gar nicht so viele Forscher in diesem Bereich, was die DDR anbetrifft. Aber auch dort haben wir sehr genau geschaut, welche Experten gibt es, wer bringt Expertise mit, um vielleicht auch Stellen, die heute noch unbeleuchtet sind, zu beleuchten. Und deswegen bin auch ich als derjenige, der die Kommission einsetzen wird, gespannt über die Ergebnisse und was zum Vorschein kommt, denn wir wissen heute auch noch nicht alles.
1: Wir sind sehr gespannt, was dabei rauskommt und sind auch gespannt, wie weit und wie tief die Kommission gehen wird in ihrer Arbeit. Jetzt ist sie erstmal eingesetzt worden durch einen Beschluss des Bundeskabinetts heute. Der Antiziganismusbeauftragte der Bundesregierung ist Michael Brandt von der CDU. Also diese Kommission zur Aufarbeitung des Unrechts an Sinti und Roma in West- und in Ostdeutschland nach 45. Ich danke Ihnen sehr fürs Gespräch.
0: Ich danke fürs Interesse.
1: So, und jetzt ist Zeit für den vermutlich erfolgreichsten Actiondarsteller der Filmgeschichte. Ja, Arnold Schwarzenegger ist natürlich auch ein erfolgreicher Actiondarsteller der Filmgeschichte, aber er ist nicht 80 wie jetzt tatsächlich Sylvester Stallone, ein Mann, der runden Geburtstag feiert und natürlich amerikanische Filmgeschichte geschrieben hat.

0: Musik aus Rocky Balboa, dieser Außenseiter-Boxer aus Philadelphia, der gegen einen Weltmeister kämpft. Legendäres Kino, geprägt und ja, miterfunden auch von Sylvester Stallone, der jetzt 80 Jahre alt wird. Ein Mann, der natürlich für das amerikanische Actionkino steht wie kein Zweiter. Ein Mann, der aber auch eine bemerkenswerte Biografie hinlegt und der auch eine gewisse politische Rolle spielt, die ihn in die Nähe von Donald Trump, von der MAGA-Bewegung gebracht hat. Über all das wollen wir reden mit Antje Sieb in Los Angeles. Schönen guten Abend nach L.A.
1: Hallo.
0: Also, wenn man sich das so anschaut, Sylvester Stallone und Rocky Balboa. Rambo war die andere große Rolle. Aber Rocky, natürlich, dieser Außenseiter-Boxer, der sich eben wirklich durchkämpft mit Standhaftigkeit, mit Widerstandskraft und irgendwie so weit kommt, wie es nur irgend geht. Das ist, glaube ich, irgendwie die Rolle, von der dieser Sylvester Stallone nie weggekommen ist, oder?
1: Ja, genau. Ich meine, das war ja sein Durchbruch. Er hatte ja vorher nur mal kleine Rollen. Er hat das Drehbuch selber geschrieben und wollte diese Rolle dann eben auch unbedingt selber spielen. Diese Rolle des Underdog-Boxers, der es eben nach oben schafft. Und er hat dafür auch lukrative Angebote für das Drehbuch im Prinzip abgelehnt und hat ja am Ende dann auch recht behalten, weil der Film ein Riesenerfolg geworden ist. Er hat Oscars gekriegt, wenn auch keinen davon für Stallone selbst. Es gibt mittlerweile Rocky 1 bis 5, dann kam noch Rocky Balboa dazu. Die drei Creed-Filme sind Spin-offs, auch wenn Sylvester Stallone im dritten selber nicht mehr mitgespielt hat. Und ein angekündigter Film über Stallones Karrierebeginn, der soll dann auch den Titel tragen, I Play Rocky, also ich spiele Rocky. Rocky begleitet ihn einfach weiter durch sein Leben.
0: Irgendwie verbindet man es auch mit seiner Biografie. Der hat es ja auch, ich sag mal, als junger Mann auch nicht einfach gehabt, musste sich tatsächlich durchboxen, im wahrsten Sinne des Wortes, nach oben kämpfen. Ist es das, was viele Amerikaner auch faszinierend, dass das so eine authentische Geschichte ist, die auch mit ihm selbst, mit diesem Sylvester Stallone, mit diesem Schauspieler zu tun hat?
1: Bestimmt, das fasziniert bestimmt viele da dran und wahrscheinlich konnte er auch deswegen diese Geschichte vielleicht auch so gut erzählen, wie er es getan hat.
0: Und wenn man ihn anschaut, wo er heute nun steht, dieses Sylvester Stallone, ich habe es ja schon angesprochen tatsächlich, jemand, der ja auch sich politisch engagiert und zwar als einer der ganz wenigen Größen in Hollywood, die sich für Donald Trump und die MAGA-Bewegung aussprechen. Wie ist das zu erklären?
1: Ja, er hat sich politisch lange eigentlich ein bisschen bedeckt gehalten, auch wenn er schon eher als konservativ galt. Er hat aber zum Teil auch Ansichten, die da gar nicht so reinpassen. Er ist zum Beispiel ein Verfechter von Waffenkontrolle, zum Beispiel auch trotz seiner Actionrollen. Aber nach der Wahl 2024 hat er eben Donald Trump bei einer Veranstaltung in Mar-a-Lago unter anderem als den zweiten George Washington präsentiert, die eben das Leben der Menschen verändern würde. Washington war ja der erste Präsident der USA. Und er hat ihn eben auch mit seiner Filmfigur Rocky verglichen, als jemand, der sich durchboxt. Also möglicherweise sieht er da auch irgendwelche Parallelen vielleicht zu ihm zu sich selbst. Trump hat ihm dann auch einen Preis des Kennedy Centers verliehen und ihn zu einem seiner Botschafter in Hollywood ernannt. Aber seither ist es tatsächlich auch wieder ein bisschen ruhiger geworden darum.
0: Aber gibt es eine Erklärung dafür? Ist es genau auch dieser Kampfsport, der ihn vielleicht mit Donald Trump auch verbindet, der mit seinem Ultimate Fight Championship hatte er direkt vor dem Weißen Haus da zelebrieren lassen? Ist es so etwas, so dieses sich durchkämpfen, nach oben kämpfen, auch ohne große Worte zu machen, sondern eben wirklich mit dem Körper zu sprechen?
1: Das ist natürlich was, was er auch selber erwähnt hat, eben der Vergleich mit Rocky, dieses Durchboxen gegen Widerstände, was er ja selber auch tun musste in seinem Leben. Also das könnte natürlich eine mögliche Erklärung sein. Und wie gesagt, konservative Ansichten hatte er durchaus auch früher schon mal, aber er hat sich eigentlich davor immer so ein bisschen, wollte er sich nicht so gerne politisch positionieren, auch häufig.
0: Gibt es noch andere neben Sylvester Stallone? Man schaut ja, man muss schon genau hinschauen, um wirklich Größen zu finden, gerade in Hollywood, die sich für die MAGA-Bewegung, für Donald Trump einsetzen. Ist er da weitestgehend alleine auf weiter Flur?
1: Nein, allein ist er tatsächlich nicht. Das sind schon auch ein paar mehr geworden, so jemand wie Dennis Quaid oder Roseanne Barr. Und es ist ja auch so, dass Trump selber drei Hollywood-Schauspieler, die ihn unterstützt haben, offiziell zu seinen Botschaftern in Hollywood erklärt hat, die den Laden da wieder in Ordnung bringen sollen. Das waren außer Stallone noch Mel Gibson und John Voight. Man hat davon jetzt allerdings auch nicht mehr so viel gehört, muss man sagen. Und zumindest mit Gibson war das auch nicht abgesprochen. Das hat zumindest Gibson direkt danach gesagt, dass er davon bisher auch noch nichts wusste, bevor er das dann gelesen hat. Und es ist auch so, dass Hollywood nach wie vor dieselben Probleme hat, die es vorher schon hatte. Dazu gehört, dass eben Kalifornien ein teures Pflaster ist, dass viele Produktionen abwandern und dort drehen, wo es billiger ist in anderen Bundesstaaten oder vielleicht auch ganz anderswo auf der Welt. Und dagegen jetzt was zu tun, zum Beispiel mit Steuervorteilen, das ist tatsächlich politisch wenig umstritten. Also da sind Demokraten und Republikaner dafür und Schauspieler engagieren sich auch dafür. Man hört in dem Zusammenhang allerdings auch häufiger andere Namen als jetzt die dieser drei offiziellen Botschafter, was wirklich drei bekannte Leute sind, die sich eben auch mit Trump in Verbindung gebracht haben.
0: Nun ist Sylvester Stallone 80 geworden. Welchen Einfluss hat er eigentlich noch, ich sag mal, auch für die amerikanische Kultur, für die amerikanische Gesellschaft? Also ist er immer noch so eine wichtige zentrale Figur oder wird er als jemand angesehen, der aus einer anderen Zeit kommt?
1: Also er ist schon immer noch aktiv, er macht immer noch Filme, er ist zum Teil auch jetzt mit Serien erfolgreich, wie viele Stars ja. Zum Beispiel Tulsa King, das geht jetzt in die vierte Staffel, da spielt er einen alternden Mafia-Boss. Also ist jetzt da im Fernsehen durchaus noch präsent. Aber es ist natürlich ein bisschen sowieso die Frage, wie viel bringt die Meinung, die politische Meinung von Stars? Das weiß man sowieso nicht so genau. Also die Demokraten hatten in Hollywood in den letzten Jahren eigentlich mehr Unterstützer. Das hat ihnen nicht immer so viel gebracht. Und ob die Leute tatsächlich politischen Rat von Schauspielern, von Menschen mit sehr viel Geld haben wollen, das ist alles andere als sicher, wenn man das mal wissenschaftlich anguckt. Also und auch jetzt bei den letzten Wahlen könnte man natürlich vermuten, dass da Influencer mit jüngerem Publikum wahrscheinlich doch um einiges wichtiger gewesen sein könnten.
0: 80 ist jedenfalls er geworden, dieser Sylvester Stallone, Antje Sieb in Los Angeles, live in Los Angeles über ja den vermutlich wohl erfolgreichsten Actiondarsteller der US-Geschichte. Ich danke Ihnen sehr. Und bleiben wir einfach noch beim Kino und bleiben auch bei großen Stars, die sich ja gerne auch in europäischen Festivals tummeln und zeigen. Das erleben wir zum Beispiel in Cannes, wo ja auch viele US-Stars immer wieder auftauchen. Und vielleicht, schauen wir doch einfach mal, auch bei so einem A-Festival, aber einem recht kleinen, in Karlovy Vary, also in Karlsbad in Tschechien, nicht weit von der deutschen Grenze, vor 80 Jahren gegründet. Im Moment findet es gerade wieder statt, das Filmfestival von Karlovy Vary. Und darüber wollen wir reden mit unserem Filmkritiker Jörg Taschmann, der regelmäßig dort ist. Schönen guten Abend.
2: Ja, schönen guten Abend, Vladimir.
0: Reden wir kurz über Stars. Ob Sylvester Stallone da war, müssen wir vielleicht noch offen lassen. Aber wie kommt es, dass so ein kleiner Ort wie Karlovy Vary, wie Karlsbad, immer wieder große Namen anzieht?
2: Also ich habe das mal schnell recherchiert. 2016 war Stallone fast nach Karlsbad gekommen. Es gab wirklich Verhandlungen mit ihm. Die tschechische Boulevardzeitung Bless berichtete damals darüber, dass man sich halt nicht mit ihm einigen konnte. Das ist ja auch mal nicht so einfach, Stars zu bekommen. Und dafür hatte man dann Willem Dafoe geholt, der immerhin durch Platoon auch als eine Art Actionstar verkauft werden konnte. Und Karlovy Vary ist eines der ältesten Festivals überhaupt, im gleichen Jahr wie Cannes gegründet, nämlich 1946, also vor genau 80 Jahren. Aber nun gibt es dieses Kuriosum, dass es ein Jubiläumsfestival ist in diesem Jahr, nämlich das 60. Warum 60 und nicht 80? Ganz einfach. Zur Zeit des Kalten Krieges durfte es nicht zwei A-Festivals in Osteuropa geben. Und so musste dieses Festival zwischen 58 und 1994 immer mit Moskau alternieren und ist erst seit 1995, also seit 31 Jahren, dann jedes Jahr stattfindend. Und es ist das größte Kulturereignis in Tschechien. Das ist kein kleines Festival. Allein der große Saal, fast 1200 Leute. Und wenn man da Filme sieht, das macht einfach wahnsinnigen Spaß, weil es ist auch ein großes Publikumsfestival. Und wenn wir von Stars reden, da kamen eben seit 1995 Leute wie Robert De Niro, Michael Douglas, Woody Harrelson. Ich habe da damals die 17-jährige Keira Knightley gesehen, als sie mit Kick It Like Beckham da war. Also Stars hat dieses Festival jede Menge.
0: Das ist ja beruhigend. Sylvester Stallone war also nicht da, er war kurz davor zu kommen. Das konnten wir schon mal klären. Willem Dafoe war da, Sie haben andere erwähnt. Also die Stars zieht es offenbar dorthin. Darüber haben Sie ja auch mit dem Festivalleiter gesprochen, ne?
2: Ganz genau. Also der größte Star, der diesem Jahr da war, das war Dustin Hoffman vor zwei Tagen. Aber auch Harvey Keitel war gestern Abend zum Beispiel da. Und dazu sagt der künstlerische Leiter des Festivals, Karel Och.
3: I don't remember ever the situation that you have.
4: Ich kann mich nicht daran erinnern, jemals eine Situation erlebt zu haben, in der ein legendärer Schauspieler wie Dustin Hoffman einen Film, The Graduate, vorstellt und dann während des gesamten Films bis zum Ende mit dem Rest des Publikums im Saal sitzt. Das ist etwas ganz Besonderes. Das hat sich gestern Abend mit Harvey Keitel wiederholt, der Mean Streets vorgestellt hat und den ganzen Film über geblieben ist. Das ist etwas, das vor allem unser wunderbares Publikum sehr zu schätzen weiß, weil man ja weiß, dass jemand, den man so sehr bewundert, diesen Moment tatsächlich mit einem teilt. Das ist wirklich etwas ganz Unglaubliches und kaum zu fassen, wenn man nicht selbst dabei ist.
0: Ja, das ist schon beeindruckend, das zu hören, ne? Dass das offenbar ein guter Ort ist für Stars, ne? Die dort gerne sind.
2: Ja, das hängt teilweise auch damit zusammen, dass ja in Prag unwahrscheinlich viel internationale Produktionen gedreht werden und dann von Prag nach Karlovy Vary, gut, das ist dann wie so ein kleiner Katzensprung. Auch das ist, muss man dazu sagen, gehört natürlich dazu.
0: Dann schauen wir uns doch mal an, was in diesem Jahr besonders ist bei diesem Filmfestival in Karlovy Vary. Was fällt Ihnen auf?
2: Also mir ist aufgefallen, dass sich sehr viele Filme mit sozialen Themen beschäftigt haben und zwar Sachen, die im Hier und Heute spielen. Und es gibt zwei Wettbewerbe in Karlovy Vary, einmal den um den Kristallglobus, das ist der bekanntere, aber es gibt auch Proxima für Erstlings- und Zweitlingsfilme. Und da habe ich zwei wirklich sehr schöne Filme gesehen, Domani Interrogo von Umberto Carteni, um eine Englischlehrerin in einer Abschlussklasse voller Machos, Tussis, sozial Schwacher, die sich selbst als Müll bezeichnen, weil man ihnen das immer so gesagt hat und die trotzdem voller Stolz, Humor und Kraft sind und natürlich auch sehr verletzlich. Und der Film wird sehr schön auch nonlinear erzählt, basiert auf einem Bestseller in Italien. Ich finde diesen Film viel packender und viel näher an den Schülern und an der Lehrerin als beispielsweise der so gelobte Das Lehrerzimmer aus Deutschland. Der zweite Film aus Kroatien, Pity Thieves, da geht es um Rio und Andrea, die von Touristen leben und sie dann noch bestehlen. Und trotzdem wird dieser Film sehr ruhig und facettenreich, fast zurückhaltend erzählt und ist meisterhaft gefilmt. Und das sind beides sehr schöne Porträts, so einer leicht verlorenen Jugend ohne Ideale, die aber gut leben will. Und aus dem Wettbewerb wurde der erste Schweizer Film gezeigt, nämlich A Happy Family von Jan-Erik Mack. Und da geht es fast so um eine Schweizer Ken Loach-Geschichte, um eine alleinerziehende Mutter mit zwei Kindern, die viele Jobs hat, in einer prekären Situation lebt und mit dem Jugendamt kämpft, ob sie die Kinder behalten darf.
0: Was ist denn mit deutschen Filmen in Karlovy Vary?
2: Das ist eine lange Geschichte. Also es hat in der Vergangenheit immer wieder auch sehr wichtige deutsche Filme gegeben. Ich habe ja auch mein eigenes Jubiläum mit Karlovy Vary. Ich bin vor 30 Jahren das erste Mal dort gewesen. Und ich habe da Filme wie Napola gesehen von Dennis Gansel oder Wege in die Nacht von Andreas Kleinert. Aber in den letzten Jahren fand ich, waren nicht mehr ganz so wichtige deutsche Filme da zu sehen. Auch dazu habe ich Karel Och befragt.
3: We don't see at A-Class für International Film Festivals.
4: Auf internationalen Filmfestivals der A-Klasse sehen wir nicht so viele, insbesondere Erst- oder Zweitfilme, wie wir uns das wünschen würden. Ich denke, Deutschland ist heutzutage extrem stark als Co-Produzent, als Minderheitsproduzent. Aber es gibt auch die Tatsache, dass ausländische Filmemacher deutsche Filme drehen. Und ich möchte hier Nader Saivar erwähnen, den in Deutschland lebenden iranischen Filmemacher, der mit Hijamat einen deutschen Film im Hauptwettbewerb präsentiert. Ich denke, das ist auch eine unvermeidliche und äußerst interessante Folge dessen, was in der Welt vor sich geht.
0: Der Leiter des Filmfestivals in Karlovy Vary. Sie haben es schon erwähnt, Jörg Taschmann, seit 30 Jahren sind Sie dort unterwegs, also können wirklich schon ein bisschen was erzählen, auch wie sich dieses Festival verändert hat in diesen letzten 3 Jahrzehnten. Wenn man das so versucht, ein bisschen auf den Punkt zu bringen, man hört es ja schon, Ihre Begeisterung, aber was ist für Sie der Kern dieses Festivals? Was haben Sie in diesen 30 Jahren gelernt?
2: Ich habe gelernt, dass man Filme mit dem Publikum wirklich richtig genießen kann. Es macht so viel mehr Spaß. Ich will nur zwei Beispiele nennen. Ich habe Breaking the Waves da zum ersten Mal gesehen. Diesen ganz tollen Film von Lars von Trier, der so, wenn da 1200 Leute mitgehen, dann hast du Gänsehaut. Und das zweite ganz große Erlebnis, was auch länger her liegt, ist Fucking Armal von Modison damals, wo um zwei 14-Jährige, die sich ineinander verknallen und Hand in Hand die Mädchentoilette verlassen. Da hat wirklich der ganze Saal getobt damals. Und das sind wirklich nur so zwei Beispiele. Es gab natürlich auch andere großartige Filme, die ich da habe sehen dürfen. Gerade Komödien kommen immer so gut an. Die Tschechen lieben es zu lachen. Und das deutsche Kino teilweise mit sehr ernsten Filmen brachte sie nicht zum Lachen. Aber es ist eben ein Festival auch für die Jugend. Es ist das größte Kulturereignis in Tschechien. Und die Leute kommen immer noch. Und Karel Och hat mir mal erzählt, na, die Leute, die vor 30 Jahren jugendlich waren, die versuchen jetzt, die Kinder bei den Eltern zu parken, um nach wie vor zu uns nach Karlovy Vary zu fahren.
0: Also 80 Jahre Filmfestival von Kalibari wird gefeiert. Davon waren 30 Jahre auch geprägt durch unseren Kritiker Jörg Taschmann, der das alles beobachten konnte und auch diesmal wieder dabei ist. Herzlichen Dank für diese Einblicke.
2: Sehr gerne.
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0: Und die hat Georg Scharek.
4: Streaming-Anbieter wie Netflix, Disney Plus und Prime Video streiten sich mit dem französischen Staat. Sie wollen beim obersten Verwaltungsgericht eine neue Vorschrift anfechten, die seit Anfang des Jahres gilt. Dadurch sind die Plattformen verpflichtet, 20% ihrer Gelder in französische Produktionen in festgelegten Genres zu investieren. Dadurch wird das Angebot gelenkt, ohne dass die Erwartungen des Publikums berücksichtigt werden, sagt die Vizepräsidentin von Netflix France, Dauvin, im Interview mit Le Monde. Die Anbieter betonen bisher, dass sie sich nicht prinzipiell dagegen wehren, in französische Filme oder Audios zu investieren, sie wollen aber selbst entscheiden, in welche. Auch in Deutschland sind ähnliche Investitionsverpflichtungen für die großen Streaming-Anbieter in Arbeit. George Clooney bekommt im Herbst beim Filmfestival in Venedig den Goldenen Löwen für sein Lebenswerk. Die Filmfestspiele würdigen damit nicht nur Clooneys Karriere, die Schauspiel, Regie und Produktion umfasst, sondern ausdrücklich auch sein humanitäres und politisches Engagement. Seit Jahren macht er auf die Menschenrechtssituation in der afrikanischen Krisenregion Darfur aufmerksam, ist als UN-Friedensbotschafter und bei einer Anti-Völkermord-Organisation aktiv. In Venedig hat er in der Vergangenheit Filme wie Gravity und Good Night and Good Luck präsentiert. Er sagt, es ist sein Lieblingsfestival. Sein Kommentar zum Goldenen Löwen fürs Lebenswerk: Das bedeutet wahrscheinlich, dass ich alt bin, aber ich nehme ihn. Microsoft streicht rund 3.200 Arbeitsplätze bei der Videospiele-Sparte Xbox. US-Medienberichten zufolge fällt damit rund ein Fünftel der Jobs des Bereichs weg. Geplant ist demnach, das Management komplett umzubauen. Aber auch mehrere Spieleentwicklerstudios verlassen den Konzern. Microsoft verwies darauf, dass immer weniger Menschen Xbox spielen und auch weniger Zeit auf der Plattform verbringen. Nach einem Einbruch bleibt das Glasmuseum Lalique im Elsass erstmal geschlossen. Wie französische Medien berichten, wird der Schaden auf mehrere Millionen Euro geschätzt. Der oder die Täter drangen laut Ermittlern gewaltsam in das Museum ein und gingen direkt in den Schmucksaal. Der Alarm ging ordnungsgemäß los. Es hat aber zu lange gedauert, bis Sicherheitskräfte reagierten. Das Museum ist René Lalique gewidmet, einem Schmuck- und Glaskünstler des Jugendstils und des Art Deco. Von ihm stammen Kühlerfiguren für verschiedene Automarken. Bekannt sind vor allem seine Glasfiguren und Vasen mit Frauenkörpern.
0: Georg Scharek mit den Kulturnachrichten. Vielen Dank.
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0: Madonna ist es hier. Also Übergangslösungen können ja bekanntermaßen sehr beständig sein. Das gilt für viele Bereiche des Lebens, auch für Kulturbauten.
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0: Wenn Theater oder Museen saniert werden müssen, dann gibt es Ausweichquartiere und die sind dann sehr, sehr lange aktiv und vielleicht beständiger, als man ursprünglich wollte. Und was machen die Kreativen? Die müssen das Beste draus machen. Müssen ja mehr tun, als einfach nur schmollen und abwarten, bis man wieder zurück darf. Theater zum Beispiel. Viele Theaterbauten sind marode. Da muss saniert werden oder muss neu gebaut werden. Das beschäftigt auch viele in Nordrhein-Westfalen, in Köln und in Düsseldorf zum Beispiel. Und über all das wollen wir reden zu Beginn unserer neuen Reihe mit Stefan Keim, der die Theaterszene in Nordrhein-Westfalen ganz besonders gut kennt. Und die ist gerade geprägt, zumindest an wichtigen Orten, von Provisorien. Schönen guten Abend.
2: Guten Abend.
0: Also nehmen wir mal Köln zum Beispiel, wo es ja Ausweichspielstätten gibt. Wie hast du die Zeit eigentlich dieser Ausweichspielstätten erlebt?
2: Ja, die waren ja unfassbar lange. 13 Jahre lang war das Schauspiel Köln zum Beispiel im Ortsteil Mühlheim im Depot. Und ich habe zuerst gedacht, da ich ja aus dem Ruhrgebiet komme, na toll, das super schicke Rheinland kriegt jetzt auch mal mit, wie das ist. In so einer wirklich dreckigen Firma, wo die Straßen auch nicht richtig gemacht sind, wo noch Schienen liegen und so weiter und so fort. Dann da eben auch hinzumüssen, um Theater zu erleben. Und das hat sich dann im Laufe der Zeit sehr aufgeschickt. Also es wurde da ein wilder Garten angelegt. Es war aber wirklich von vornherein in diesen beiden Hallen, die das Kölner Schauspiel da die lange Zeit bespielt hat, eine besondere Atmosphäre. Und das hat mir auch der Theatermacher Nuran David Kalis erzählt.
3: Es war so ein bisschen ein Ort, in der neue Strömungen und neue Handschriften ausprobiert werden konnten, fernab von den herkömmlichen Produktionsstätten, die man so kannte.
2: Und ich glaube, was eben auch so wirklich daran reizt, ist, dass man eben auch mit einer anderen Erwartungshaltung da reingeht, weil es eben auch gerade von der Ausstattung von Bühnenbild und so weiter her gar nicht so schick sein kann. Hier ist Abenteuer, hier muss man einen Raum erstmal erobern, hier ist nichts einfach da, weil es da sein muss.
0: Mag eine schöne Challenge sein für Kreativität und für neue Gestaltungen, aber jetzt mal rein praktisch von den Arbeitsbedingungen, bleibt das trotzdem nicht wirklich ideal, oder?
2: Ja, das ist wirklich heftig. Ich habe Stefan Bachmann, der ja lange Zeit da Intendant war, inzwischen ja am Wiener Burgtheater, mal gefragt, erinnern Sie sich noch an diese Zeit da in diesem Interim? Und ja, das tut er.
3: Es war so ein bisschen...
2: Ah, das haben wir schon gehört. Wir wollen den Stefan Bachmann hören.
4: Die Maskenabteilung hatte überhaupt kein fließendes Wasser. Die haben Eimer an den Bühnenrand geschleppt, um dort die Schauspieler abzuschminken. Die Schauspieler selber, und das war ja immer ein Ensemble mit fast 30 SchauspielerInnen, hat sich eine Dusche geteilt. Es gab nur Sammelgarderoben. Es gab einen Gulli tatsächlich in der Halle, wo teilweise das Dreckwasser auch durchgedrückt wurde.
2: Und hier schneide ich mal diese Erzählung ab, denn das wird noch viel, viel länger. Also jeder, glaube ich, der mal in so einem Interim in der Halle gespielt hat, kann eben auch davon erzählen, dass es von den Arbeitsbedingungen her absolut schlimm ist. Und dann kommt es darauf an, entsteht ein Teamgeist? Kommt es irgendwie wirklich dazu, dass es explodiert? Und das habe ich oft erlebt, vor allen Dingen auch in Dortmund, als da das Ensemble von Kai Voges lange Zeit in einem ehemaligen Verkaufsladen von Borussia Dortmund war, dem Megastore. Das war unglaublich. Da ist zum Beispiel auch diese große Performance entstanden, die Borderline-Prozession, mit der Kai Voges dann ja auch seinen Durchbruch hatte.
0: Du hast doch von Ortsteilen gesprochen, wo Ausweichspielstätten sind, vielleicht in Ortsteilen, wo es ungewohnt ist, dass dort Theater stattfindet, regulär Theater stattfindet. Köln zum Beispiel in der Kolbstraße, die Zusammenarbeit dort mit den Menschen, das ist ja eine migrantisch geprägte Gegend. Wir wissen auch einen Ort, wo einer der Anschläge des NSU stattfand. Und wenn das Schauspiel dann wieder zurückgeht, sage ich mal, an den angestammten Ort, zurück in die Innenstadt, wie groß ist die Gefahr, dass diese Zusammenarbeit dann verloren geht?
2: Extrem groß, denn das sind Sachen, die müssen einfach weiter gepflegt werden. Und da habe ich eben auch den Nuran David Kalis, der da großartige Projekte gemacht hat, wirklich das berührendste an Dokumentartheater, habe ich mit Menschen aus der Kolbstraße da in Köln gesehen. Und er sagt Folgendes.
3: Es ist ein Ort der Begegnung, gerade in dem Kiez, der dort vorhanden ist mit der Kolbstraße, muss es als ein Transformationsort beibehalten werden, in den verschiedene Disziplinen und eine Stadtgesellschaft aufeinander trifft.
2: Ja, und das ist dann aber auch wiederum das Problem, denn man gewöhnt sich an diese Interimsorte, wenn es da so großartig funktioniert. Man will sie gerne behalten. Und in Köln ist das jetzt so, dass im Depot auch weiterhin Theater stattfinden wird. Es wird also eine Heimat der freien Gruppen geben. Es soll eine Residenz da sein. Auch das Schauspiel arbeitet weiter, aber nicht in diesem ganzen Komplex. Es wird die größte Halle an eine Musical-Produktion vermietet. Das finden manche in Köln schade, weil man ein bisschen davon geträumt hat, ach, wir hätten doch jetzt hier sowas wie einen Kampnagel für das Rheinland machen können, in diesen ja nun erschlossenen Theaterhallen in diesem Depot. Das hat sich die Stadt Köln dann doch nicht getraut und eben auch an einen kommerziellen Anbieter vergeben. Aber vielleicht entwickelt sich da ja auch ein interessantes Miteinander.
0: Also offenbar hat Köln es zumindest produktiv nutzen können, zu großen Teilen dieser Ausweichspielstätten. Gehen wir mal zur Konkurrenz nach Düsseldorf. Da feiert ja Ende der Woche Wilfried Schulz seinen Abschied nach 10 Jahren Intendanz. Auch er begann ja mit Ausweichspielstätten. Konnte man in Düsseldorf es ähnlich nutzen, diese Zeit?
2: Ja, und das war eine besondere Angelegenheit, denn als Wilfried Schulz nach Düsseldorf kam, da war das Theater wirklich weitgehend von der Stadt entfremdet. Da hat sich kaum jemand interessiert. Und dadurch, dass das Ensemble gezwungen war, dass man jetzt plötzlich im Theaterzelt spielen musste, dadurch entstand eine ganz andere Energie. Und Wilfried Schulz hat sich ja am Samstag in unserem Theatermagazin Rang 1 daran erinnert.
5: Also wir haben in dieser ersten Phase, diesen ersten 3 Jahren, die wir praktisch durch die Stadt gezogen sind, in Zelten auf der Köhe gespielt haben, auf Probebühnen in Kirchen gespielt haben etc., haben wir einen wahnsinnig großen Öffnungsprozess gemacht und haben gemerkt, wie das Theater auch von diesem Öffnungsprozess profitiert. Und in der zweiten Hälfte der Intendanz, als wir dann wieder im Hause waren, haben wir versucht, diese Erfahrung mitzunehmen.
2: Und das ist dann manchmal nicht das Einfachste, denn wenn man in dieser Kampfsituation ist, natürlich sehnt man sich wieder nach normalen Arbeitsbedingungen, nach Duschen, vielleicht auch nach einer Kantine und so weiter. Andererseits ist es vielleicht auch etwas, was wir ja heute vom Theater viel mehr wollen, diese Öffnung nach außen, das radikale Kommunizieren, und vielleicht ist es ja sogar die Aufgabe des Theaters, auch wenn man wieder ein funktionierendes Theater hat, weiterhin die Antennen auszufahren, nach draußen zu gehen und dort für die Leute und mit den Leuten Theater zu machen.
0: Das schauen wir uns in Zukunft auch weiter an in unserer Reihe über Provisorien und ja, wie man sie am besten nutzen kann. Morgen reden wir mit dem Intendanten des Staatstheaters Augsburg. Auch da gibt es ein Provisorium. André Böcke, darauf freue ich mich schon. Stefan Keim über das, was in Nordrhein-Westfalen dazu beobachten war. Vielen Dank.
2: Gerne.
0: Und jetzt besuchen wir einen Putin-kritischen russischen Künstler, der mit kunstvoller KI tatsächlich gegen sein Regime kämpft, wenn auch im Exil. Christina Hamel hat ihn getroffen.
6: Es ist ein populärer russischer Chanson, bekannt auch aus vielen Filmen. Es dreht sich, es wirbelt die blaue Kugel. Für gewöhnlich ein Lied zum Mitsingen. Der Künstler hat jedoch den Text auf sein Video zugeschnitten. Jetzt sucht nicht mehr ein verliebter Mann nach seiner Angebeteten, sondern jetzt geraten, so heißt es im Text, die Rädchen des Putin-Systems ins Visier. Zu sehen ist eine Galerie russischer Staatsanwälte und Richter. Mal in Roben, mal privat, beim Fischen oder mit Hündchen. Jekaterina Tschepi-Ipa etwa, wie sie da im goldenen Hängerkleidchen ein kokettes Selfie von sich macht. Die Moskauer Staatsanwältin hat gerade für die bekannte Politologin Jekaterina Schulmann in Abwesenheit 1 Jahr und 11 Monate Haft gefordert. Oder die Richterin Jewgenia Nikolaeva, wie sie im Restaurant in der Türkei offensichtlich viel Spaß hat. Nikolaeva hat 5 Mitglieder von Pussy Riot in Abwesenheit zu Haftstrafen von bis zu 13 Jahren verurteilt.
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6: verspricht der Song und erinnert daran, dass sich die blaue Kugel dreht und wirbelt und somit auch diejenigen hinter Gittern landen können, die verbrecherische Strafen verhängen.
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6: Eine ganz unverhohlene Drohung in Wort und Bild. Leitmotiv des Videos ist ein langer blauer Faden, der langsam zum Wollknäuel aufgewickelt oder gestrickt wird, Form erhält. Spott und Hoffnung für Fortgeschrittene. Fertokis KI-generierten Videos werden im Netz für ihre konzeptionelle Sicherheit, ihre bildungssatten Anspielungen und ihre bissige Häme gefeiert. Sie tauchten Ende 2025 als Antikriegspropaganda auf, waren zunächst ein Insider-Phänomen. Inzwischen sind die vielschichtigen Parabeln Kult. Das Video Maslenitsa, es ist das russische Fest zur Austreibung des Winters, auch des politischen Winters, ist auf Facebook über 150.000 Mal aufgerufen worden. Fertoke ist ein Pseudonym, ein literarisch inspiriertes Wortspiel. Die satirische Schriftstellerin Teffi war nach der Oktoberrevolution nach Paris geflohen, wo in russischen Emigrantenkreisen überall ein Kefer in der Luft hing. Was tun? Eine der großen russischen Fragen. Das Pseudonym Fertoke dreht sie um in ein Tu was. Bekannt ist, dass ein IT-Spezialist in der Emigration hinter dem Pseudonym steckt. Er platzt regelrecht vor intellektuellem Übermut und Anspielungsfuror. Seine Videos sind Volkserziehung zur Freiheit, Munterkeit und Komplexität. Der Inhalt geht nicht sofort beim ersten Sehen auf. Auf Facebook tragen die User mitunter kollektiv zur Entschlüsselung bei. Рассупонилось красное солнышко, расстолбикнуло милой поличику. In Din Surka, Tag des Murmeltiers, mischt Fertoke Bilder des Petersburger Wirtschaftsforums von Anfang Juni mit Gestalten und Szenen aus dem 19. Jahrhundert. Die Gäste fahren in der Kutsche vor und staunen über Roboter. Rasputin bietet dem ultraorthodoxen Oligarchen und machtvollen Strippenzieher Konstantin Malofejew an einem Messestand Schokoladenkekse an. Eine delikate Parallelisierung. Rasputin sollte ja doch durch vergiftetes Gebäck aus dem Weg geschafft werden. Din Surka spielt auf die Zeitschleife an in dem Film und täglich grüßt das Murmeltier. Der TV-Wetteransager Phil Connors erlebt da immer wieder denselben Tag. So auch die vergangenheitsbesessenen Russen. Das Video endet mit einer Szene, in der Felix Dzerzhinsky, Gründer des russischen Geheimdienstes, ein ordensgeschmücktes Murmeltier auf dem Schoß hält. In Moskau soll das Denkmal für den Checker-Gründer wieder vor der Geheimdienstzentrale aufgestellt werden. Komik als Entlastung vom Falschen, als Kritik des beschädigten Lebens, als Abhilfe und Humor, der das Zeug hat, den dumpfen Ernst der russischen Welt, einer Mischung aus Gemütskitsch und Gewalt, anzubröckeln. Fertoke jedenfalls promptet wahre Teufeliaden. Kluge Selbstbehauptungen in böser Wirklichkeit.
0: Christine Hamel über künstlerische KI-Videos als Widerstand gegen das Putin-Regime. Hans von Trotha schaut in die Feuilletons des nächsten Tages.
8: Ein linguistischer Fachbegriff macht gerade mediale Karriere, und zwar als Vorwurf. Das emotionale Aufladen abstrakter Begriffe nennt die Linguistik Framing. Als Diskurstaktik, erklärt Jakob Jatzer in der Süddeutschen, ist der Framing-Vorwurf wirkmächtig, weil die Welt in den vergangenen Jahren verstanden hat, dass man mit Framing das Denken lenken kann. Framing, meint er, sei in Teilen sein eigenes Framing geworden. Wer beklagt, etwas sei geframed, der beklagt wenigstens implizit, dass es sich um eine Form von Manipulation handelt. Wer framed, so hat sich das mindestens unterbewusst im Denken festgesetzt, der verfolgt eine Agenda. Selbst Fakten verlieren so den Anspruch auf Wahrheit. Beobachtet hat er das zuletzt Sonntagabend, als Dunja Hayali aus dem Framen gar nicht rauskam, zumindest in den Augen von Alice, es ist schon wieder geframed, was sie gerade gemacht haben, Weidel, die im Heute-Journal eigentlich zur Interviewpartnerin von Dunja Hayali hätte werden sollen, was sie aber nicht wurde, weil sie jede Frage als geframed geframed hat. Neben der Taktik, Fragen weitestgehend zu ignorieren und stattdessen eigene inhaltliche Punkte zu setzen, erkennt Jakob Jatza ein eher neues Muster, Fakten, Analysen oder Einordnungen als Framing zu bezeichnen und sie mit diesem akademischen Begriff abzuwerten. Dabei erweist es sich, genau besehen, als fast unmöglich, gar nicht zu framen, ist man dem Framen erstmal auf der Spur. Nicht geframed, sondern ganz unmetaphorisch gerahmt, aber dann auf einer anderen Ebene natürlich auch wieder geframed, sind Bilder, wenn sie in Galerien hängen. Okay, nicht alle sind gerahmt und nicht alle sind Kunst. Manche sind nur schlechte Bilder von guten Schauspielern. Dem Phänomen widmet Hubertus Butin in der FAZ eine Analyse, denn immer mehr Hollywood-Stars produzieren sich abseits der Filmleinwand als Hobbymaler. Aufmerksamkeit und Verkaufserfolge seien ihnen sicher, ganz gleich, wie talentfrei ihre Werke sind. Zu denen, deren besondere Talentfreiheit in der FAZ eigens Erwähnung finden, gehört Johnny Depp. Der gestalte Siebdrucke mit Promi-Porträts im Stil der Pop-Art, die man nur als belanglos bezeichnen kann. Depp benutze Kunst, um, Zitat, seine Gefühle auszudrücken. Dabei findet der FAZ-Kritiker, die Arbeiten sehen aus, als wären sie von einem aalglatten Grafikdesigner für billige Hotelzimmer entwickelt worden. Die schlimmsten Auswüchse pseudokünstlerischer Ambitionen erkennt der Kunstkritiker aber bei Adrien Brody. Dabei fühle der sich als Künstler sehr gesegnet. Doch Kunstkritiker übergießen seine naiven Bilder mit Spott und Häme. Zitat Art News, die Bilder seien grauenhaft und etwa so subtil wie ein Vorschlaghammer. Trotzdem zahlt ein Käufer für eines der Werke $425.000. Aber, fragt der FAZ-Autor zaghaft, gibt es nicht wenigstens ein paar Kinohelden, die auch als bildende Künstler etwas können? Zwei fallen ihm ein. Zum einen Dennis Hopper. Der war in den 60er Jahren ein brillanter Fotograf und Teil der kalifornischen Kunstszene. Und dann, nicht zu übersehen, sei noch ein weiterer Hollywood-Superstar, Miss Piggy aus der Muppet Show. Schon in der ersten Staffel 1976 sieht man sie vor einer Leinwand sitzen und ein Selbstporträt malen. Im Jahr 2015 erhielt die glamouröse Schweinedame im Brooklyn Museum in New York den feministischen Sackler Center First Award für ihre Kunst. Trotz mehrerer Schreiben der FAZ, beklagt der Kritiker, fand die Diva bedauerlicherweise keine Zeit, um die Frage zu beantworten, ob Malerei neben dem Schauspiel und Gesang auch heute noch ihre große Leidenschaft ist. Dabei wäre das durchaus interessant gewesen, auch mit Blick auf eine Hitliste, auf der sie sich nicht befindet und der sich das Weltfeuilleton widmet. Eine Liste, die einen immanenten Widerspruch in sich trägt, hebt sie doch das Vergessen hervor, während sie gleichzeitig das Erinnern einfordert. 10 vergessene Debütalben, die man kennen muss. So viel sei verraten, die Skala reicht von David Bowie über ABBA und Kraftwerk bis Eminem. Und noch so viel. Nicht nur Miss Piggy, auch Adrien Brody ist nicht dabei.
0: Hans von Trotha aus den Feuilletons vom 7. Juli. 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
1: Es ist 0 Uhr. In einer angespannten internationalen Lage kommen die Staats- und Regierungschefs der NATO-Länder am heutigen Dienstag zu einem Gipfeltreffen in Ankara zusammen. Unter anderem geht es um weitere Milliardenhilfen für die Ukraine in ihrem Abwehrkampf gegen Russland. Anna Engelke berichtet.
2: Der Bundeskanzler reist durchaus selbstbewusst zum NATO-Gipfel in die Türkei. Mit dem Gepäck hat Friedrich Merz die Ankündigung, dass Deutschland bereits im Jahr 2029 das NATO-Ziel von 5% erreichen wird. Also 3,5% der deutschen Wirtschaftsleistung direkt in Verteidigungsausgaben zu investieren und weitere 1,5% in die dafür nötige Infrastruktur. Am vergangenen Freitag hat Kanzler Merz dies auch so US-Präsident Trump in einem Telefonat erklärt. Trump hatte zuvor die Militärausgaben Deutschlands und die anderer europäischer NATO-Staaten als lächerlich kritisiert.
1: In Paris wird heute das Berufungsurteil gegen die rechtsnationale Politikerin Marine Le Pen erwartet. Im Mittelpunkt steht die Frage, ob sie wegen einer Affäre um EU-Gelder schuldig gesprochen wird und ihr das passive Wahlrecht entzogen wird. Es geht um die mögliche Scheinbeschäftigung von Assistenten im EU-Parlament, die zumindest teilweise für Le Pens Partei Front National gearbeitet haben sollen. Von dem Urteil hängt ab, ob Le Pen bei der französischen Präsidentenwahl im kommenden Jahr antreten kann. Sie will am Abend bekannt geben, ob sie für den Rassemblement National kandidiert. In Saarbrücken sorgen derzeit wieder mehrere Baustellen für teilweise längere Fahrzeiten. Einer der Hauptgründe für die Verkehrsbehinderungen sind Fräsarbeiten auf der Saarbrücker Westspange und eine zusätzliche Baustelle am Saarbahngleis zwischen Hauptbahnhof und Ludwigskreisel. Damit steht lediglich eine Spur Richtung Ludwigskreisel und damit zu den Autobahnen A1 und A623 zur Verfügung. Die saarländische Wasserstoffagentur H2 Saar will sich auch langfristig in Europa besser vernetzen. Dazu findet in dieser Woche erstmalig eine sogenannte Summer School zum Thema Möglichkeiten und Risiken von Wasserstoff in der Industrie statt. Die Dozenten und Teilnehmer kommen aus ganz Europa. Zum Programm gehören neben Fachvorträgen auch Besuche von Industrieanlagen wie etwa Saarstahl. Das Wetter. In der Nacht trocken 18 bis 13 Grad, am Tag mal Sonne, mal Wolken und trocken maximal 32 Grad. Die weiteren Aussichten auch am Mittwoch und Donnerstag sommerlich bei ähnlichen Temperaturen. Freitag und Samstag zunehmend heißer mit Werten bis 36 Grad. Das waren die Nachrichten mit Hajo Müller. 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
4: Heute Nacht mit Tobias Hürenbach. Schön, dass Sie eingeschaltet haben. Herzlich willkommen. Wir sind in den ersten beiden Stunden heute Nacht im Sendegebiet des Rundfunks Berlin-Brandenburg unterwegs und erleben jetzt zu Beginn das Deutsche Symphonieorchester Berlin sowie Soloflöte Cornelia Brandkamp und Solo-Oboe Martin Kögel am Pult Ton Koopmann. Sie präsentieren für uns das Notturno für Flöte, Oboe und Orchester G-Dur von Joseph Haydn.

In der Berliner Philharmonie 2009 das Deutsche Symphonieorchester Berlin unter der Leitung von Ton Koopmann, Soloflöte Cornelia Brandkamp, Solo-Oboe Martin Kögel. Das war das Notturno G-Dur von Joseph Haydn, geschrieben für den König von Neapel. Sie hören das ARD-Nachtkonzert, präsentiert von BR Klassik. Große Symphonik als nächstes, die vierte Sinfonie B-Dur von Ludwig van Beethoven bei uns jetzt im Programm. Mit der Kammerakademie Potsdam, dirigiert von Michael Sanderling.

Die Sinfonie Nummer 4, B-Dur von Ludwig van Beethoven, ein Konzertemitschnitt aus dem Nikolaisaal in Potsdam. 2008 dazu erleben die Kammerakademie Potsdam unter der Leitung von Michael Sanderling. Sie hören das ARD-Nachtkonzert, präsentiert von BR Klassik. Wir bleiben in der Wiener Klassik, hören jetzt von Wolfgang Amadeus Mozart das Klavierkonzert D-Moll, Köchelverzeichnis 466. Der Solist ist David Frey. Er konzertiert zusammen mit dem Deutschen Symphonieorchester Berlin am Pult James Gaffigan.

Stürmischer Beifall für David Frey und das Deutsche Symphonieorchester Berlin am Pult James Gaffigan. 2011 in der Berliner Philharmonie, da präsentierten sie das Klavierkonzert D-Moll, Köchelverzeichnis 466 von Wolfgang Amadeus Mozart. Das war der dazugehörige Konzertemitschnitt hier im ARD-Nachkonzert. Unser nächster Meister heißt Emil Nikolaus von Resnicek. Er komponierte 4 Bet- und Bußgesänge nach Worten der Heiligen Schrift zur Orientierung hier. Die Textanfänge, O, wie ist die Barmherzigkeit des Herrn, dann willst du Gottes Diener sein, alles, was aus der Erde kommt, und zum Schluss, tot wie bitter bist du. Wir hören die Mezzosopranistin Marina Prudenskaya zusammen mit dem Brandenburgischen Staatsorchester Frankfurt unter der Leitung von Frank Beermann.

Vier Bet- und Bußgesänge nach Worten der Heiligen Schrift von Emil Nikolaus von Resnicek. Die Mezzosopranistin war hier Marina Prudenskaya. Frank Beermann dirigierte das Brandenburgische Staatsorchester Frankfurt. Sie hören das ARD-Nachtkonzert, präsentiert von BR Klassik. Als nächstes Musik von Ferruccio Busoni, und zwar sein Violinkonzert D-Dur mit Frank-Peter Zimmermann und dem Rundfunksinfonieorchester Berlin. Marek Janowski hat hier die Leitung inne. 2007 in der Berliner Philharmonie das Ganze mitgeschnitten.

Ein Aufschrei 2007 in der Berliner Philharmonie, ein Aufschrei für Frank-Peter Zimmermann und das Rundfunksinfonieorchester Berlin. Marek Janowski dirigierte hier diese Aufführung des Violinkonzerts D-Dur von Ferruccio Busoni. Kurz vor 2 Uhr ist es, Sie hören das ARD-Nachtkonzert mit ein paar Takten von Peter Tschaikowski, geht's aus dieser Stunde raus.

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1: Um 2 Uhr mit Wolfgang Berger. US-Präsident Trump hat die Einflussnahme auf die FIFA wegen der roten Karte für den Spieler Balogun eingeräumt. Er habe um Überprüfung gebeten. Aus der Nachrichtenredaktion Marei Beermann.
2: Er kenne sich aus, so Trump weiter. Ohnehin sei der Schiedsrichter schrecklich gewesen und habe dazu noch eine fragwürdige Vergangenheit. Was er dem Brasilianer diesbezüglich vorwirft, ließ Trump offen. FIFA-Chef Infantino räumte ein, einen Anruf des US-Präsidenten erhalten zu haben, aber die FIFA-Disziplinarkommission sei unabhängig. Darauf habe er Trump auch hingewiesen. Die Entscheidung des Verbands, die Sperre von Balogun für das Achtelfinale gegen Belgien in eine Bewährungsstrafe umzuwandeln, hat weltweit für einen Aufschrei gesorgt. DFB und UEFA zeigten sich entsetzt, auch die Politik hat sich eingeschaltet.
1: Das Achtelfinalspiel USA gegen Belgien startet in diesen Minuten. Rotsünder Balogun steht bei den USA in der Startelf. Kanada will seine neuen U-Boote vom NATO-Verbündeten Deutschland bauen lassen. Das hat Premierminister Carney mitgeteilt. Der milliardenschwere Auftrag für bis zu 12 U-Boote geht an den Kieler Marineschiffbauer TKMS. Damit setzte sich Deutschland gegen einen südkoreanischen Konkurrenten durch. Bundeskanzler Merz nannte die Entscheidung ein starkes Zeichen der Zusammenarbeit. Die evangelische Kirche warnt vor einer Flexibilisierung der Ladenöffnungszeiten an Sonntagen. Ein EKD-Sprecher sagte der Rheinischen Post, der freie Sonntag schaffe Raum für Familie, Freundschaften und Ehrenamt. Davon profitiere am Ende die ganze Gesellschaft. Zuvor hatte sich der Hauptgeschäftsführer des Einzelhandelsverbandes Gent für Ladenöffnungen an Sonntagen stark gemacht. Er reagierte damit auf eine Ankündigung der Bundesregierung, Öffnungszeiten an Sonntagen zu lockern. In Frankreich kämpfen Feuerwehren gegen eine Reihe von Wald- und Buschbränden. Sorge bereitet vor allem ein Großfeuer in den Pyrenäen, unweit der Grenze zu Spanien. Aus Paris Kai Rinecker.
3: Hier sind schon etwa 5000 Hektar abgebrannt. Etwa 800 Feuerwehrleute sollen vor Ort sein. Löschflugzeuge sind im Einsatz, darunter einige aus anderen EU-Staaten. Windböen sorgen dafür, dass die Brandherde immer wieder neu ausgestreut werden. Gleichzeitig erlebt Frankreich schon die dritte Hitzewelle des Sommers. Im Südwesten des Landes werden Temperaturen von 40 Grad erwartet. Es brennt aktuell vor allem in Südfrankreich, etwa im Hinterland von Montpellier, Marseille oder Bordeaux. Selbst in der Bretagne und im Großraum Paris sind erste Brände ausgebrochen.
1: Das waren die Nachrichten. Das Wetter in Deutschland: wolkig bis stark bewölkt, gebietsweise Regen, Tiefstwerte 19 bis 12 Grad. Tagsüber viele Wolken, zeitweise Regen, in der Südwesthälfte teils sonnig, Höchstwerte 18 bis 35 Grad. Am Mittwoch heiter bis wolkig, stellenweise etwas Regen, 19 bis 32 Grad. Es ist jetzt 2.03 Uhr.
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4: Durch diese Nacht auf Dienstag begleitet sie Tobias Führenbach. Hallo. Wir starten in dieser Stunde in Amerika und hören die amerikanische Rhapsodie von Ernst von Dohnányi. Das HR-Sinfonieorchester spielt unter der Leitung von Alan Francis.